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1: Die SVP will eine Teilung des Unterlandes verhindern. Italien beteiligt sich nicht an Manöver für Ukraine. Das Wetter wechselhaft bei 23 bis 28 Grad. Die SVP ringt in der Debatte um den Senatswahlkreis Bozen-Unterland um einen Ausweg. Was seit der Sitzung von Parteileitung und Ausschuss gestern Abend klar ist: Die Gemeinden im Unterland und Überetsch sollen beisammen bleiben. Weil es rechtlich keine Handhabe gibt, braucht es Verhandlungen mit der Regierung in Rom. Wahrscheinlichste Variante ist ein Wahlkreis von Reschen bis Salurn, um Unterland und Überetsch nicht aufzuteilen. Und ein neuer Wahlkreis mit Bozen, Leifers und Brandzoll, der die Wahl eines italienischen Senators leichter macht als bisher. In Xiers und im Passaiertal hat es am Abend schwere Unwetter gegeben. Die Folge waren Überschwemmungen und Vermurungen. In Xiers fiel auch die Stromversorgung teilweise aus. Mehrere Keller, Garagen und Erdgeschosse standen unter Wasser. In St. Martin in Passaia hat es in nur einer halben Stunde 35 Liter Wasser pro Quadratmeter geregnet. Auch dort musste die Feuerwehr ausrücken. Landesschuldirektorin Sigrun Falkensteiner zeigt sich verwundert über den Appell der Initiativgruppe Bildung am Abgrund, die Lehrerproteste fortzuführen. Angesichts der erzielten Reallohnerhöhungen für das Lehrpersonal sei ein Fortsetzen nicht gerechtfertigt. Für eine inhaltliche Kritik an den Schulen zeigt sie zwar Verständnis, die dürfe jedoch nicht als Protestmaßnahme geschehen. Bildungslandesrat Philipp Achammer will weitere Verhandlungen führen, um noch offene Forderungen zu besprechen. Die Landesregierung hat bereits über 90 Millionen Euro Reallohnerhöhungen für Lehrkräfte vertraglich festgelegt. Das entspricht einer Bruttoerhöhung von 400 Euro pro Kopf. Die Regierung Meloni wird die Koalition der Willigen für die Ukraine nicht mit Soldaten unterstützen. Das wurde aus Regierungskreisen in Rom bekannt. Frankreichs Präsident Emmanuel Macron hat ein Manöver noch in diesem Herbst in Polen angekündigt. Die Koalition sagte auf dem Treffen in Kiew der Ukraine noch mehr militärische Hilfe zu. Ministerpräsident Giorgia Meloni sicherte weitere Stromgeneratoren zu. Die USA wollen Einnahmequellen des Iran trockenlegen. Die Führung in Teheran muss von der Weltwirtschaft isoliert werden, sagte US-Finanzminister Scott Bessent in Washington. Das Hauptaugenmerk gelte digitalen Vermögenswerten, Technologie und Gold. Dazu kämen Luftfahrt und Schifffahrt. Sanktionen folgen demnach gegen einzelne Firmen und Personen, die das Ölgeschäft des Iran unterstützen. Im Volkswagen-Konzern beginnt eine Serie von Betriebsversammlungen. In den kommenden Tagen geht es auf 9 außerordentlichen Versammlungen um nichts weniger als die Zukunft des Konzerns und der VW-Werke. Die VW-Führung will die Kosten senken und die Wettbewerbsfähigkeit verbessern. Belegschaft, Gewerkschaften und Politik bangen um zehntausende Arbeitsplätze und um die Werke Emden, Hannover, Zwickau und Neckarsulm. Das Wetter. Heute ist es wechselhaft. Zunächst ist es trüb. Aus Süden ziehen verbreitet Regenschauer durch. Im Tagesverlauf lockert es etwas auf, sodass in den größeren Tälern die Sonne zum Vorschein kommt. Am Nachmittag gehen nur mehr vereinzelt Regenschauer nieder. Die Höchsttemperaturen reichen von 23 bis 28 Grad. Morgen Mittwoch überwiegt wieder der Sonnenschein. Am Nachmittag steigt die Gewitterneigung stellenweise an. Von RAI Südtirol hörten Sie Nachrichten, Redaktion Ute Niederfrieniger.
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3: Dienstag, der 25. August. Willkommen und einen wunderschönen guten Morgen wünsche ich. Vielleicht haben Sie ja in diesem Sommer sich den Wunsch erfüllt, einen Sonnenaufgang am Berg auf einem Gipfelkreuz zu erleben. Ein wunderschönes Erlebnis für alle Sinne ist so ein Sonnenaufgang. Ein paar Eindrücke dazu haben wir etwa in einer Viertelstunde in einer Umfrage für Sie vorbereitet. Ja, und wahrscheinlich kennen Sie die folgende Situation. Das Smartphone funktioniert eigentlich noch, aber der Akku wird schwach. Bei der Waschmaschine ist vielleicht nur ein einzelnes Teil defekt und trotzdem steht schnell die Frage im Raum, reparieren oder gleich neu kaufen? Genau hier setzt das neue europäische Recht auf Reparatur an. Was genau dieses Recht ist, welche Produkte es beinhaltet und was sich prinzipiell für den Verbraucher da ändert, das klären wir heute nach 8 mit dem Rechtsberater der Verbraucherzentrale Reinhard Bauer. Ich würde sagen, wir lassen es losgehen. Ich stelle Ihnen noch das Team heute früh vor. Aus der Senderegie grüßt heute Stefan Piazzi. In den Nachrichten Christoph Piechler.
1: Guten Morgen.
3: Und in der Nachrichtenredaktion arbeiten für Sie Ute Niederfrieniger und Roman Drescher. Wir wünschen einen guten Start in diesen Dienstag.

Da pfeift der Otis Redding mit Sitting on the Dock of the Bay. Schönen guten Morgen. 13 Minuten nach 6 ist es an diesem Dienstagmorgen. Wir haben es in den Nachrichten gehört, im Basaya-Tal und im Xirsa-Tal hat es gestern Abend heftige Regenschauer und Gewitter gegeben und auch Vermurungen. Zum Glück sind keine Menschen zu Schaden gekommen. Und auch der heutige Dienstag ist zunächst noch trüb und regnerisch. Aus Süden ziehen recht verbreitet Regenschauer durch. Im Tagesverlauf, da lockert es allerdings wieder etwas auf, sodass in den größeren Tälern die Sonne zum Vorschein kommt. Am Nachmittag gibt es nur mal vereinzelt Regenschauer. Nach Frühwerden zwischen 14 und 20 Grad steigen die Temperaturen heute tagsüber auf 23 bis 28 Grad. Jetzt in der Früh melden Meran und Bozen beide 20 Grad, in Bruneck werden 14 Grad gemessen, in Sterzing 15 Grad und in Fahren bei Brixen, da werden derzeit 17 Grad gemessen. Morgen am Mittwoch überwiegt wieder der Sonnenschein. Am Nachmittag steigt die Gewitterneigung stellenweise an. Und am Donnerstag dann wechseln Sonne und teils dichte Schleierwolken.

0: der großartige Bryan Adams hier mit Straight from the Heart, ein Titel aus dem Jahr 1982. Einen schönen guten Morgen, Sie hören das Frühstücksradio auf Freies Südtirol an diesem Dienstag, 25. August. Und auch wenn es heute regnerisch ist, würden sich theoretisch gleich hier in wenigen Minuten gegen 6.25 Uhr über den Bergen die ersten Sonnenstrahlen regen. Und zwar um genau 6.25 Uhr, habe ich schon gesagt. Es ist ein wirklich wunderbares Schauspiel, ein blaues, rotes und gelbes Farbspiel am Himmel, wenn die Sonne dann aufgeht. So ein Sonnenaufgang oder auch Untergang ist wirklich ein magischer Moment, ein atemberaubendes Naturschauspiel. Nur leider verschlafen wir es meistens oder sind mit anderen Dingen beschäftigt. Haben Sie sich eigentlich schon einmal bewusst einen Auf- oder Untergang angesehen? Zum Beispiel auf einem Berg heuer im Sommer? Barbara Wiest hat nachgefragt.
1: Ja, der ist halblau. Da bin ich extra früh aufgestanden und danach in den Sonnenaufgang schauen gegangen. Ja, ja, auf dem Becherhaus oben eigentlich auch. Ja. Dann sind wir auf dem Freigrau gegangen und sind wir oben ausgeschaut. Deswegen ist schon etwas Bergs. Die Ruhe und alles zusammen ist super. Ja,
2: ja, auf jeden Fall. Da gibt es natürlich auf gewisse Hütten ganz schöne Panoramen und das ist allem ganz was Berührendes auch. Ja.
3: Ja, ja, auf dem Meer. Wunderschön, wunderschön. Sam heißen tut es Lido di Pomposa. Ah ja, wunderschön. Stehe ich extra auf in der Früh, um den Sonnenaufgang anzuschauen.
4: Ja, Aufgang und Untergang. Auf dem Laugen bin ich schon zwei, dreimal gewesen. Und ja, im Untergang schaue ich auf dem Meer rum.
5: Wenn ich in der Früh auf dem Gemüsefeld draußen bin und der Sonnenaufgang ist, dann muss ich zu arbeiten. Dann kann ich nicht so genießen.
6: Ja, Weißhorn, Sonnenaufgang, kann ich mir vorstellen, nochmal zu machen, ja.
7: Das gehört eigentlich zum jährlichen Programm, sowohl in den Bergen als auch am Meer. Zum Beispiel in Apulien und dann haben wir bewusst nicht nur die Adria-Seite, sondern auch die ionische Seite aufgrund des Sonnenaufgangs gewählt.
8: Und was genießen Sie da so besonders?
7: Ja, die Ruhe und die einmalige Stimmung, die Farben, ja.
0: Ja, da gerät sie und alle anderen, die das schon mal erlebt haben, ins Schwärmen. Denn so ein bewusster, ruhiger Sonnenauf- oder Sonnenuntergang an einem schönen Ort ist einfach ein unvergesslicher Moment.

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2: Es ist 6.30 Uhr. 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
3: Die SVP will eine Teilung des Unterlandes verhindern. Italien beteiligt sich nicht an Manöver für Ukraine. Das Wetter wechselhaft bei 22 bis 28 Grad. Die SVP ringt in der Debatte um den Senatswahlkreis Bozen-Unterland um einen Ausweg. Was seit der Sitzung von Parteileitung und Ausschuss gestern Abend klar ist: Die Gemeinden im Unterland und Überetsch sollen beisammen bleiben. Weil es rechtlich keine Handhabe gibt, braucht es Verhandlungen mit der Regierung in Rom. Wahrscheinlichste Variante ist ein Wahlkreis von Reschen bis Salon, um Unterland und Überetsch nicht aufzuteilen, und ein neuer Wahlkreis mit Bozen, Leifers und Brandzoll, der die Wahl eines italienischen Senators leichter macht als bisher. In Xiers und im Passaiatal hat es am Abend schwere Unwetter gegeben. Die Folge waren Überschwemmungen und Vermurungen. In Xiers fiel auch die Stromversorgung teilweise aus. Mehrere Keller, Garagen und Erdgeschosse standen unter Wasser. In St. Martin in Passaia hat es in nur einer halben Stunde 35 Liter Wasser pro Quadratmeter geregnet. Auch dort musste die Feuerwehr ausrücken. Landesschuldirektorin Sigrun Falkensteiner zeigt sich verwundert über den Appell der Initiativgruppe Bildung am Abgrund, die Lehrerproteste fortzuführen. Angesichts der erzielten Reallohnerhöhungen für das Lehrpersonal sei ein Fortsetzen nicht gerechtfertigt. Für eine einheitliche Kritik an den Schulen zeigt sie zwar Verständnis, die dürfe jedoch nicht als Protestmaßnahme geschehen. Bildungslandesrat Philipp Achammer will weitere Verhandlungen führen, um noch offene Forderungen zu besprechen. Die Landesregierung hat bereits über 90 Millionen Euro Reallohnerhöhungen für Lehrkräfte vertraglich festgelegt. Das entspricht einer Bruttoerhöhung von 400 Euro pro Kopf. Die Regierung Meloni wird die Koalition der Willigen für die Ukraine nicht mit Soldaten unterstützen. Das wurde aus Regierungskreisen in Rom bekannt. Frankreichs Präsident Emmanuel Macron hatte ein Manöver noch in diesem Herbst in Polen angekündigt. Die Koalition sagte auf dem Treffen in Kiew der Ukraine noch mehr militärische Hilfe zu. Ministerpräsident Giorgia Meloni sicherte weitere Stromgeneratoren zu. Die USA wollen Einnahmequellen des Iran trockenlegen. Die Führung in Teheran müsse von der Weltwirtschaft isoliert werden, sagte US-Finanzminister Scott Bessent in Washington. Das Hauptaugenmerk gelte digitalen Vermögenswerten, Technologie und Gold. Dazu kämen Luftfahrt und Schifffahrt. Sanktionen folgen demnach gegen einzelne Firmen und Personen, die das Ölgeschäft des Iran unterstützen. Im Volkswagen-Konzern beginnt eine Serie von Betriebsversammlungen. In den kommenden Tagen geht es auf 9 außerordentlichen Versammlungen um nichts weniger als die Zukunft des Konzerns und der VW-Werke. Die VW-Führung will die Kosten senken und die Wettbewerbsfähigkeit verbessern. Belegschaft, Gewerkschaften und Politik bangen um zehntausende Arbeitsplätze und um die Werke Emden, Hannover, Zwickau und Neckarsulm. Das Wetter. Heute ist es wechselhaft. Zunächst ist es trüb. Aus Süden ziehen verbreitet Regenschauer durch. Im Tagesverlauf lockert es etwas auf, sodass in den größeren Tälern die Sonne zum Vorschein kommt. Am Nachmittag gehen nur mehr vereinzelt Regenschauer nieder. Die Höchsttemperaturen reichen von 22 bis 28 Grad. Morgen Mittwoch überwiegt wieder der Sonnenschein. Am Nachmittag steigt die Gewitterneigung stellenweise an. Von Rai Südtirol hörten Sie Nachrichten, Redaktion Ute Niederfrieniger.
4: Danke, Christoph Biechler. Und wir schauen jetzt mit dem Rhein-Südtirol-Verkehrsfunk auf unsere Straßen. Im Moment fließt der Verkehr, es gibt aber wie immer ein paar Einschränkungen, zum Beispiel auf der Schnellstraße Mebo in beiden Richtungen. Zwischen Marling und Meran Südsinich ist wegen Asphaltierungsarbeit nur eine Fahrspur befahrbar. Dann zwischen Riffian und Zeltaus die Einbahnregelung und zeitweilige Sperren bis zu 15 Minuten. Und im Gardertal zwischen Zwischenwasser und Bikolain, da gibt es auch eine Einbahnregelung und zeitweilige Sperren bis zu 15 Minuten wegen Arbeiten. Im Ultental bei St. Pankratz auch da eine Einbahnregelung und zeitweilige Sperren bis zu 15 Minuten von 7 Uhr bis 19 Uhr wegen Fräs- und Asphaltierungsarbeiten. Wir wünschen, wo es geht, eine gute und eine sichere Fahrt.

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1: Romantisches zu früher Stunde, das war die Gruppe Revolverheld mit Ich lass für dich das Licht an. Schönen guten Morgen, schön, dass Sie mit uns mit dem Frühstücksradio Frei Südtirol aufstehen. Die Zeit, jetzt ist es 6.42 Uhr. Und es geht jetzt wieder hinauf in die Berge. Viele Menschen trauen sich ja nicht an Klettersteige, weil sie Höhenangst haben. Auch die Kommunikationstrainerin Brigitte Schrott mag Klettereien eigentlich nicht so wirklich. Aber für die Fernsehreihe Gipfelerlebnisse hat sie sich von Manni Stuffer über den neuen Zielklettersteig Oberbartschins führen lassen. Brigitte sieht da viele Parallelen zum Alltag.
2: So wie beim Klettern im Mut gehabt haben, klettern zu gehen, obwohl ich der Meinung war, dass ich nicht schwindelfrei bin, geht es allem wieder um den ersten Schritt, dass man einfach überlegt, welches ist der erste Schritt, wenn ich ein Ziel erreichen will. Und das ist ja wichtig, wenn ich mir was vorgenommen habe, dass ich eigentlich gleich die Sache umgehe. Weil wenn ich zu lange warte, dann habe ich es vergessen. Es geht um den ersten Schritt.
1: Brigitte und Manni klettern in der Nähe des Zielbaches bergwärts. Und einmal fahren sie sogar mit der Zipline über den Bach. Da braucht es auch einiges an Überwindung.
3: Also das machst du ganz gut, Brigitte.
2: Bist du zufrieden?
3: Ja, perfekt.
2: Ah, ist das halt schön. Ich habe nicht gedacht, dass da so viel Wasser ist. Und ich spüre wieder, dass ich wieder im Augenblick bin, weißt du? Dass ich nichts anderes mehr denke, außer ans Auge gehen.
3: Ja, da haben wir genug zu denken, wenn wir an das denken.
2: Ja,
3: oder?
2: Genau.
3: Das finde ich auch.
2: Richtig
3: berg. Das ist das Schöne beim Klettern, nicht?
2: Sehr stimmt.
1: Die Fernsehreihe Gipfelerlebnisse zeigt uns heute Abend den neuen Zielklettersteig oberhalb von Bartschins, den Bergführer Manni Stuffer zusammen mit der Konfliktberaterin Brigitte Schrott entdeckt. Zu sehen, wie gesagt, gleich im Anschluss an die Tagesschau. Ja.

0: Bill Medley und Jennifer Warnes, The Time of My Life. Einen schönen guten Morgen. Hier ist 3 Südtirol, das Frühstücksradio. Und Sie sind vielleicht beim Frühstücken. Für viele gehört da zu einem guten Start in den Tag eine Tasse Kaffee. Und bis zum Ende des Tages werden es dann vielleicht 2, 3 oder 5 sogar. Kaum ein anderes Lebensmittel hat man intensiver untersucht als Kaffee. Es gibt tausende Studien. Trotzdem schwankte sein Ruf lange Zeit zwischen gesund und ungesund. Jetzt hat die American Heart Association die neuesten Erkenntnisse zu Kaffee und Herzgesundheit zusammengetragen. Das, was wir am Kaffee so mögen, seine anregende Wirkung, ist kein Problem, sagt Oma Hahad vom Zentrum für Kardiologie an der Universität Mainz.
1: Was wir beim Kaffee beobachten können, ist eben, dass der Puls und der Blutdruck kurzfristig ansteigt, so wie es beispielsweise auch bei körperlicher Aktivität ist. Aber langfristig sehen wir, dass diese Effekte sich anpassen, dass der Kaffee definitiv eher mit kardiovaskulären Vorteilen, was das Überleben oder auch die Gesamtmortalität angeht, verbunden ist.
0: Die American Heart Association hat die derzeitige Datenlage zu Kaffee ausgewertet und kommt zum Schluss, für die meisten Erwachsenen sind bis zu 400 Milligramm Koffein am Tag unbedenklich. Das sind je nach Größe und Zubereitung 3 bis 5 Tassen Kaffee. In vielen Studien zeigte sich sogar, dass sich Herz-Kreislauf-Risiken durch diesen moderaten Konsum verringert haben. Ist also die Tasse Kaffee oder die 3., 4., 5. vielleicht der Schlüssel für ein gesundes, langes Leben? So einfach ist es nicht, sagt Gregory Marcus von der American Heart Association.
2: The important message is that it depends.
3: Die wichtigste Botschaft ist, es kommt darauf an. Menschen bauen Koffein unterschiedlich schnell ab. Deshalb gibt es keine Empfehlung, die für alle gleichermaßen

0: Essen passt. Die Studienlage spricht dafür, vor allem auf den eigenen Körper zu hören. Wenn man sich mit einer Tasse koffeinhaltigen Kaffee wohlfühlt, zwei Tassen aber schon unangenehm sind, sollte man nicht allein aus gesundheitlichen Gründen mehr Kaffee trinken.
1: Allerdings, die guten Ergebnisse des Kaffees, die lassen sich nicht auf koffeinhaltige Energy-Drinks übertragen. Darauf gehen wir im Treffpunkt heute nach 11 Uhr näher ein.

0: Ein regnerischer Dienstag wartet auf uns, vor allem der Vormittag, der wird einiges an Regen bringen. Schönen guten Morgen, es ist 6:06.
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0: Evi Seebacher begleitet uns in dieser neuen Woche mit ihren Gedanken. Seit 25 Jahren ist sie die Präsidentin des SSV Bozen und Verfechterin des Ehrenamtes. Und es geht heute um etwas, das wir alle dringend brauchen, vor allem im Alltag, nämlich Freunde. Denn da braucht es oft nicht viele Worte, um sich trotzdem zu verstehen.
2: Haben Sie heute schon gelacht? Also ich meine so richtig, so aus ganzem Herzen. Eine der schönsten Sprachen der Freundschaft ist das gemeinsame Lachen. Freunde schaffen es, uns zum Lächeln zu bringen. Und zwar oft genau dann, wenn wir es am wenigsten erwarten und vielleicht am dringendsten brauchen. Dafür braucht es meist gar keine großen Pointen oder Witze. Oft reicht ein einziger gemeinsamer Blick im richtigen Moment. Eine winzige geteilte Erinnerung. Oder ein Insidersatz, den außer uns beiden absolut niemand auf dieser Welt versteht. Dieses Lachen verbindet uns augenblicklich. Es löst die Spannungen des Alltags, schenkt uns eine fast vergessene Leichtigkeit und erinnert uns daran, dass das Leben eben nicht nur aus To-Do-Listen und Sorgen besteht. Weil gute Freunde nicht nur die schweren, tiefen Täler mit uns teilen. Sie teilen auch die pure, unbeschwerte Freude. Vielleicht liegt genau darin das größte Geheimnis, dass man miteinander über das Leben staunen, über kleine Missgeschicke schmunzeln und, am allerwichtigsten, auch mal über sich selber lachen kann. Solche Augenblicke brauchen kein Scheinwerferlicht. Sie passieren einfach, leise und unverhofft. Aber sie bleiben im Gedächtnis und sie machen unseren Alltag unendlich viel reicher.

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1: Die SVP will eine Teilung des Unterlandes verhindern. Italien beteiligt sich nicht an Manöver für Ukraine. Das Wetter wechselhaft bei 22 bis 28 Grad. Die SVP ringt in der Debatte um den Senatswahlkreis Bozen-Unterland um einen Ausweg. Was seit der Sitzung von Parteileitung und Ausschuss gestern Abend klar ist, die Gemeinden im Unterland und Überetsch sollen beisammen bleiben. Markus Kaserer.
2: Den SVP-Parlamentariern in Rom stehen heiße Verhandlungstage und Wochen ins Haus. Nach dem Aufstand im Unterland ist es erklärtes Ziel der Partei, die von Alessandro Urzi von Fratelli d'Italia eingebrachte Zerkleinerung des Senatswahlkreises Bozen-Unterland unbedingt zu verhindern. Der Vorschlag Urzis begünstigt bekanntlich die Wahl eines italienischen Vertreters. Weil die SVP rechtlich keine Handhabe hat, muss sie auf politischer Ebene einwirken. Doch ohne Zugeständnisse wird Urzi seinen Vorschlag wohl kaum zurücknehmen. Es gebe noch keinen Vorschlag, weil dies Verhandlungssache sei, sagte Obmann Dieter Steger im Anschluss an die Sitzung des Parteiausschusses. Wahrscheinlichste Variante ist ein Wahlkreis von Reschen bis Salurn, um Unterland und Überetsch nicht aufzuteilen, und ein neuer Wahlkreis mit Bozen, Leifers und Branzoll, der die Wahl eines italienischen Senators leichter macht als bisher.
1: Das Ringen um den Senatswahlkreis Bozen-Unterland ist gleich auch Thema hier im Morgengespräch mit SVP-Senatorin Julia Unterberger. In Xiers und im Passaiatal hat es am Abend schwere Unwetter gegeben. Die Folge waren Überschwemmungen und Vermurungen. In Xiers fiel auch die Stromversorgung teilweise aus. Mehrere Keller, Garagen und Erdgeschosse standen unter Wasser. In St. Martin in Passaia hat es in nur einer halben Stunde 35 Liter Wasser pro Quadratmeter geregnet. Auch dort musste die Freiwillige Feuerwehr ausrücken. Die Regierung Meloni wird die Koalition der Willigen für die Ukraine nicht mit Soldaten unterstützen. Das wurde aus Regierungskreisen in Rom bekannt. Frankreichs Präsident Emmanuel Macron hatte ein Manöver noch in diesem Herbst in Polen angekündigt. Roman Drescher.
3: Macron sprach auf dem Treffen in Kiew von Oktober und November, in denen eine multinationale Truppe in Polen üben werde. Doch die Regierung Meloni bleibt ihrer Linie treu. Keine italienischen Soldaten in der Ukraine und also auch nicht in einem Manöver. Unterdessen treibt die Koalition der Willigen die Militärhilfe für die Ukraine an. Der britische Premier Andy Burnham gab die geheimen Entwürfe einer neuen Langstreckenrakete frei, damit die Franzosen und die Ukrainer die Produktion in der Ukraine beschleunigen können. Ministerpräsidentin Giorgia Meloni sicherte in einer Videoschalte weitere humanitäre Hilfe Italiens zu, und zwar zusätzliche Stromgeneratoren.
1: Die USA wollen Einnahmequellen des Iran trockenlegen. Die Führung in Teheran müsse von der Weltwirtschaft isoliert werden, sagte US-Finanzminister Scott Bessent in Washington. Das Hauptaugenmerk gelte digitalen Vermögenswerten, Technologie und Gold. Dazu kämen Luftfahrt und Schifffahrt. Sanktionen folgen demnach gegen einzelne Firmen und Personen, die das Ölgeschäft des Iran unterstützen. Im Volkswagen-Konzern beginnt eine Serie von Betriebsversammlungen. In den kommenden Tagen geht es auf 9 außerordentlichen Versammlungen um nichts weniger als die Zukunft des Konzerns und der VW-Werke. Die VW-Führung will die Kosten senken und die Wettbewerbsfähigkeit verbessern. Belegschaft, Gewerkschaften und Politik bangen um zehntausende Arbeitsplätze und um die Werke Emden, Hannover, Zwickau und Neckarsulm. In Südtirol wird die Erhebung des Leerstandes in den Gemeinden noch mindestens 2 Jahre in Anspruch nehmen. Laut dem Präsidenten des Gemeindenverbandes Dominik Oberstaller ist die vor 4 Jahren gestartete Erhebung nicht ganz einfach. Sie erfordert das Zusammenspiel verschiedener Institutionen. Gleichzeitig stellt Oberstaller klar, dass die Nutzung des Leerstandes das Wohnungsproblem in Südtirol nicht lösen wird. Es werde auch weiterhin die Ausweisung neuer Wohnzonen brauchen. Hannes Senfter.
4: Zu wenige Flächen, zu teure Wohnungen. Darauf hat das Baukollegium vergangene Woche hingewiesen. Deshalb müssten jetzt schnellstmöglich neue Wohnflächen ausgewiesen werden. Immerhin dauere die Umsetzung mindestens 3 Jahre. Und das bei einem Bedarf laut Astat von 19.000 Wohnungen für die kommenden 12 Jahre. Doch wie soll der Bedarf von Wohnraum im Ausmaß von mehr als 500 Fußballfeldern gedeckt werden? Laut Gemeindenverbandspräsident Obersteller ist eine Kombination notwendig.
5: Die Zurverfügungstellung von Leerstand. Auf der anderen Seite kann man auch mit Verdichtungen in den Zentren arbeiten. Aber ich glaube, es braucht natürlich auch neue Flächen, um effektiv dann die Wohnungen, die auch benötigt werden, zur Verfügung stellen zu können.
4: Allein die Leerstände würden das Problem nicht lösen können, auch weil die endgültige Erhebung noch andauert.
5: Nun, ich glaube schon, dass wir die nächsten 2-3 Jahre hier auf einem guten Punkt sind.
4: Erst dann wird man wissen, wie viel es Leerstand in Südtirol gibt.
1: Landesschuldirektorin Sigrun Falkensteiner zeigt sich verwundert über den Appell der Initiativgruppe Bildung am Abgrund, den Lehrerprotest fortzuführen. Man habe nicht damit gerechnet, da die Landesregierung bereits deutliche Schritte gesetzt und im Abgleich mit den Gewerkschaften gute Erfolge erzielt habe.
6: Also das eine sind die Forderungen der Lehrpersonen nach mehr Gehalt. Dazu hat es intensive Verhandlungen gegeben, die auch zu einem Abschluss gekommen sind. Es stimmt, die Lehrpersonen haben das Geld noch nicht auf ihrem Konto, aber die Verhandlungen sind abgeschlossen und jetzt ist eigentlich nur noch der ITER des üblichen bürokratischen Weges zu gehen, das heißt Gutachten des Rechnungshofs und so weiter. Aber die Verhandlungen dazu sind abgeschlossen. Das würde in meinen Augen jetzt nicht ein Fortsetzen der Protestmaßnahmen rechtfertigen.
1: Die Landesschuldirektorin zeigt Verständnis dafür, dass Lehrer über die Sinnhaftigkeit von Aktivitäten zur Unterstützung der Bildungsarbeit reflektieren. Falkensteiner betont jedoch, dass dies im Sinne der inhaltlichen Ausrichtung und nicht als Protestmaßnahme geschehen sollte. Bildungslandesrat Philipp Achammer will in den kommenden Tagen und Wochen weitere Verhandlungen führen, um noch offene Forderungen zu besprechen. Die Landesregierung hat bereits mehr als 90 Millionen Euro Reallohnerhöhungen für Lehrkräfte vertraglich festgelegt. Das entspricht einer Bruttoerhöhung von 400 Euro pro Kopf. In der Fußballserie A ist Roma erfolgreich in die neue Saison gestartet. Beim 4:0 gegen Fiorentina erzielte Daniel Mahlen 3 Tore. Roma ist somit Tabellenführer nach der ersten Runde. Der Stadtrivale Lazio gewann in Bologna 1:0. Von Rai Südtirol hörten Sie Nachrichten. Redaktion Roman Drescher und Ute Niederfrieniger.
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7: Guten Morgen vom Wetterdienst, begrüßt Sie Lukas Rastner. Eine feuchte südwestliche Strömung hat uns aktuell fest im Griff. Es ist trüb und mit durchziehenden Regenschauern teils auch nass. Im Tagesverlauf sind nur noch vereinzelt Regenschauer zu erwarten. Meist bleibt es trocken und vor allem über den größeren Tälern lockert es auch etwas auf, sodass die Sonne zum Vorschein kommt. Die Temperaturen bleiben gedämpft und steigen auf 22 bis 28 Grad. In 2000 Metern um 14 Grad. Morgen Mittwoch überwiegt bei ein paar Wolken wieder der Sonnenschein. Am Nachmittag ist lokal ein Gewitter mit dabei. Am Donnerstag wechseln Sonne und teils dichte Schleierwolken. Sonne und Wolken gibt es auch am Freitag. In der zweiten Tageshälfte steigt die Gewitterneigung aber wieder etwas an. Zum Schluss die Temperaturen von 7 Uhr. Bozen meldet 20 Grad, in Auer und Meran 19, 18 in Schlanders, in Brixen 17 Grad, Sterzing und Bruneck jeweils 15, auf dem Brenner 14 Grad, Doblach und auf dem Reschen 13, auf der Bloße in 2500 Metern 7 Grad bei Windspitzen um 20 km/h aus Süd, Innsbruck 17 Grad, Lienz 15 und Trient 20 Grad. Soviel zum Wetter, damit zurück ins Studio.
8: Einen schönen guten Morgen aus der Landesverkehrsmeldezentrale wünscht Renate Stauder. Von der Brenner Autobahn und von den anderen Hauptstraßen Südtirols wurden uns momentan keine Störungen gemeldet. Gute Fahrt!
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9: Und an der Sendetechnik begleitet mich heute Stefan Biazzi. Willkommen an diesem Dienstag, 25. August. Der Plan des Fratelli d'Italia-Abgeordneten Alessandro Urzi, den Senatswahlkreis Bozen-Unterland maßgeschneidert für einen italienischen Kandidaten zu verändern, bringt die SVP in Schwierigkeiten. Der Aufschrei im Unterland war für die Politiker angeblich unerwartet laut. Gestern haben sich die Parteigremien eine Strategie zurechtgelegt. Darum geht es gleich hier im Morgengespräch.

0: Das war Madonna mit True Blue. Einen schönen guten Morgen. Sie hören Reis Südtirol hier, das Frühstücksradio um genau 7:15. Die SVP ringt in der Debatte um den Senatswahlkreis Bozen-Unterland um einen Ausweg. Was seit der gestrigen Sitzung des Parteiausschusses klar scheint, die Gemeinden im Unterland und Überetsch sollen beisammen bleiben. Dafür gibt es mehrere Varianten, unter anderem einen Wahlkreis West von Reschen bis Saloorn. Wie die SVP jetzt vorgehen will, darüber spricht Ute Niederfrieniger jetzt mit Senatorin Julia Unterberger.
1: Guten Morgen, Frau Unterberger.
2: Guten Morgen.
1: Frau Unterberger, gestern Abend im SVP-Ausschuss wurde ja fast 4 Stunden lang diskutiert und danach die Maxime ausgerufen, das Unterland darf nicht geteilt werden. Wie geht es jetzt denn weiter in Sachen Senatswahlkreis?
2: Man muss es so formulieren, wir werden alles versuchen, damit das Unterland und Überetsch nicht geteilt werden, weil es liegt ja nicht in unserer Macht. Es hat ja Rossi diesen Antrag eingebracht und er wurde von der Mehrheit in Italien beschlossen. Und wir sind ja einige wenige im Vergleich zu dieser überwältigenden Mehrheit. Also wir können nur versuchen, die politisch Verantwortlichen in der obersten Riege davon zu überzeugen, dass das keine gute Lösung ist. Ich hoffe, dass es uns gelingt, aber wir können natürlich nichts versprechen.
1: Die SVP hat ja im Senat, in der Abgeordnetenkammer ist Ursis Antrag ja schon durch, aber im Senat hat die SVP einen Streichungsantrag hinterlegt. Wie Sie schon gesagt haben, mit Ihren 2 Stimmen können Senator Durnwalder und Sie ja nicht viel ausrichten. Was kann die SVP Ursi und seinen Fratelli denn anbieten, dass er seine Variante wieder zurückzieht?
2: Ja, genau. Wir haben diesen Streichungsantrag eingebracht. Ich glaube nicht, dass dieser sehr viel Erfolg haben wird. Wenn man über diese Problematik spricht, dann muss man einmal das Grundproblem erwähnen, nämlich, dass die Senatswahlkreise international abgesichert sind, in der Paketmaßnahme 111 genannt worden sind. Und dass diese Paketmaßnahme aber vorsieht, dass es begünstigt werden soll, dass die Bevölkerung in den Senatoren wiedergespiegelt wird. Und deswegen gibt es 3 Wahlkreise, von denen 2 für die Südtiroler vorbehalten sind und einer für die italienischsprachigen Südtiroler. Und das Problem, wir haben jetzt nicht Steger, Durnwalder oder ich können das lösen, sondern diese Tatsache muss man zur Kenntnis nehmen. Natürlich könnte man jetzt sagen, ja, die Italiener haben es ja aus eigener Kraft geschafft mit Spagnoli, das stimmt. Aber man muss auch so ehrlich sein, dass seit 1992 5-mal ein deutschsprachiger Südtiroler diesen Wahlkreis gewonnen hat, was dazu geführt hat, dass es in Südtirol nur deutschsprachige Parlamentarier gegeben hat. Und da muss man halt auch verstehen, dass die italienischsprachige Volksgruppe sagt, wir möchten zumindest einen von 6 auch haben und wir möchten das jetzt garantiert haben. Wir haben euch 5 Parlamentarier garantiert und jetzt möchten wir auch einen.
1: Dazu gibt es ja auch einen Vorschlag der Freiheitlichen, der gestern diskutiert worden ist in der SVP. Das wäre ein Wahlkreis an der Etsch vom Reschen bis Saloorn als Ausweg sozusagen aus diesem Dilemma. Es wäre auch eine Zerteilung des bisherigen Wahlkreises, aber vielleicht weniger emotional aufgeladen.
2: Ja, es wäre vielleicht die Quadratur des Kreises. Also es würde, die Italiener hätten einen sicheren Parlamentarier, Senator und das Unterland über Etsch würde nicht geteilt. Man könnte versuchen, in diese Richtung zu gehen, aber wir können jetzt noch nichts versprechen. Wie gesagt, wir müssen einmal vorfühlen, was überhaupt noch möglich ist zu ändern an diesem Text von Ursi, der ja schon im Gesetzesvorschlag drinnen ist. Also wir müssen ihn wieder herausbekommen beziehungsweise eine Abänderung bekommen. Und ich möchte bei dieser Gelegenheit nur noch eines sagen. Ich verstehe den Unmut der Unterlandler und Überetscher, das ist schon klar. Aber es geht um einen Wahlbezirk. Ein Wahlbezirk von 2. Also das heißt, das Senatwahlbezirk und der Kammerwahlbezirk ist wieder anders eingeteilt. Bei den letzten Wahlen wurde zum Beispiel das Burggrafenamt total geteilt. Von dem hat überhaupt niemand gesprochen. Wir haben die Situation, dass ein Drittel der Gemeinden des des Burggrafenamtes beim Wahlbezirk Brixen sind und 2/3 beim Wahlbezirk Bozen. Deswegen ist aber die Identität des Burggrafenamtes trotzdem noch gegeben. Und ich denke, wenn man die Bevölkerung auf der Straße fragt, dann wissen sie das gar nicht. Deswegen, ich verstehe den Unmut, aber jetzt Fackelzüge zu veranstalten und so zu tun, als würde das Unterland verkauft, das finde ich schon reichlich übertrieben.
1: Trotzdem hat Ihre Partei oder der Parteiobmann das offensichtlich arg unterschätzt, wie emotional so eine Reaktion ausfallen kann. Und jetzt versprochen, die Partei werde alles, in unserem Sender hat er das wiederholt, wirklich alles tun, um diese Abänderung des Senatswahlkreises rückgängig zu machen. Was beinhaltet denn dieses alles?
2: Ja, noch einmal, er hat es vielleicht unterschätzt, weil, wie gesagt, das letzte Mal beim Burggrafenamt war das überhaupt nicht einmal Thema. Natürlich ein Parteiobmann, wenn er merkt, dass ein Bezirk dermaßen unzufrieden ist und auch von den deutschen Rechtsparteien und von den Schützen vor sich hergetrieben wird, dann sagt er, ja, ich habe diese Situation vielleicht ein bisschen unterschätzt, aber ich werde alles tun, um euch zufriedenzustellen. Und dieses alles tun kann jetzt nur bedeuten, in erster Linie den Passus von Nordsi wieder zu streichen. Wir haben ja den Antrag eingebracht. Und wenn das nicht geht, was ich befürchte, dann halt eine andere Lösung zu finden, auszuverhandeln, wo eben das Unterland nicht geteilt wird.
1: Dieser eventuell neue Wahlkreis würde Bozen und Leifers beinhalten, eventuell noch Pfatten, und hätte dann, soweit ich das verstanden habe, einen italienischsprachigen Bevölkerungsanteil von 75%. Also ein Senator für die italienische Sprachgruppe wäre damit so gut wie sicher. Der Ex-Senator Karl Zeller Ihrer Partei sagt, das ist ja noch mehr, als sich Urzi je zu fordern getraut hätte. Wie will die SVP das denn als Erfolg verkaufen?
2: Die SVP verkauft das sicher nicht als Erfolg, weil, wie gesagt, wir sind mit diesem Vorschlag überrumpelt worden. Das liegt ja nicht in unserer Macht. Die SVP will nur eine Lösung finden, mit der das Unterland überrecht leben kann. Und die Aussage von Zeller hat auch etwas für sich. So wie es Urzi vorgeschlagen hat, ist der Anteil der deutschsprachigen Bevölkerung in diesem sogenannten italienischen Senatswahlkreis höher. Und damit hat die deutschsprachige Bevölkerung mehr Mitspracherecht, ob jetzt ein autonomiefreundlicher oder nicht autonomiefreundlicher Italiener gewählt wird oder was immer. Hingegen, wenn jetzt die deutschsprachige Bevölkerung nur mehr 25% ausmacht, dann schwindet natürlich unser Einfluss. Und Zeller sagt halt, ja, okay, jetzt geben wir freiwillig unseren Einfluss auf diesen Wahlbezirk auf. Das ist natürlich auch ein Argument, aber wissen Sie, Politik besteht darin, verschiedene Interessen unter einen Hut zu bringen. Und das ist nie einfach. Da braucht es immer Kompromisse. Es kann nicht eine Lösung durchgehen, die für eine Partei 100%ig Befriedigung schafft und für die anderen gar nichts. Man muss halt versuchen, eine Lösung zu finden mit einem Kompromiss, mit dem alle leben können.
1: Wäre eine Androhung, die Regierungskoalition mit der italienischen Rechten hier in Südtirol platzen zu lassen, ein Druckmittel in Rom?
2: Ich bin sicher keine Anhängerin dieser rechten Regierung. Ich glaube, alle wissen, dass ich nicht nur aus weltanschaulicher Sicht, sondern auch aus patriotischer Sicht Probleme damit habe. Aber spielen Sie den Gedanken einmal weiter. Wenn wir jetzt diese Regierung platzen lassen in Südtirol, dann kommt es zu Neuwahlen. Dann kann es uns passieren, dass die rechten italienischsprachigen Kandidaten noch stärker werden. Dann haben wir die Situation noch einmal verschärft. Also Politik muss man schon auch mit etwas, sagen wir, strategischem Denken und langfristigem Denken machen. Man kann jetzt nicht populistisch jeder Gefühlsregung von irgendjemandem nachlaufen. Also ich glaube schon, wir sollten jetzt kühlen Kopf bewahren und wir sollten versuchen, eine Lösung zu finden, mit der möglichst alle leben können. Aber jetzt anzudrohen, die Regierung in Südtirol platzen zu lassen, weil ein Wahlkreis anders gezeichnet wurde, noch dazu der Wahlkreis, der den Italienern zusteht, halte ich für etwas übertrieben.
1: Was sind denn jetzt die nächsten Schritte in Rom, Frau Unterberger? Was steht denn an? Wann wird der Senat über diese Wahlreform befinden?
2: Ja, geplant ist, dass in der nächsten Woche die Kommission arbeitet. Meinhard Thunwalder und ich haben 4 Abänderungsanträge eingebracht, also den Streichungsantrag, dann, dass die Frauenquote, die versehentlich herausgefallen ist, wieder eingeführt wird, dann, dass es diesen sogenannten Fallschirm gibt, das heißt, dass wenn eine Partei einer Wahlkreis gewinnt, dass sie dann automatisch beim proportionalen System mitmachen kann. Und dass die famose Grenze von 20% auf 15% gesenkt wird. Natürlich werden nicht alle 4 dieser Abänderungsanträge angenommen werden. Das heißt, wir müssen verhandeln. Und die Woche darauf, am 10. kommt dann dieser Vorschlag, der aus der Kommission herauskommt, schon in die Senatsaula. Wird dort beschlossen und danach, da etwas geändert worden ist und wir ja im perfekten Zweikammern-System leben in Italien, muss es noch einmal zurück in die Kammer.
1: Das heißt, diese Wahlreform.
2: Entschuldigung, was auch noch ein Aspekt ist, eine kleine Hoffnung besteht, dass die Wahlrechtsreform überhaupt nicht durchgeht, weil sie auch in der italienischen Mehrheit sehr umstritten ist und für manche Parteien Nachteile bringt. Also wenn wir großes Glück haben, dann scheitert diese ganze Wahlrechtsreform und es bleibt alles so, wie es jetzt ist. Und was ich auch noch sagen möchte, bei der ganzen Diskussion geht wirklich unter, dass es hauptsächlich unserem Obmann gelungen ist, die Situation, wie wir sie hatten, so beizubehalten, während in Italien überall die Wahlkreise reduziert worden sind und überall nur ein proportionales System eingeführt worden ist, bleibt in Südtirol alles, wie es ist. Wir können unsere 3 Kammerabgeordnete behalten und wir sind im Vergleich zum restlichen Italien weit höher vertreten. Das muss man bitte auch einmal sehen.
1: Trotzdem, Frau Unterberger, der Image-Schaden scheint schon angerichtet. Die SVP hat wahrscheinlich in den letzten Wochen einiges zu tun. Ich wünsche Ihnen einen schönen Tag und vielen Dank für das Gespräch.
2: Danke Ihnen.
0: Ute Niederfriniger war das im Gespräch mit Senatorin Julia Unterberger. Dieses Gespräch können Sie auf unserer Nachrichtenseite bz.rheinnews.it jederzeit gerne nachhören. 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
1: Eine Abwendung des Urzi-Passus ist laut SVP-Senatorin Unterberger schwierig. Italien bleibt bei Nein für eigene Soldaten in der Ukraine. Das Wetter wechselhaft bei 22 bis 28 Grad. Die SVP will alles daran setzen, dass die Gemeinden im Unterland und Überetsch in einem Wahlkreis beieinander bleiben. Das sagte die SVP-Senatorin Julia Unterberger im Morgengespräch auf Reise Südtirol. Versprechen könne man jedoch nichts, räumte Unterberger ein. Die Senatorin verwies darauf, dass der Passus des Fratelli d'Italia-Abgeordneten Alessandro Urzi einer neuen Wahlkreisaufteilung bereits im neuen Wahlgesetz Vorschlag steht. Die Koalition mit Fratelli d'Italia in der Landesregierung platzen zu lassen, halte sie für übertrieben, erklärte Unterberger. In Xiers und im Passaiertal hat es am Abend schwere Unwetter gegeben. Die Folge waren Überschwemmungen und Vermurungen. In Xiers fiel auch die Stromversorgung teilweise aus. Mehrere Keller, Garagen und Erdgeschosse standen unter Wasser. In St. Martin in Passaia hat es in nur einer halben Stunde 35 Liter Wasser pro Quadratmeter geregnet. Auch dort musste die Feuerwehr ausrücken. In Südtirol wird die Erhebung des Leerstandes in den Gemeinden noch mindestens 2 Jahre in Anspruch nehmen. Laut dem Präsidenten des Gemeindenverbandes Dominik Oberstaller ist die vor 4 Jahren gestartete Erhebung nicht ganz einfach. Sie erfordert das Zusammenspiel verschiedener Institutionen. Dieser Wohnraum werde jedoch nicht ausreichen, um den benötigten Bedarf von etwa 19.000 Wohnungen für die kommenden 12 Jahre zu decken. Neben der Leerstandsnutzung müssten Ortszentren verdichtet und auch neue Wohnzonen ausgewiesen werden. Die Regierung Meloni wird die Koalition der Willigen für die Ukraine nicht mit Soldaten unterstützen. Das wurde aus Regierungskreisen in Rom bekannt. Frankreichs Präsident Emmanuel Macron hatte ein Manöver noch in diesem Herbst in Polen angekündigt. Die Koalition sagte auf dem Treffen in Kiew der Ukraine noch mehr militärische Hilfe zu. Ministerpräsidentin Giorgia Meloni sicherte weitere Stromgeneratoren zu. Die USA wollen Einnahmequellen des Iran trockenlegen. Die Führung in Teheran müsse von der Weltwirtschaft isoliert werden, sagte US-Finanzminister Scott Bessent in Washington. Das Hauptaugenmerk gelte digitalen Vermögenswerten, Technologie und Gold. Dazu kämen Luftfahrt und Schifffahrt. Sanktionen folgen demnach gegen einzelne Firmen und Personen, die das Ölgeschäft des Iran unterstützen. Im Volkswagen-Konzern beginnt eine Serie von Betriebsversammlungen. In den kommenden Tagen geht es auf 9 außerordentlichen Versammlungen um nichts weniger als die Zukunft des Konzerns und der VW-Werke. Die VW-Führung will die Kosten senken und die Wettbewerbsfähigkeit verbessern. Belegschaft, Gewerkschaften und Politik bangen um zehntausende Arbeitsplätze sowie die Werke Emden, Hannover, Zwickau und Neckarsulm. Das Wetter, heute ist es zunächst trüb, aus Süden ziehen verbreitet Regenschauer durch, im Tagesverlauf lockert es etwas auf, sodass in den größeren Tälern die Sonne zum Vorschein kommt. Am Nachmittag gehen nur mehr vereinzelt Regenschauer nieder. Die Höchsttemperaturen reichen von 22 bis 28 Grad. Morgen Mittwoch überwiegt bei ein paar Wolken der Sonnenschein, am Nachmittag steigt die Gewitterneigung stellenweise an. 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
2: Einen schönen guten Morgen aus der Landesverkehrsmeldezentrale wünscht Renate Stauder. Von der Brenner Autobahn und von den anderen Hauptstraßen Südtirols wurden uns momentan keine Störungen gemeldet. Gute Fahrt!

0: Tracy Chapman, Talking About a Revolution. Schönen guten Morgen, hier ist Reis Südtirol, das Frühstücksradio. In Wolfsburg findet heute die erste von 9 Betriebsversammlungen statt. Der Vorstand des Volkswagen-Konzerns soll sich zu den geplanten Einschnitten äußern. VW-Chef Oliver Blume hatte schon im Frühjahr angekündigt, den Kurs deutlich zu verschärfen. Seitdem bangen Belegschaft, Gewerkschaften und Politik um 4 Werke und um 50.000 zusätzliche Stellen. ARD-Reporter Helmut Eckhoff berichtet aus Wolfsburg.
1: Im Wolfsburger Stammwerk muss sich der Konzernvorstand heute der Belegschaft stellen. Es ist der Auftakt von mehreren Betriebsversammlungen an Konzernstandorten deutschlandweit. Die Gesamtbetriebsratsvorsitzende Daniela Cavallo erwartet klare Antworten.
2: Bisher hat die Belegschaft vieles aus der Presse entnommen. Sie können nicht einschätzen, sind das Gerüchte, die dort in der Presse geschürt werden, ist an dem etwas dran, plant das Unternehmen tatsächlich auch Werkschließungen? Wie sieht es aus mit dem immensen Personalabbau? Wie soll der eigentlich gestemmt werden?
1: Die Sparpläne des Konzernvorstandes sind weitreichend. Bis zu 50.000 Jobs könnten gestrichen werden, zusätzlich zu dem Abbau von 50.000 Stellen, der schon vor knapp 2 Jahren beschlossen wurde. Zudem stehen 4 Werke auf der Kippe. Konzernvorstandschef Oliver Blume äußerte sich Ende vergangener Woche dazu in einem Interview im VW-Intranet. Für die Standorte gäbe es im Moment, Zitat, keine wettbewerbsfähige Belegung für die 2030er Jahre. Betroffen sind die Werke in Emden, Zwickau, Neckarsulm und Hannover. Letzteren Standort besuchte Betriebsrätin Cavallo gestern zusammen mit Niedersachsens Ministerpräsident Olaf Lies. Beide versicherten der Belegschaft, für den Erhalt des Werks in Hannover kämpfen zu wollen. In den kommenden Tagen wollen sie auch die Standorte in Osnabrück und Emden besuchen, so Lies.
3: Um dann gefestigt mit einer Position und einem Eindruck von den Standorten in die weitere Diskussion einzusteigen, wie schaffen wir das, dass die Produktionsstandorte in Niedersachsen weiterhin in ihrer Struktur erhalten bleiben und Produktion an den Standorten, Automobilproduktion, aber vielleicht auch weitere Dinge, die dort gefertigt werden können, möglich sind.
1: Beide sitzen im Aufsichtsrat von Volkswagen. Lies für das Land Niedersachsen, das Anteilseigner ist, Cavallo als oberste Betriebsrätin des Konzerns. Arbeitnehmervertreter und das Land Niedersachsen haben gemeinsam eine Mehrheit im Aufsichtsrat. In dem Kontrollgremium werden die Sparpläne des Konzernvorstandes verhandelt. Ende kommender Woche steht die nächste Sitzung an. Cavallos Haltung ist klar, Werksschließungen seien keine Option. Zudem:
2: Wir schließen betriebsbedingte Kündigungen definitiv aus. Wir haben eine Beschäftigungssicherung erkämpft und wir werden natürlich auch in Zukunft darum kämpfen, dass Veränderungen sozialverträglich stattfinden.
1: Ende 2024 hatten sich die Beteiligten in langen Verhandlungsrunden auf ein umfassendes Sparpaket geeinigt. Jetzt stehen wieder harte Gespräche an. Ministerpräsident Lies hofft,
3: dass wir zu Lösungen kommen, die Perspektiven für die Kolleginnen und Kollegen öffnen, die sicherstellen, dass Automobilproduktion in Niedersachsen, in Deutschland möglich ist. Aber nicht im Gegeneinander, sondern im Miteinander.
1: Es werden turbulente Wochen für den Autobauer. Sollte es in der kommenden Woche nicht zu einer Einigung im Aufsichtsrat kommen, ist mit Protesten der Arbeitnehmer und mit Warnstreiks zu rechnen. Es könnte ein heißer Herbst werden für Volkswagen.
0: Die erste von 9 außerordentlichen Betriebsversammlungen steht also heute im VW-Stammwerk in Wolfsburg an.

0: Dieser heutige Dienstag, 25. August, ist ein wechselhafter Tag. Vor allem am Vormittag jetzt kommt es immer wieder zu Regenschauern. Schönen guten Morgen. Wir begleiten Sie trotzdem gerne hinein. Wir vom Frühstücksradio Frei Südtirol. Es ist jetzt genau 19:45 und ich begrüße jetzt hier im Studio Stefan Nicolini.
1: Guten Morgen.
0: Stefan, welche Themen dominieren heute in den lokalen Tageszeitungen?
1: Ja, es gibt zwei Themen, die schon seit Tagen präsent sind. Der Schulbeginn steht vor der Tür. Die Frage, wie werden sich die Lehrerinnen und Lehrer verhalten? Werden die Initiativgruppen aktiv bleiben und weitere Boykottmaßnahmen planen? Das ist ein Thema. Und das zweite Thema, das haben wir heute schon im Morgengespräch gehört, die SVP-Leitung und der interne Streit um die Senatswahlkreise. Das ist ein Thema. Und das zweite Thema, das haben wir heute schon im Morgengespräch gehört, die SVP-Leitung und der interne Streit um die Senatswahlkreise. Wie geht es da weiter? Beginnen wir mit

0: dass der Unmut der Kollegen noch nicht verflogen ist. Schließlich gäbe es noch immer jede Menge offene Baustellen. Auch die neue Südtiroler Tageszeitung berichtet heute über die Schule. Aber sie präsentiert ein neues Projekt, eine neue sogenannte Eliteschule. Der Makelhof in Girlan war einst eines der bekanntesten Gasthäuser im Überetsch. Jetzt wollen die Augustiner Chorherren dort eben eine Privatschule errichten. Und da haben sie schon mit der Gemeinde gesprochen. Und der Gemeindereferent Martin Haller meint, ja, die Chorherren sind gemeinsam eben mit interessierten Bürgern zu uns gekommen, da sie eine Privatschule für Grund- und Mittelschüler gründen wollen, und die Gemeinde hat da nichts dagegen. Der Sole 24 Ore widmet dem Schulbeginn auch zwei Seiten, auf denen in 20 Punkten alle Neuerungen, die das Schuljahr betreffen, zusammengefasst sind. Neue Schulprogramme wird es geben, das Verbot des Mobiltelefons in den Schulklassen und 12 Milliarden Euro sind für die Infrastruktur von der Regierung vorgesehen, schreibt der Sole. Das zweite Thema, das heiße Eisen, die Neueinteilung der Senatswahlkreise, auch hier die Dolomiten, der Vorschlag der Freiheitlichen, das Unterland geschlossen dem Wahlkreis Burggrafenamt zuzuschlagen, scheint vielen ein guter Plan B. Übrig blieben dann nur noch Bozen und Leifers und damit ein Wahlkreis mit 75% italienischer Bevölkerungsanteil, sodass die Italiener sicher zu ihrem Senator kämen. Das wäre ein Vorschlag. Aber wir haben es heute bereits gehört, scharfe Kritik übt jetzt Ex-SVP-Senator Karl Zeller. Nur um das Unterland nicht zu teilen, toppt die SVP noch Urzi und liefert, was nicht einmal er sich traute. Einen Wahlkreis mit 75% italienischem Bevölkerungsanteil, das könne es nicht sein, meint er in der Dolomiten. Außer man kommt zum Schluss, Italiener sind eine schützenswerte Minderheit. Also sehr scharfe Kritik von Seiten dieses Ex-Senator Zeller.
1: Vorgestern gab es einen Verkehrsunfall in Bozenstephan, bei dem eine Fußgängerin schwer verletzt wurde. Die Polizei suchte den Verursacher des Unfalls, der geflüchtet war, ohne Hilfe zu leisten. Was gibt's da Neues?
0: Ja, diesen Fahrer gibt es anscheinend gar nicht, denn der Motorradfahrer hatte die Geschichte erfunden, um von sich abzulenken und die Schuld einem anderen in die Schuhe zu legen. Jetzt wird, schreibt der Alto Adige, gegen den 27-jährigen Motorradfahrer wegen schwerer Körperverletzung ermittelt. Bleiben wir in Bozen, der Bürgermeister ist nach dem Herzinfarkt an seinen Arbeitsplatz zurückgekehrt, schreibt der Alto Adige heute mit viel Energie und Tatendrang. Er will die Verkehrslage mit den Experten in der Gemeinde erörtern, wie man eben den Verkehr besser lenken kann in der Stadt Bozen, auch wenn es regnet, wenn es Baustellen gibt und eben wenn die Schule wieder beginnt.
1: Blicken wir jetzt nach Kiew. Die Ukraine hat gestern ihren Unabhängigkeitstag begangen. Dazu hat eine hochrangige Delegation westlicher Politiker Kiew einen offiziellen Besuch abgestattet.
0: Ja, das ist natürlich das Thema für die internationalen Seiten in den Tageszeitungen. Auch der EU-Ratspräsident Costa war zugegen und der versprach EU-Hilfe in der Höhe von 6 Milliarden. Das erfahren wir heute aus der Frankfurter Allgemeinen Zeitung. Frankreichs Präsident Emmanuel Macron bestätigte bei der Sitzung der Koalition der Willing auch, dass die Lieferung von Abfangraketen nun beschlossene Sache sind. Und die Ukraine bekommt diese. Es sind 30 Stück. Und es gibt auch weitere Lieferungen. Außerdem stellten die Unterstützungsstaaten eine nochmalige Verschärfung der Sanktionen gegen Russland in Aussicht. Man wolle gegen die Umgehung von Sanktionen und gegen die russische Schattenflotte vorgehen. Das erfahren wir aus der Süddeutschen Zeitung. Und wie reagiert Italien? Die Unterstützung ja, meint Ministerpräsident Meloni, Waffen ja, aber keine Soldaten. Il Fatto Quotidiano weiß, dass der italienische Rüstungskonzern Leonardo Aufträge im Wert von 21 Milliarden Euro erhalten hat, um Waffen eben zu produzieren und sie der Ukraine zu liefern. Während die Autoindustrie Arbeitsplätze abbaut, ist die Rüstungsindustrie in den letzten Jahren stetig gewachsen. Rheinmetall allein im letzten Semester um knapp 40%. Währenddessen warten viele Anwohner von Amatrice auf den Wiederaufbau ihrer Wohnungen und Häuser. Staatspräsident Mattarella mahnte die Verantwortlichen, endlich den Wiederaufbau Abzuschließen, schreibt die Republika heute, während Meloni den Kranz niederlegen lässt vor dem Denkmal.

0: Denkmal, das an das Erdbeben und die Opfer, die 300 Opfer erinnert, das eben vor 10 Jahren eben in der Region, die Region erschütterte. Wenig Beachtung in den Medien bekommt der Handelsstreit zwischen den USA und Kanada. Die Welt schreibt heute, Premierminister Mark Carney, also der Kanadische, wirft den USA vor, die wichtigsten kanadischen Industrien zerstören zu wollen, darunter die Auto-, Stahl- und Aluminiumbranche. Trump wiederum droht mit Konsequenzen, die weit schlimmer seien als die bereits verhängten Zölle. Also auch hier droht eine Eskalation. Und am Ende des Pressespiegels doch eine positive Meldung aus dem Corriere della Sera. Auf der Titelseite sieht man da eine Kickerin, Giulia Dragoni heißt sie. Sie ist 19 Jahre alt und sie spielt schon seit sie 5 ist. Und bis jetzt spielt sie bei AS Roma. Und jetzt hat sie einen neuen Vertrag unterschrieben für den FC Chelsea, also London. Wir sind eben beim Frauenfußball, genau. Sie ist ein großes Talent und hofft nun auch in der Champions League zu spielen. Und sie möchte gerne, das erfährt man auch in dem Interview, Jannik Sinner kennenlernen. Das ist ihr großes Vorbild.
1: Schauen wir, ob das in Erfüllung geht. Vielleicht,
0: ja, sicher.
1: Danke, Stefan Nicolini, für diesen Überblick. Nach 8 geht es bei uns im Frühstücksradio um das neue europäische Recht auf Reparatur. Die Mitgliedstaaten mussten die Richtlinie bis zum 31. Juli 2026 in nationales Recht umsetzen. Deutschland hat bereits umgesetzt, Italien ist im Verzug. Wir klären nach 8, was es mit diesem Recht auf Reparatur auf sich hat und was sich genau für uns Konsumentinnen und Konsumenten ändert in Zukunft.

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1: Die langen Sommerabende neigen sich dem Ende zu. Heute stehen gleich zwei Abschlussausgaben der Langen Dienstage auf dem Programm. In Auer lädt der Lange Dienstag ein letztes Mal zum entspannten Sommerabend ein. Musik, Kulinarik und offenes Dorfleben prägen den heutigen Abend des Weines, bei dem lokale Betriebe und Vereine Spezialitäten und gute Gläser ausschenken. Auch in Sandin-Taufers geht die Tauferer Straßenküche in ihre letzte Runde. Seit 30 Jahren ist sie ein Treffpunkt für gutes Essen, Unterhaltung und sommerliche Begegnungen mit Straßenständen, Musikgruppen, Abendshopping und Programme für Kinder. Die langen Abende in Auer und Sandin-Taufers heute ab 18 Uhr im jeweiligen Dorfkern. Bei den Brunecker Sommerkonzerten gastiert heute das Ludus-Quartett im historischen Ragenhaus. Das Ensemble feiert heuer sein 25-jähriges Bestehen, ein Anlass, der sich in einem Programm widerspiegelt, das die musikalische Reise der vier Musiker hörbar macht. Das Ludus-Quartett ist für seine stilistische Offenheit und die Verbindung von klassischem Repertoire mit modernen Klangwelten bekannt und ist heute um 20 Uhr im Ragenhaus in Bruneck zu hören. Es ist leider ein Fakt. In der heutigen Wegwerfgesellschaft wird kaum mehr etwas repariert, Kaputtes wird lieblos entsorgt und durch blitzblank Neues ersetzt. Dieser Einwegmentalität will das Konzept der Repair-Cafés entschieden entgegenwirken. Freiwillige Expertinnen und Experten bieten Hilfe und Rat beim Reparieren. Ob ein kaputter Stuhl, ein Pullover mit Mottenlöchern oder ein nicht mehr funktionierendes Handy, im Repair-Café gibt es die Lösung. Reparieren statt wegschmeißen lautet also das Motto, heute von 18 bis 21 Uhr in der Basis in Schlanders. Im Grand Hotel Carrizza erklingt heute die Harfe in all ihren Farben. Die italienische Harfenistin Lara Cagnato präsentiert ihr Solokonzert Harp Nuances. Ein Abend, der die klangliche Vielfalt und Ausdruckskraft dieses besonderen Instruments in den Mittelpunkt stellt. Das Programm ist abwechslungsreich und zeigt die Harfe zwischen zarten, poetischen Linien und virtuosen Klanglandschaften. Die intime Atmosphäre des historischen Hotels am Karasee lädt dazu ein, die Feinheiten und die überraschende Vielseitigkeit der Harfe neu zu entdecken. Lara Cagnato im Konzert, heute um 18 Uhr im Grand Hotel am Karasee.

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1: Eine Abwendung des Urzi-Passus ist laut SVP-Senatorin Unterberger schwierig. Italien bleibt bei Nein für eigene Soldaten in der Ukraine. Das Wetter wechselhaft bei 22 bis 28 Grad. Die SVP will alles daran setzen, dass die Gemeinden im Unterland und Überetsch in einem Wahlkreis beieinander bleiben. Das sagte die SVP-Senatorin Julia Unterberger im Morgengespräch auf RAI Südtirol. Die SVP-Parlamentarier hätten bereits einen Antrag eingebracht, um den Passus des Fratelli d'Italia-Abgeordneten Alessandro Urzi zu streichen. Sie gehe allerdings nicht davon aus, dass dieser viel Erfolg haben werde. Unterberger verwies auf die internationale Absicherung, die Südtirol 3 Sitze im Senat garantiert.
2: Aber man muss auch so ehrlich sein, dass seit 1992 5-mal ein deutschsprachiger Südtiroler diesen Wahlkreis gewonnen hat, was dazu geführt hat, dass es in Südtirol nur deutschsprachige Parlamentarier gegeben hat. Und da muss man halt auch verstehen, dass die italienischsprachige Volksgruppe sagt, wir möchten zumindest einen von 6 auch haben und wir möchten das jetzt garantiert haben. Wir haben euch 5 Parlamentarier garantiert und jetzt möchten wir auch einen.
1: Die Koalition mit Fratelli d'Italia in der Landesregierung platzen zu lassen, halte sie für übertrieben, erklärte SVP-Senatorin Unterberger. In Xiers und im Passaiertal hat es am Abend schwere Unwetter gegeben. Die Folge waren Überschwemmungen und Vermurungen. In Xiers fiel auch die Stromversorgung teilweise aus. Mehrere Keller, Garagen und Erdgeschosse standen unter Wasser. In St. Martin in Passaier hat es in nur einer halben Stunde 35 Liter Wasser pro Quadratmeter geregnet. Auch dort musste die Freiwillige Feuerwehr ausrücken. Die Regierung Meloni wird die Koalition der Willigen für die Ukraine nicht mit Soldaten unterstützen. Das wurde aus Regierungskreisen in Rom bekannt. Frankreichs Präsident Emmanuel Macron hatte ein Manöver noch in diesem Herbst in Polen angekündigt. Roman Drescher.
3: Macron sprach auf dem Treffen in Kiew von Oktober und November, in denen eine multinationale Truppe in Polen üben werde. Doch die Regierung Meloni bleibt ihrer Linie treu. Keine italienischen Soldaten in der Ukraine und also auch nicht in einem Manöver. Unterdessen treibt die Koalition der Willigen die Militärhilfe für die Ukraine an. Der britische Premier Andy Burnham gab die geheimen Entwürfe einer neuen Langstreckenrakete frei, damit die Franzosen und die Ukrainer die Produktion in der Ukraine beschleunigen können. Ministerpräsidentin Giorgia Meloni sicherte in einer Videoschalte weitere humanitäre Hilfe Italiens zu, und zwar zusätzliche Stromgeneratoren.
1: Im Volkswagen-Konzern beginnt eine Serie von Betriebsversammlungen. In den kommenden Tagen geht es auf 9 außerordentlichen Versammlungen um nichts weniger als die Zukunft des Konzerns und der VW-Werke. Die VW-Führung will die Kosten senken und die Wettbewerbsfähigkeit verbessern. Belegschaft, Gewerkschaften und Politik bangen um zehntausende Arbeitsplätze und um die Werke Emden, Hannover, Zwickau und Neckarsulm. In Südtirol wird die Erhebung des Leerstandes in den Gemeinden noch mindestens 2 Jahre in Anspruch nehmen. Laut dem Präsidenten des Gemeindenverbandes Dominik Oberstaller ist die vor 4 Jahren gestartete Erhebung nicht ganz einfach. Sie erfordert das Zusammenspiel verschiedener Institutionen. Gleichzeitig stellt Oberstaller klar, dass die Nutzung des Leerstandes das Wohnungsproblem in Südtirol nicht lösen wird. Es werde auch weiterhin die Ausweisung neuer Wohnzonen brauchen. Hannes Senfter.
4: Zu wenige Flächen, zu teure Wohnungen. Darauf hat das Baukollegium vergangene Woche hingewiesen. Deshalb müssten jetzt schnellstmöglich neue Wohnflächen ausgewiesen werden. Immerhin dauere die Umsetzung mindestens 3 Jahre. Und das bei einem Bedarf laut Astat von 19.000 Wohnungen für die kommenden 12 Jahre. Doch wie soll der Bedarf von Wohnraum im Ausmaß von mehr als 500 Fußballfeldern gedeckt werden? Laut Gemeindenverbandspräsident Oberstaller ist eine Kombination notwendig.
5: die Zurverfügungstellung von Leerstand. Auf der anderen Seite kann man auch mit Verdichtungen in den Zentren arbeiten, aber ich glaube, es braucht natürlich auch neue Flächen, um effektiv dann die Wohnungen, die auch benötigt werden, zur Verfügung stellen zu können.
4: Allein die Leerstände würden das Problem nicht lösen können, auch weil die endgültige Erhebung noch andauert.
5: Nun, ich glaube schon, dass wir die nächsten 2-3 Jahre hier auf einem guten Punkt sind.
4: Erst dann wird man wissen, wie viel es Leerstand in Südtirol gibt.
1: Landesschuldirektorin Sigrun Falkensteiner zeigt sich verwundert über den Appell der Initiativgruppe Bildung am Abgrund, die Lehrerproteste fortzuführen. Angesichts der erzielten Reallohnerhöhungen für das Lehrpersonal sei ein Fortsetzen nicht gerechtfertigt. Für eine inhaltliche Kritik an den Schulen zeigt sie zwar Verständnis, die dürfe jedoch nicht als Protestmaßnahme geschehen. Bildungslandesrat Philipp Achammer will weitere Verhandlungen führen, um noch offene Forderungen zu besprechen. Die Landesregierung hat bereits über 90 Millionen Euro Reallohnerhöhungen für Lehrkräfte vertraglich festgelegt. Das entspricht einer Bruttoerhöhung von 400 Euro pro Kopf. Das Wetter. Heute ist es zunächst trüb. Aus Süden ziehen verbreitet Regenschauer durch. Im Tagesverlauf lockert es etwas auf, sodass in den größeren Tälern die Sonne zum Vorschein kommt. Am Nachmittag gehen nur mehr vereinzelt Regenschauer nieder. Die Höchsttemperaturen reichen von 22 bis 28 Grad. Morgen Mittwoch überwiegt bei ein paar Wolken der Sonnenschein. Am Nachmittag steigt die Gewitterneigung stellenweise an. 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
6: Guten Morgen aus der Landesverkehrsmeldezentrale. Auf der Brenner Autobahn Richtung Norden zwischen Neumarkt und Bozen Süd steht ein defekter LKW. Es ist nur eine Fahrspur befahrbar. Bustertaler Startstraße in Richtung Brixen zwischen Mühlbach und Schaps. Kolonnenverkehr und Stau wegen Überlastung. Schnellstraße Mebo. In beiden Richtungen zwischen Maling und Meran Süd Zienich ist wegen Arbeit nur eine Fahrspur befahrbar. Allen unterwegs, gute Fahrt!
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7: Willkommen, schön, dass Sie uns zuhören an diesem Dienstag, 25. August, an der Sendetechnik. Begleitet mich heute Stefan Biazzi. Viele kennen die Situation, das Smartphone funktioniert eigentlich noch perfekt, aber der Akku wird schwach. Bei der Waschmaschine ist vielleicht nur ein einzelnes Teil defekt und trotzdem steht schnell die Frage im Raum, reparieren oder gleich neu kaufen? Genau hier setzt das neue europäische Recht auf Reparatur an. Die EU hat mit der Richtlinie neue Regeln beschlossen, die Reparaturen erleichtern und Produkte länger nutzbar machen sollen. Dabei geht es nicht nur um die eigentliche Reparatur, sondern eben auch um Ersatzteile zum Beispiel oder Änderungen bei den Verbraucherrechten. Langfristig soll sich auch die Art verändern, wie bestimmte Produkte entwickelt und gebaut werden. Alle Details zu diesem neuen europäischen Recht auf Reparatur besprechen wir gleich hier, und zwar mit dem Rechtsberater der Verbraucherzentrale Südtirol, mit Reinhard Bauer.

0: Simon & Garfunkel mit The Boxer. Schönen guten Morgen. Sie hören Reis Südtirol, das Frühstücksradio, an diesem Dienstag, 25. August. Ich habe es vorhin schon gesagt, viele kennen die Situation. Das eigene Smartphone funktioniert eigentlich noch einwandfrei, aber der Akku wird schwach. Bei einer Waschmaschine zu Hause ist nur ein kleines Teil defekt und trotzdem steht eben schnell die Frage im Raum, reparieren oder neu kaufen. Genau hier setzt das neue europäische Recht auf Reparatur an, über das wir jetzt sprechen werden, und zwar mit dem Rechtsberater der Verbraucherzentrale Südtirol, Reinhard Bauer. Schönen guten Morgen.
1: Einen schönen guten Morgen und vielen Dank für die Einladung und dass wir über dieses tolle Thema sprechen.
0: Herr Bauer, was ist das Recht auf Reparatur?
1: Nun, das Recht auf Reparatur, das fußt auf eine Richtlinie der Europäischen Union und besagt, dass Produkte grundsätzlich repariert werden müssen, beziehungsweise dass man sie reparieren kann. Das ist uns in den letzten Jahren, Jahrzehnten etwas abhanden gekommen. Wir haben teilweise eine Turbokonsumgesellschaft, bei der der Reiz des Neukaufs einfach oftmals größer war als die Reparatur. Und wir haben uns ein Stück weit an diese Logik gewöhnt, dass eben der Neukauf schneller, günstiger ist, weniger Probleme macht. Und gegen diese Logik wollte die Europäische Union vorgehen. Und wie ich finde, ist diese Richtlinie sehr gelungen.
0: Welche neuen Rechte entstehen da konkret?
1: Nun, also das Recht auf Reparatur, wie der Name schon sagt, gibt dem Verbraucher, der Verbraucherin das Recht, dass das Produkt auch reparierbar bleibt. Das bedeutet, Produkte müssen wieder so gebaut werden, dass man sie reparieren kann. Ein Gehäuse darf nicht verklebt sein, es muss schraubbar sein, Ersatzteile müssen geliefert werden, man darf auch nicht originale Ersatzteile verwenden, es dürfen auch gebrauchte Ersatzteile hier Anwendung finden, und wir haben hier ein gesamtes Paket, also nicht nur bloß eine Reparatur, wir haben hier eine Bewegung hin zur Nachhaltigkeit, zur Ressourcenschonung und eben ja insbesondere die Langlebigkeit von Produkten, dass wir hier wieder diesen Kulturwandel einläuten können, der uns etwas abhanden gekommen ist.
0: Sie haben vorhin schon, glaube ich, mal von der Gewährleistungszeit gesprochen. Welche Unterschiede gibt es denn zwischen einem relativ neuen Gerät und einem älteren?
1: Ja, wir haben hier zwei Bereiche, die wir unterscheiden müssen. Also wir haben das Recht auf Reparatur. Sobald es dann konkret umgesetzt wird, bedeutet das im Rahmen der gesetzlichen Gewährleistung. Wir kennen ja die gesetzliche Gewährleistung. Das bedeutet, ist ein Produkt defekt, dann kann es innerhalb der Gewährleistungsfrist von 2 Jahren entweder ausgetauscht oder repariert werden.
0: Ist das die Garantie?
1: Nein, das ist die gesetzliche Gewährleistung. Die Garantie ist vertraglich. Das kann etwas Zusätzliches sein, eine zusätzliche Rostgarantie für das Fahrzeug und so weiter. Dürfen wir nicht vermischen. Die gesetzliche Gewährleistung sind eben diese 2 Jahre. Und entscheidet sich nun der Verbraucher, die Verbraucherin für die Reparatur anstatt für den Austausch oder die Vertragsauflösung, dann gibt es hier einen Bonus von 1 Jahr an Gewährleistung, der draufgepackt wird. Also wesentlich mehr als ein Zuckerle, um es etwas süffisant zu sagen. Wir haben hier wirklich einen starken Anreiz, und ich bin sehr für positive Anreize, wenn wir eine Änderung herbeiführen wollen, und eben weniger einen Zwang. Und das ist eben dann doch eine große Änderung, wenn wir plötzlich 3 Jahre haben, wenn wir uns dann entscheiden, das Produkt zu reparieren. Das bedeutet, wir können das Gerät auch länger verwenden.
0: Herr Bauer, jetzt fragen sich natürlich viele, welche Produkte sind denn da betroffen? Also wir haben das Handy schon angesprochen, die Waschmaschine. Ja. Welche Produkte betrifft das?
1: Nun, die Europäische Union hat hier ganz bewusst und auch korrekterweise nicht ein generelles Recht auf Reparatur eingeführt. Wir müssen hier nicht das Kind mit dem Bart ausschütten. Wir müssen hier gemächlich vorgehen. Wir beginnen hier mit Haushaltsgerät, mit Elektrogeräten, eben das Smartphone, das ist die Waschmaschine, das ist die Spülmaschine und Fernseher, und es ist hier eine Liste, die immer erweitert wird, und das ist auch gut so. Es gab bereits die erste Erweiterung, denn das Recht auf Reparatur ist beispielsweise in Deutschland, in bestimmten Staaten ist es ja bereits umgesetzt, bei uns eben noch nicht, ist weit fortgeschritten, aber noch nicht ganz umgesetzt, und es gab hier schon die erste Erweiterung, eben die Standheizgeräte, nur jetzt um ein Beispiel zu nennen, das wurde schon erweitert. Also wir haben hier eine Liste, die nach und nach eben erweitert wird, und das Wichtige ist, dass wir hier auch eine lokale Wertschöpfung haben werden. Das muss schon betont werden, denn wir wissen ja, diese Produkte werden ja meist tausende Kilometer entfernt produziert, aber repariert, das soll dann eben auch vor Ort werden. im eigenen Dorf, in der eigenen Gemeinde, in der eigenen Stadt, weil diese Richtlinie vorsieht, dass die Hersteller Ersatzteile liefern müssen, Informationen, auch wie das geschieht, liefern müssen. Und das ist dann schon ein Gesamtpaket. Hier hat die Europäische Union meines Erachtens schon durchaus geliefert.
0: Italien hat die europäische Frist von diesem 31. Juli 2026 verpasst. Wie weit ist denn die Umsetzung inzwischen und was bedeutet die derzeitige Übergangsphase für uns Verbraucherinnen und Verbraucher?
1: Ja, sehr interessant, diese Frage. Italien ist weit fortgeschritten, natürlich noch nicht umgesetzt. Deutschland hat es bereits umgesetzt, einige nordische Staaten und Österreich wird voraussichtlich am 15. Oktober dazukommen. Italien hat es bereits im Ministerrat besprochen, im Parlament, und es gibt jetzt auch das positive Gutachten erst vor wenigen Tagen vom Senat, auch mit interessanten Anmerkungen. Ich habe nur ein Beispiel zu nennen, dass bei Waschmaschinen Ersatzteile mal mindestens 10 Jahre geliefert werden müssen. Ist aber noch nur ein Vorschlag. Schauen wir auf die konkrete Umsetzung. Nageln Sie mich bitte nicht fest, aber das ist jetzt eben der aktuelle Vorschlag, der im Raum steht, und ich finde ihn sehr gelungen. Ja, was bedeutet das? Wir sind in einer Übergangsfrist. Wir haben dieses europäische Recht auf Reparatur teilweise umgesetzt, teilweise eben noch
0: greift
1: nicht.
0: Greift es noch nicht sozusagen?
1: Das greift es in bestimmten Situationen. Für uns Südtiroler, Südtirolerinnen bedeutet das, und hier sehe ich drei Szenarien. Ein Szenario erwerbe ich als Südtiroler Verbraucher bei einem Hersteller, bei einem Händler hier bei uns in Südtirol, der auch ein deutsches Produkt über einen Zwischenhändler erwirbt, gilt das nicht. Hier ist italienisches Recht anwendbar, eben noch nicht. Erwerbe ich direkt vor Ort in Deutschland, dann ist natürlich deutsches Recht anwendbar und hier gilt das Recht auf Reparatur. Allerdings wird die Reparatur dann dort eben umgesetzt werden, könnte dann eben mit zusätzlichen Kosten verbunden sein. Und viel interessanter ist natürlich die grenzüberschreitende Dynamik, also Käufe, die grenzüberschreitend sind. Und hier kommt es sehr auf den Vertrag drauf an, auf die allgemeinen Geschäftsbedingungen, welches Recht anwendbar ist, das deutsche, das italienische, und je nachdem gilt das Recht auf Reparatur oder nicht.
0: Herr Bauer, wenn man sich das jetzt so anhört, dann müsste sich irgendwas Großes verändern, jetzt nicht von heute auf morgen, aber müssen Produkte dann jetzt künftig anders entwickelt und gebaut werden? Welche Folgen können das für die Langlebigkeit haben? Denn es gibt Produkte, haben Sie mir auch gesagt im Vorgespräch, die wirklich so gebaut werden, dass sie nicht lange halten.
1: Ja, das ist das Problem, das wir hatten. Wir haben eine Turbokonsumgesellschaft, wir haben teilweise Waschmaschinen, die kosten 150, 200 Euro und die halten 3 Jahre, die funktionieren dann vielleicht auch gut, manchmal vielleicht auch länger, aber letztlich werden sie dann ausgetauscht. Und wir müssen hier alle an einem Strang ziehen, sowohl die Hersteller müssen Produkte wieder so bauen, dass sie auf Langlebigkeit ausgelegt sind. Das ist die Absicht der Europäischen Union, die Ressourcenschonung, eben der sorgsame Umgang mit den Ressourcen, die Langlebigkeit und die Nachhaltigkeit. Und wir dürfen nicht nur von Nachhaltigkeit immer sprechen und tolle Pläne machen, sondern wir brauchen das in der konkreten Umsetzung. Und ja, ich erinnere mich nur bei uns zu Hause, wir hatten eine Waschmaschine, die war über 20 Jahre im Betrieb. Die war vor mir im Betrieb.
0: Also das wurde bewusst verändert von der Wirtschaft,
1: von der
0: Wirtschaft
1: mehr zu
0: verkaufen.
1: Und, ja, also ich bin nicht dafür, hier irgendwo Verantwortungen hier zu verteilen. Es geht auch um die Verbraucher, Verbraucherinnen. Wir müssen alle an einem Strang ziehen. Der Verbraucher muss Produkte erwerben und der Hersteller muss jetzt wieder Produkte eben so produzieren, die auf Langlebigkeit ausgelegt sind. Denn es zahlt sich nicht mehr aus, langfristig billige Produkte zu bauen, wenn man weiß, man ist konfrontiert mit einem Jahr längeren Gewährleistung, hat dafür mehr Spesen, zahlt sich das nicht mehr aus.
0: Vielen Dank, Reinhard Bauer, für diese wichtigen Informationen über das neue europäische Recht auf Reparatur. Sie sind Rechtsberater in der Verbraucherzentrale Südtirol. Vielen Dank und alles Gute.
1: Ja, vielen Dank.

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1: Eine Abwendung des Urzi-Wahlpassos ist laut SVP-Senatorin Unterberger schwierig. Ermittler finden eine weitere Drohne nach einem Anschlagsversuch in Leipzig. Das Wetter wechselhaft bei 22 bis 28 Grad. Die SVP will alles daran setzen, dass die Gemeinden im Unterland und Überetsch in einem Wahlkreis beieinander bleiben. Das sagte die SVP-Senatorin Julia Unterberger im Morgengespräch auf Rai Südtirol. Versprechen könne man jedoch nichts, räumte Unterberger ein. Die Senatorin verwies darauf, dass der Passus des Fratelli d'Italia-Abgeordneten Alessandro Urzi einer neuen Wahlkreisaufteilung bereits im neuen Gesetzesvorschlag steht. Die Koalition in der Landesregierung mit Fratelli d'Italia wegen des Urzi-Passus platzen zu lassen, halte sie für übertrieben, erklärte Unterberger. In Südtirol wird die Erhebung des Leerstandes in den Gemeinden noch mindestens 2 Jahre in Anspruch nehmen. Laut dem Präsidenten des Gemeindenverbandes Dominik Oberstaller ist die vor 4 Jahren gestartete Erhebung nicht ganz einfach. Sie erfordert das Zusammenspiel verschiedener Institutionen. Dieser Wohnraum werde jedoch nicht ausreichen, um den benötigten Bedarf von etwa 19.000 Wohnungen für die kommenden 12 Jahre zu decken. Neben der Leerstandsnutzung müssten Ortszentren verdichtet und auch neue Wohnzonen ausgewiesen werden. Der mutmaßliche Anschlagsversuch am Flughafen Leipzig-Halle war offenbar bedeutender als bislang bekannt. Nach Informationen der Sender NDR und WDR sowie der Süddeutschen Zeitung haben die Behörden in der Nähe des Flughafens eine weitere Drohne entdeckt. Laut der Gemeinschaftsrecherche sicherten die Ermittler eine Substanz, die hochexplosiver militärischer Sprengstoff sein könnte. US-Präsident Donald Trump hat für seine geplante Einschränkung der Briefwahl einen Etappensieg errungen. Der oberste Gerichtshof setzte die Entscheidung einer Vorinstanz gegen Trumps Plan aus. Allerdings haben die Bundesstaaten die Möglichkeit, abermals zu klagen. Eine Einschränkung der Briefwahl dürfte bei den Zwischenwahlen Trumps Republikanern zugutekommen, da Wähler der Demokraten die Briefwahl traditionell häufiger nutzen. Im Volkswagen-Konzern beginnt eine Serie von Betriebsversammlungen. In den kommenden Tagen geht es auf 9 außerordentlichen Versammlungen um nichts weniger als die Zukunft des Konzerns und der VW-Werke. Die VW-Führung will die Kosten senken und die Wettbewerbsfähigkeit verbessern. Belegschaft, Gewerkschaften und Politik bangen um zehntausende Arbeitsplätze und um die Werke Emden, Hannover, Zwickau und Neckarsulm. In Xiers und im Passaiertal hat es am Abend schwere Unwetter gegeben. Die Folge waren Überschwemmungen und Vermurungen. In Xiers fiel auch die Stromversorgung teilweise aus. Mehrere Keller, Garagen und Erdgeschosse standen unter Wasser. In St. Martin in Passaia hat es in nur einer halben Stunde 35 Liter Wasser pro Quadratmeter geregnet. Auch dort musste die Freiwillige Feuerwehr ausrücken. Von Rai Südtirol hörten Sie Nachrichten, Redaktion Gudrun Esser.
2: Guten Morgen aus der Landesverkehrsmeldezentrale. Auf der Brenner Autobahn Richtung Norden zwischen Neumarkt und Bozen Süd steht ein defekter LKW. Es ist nur eine Fahrspur befahrbar. Bustertaler Startstraße in Richtung Brixen zwischen Mühlbach und Schaps, Kolonnenverkehr und Stau wegen Überlastung. Schnellstraße Mebo, in beiden Richtungen zwischen Mahling und Meran Südzienich ist wegen Arbeit nur eine Fahrspur befahrbar. Allen unterwegs, gute Fahrt!
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3: Es ist 8:05 Uhr, heute an diesem Dienstag, 25. August, erwartet uns ein wechselhafter Tag. Es ist regnerisch, immer mal wieder kommt es zu Regenschauern, aber alle genauen Informationen, die liefert uns jetzt der Lukas Rassner vom Landeswetterdienst.
4: Eine feuchte südwestliche Strömung hat uns aktuell fest im Griff. Es ist trüb und mit durchziehenden Regenschauern teils auch nass. Im Tagesverlauf sind nur mal vereinzelt Regenschauer zu erwarten, meist bleibt es trocken und vor allem über den größeren Tälern lockert es auch etwas auf, sodass die Sonne zum Vorschein kommt. Die Temperaturen bleiben gedämpft und steigen auf 22 bis 28 Grad. In 2000 Metern um 14 Grad. Morgen Mittwoch überwiegt bei ein paar Wolken wieder der Sonnenschein. Am Nachmittag ist lokal ein Gewitter mit dabei. Am Donnerstag wechseln Sonne und teils dichte Schleierwolken. Sonne und Wolken gibt es auch am Freitag. In der zweiten Tageshälfte steigt die Gewitterneigung aber wieder etwas an.
3: Vielen Dank für diese Aussichten, Lukas Rastner. Und ich reiche ein paar aktuelle Werte aus unserem Land nach. In der Landeshauptstadt in Bozen, da werden derzeit noch 20 Grad gemessen. In Bredau und in Deutschnofen werden 12 Grad gemessen. Dann in Jenesien 15, in Naturns 18 und in Rhein in Taufers frische 10 Grad.

0: ganz ausgespielt. Dido mit Life for Rent. Schönen guten Morgen. 8.44 Uhr ist es mittlerweile an diesem Dienstagmorgen. Heute, vor 70 Jahren, wurde in Stockholm ein Schiff wiederentdeckt, das 328 Jahre lang verschwunden war. Ein bisschen erinnert das an Funde, die man aus Südtirol kennt. Am bekanntesten ist wahrscheinlich der Mann aus dem Eis, der Ötzi. Henrik Lindmalm erzählt uns im heutigen Kalenderblatt mehr über die Wiederentdeckung dieses berühmten Schiffes, der Vasa.
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2: Mitten im Hafen von Stockholm fährt ein kleines Boot langsam seine Bahnen. An Bord kein Fischer, kein Matrose, sondern ein Mann, der nach einem Schiff sucht. Nach einem Schiff, das seit mehr als drei Jahrhunderten verschwunden ist. Sein Name? Anders Franzén. Geboren 1918 in Stockholm, vom Beruf Schiffbauingenieur und in jeder freien Minute leidenschaftlicher Marinehistoriker. Mit einer damals ungewöhnlichen Überzeugung. Er glaubt, dass Schiffe aus dem 17. Jahrhundert im Hafen von Stockholm noch erhalten sein können. Denn das Wasser der Ostsee ist anders. Kalt und mit einem niedrigen Salzgehalt. Der Schiffsbohrwurm, der anderswo Holz in wenigen Jahrzehnten zerstört, kommt in diesem Teil der Ostsee praktisch gar nicht vor. Franzén wälzt Hafenakten, liest alte Karten, vergleicht Berichte. Immer wieder taucht darin ein Name auf. Vasa, das mächtigste Kriegsschiff Schwedens, gebaut im Auftrag von König Gustav II. Adolf. 64 Kanonen, reich verziert, ein schwimmendes Symbol königlicher Macht. Doch seine Geschichte dauert kaum länger als eine Sommerbrise. Am 10. August 1628, ein schwimmendes Symbol königlicher Macht. Doch seine Geschichte dauert kaum länger als eine Sommerbrise. Am 10. August 1628 läuft die Vasa zu ihrer

0: 50 Jahre bis zu diesem Sommertag im Jahr 1956. Anders Franzén lässt den Greifer zum Grund hinab. Als er wieder auftaucht, steckt darin pechschwarzes Eichenholz. Es ist altes Holz, sehr altes Holz sogar. Franzén weiß sofort, er hat die Wausa gefunden. Doch geborgen ist das fast 1000 Tonnen schwere Schiff noch lange nicht. Die eigentliche Herausforderung beginnt erst. Taucher graben Tunnel unter dem Wrack. Stahlseile werden hindurchgezogen. Zentimeter für Zentimeter wird das Schiff angehoben, bis es am 24. April 1961 die Wasseroberfläche durchbricht. Zum ersten Mal seit dem 17. Jahrhundert. Und fast vollständig erhalten. Mit geschnitzten Figuren, Kanonen und mit den Spuren der Menschen, die einst an Bord waren. Heute steht die Wasa in einem eigenen Museum in Stockholm. Sie gilt als eines der am besten erhaltenen Kriegsschiffe der Welt. Und als Zeitkapsel einer ganzen Epoche. Wer heute vor der Wasa steht, blickt nicht einfach auf ein altes Schiff. Man blickt auf ein Schiff, das an seinem eigenen Ehrgeiz scheiterte. Und auf ein Wrack, das gerade durch seinen Untergang unsterblich wurde. Was Generationen für verloren hielten, lag die ganze Zeit nur wenige Meter unter den Booten Stockholms.
1: Ja, der Fund der Wasa zeigt uns, Geschichte muss nicht immer weit weg sein. Manchmal liegt sie direkt vor uns unter Wasser oder im Eis. Oder im Fall der Wasa auf einer Verpackung Knäckebrot im Supermarkt.

0: Stevie Wonder, Paul McCartney, Ebony and Ivory hier im Frühstücksradio an diesem Dienstagmorgen. Es ist 8:08 und bei mir jetzt hereinspaziert ist Theo Hendrich. Guten Morgen, Theo.
1: Ich bin richtig hereingelaufen, um pünktlich hier zu sein. So schaut's aus.
0: Das wollen wir ja nicht so vermitteln. Du atmest ganz ruhig.
1: So vermitteln wir es auch nicht, sondern
0: null gestresst.
1: Richtig mit Schwung rein ins Studio. Weil vor uns liegen jetzt 3,5 Stunden
0: eben.
1: Treffpunkt, freue ich mich schon darauf. Und ich freue mich auch, und gleich jetzt nach 9, wie immer am Dienstag, wird uns Kollege Christoph Biechler ein wunderschönes Lesebuch vorstellen. Das wird sozusagen unser Auftaktthema heute sein.
0: Schön. Viele Verbraucherthemen natürlich auch zwischen 11 und 12. Wir haben schon einiges vorgegeben. Zum Beispiel haben wir über das neue europäische Recht auf Reparatur gesprochen. Das ist zwar nicht zwischen 11 und 12 Thema, aber auch das wird nach 12 noch einmal zu hören sein. Und den Kaffee, auch den nehmen wir noch mal unter die Lupe heute.
1: Ja, unter die Lupe nehmen wir den treffpunktmäßig.
0: Und trinken.
1: Aber du wirst den zu dir nehmen jetzt gleich.
0: Ich hoffe, du hattest auch schon einen.
1: Ich hatte schon einen genossen. Dankeschön.
0: Gut, Theo, dann gute Sendung wünsche ich dir. Wir vom Frühstücksradio, Stefan Piazzi an der Sendetechnik, ich Gertrud Brenn, wir sagen danke fürs Zuhören und wünschen einen schönen Tag noch mit Reis Südtirol.
1: Kaffee unter die Lupe, wie schaut das an? Unter die Lupe.

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1: Eine Abwendung des Urzi-Wahlpassus ist laut SVP-Senatorin Unterberger schwierig. Ermittler finden eine weitere Drohne nach einem Anschlagsversuch in Leipzig. Das Wetter wechselhaft bei 22 bis 28 Grad. Die SVP will alles daran setzen, dass die Gemeinden im Unterland und Überetsch in einem Wahlkreis beieinander bleiben. Das sagte die SVP-Senatorin Julia Unterberger im Morgengespräch auf Rai Südtirol. Versprechen könne man jedoch nichts, räumte Unterberger ein. Die Senatorin verwies darauf, dass der Passus des Fratelli d'Italia-Abgeordneten Alessandro Urzi einer neuen Wahlkreisaufteilung bereits im neuen Gesetzesvorschlag steht. Die Koalition in der Landesregierung mit Fratelli d'Italia wegen des Urzi-Passus platzen zu lassen, halte sie für übertrieben, erklärte Unterberger. In Südtirol wird die Erhebung des Leerstandes in den Gemeinden noch mindestens 2 Jahre in Anspruch nehmen. Laut dem Präsidenten des Gemeindenverbandes Dominik Oberstaller ist die vor 4 Jahren gestartete Erhebung nicht ganz einfach. Sie erfordert das Zusammenspiel verschiedener Institutionen. Dieser Wohnraum werde jedoch nicht ausreichen, um den benötigten Bedarf von etwa 19.000 Wohnungen für die kommenden 12 Jahre zu decken. Neben der Leerstandsnutzung müssten Ortszentren verdichtet und auch neue Wohnzonen ausgewiesen werden. Der mutmaßliche Anschlagsversuch am Flughafen Leipzig-Halle war offenbar bedeutender als bislang bekannt. Nach Informationen der Sender NDR und WDR sowie der Süddeutschen Zeitung haben die Behörden in der Nähe des Flughafens eine weitere Drohne entdeckt. Laut der Gemeinschaftsrecherche sicherten die Ermittler eine Substanz, die hochexplosiver militärischer Sprengstoff sein könnte. US-Präsident Donald Trump hat für seine geplanten Einschränkungen der Briefwahl einen Etappensieg errungen. Der oberste Gerichtshof setzte die Entscheidung einer Vorinstanz gegen Trumps Plan aus. Allerdings haben die Bundesstaaten die Möglichkeit, abermals zu klagen. Eine Einschränkung der Briefwahl dürfte bei den Zwischenwahlen Trumps Republikanern zugutekommen, da Wähler der Demokraten die Briefwahl traditionell häufiger nutzen. Der Rechtsberater der Verbraucherzentrale Reinhard Bauer begrüßt die neue EU-Vorgabe zum Recht auf Reparatur. Das große Problem sei das bewusst eingesetzte Verschleißdesign von Herstellern, um den Konsum anzukurbeln, sagte Bauer im Frühstücksradio auf Rai Südtirol. Dass die EU nun dagegen vorgehe, spare nicht nur Rohstoffe, sondern sei auch im Interesse der Verbraucher. Im Senat in Rom sei ein Vorschlag hinterlegt worden, wonach Hersteller verpflichtet werden sollen, dass Ersatzteile für einige Geräte 10 Jahre lieferbar sein müssen. In Xiers und im Passaiertal hat es am Abend schwere Unwetter gegeben. Die Folge waren Überschwemmungen und Vermurungen. In Xiers fiel auch die Stromversorgung teilweise aus. Mehrere Keller, Garagen und Erdgeschosse standen unter Wasser. In St. Martin in Passaia hat es in nur einer halben Stunde 35 Liter Wasser pro Quadratmeter geregnet. Auch dort musste die Freiwillige Feuerwehr ausrücken. Das Wetter. Heute ist es zunächst trüb, aus Süden ziehen verbreitet Regenschauer durch. Im Tagesverlauf lockert es etwas auf, sodass in den größeren Tälern die Sonne zum Vorschein kommt. Am Nachmittag regnet es nur mehr vereinzelt. Die Höchsttemperaturen reichen von 22 bis 28 Grad. Morgen Mittwoch überwiegt bei ein paar Wolken der Sonnenschein. Am Nachmittag steigt die Gewitterneigung stellenweise an. Von Rai Südtirol hörten Sie Nachrichten, Redaktion Ute Niederfrieniger.
2: Guten Morgen wünscht Deborah Gartner aus der Landesverkehrsmeldezentrale. Brenner Autobahn in Richtung Süden zwischen Alla-Avio und Afi 2 Kilometer Stau nach einem Unfall. Pustertaler Startstraße in Richtung Brixen zwischen Mühlbach und Schaps Kolonnenverkehr und Stau wegen Überlastung. Kommen Sie gut voran.
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3: Ja, ganz genau so ist es. Ich sage Hallo und einen schönen Vormittag gemeinsam mit David Leitner. Er begleitet uns heute an der Technik. Ja, nicht der Wettkampf, sondern das Dabeisein ist alles. Und das auch noch für einen guten Zweck.
4: Also die Grundidee ist seit jeher eben dieser solidarische Zweck, dieses Laufen, Frauen laufen für Frauen. Wir haben immer schon Familien oder Frauen unterstützt, die unsere Hilfe gebraucht haben, vor allem finanziell.
3: Das sagt Evi Hilbold. Sie ist die neue Direktorin der Südtiroler Sporthilfe. Es geht um den Women's Run in Brixen, der eben für einen guten Zweck in seiner 13. Ausgabe erfolgt. Und wie dieser Wettlauf, an den weit über 1000 Teilnehmerinnen mit dabei sind und eben für den guten Zweck gesammelt wird, und der Wettkampf nicht im Vordergrund steht, das werden wir heute in dieser Stunde hier bei uns im Treffpunkt auf Radio Südtirol noch genauer und ausführlicher erfahren. Schön, dass Sie mit dabei sind. Freut uns und fein, dass wir Sie durch diesen Vormittag begleiten dürfen. Also gemeinsam machen wir uns jetzt eine gute, angenehme und schöne Zeit mit Radio Südtirol.

0: Annika Decker, sie ist Drehbuchautorin und damit kommen wir auch zu unserem Lesetipp der Woche, aber damit nicht genug. Sie ist auch Regisseurin und in ihrer Freizeit schreibt sie so ganz nebenbei Romane und das recht erfolgreich. Einer davon, Wir von der anderen Seite, handelt von ihrer Nahtoderfahrung aufgrund einer schweren Sepsis. Auch über ihre Wechseljahre und die entsprechende Hormontherapie hat Annika Decker öffentlich gesprochen. Letzteres ist eines der Themen in ihrem reichen neuen Roman »Zwei vernünftige Erwachsene, die sich mal nackt gesehen haben«. Christoph Biechler mit dem heutigen Lesetipp.
1: Wer sich in diesem Roman Hormoncreme auf die Arme streicht, ist Nina. Am Beginn des Romans »Zwei vernünftige Erwachsene, die sich mal nackt gesehen haben« von Annika Decker ist Nina in keiner leichten Situation. Sie hat sich aus ihrer ehemaligen In-Group verabschieden müssen, dem oberen Mittelstand von Berlin-Grunewald. Perfekt gestylte, mager gehungerte, yogagestellte Frauen, erfolgreiche, geldschwere Männer, die Weinseminare besuchen und in der Freizeit gebügelte Polos und Levi's 501 Jeans tragen. Nina hat sich von ihrem Anwaltsgatten Phil scheiden lassen. Der Ehevertrag, den sie unterschrieben hat, lässt ihr nichts außer Schulden. Jetzt wohnt sie in einer 1,5-Zimmer-Wohnung in einem wenig angesagten Stadtteil und bewegt sich, statt in der G-Klasse, mit dem Fahrrad von A nach B. Nina hat zwei erwachsene Kinder im Studium, Marie und Ben. Ihr Ex-Mann hat mit seiner neuen Lulu bereits wieder Zwillinge gezeugt. Ninas Schwester Lena ist in der umgekehrten Richtung unterwegs. Sie wünscht sich nichts sehnlicher, als endlich in der Grunewalder Gesellschaft anzukommen und von ihren Peers voll akzeptiert zu werden. Dafür nimmt sie so einiges in Kauf, sogar Reformer Pilates. Lena ist eine brillante Bilanzbuchhalterin, arbeitet zurzeit aber nicht, sondern hält ihrem Mann Flori, der für eine TV-Produktionsfirma arbeitet, den Rücken frei. Für dieselbe Produktionsfirma arbeitet auch Nina als Produktionsassistentin. Sie und ihre lesbische Kollegin, gleichzeitig beste Freundin Zeynep, wittern Schmutz in der Firma. Der männliche Star einer beliebten Krimiserie steht im Ruf, sich jungen Schauspielkolleginnen gegenüber mehr als übergriffig zu verhalten. Eine MeToo-Situation, die die betroffene TV-Produktionsfirma natürlich unter den Teppich zu kehren versucht. Aber das ist nicht das einzige Problem, mit dem Nina zu kämpfen hat. Zu allem Überfluss hat sie sich auch noch verliebt in den schönen David. Wo das Problem liegt? David ist 20 Jahre jünger als Nina. Annika Decker über Nina.
2: Also sie fragt sich einen ganzen Teil des Buchs immer wieder, auch am Anfang, da ist was zwischen den beiden. Sie denkt erst, sie findet den gut, sie würde gerne mit dem schlafen, aber er dann wahrscheinlich nicht. Also sie macht sich selbst in ihren Gedanken auch immer so ein bisschen lächerlich.
1: Nina hat schon gedacht, dass ihr ihre Libido keine Sorgen mehr bereiten wird. Dass sie sich nun doch Hals über Kopf verliebt hat und ihr Körper so gar keine Lust auf Selbstkontrolle zu haben scheint, schiebt sie zum Teil auf die Hormoncreme, mit der sie neuerdings auf ärztlichen Rat ihre Arme einreibt. Aber Nina ist auch lebenshungrig. Zitat: Wenn früher in meiner Gegenwart über die Wechseljahre gesprochen wurde, war mir nie klar, wie lebendig und hungrig man sich fühlt, wenn man offiziell schon abgeschrieben ist. Warum hören die meisten Lebensträume eigentlich mit circa 35 Jahren auf? Ich hätte gerne einen Plan für die nächste Hälfte, irgendwas außer der Vorbereitung auf das Sterben. Zitat Ende. Damit nicht genug. Da ist auch noch Karin, die Mutter von Nina und Lena. Sie ist nicht nur immer noch ein wildes Mädchen, sie genehmigt sich auch immer wieder mal gern einen Schluck und baut daraufhin spektakuläre Stürze. Und so kommt es gegen Ende des Romans auch zu einem gewaltigen Familienkrach, einem reinigenden Gewitter am Krankenhausbett von Karin, bei dem alle Karten auf dem Tisch landen. Zwei vernünftige Erwachsene, die sich mal nackt gesehen haben, vereinigt mehrere Frauenthemen auf seinen Seiten und ist gerade deshalb längst nicht nur für Frauen gedacht. Das Buch verspricht neben ernsteren Tönen auch Humor, ein Gefühlskarussell und einen kleinen Krimi-Nebenplot.
0: Christoph Biechler mit dem heutigen Lesetipp, also Annika Deckers Roman »Zwei vernünftige Erwachsene, die sich mal nackt gesehen haben«, ist im deutschen Taschenbuchverlag DTV erschienen.
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0: Ja, mit Chinaisten. Jetzt sind wir genau bei 9.30 Uhr, halb 10. Das heißt, kurzer Infoblock hier auf Rhein-Südtirol im Treffpunkt Verkehr und Wetter.
1: Guten Morgen, wünscht Deborah Gärtner aus der Landesverkehrsmeldezentrale. Brennautobahn in Richtung Süden zwischen Alla-Avio und Affi 2 Kilometer Stau nach einem Unfall. Pustertaler Startstraße in Richtung Brixen zwischen Mühlbach und Schaps Kolonnenverkehr und Stau wegen Überlastung. Kommen Sie gut voran.
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0: Ja, in weiten Teilen des Landes jetzt noch Regenfall, leichter Regen. Das wird sich auch bis mittags so durchziehen und erst am Nachmittag kommt es zur ersten Auflockerung da und dort kommt dann ab und zu auch mal die Sonne zum Vorschein. Die heutigen Tageshöchstwerte, die liegen zwischen 22 und 28 Grad. Morgen am Mittwoch. Da haben wir in der ersten Tageshälfte wieder etwas feuchte, labil geschichtete Luft in Südtirol. Das heißt, in der Früh ist es etwas trüb und am Nachmittag gibt es dann Regenschauer. Temperaturen 22 bis 28 Grad. Kurz noch unser Blick am Donnerstag. Am Donnerstag, da haben wir dann auch ein sehr wechselhaftes Wetter, vor allem am Nachmittag. Da kann es da und dort auch zu leichten Regenfällen kommen. 24 bis 30 Grad.

0: The Doobie Brothers mit Listen to the Music. Schönen und angenehmen Vormittag hier mit dem Treffpunkt auf Rai Südtirol. Laufen, gehen, walken oder im Rollstuhl, auch mit dem Kinderwagen, ganz egal. Beim Women's Run zählt nicht die Zeit, sondern einfach das Dabeisein. 13 Ausgaben gibt es schon und jedes Mal ist es derselbe Moment. Hunderte von Frauen jeden Alters, eine gemeinsame Strecke, ein gemeinsames Ziel. Letztes Jahr war es ein Teilnehmerrekord, rund 1.300 Läuferinnen und somit 12.000 Euro, die gesammelt wurden, und zwar für den Kampf gegen Gewalt an Frauen. Evi Hilpold, die neue Direktorin der Südtiroler Sporthilfe, ist bei diesem Event für die gute Sache schon seit Anfang an mit dabei im OK-Team. Der Women's Run ist ihr ein Herzensanliegen. Karin Durecker hat sie nämlich gefragt in einem Gespräch, warum ein so nicht kompetitiver, also nicht wettkampfmäßiger Lauf so viel bewegen kann und was da alle verbindet.
1: Ja, das ist eben seit Beginn an ein Lauf ohne Startnummer und ohne Zeitnehmung. Das ist eben das Wichtigste, auch das Grundprinzip dieses Laufes. Und es ist jetzt nicht nur mein Herzensprojekt, sondern wir sind da ein sechsköpfiges OK, das seit vielen Jahren einiges an Zeit und Engagement reinsteckt, um diesen Lauf jedes Jahr wieder neu zu initiieren und zu organisieren.
2: Es ist ja auch durchaus eine Herausforderung für dieses sechsköpfige Team, diese Veranstaltung zu meistern, denn sie ist mittlerweile sehr bekannt und es gibt einen großen Run darauf.
1: Wir haben heuer 1.500 Teilnehmerinnen, also am 8. März, am Internationalen Tag der Frau, gehen die Anmeldungen immer auf. Und heuer hatten wir alle Tickets innerhalb von 5 Stunden vergeben. Natürlich auch schade für all jene, die es nicht mehr schaffen, mitzumachen. Es gibt aber dennoch eine gute Möglichkeit, einfach entlang der Strecke allen Teilnehmerinnen zuzurufen, sie zu motivieren und anschließend bei der After-Race-Party mit uns mitzufeiern.
2: Das Schöne bei diesem Lauf, Frau Hilpold, ist ja, der Lauf ist geeignet zum Laufen gehen, Walken. Alle sind willkommen hier, alle Frauen.
1: Genau, das ist ja auch das Motto des Women's Run Brixen, ist all different, all women. Also jede Frau, egal ob groß oder klein, ob alt oder jung, kann mitmachen, soll mitmachen, laufend gehen, im Rollstuhl, mit Kinderwagen. Also ich muss sagen, der Frauenlauf ist nicht nur für uns, sondern glaube auch für alle Teilnehmer mittlerweile ganz etwas Besonderes geworden. Wenn wir am Start stehen und dann sehen, wie diese 1.500 Frauen laufen, das hört dann nicht mehr auf, alle im gleichen T-Shirt. Alle sind gleich, alle gehören zusammen. Das ist wirklich ein wahnsinn tolles Gefühl der Solidarität, aber auch der Gemeinschaft. Und das, glaube ich, ist das Besondere, weil das ist nicht nur an diesem Abend, sondern eben auch weit darüber hinaus. Mhm. Also sind da keine Grenzen gesetzt. Wir möchten da wirklich alle mitnehmen und gemeinsam einen schönen Nachmittag und Abend verbringen.
2: Was steckt denn jetzt insgesamt hinter diesem Lauf? Er findet zum 14. Mal statt. Welche ist denn die Grundmotivation, die Grundidee dahinter?
1: Also die Grundidee ist seit jeher eben dieser solidarische Zweck, dieses Laufen, Frauen laufen für Frauen. Wir haben immer schon Familien oder Frauen unterstützt, die unsere Hilfe gebraucht haben, vor allem finanziell. Und seit einigen Jahren unterstützen wir eben auch ganz explizit Vereine oder Initiativen, die sich gegen Gewalt an Frauen einsetzen und ihnen wieder zurückhelfen in ein selbstständiges und eigenständiges Leben.
2: Es gibt ja eine Neuerung dieses Jahr auch, den neuen Wale Award. Der ist ja einer Idee entwachsen, die schon seit einigen Jahren da ist. Vielleicht wollen wir da abschließend noch kurz drauf eingehen.
1: Genau, wir haben seit vielen Jahren schon den Angelo di Valeria vergeben. Das war ein Kunstpreis, den uns immer eine Südtiroler Künstlerin zur Verfügung gestellt hat und den hatten wir bisher unter den Teilnehmerinnen verlost. Heuer haben wir diesen Preis neu gedacht, größer gedacht und daraus ist der Wale Award entstanden, powered by La Medica und dieser Preis wird eben heuer erstmals übergeben. Frauen und Initiativen und Vereine konnten sich bewerben und ausgezeichnet wird eine Person, die Frauen auf bestimmte Art und Weise unterstützen.
0: Ja, auf diese Art und Weise mit unterstützen. Dieser Wall Award wird also um 17.30 Uhr vergeben. Um 18 Uhr gibt es die offizielle Begrüßung und um 18.30 Uhr das gemeinsame Warm-up. Und um 19 Uhr, da fällt dann der Startschuss. Die Anmeldungen, die sind bereits abgeschlossen, aber man kann ja am Rande mitmachen, mit applaudieren und alle Teilnehmerinnen richtig motivieren. Eingeladen sind um diesen Motivationsschub zu geben, Frauen und Männer gleichermaßen.
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0: Ja, 500 Meilen, das ist eine Ansage. 500 Meilen von zu Hause entfernte Hooters waren das. Hier bei uns im Treffpunkt. Schönen und angenehmen Vormittag. Es geht ja vielen Menschen so, die trauen sich nicht an oder in Klettersteige hinein, weil sie einfach Höhenangst haben oder ja einfach die ganze Sache zu gefährlich ist für sie. So auch die Kommunikationstrainerin Brigitte Schrott. Die mag Klettereien grundsätzlich nicht so gerne. Doch für die TV-Reihe Gipfelerlebnisse hat sie sich von Manni Stufer über den neuen Zielklettersteig oberhalb von Parchins führen lassen. Brigitte sieht da nämlich viele Parallelen auch zum Alltag.
1: So wie beim Klettern im Mut gehabt haben, klettern zu gehen, obwohl ich der Meinung war, dass ich nicht schwindelfrei bin, geht es allem wieder um den ersten Schritt, dass man einfach überlegt, welches ist der erste Schritt, wenn ich ein Ziel erreichen will. Und das ist ja wichtig, wenn ich mir was vorgenommen habe, dass ich eigentlich gleich die Sache umgehe. Weil wenn ich zu lange warte, dann habe ich es vergessen. Es geht um den ersten Schritt.
0: Ja, Brigitte und Manni klettern in der Nähe des Zielbaches bergwärts und da fahren sie auch einmal mit der Zipline. Also das ist dieses Stahlseil, wo man sich dranhängt und dann über ein Tal oder in diesem Fall über einen Bach dahin gleitet. Ja, da brauchst du schon ein bisschen Überwindung.
2: Also das machst du ganz gut, Brigitte.
1: Bist du zufrieden?
2: Ja, perfekt.

0: Ah, ist das halt schön. Ich habe nicht gedacht, dass da so viel Wasser ist. Und ich spüre wieder, dass ich wieder im Augenblick bin, weißt du? Dass ich nichts anderes mehr denke, außer ans Auge gehen.
1: Ja, da haben wir genug zu denken, wenn wir an das denken.
0: Ja,
1: oder?
0: Genau.
1: Ich finde ja.
0: Richtig
1: berg. Das ist jetzt hier nicht beim Klettern, nicht?
0: Sehr stimmt.
2: Ja, die TV-Reihe Gipfelerlebnisse zeigt uns heute den neuen Zielklettersteig oberhalb von Bad Schinz. Den Bergführer Manni Stufer zusammen mit der Konfliktberaterin Brigitte Schrott entdeckt. Zu sehen bei uns im Fernsehprogramm und zwar gleich im Anschluss an die Tagesschau.

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1: SVP-Senatorin Unterberger sieht wenig Chancen, den Senatswahlkreis intakt zu halten. Diesel hat auf Autobahntankstellen in Italien noch nie so viel gekostet. Das Wetter wechselhaft bei 22 bis 28 Grad. Die SVP will alles daran setzen, dass die Gemeinden im Unterland und Überetsch in einem Wahlkreis beieinander bleiben. Das sagte die SVP-Senatorin Julia Unterberger im Morgengespräch auf Reis Südtirol. Versprechen könne man jedoch nichts, räumte Unterberger ein. Die Senatorin verwies darauf, dass der Passus des Fratelli d'Italia-Abgeordneten Alessandro Urzi wegen einer neuen Wahlkreisaufteilung bereits im neuen Gesetzesvorschlag steht. Die Koalition in der Landesregierung mit Fratelli d'Italia wegen des Urzi-Passus platzen zu lassen, halte sie für übertrieben, erklärte Unterberger. Im Brennerbasistunnel ist die 55 Kilometer lange Haupttunnelröhre durchgeschlagen. Die über 2.500 Tonnen schwere Tunnelbohrmaschine Wilma hat damit ihr Endziel erreicht. Von der Sillschlucht bei Innsbruck bis nach Franzensfeste fügen sich damit die einzelnen Tunnelabschnitte zu einem durchgehenden Haupttunnel zusammen. Der Dieselpreis hat auf Tankstellen der Autobahn einen Rekord erreicht. Der Durchschnittspreis betrug 2,204 Euro je Liter. Der Tankrabatt der Regierung Meloni endet heute. Der Dieselpreis dürfte dann die Marke von 2,3 Euro übersteigen. Der Chef der Cinque Stelle, Giuseppe Conte, sprach von einer Ohrfeige für die Familien. Die Chefin des Partito Democratico, Elli Schlein, sagte, die Regierung müsse endlich den Vorschlag umsetzen, den Übergewinn der Ölfirmen einzustreichen. Die deutsche Wirtschaft ist im Frühjahr schneller gewachsen als bisher angenommen. Die Gesamtleistung stieg von April bis Juni um 0,3% zum Vierteljahr davor. Laut Statistischem Bundesamt setzt sich das Wachstum fort, weil sich der Export gut entwickelt. Die Aussichten hellen sich insgesamt auf. Die deutsche Industrie profitiert von staatlichen Großaufträgen für Infrastruktur und Verteidigung. Die Staatspolizei hat in Bozen mehrere Ladendiebe gefasst. In einem Supermarkt in der Altstadt und in einer Parfümerie im Walterpark hielten Wachleute mutmaßliche Täter fest, bis die Polizei eintraf. An einem Imbiss am Dominikanerplatz hatte ein Mann versucht, Bierflaschen zu stehlen. Die Männer wurden angezeigt. Insgesamt hat die Polizei am Wochenende rund 200 Personen kontrolliert. Kräftige Gewitter mit Starkregen und Hagel haben vor allem im Norden des Landes zahlreiche Einsätze der Freiwilligen Feuerwehren verursacht. Besonders betroffen waren das Xiersertal und das Passaiertal. Im Xiersertal trat ein Bach über die Ufer, Wasser drang in Gebäude und einen Betrieb ein. Straßen und Felder wurden überflutet bzw. vermurt, auch Brücken wurden beschädigt. Einige Hofstellen waren zeitweise nicht erreichbar, zudem kam es vorübergehend zu Stromausfällen. Die Feuerwehren pumpten die Wassermassen ab, räumten Geröll und führten umfangreiche Sicherungs- und Aufräumarbeiten durch. In St. Martin in Passaia standen eine Parkgarage und Keller unter Wasser, stellenweise bis auf eine Höhe von 15 cm. Das Wetter. Heute ist es zunächst trüb. Aus Süden ziehen verbreitet Regenschauer durch. Im Tagesverlauf lockert es etwas auf, sodass in den größeren Tälern die Sonne zum Vorschein kommt. Am Nachmittag regnet es nur mehr vereinzelt. Die Höchsttemperaturen reichen von 22 bis 28 Grad. Morgen Mittwoch überwiegt bei ein paar Wolken der Sonnenschein. Am Nachmittag steigt die Gewitterneigung stellenweise an. 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
2: Einen schönen Vormittag wünscht Renate Stauder aus der Landesverkehrsmeldezentrale. Auf der Brennerautobahn kommt es in Facht Richtung Norden zwischen Neumarkt und Bozen Süd zu 2 Kilometern Stau wegen eines defekten Fahrzeugs. Und auf der Bustertaler Staatsstraße kommt es in Facht Richtung Brixen zwischen Mühlbach und Schaps zu Kolonnenverkehr und Stau wegen Überlastung. Gute Fahrt!
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3: Einen schönen, angenehmen Vormittag. Heute kurz nach 5 ging in unserem Lande die Sonne auf. Wer heute die Absicht hatte, einen Sonnenaufgang zu erleben, war vielleicht nicht so der ideale Tag, aber in diesem Sommer, da gab es ja viele, zahlreiche Gelegenheiten, einen schönen, beeindruckenden Sonnenaufgang zu erleben. Wer das schon mal gemacht hat, zum Beispiel einen Gipfel bestiegen, dort gewartet hat, bis die Sonne zum Vorschein kommt oder einen anderen schönen Aussichtspunkt oder vielleicht auch irgendwo an einer Meeresküste, das ist was Unvergessliches. Wir wollten es einfach wissen, haben uns umgehört, ob Sie so ein Erlebnis schon mal mitgemacht haben. Die Antworten darauf, die gibt's bei uns gleich in wenigen Minuten. Uns allen schönen Vormittag.

0: The Maris Prayer mit Danny Wilson. Mein Name, Theo Hendrich, hier Ihr Treffpunkt auf Rai Südtirol. Ja, so ein Sonnenaufgang oder auch ein Sonnenuntergang, das ist wirklich so ein ganz magischer Moment, ein wirklich atemberaubendes Naturschauspiel. Allerdings zumindest mal den Sonnenaufgang, sagen wir mal so, den verschlafen die allermeisten. Ich hoffe den Sonnenuntergang nicht so sehr. Oder wir sind einfach mit anderen Dingen beschäftigt. Haben Sie sich eigentlich schon mal so richtig bewusst einen Sonnenauf- oder Untergang angesehen, zum Beispiel auf einen Berggipfel hinaufgewandert und gewartet, bis die Sonne zum Vorschein kommt oder irgendwo an einem schönen Meeresstrand Sonnenaufgang, vor allem dort der Sonnenuntergang, ist ja auch so was ganz Magisches. Barbara Wiest hat sich für uns einfach mal umgehört.
1: Ja, der ist halblau. Dann bin ich extra früh aufgestanden und danach in den Sonnenaufgang schauen gegangen. Ja, ja, auf dem Becherhaus oben eigentlich auch. Ja. Dann sind wir auf dem Freigrau gegangen und von seinem oben aus geschaut. Deswegen ist schon etwas Bergs. Die Ruhe und alles zusammen ist super. Ja,
2: ja, auf jeden Fall. Da gibt es natürlich auf gewissen Hütten ganz schöne Panoramen und das ist allem ganz was Berührendes auch. Ja,
3: ja, ja, auf dem Meer. Wunderschön. Wunderschön. Sam heißen tut es Lido di Pomposa. Ah ja, wunderschön. Stehe ich extra auf in der Früh, um den Sonnenaufgang anzuschauen.
4: Ja, Aufgang und Untergang. Auf dem Laugen. Ich bin schon zwei, dreimal gewesen. Und ja, im Untergang schaue ich mal auf dem Meer rum.
5: Wenn ich in der Früh auf dem Gemüsefeld draußen bin und der Sonnenaufgang ist, dann kann ich zu arbeiten. Dann kann ich nicht so genießen.
6: Ja, Weißhorn, Sonnenaufgang. Kann ich mir vorstellen, nochmal zu machen, ja.
7: Das gehört eigentlich zum jährlichen Programm, sowohl in den Bergen als auch am Meer. Zum Beispiel in Apulien und dann haben wir bewusst nicht nur die Adria-Seite, sondern auch die ionische Seite aufgrund des Sonnenaufgangs gewählt.
8: Und was genießen Sie da so besonders?
7: Ja, die Ruhe und die einmalige Stimmung, die Farben, ja.
0: Ja, diese einmalige Stimmung, wir haben es gehört, alle, die es schon mal erlebt haben, öfters oder auch einmalig, die kommen einfach wieder ins Schwärmen. Und so ein Sonnenauf- oder Untergang das ganze Jahr über ist es ein einmaliges Erlebnis, obwohl das zweimal am Tag stattfindet. Einmal am Tag der Sonnenaufgang und einmal am Tag der Sonnenuntergang. Tag für Tag und dennoch ein unvergesslicher Moment.

0: Wenn Sie dieser Tage mal durch die Fußgängerzone von St. Ulrich in Gröden dahin flanieren, dann treffen Sie auf fliegende Hexen, bunte Kräuterbeete und auch Kunstobjekte. Die Biennale Gardena zeigt Kunst von regionalen und internationalen Künstlerinnen und Künstlern, und zwar im öffentlichen Raum. Doris Getter, die Ideatorin dieser Kunstschau, setzt dabei von Anfang an auf international anerkannte Kuratorinnen und Kuratoren.
1: Alle Kuratorinnen, die hier nach Gröden kommen, sind überwältigt von unserer unglaublichen Natur, von den Bergen und so weiter. Und so werden auch Fragen ins Raum geworfen, zum Nachdenken gebracht. Deswegen haben wir Kuratoren, die wirklich auch Themen, die im Moment sehr aktuell sind, über Ökologie, über die Zukunft unseres Planetes und so weiter. Das ist ein roter Faden, der sich einfach durchzieht. Aber die Kunst will ja keine Antworten geben, nur Fragen aufwerfen. 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

0: Ja, auch ganz legendär, dieser Song Walking Memphis. Mark Cohn war das für uns. Ein Song aus dem Jahre 1991. Ja, so schnell vergeht die Zeit. Apropos Zeit. 10:30, halb elf ganz genau hier im Treffpunkt von Rhein Südtirol. Das ist die Zeit für unseren Serviceblock. Und zwar, was ist los auf Südtirols Straßen und Wetter heute und in den nächsten Tagen?
1: Einen schönen Vormittag wünscht Renate Stauder aus der Landesverkehrsmeldezentrale. Auf der Brenner Autobahn kommt es in Facht Richtung Norden zwischen Neumarkt und Bozen Süd zu 2 Kilometern Stau wegen eines defekten Fahrzeugs. Und auf der Bustertaler Staatsstraße kommt es in Facht Richtung Brixen zwischen Mühlbach und Schaps zu Kolonnenverkehr und Stau wegen Überlastung. Gute Fahrt!
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0: Ja, verbreitet gibt's immer noch Regenfälle bei uns im Land, aber dann am Nachmittag ziehen sich die Regenfälle etwas zurück und es kann in einigen Teilen des Landes sogar die Sonne zum Vorschein kommen. Die Tageshöchstwerte heute, die steigen auf 22 bis 28 Grad. Morgen am Mittwoch, da überwiegen zunächst mal die Wolken, aber dann gibt's im Laufe des Tages wieder Sonnenschein. Am Nachmittag steigt dann wieder die Gewitterneigung an bei 25 bis 30 Grad. Schnell noch der Donnerstag, was dürfen wir uns am Donnerstag erwarten? Da tut sich die Sonne etwas schwer, weil es teilweise dichte Wolken gibt, aber Niederschläge sind am Donnerstag aus heutiger Sicht noch nicht zu erwarten bei Tageshöchstwerten zwischen 25 und 30 Grad. Das ändert sich allerdings wieder am Freitag. Da wird es dichter bewölkt und wieder verstärkt Niederschläge.

0: Das war Musik aus Südtirol, Tracy Merano bei uns im Treffpunkt. 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
0: Die meisten kennen ja unser Sommerspiel. Wir sind immer wieder auf der Suche nach einem Dialektalwort und möchten gerne dessen Bedeutung wissen. Dabei geht es nicht darum, genau zu erklären, worum es sich wirklich handelt. Sie dürfen auch raten oder einfach Ihrer Intuition folgen, wenn Sie glauben oder vermuten, was dieses Dialektalwort wohl zu bedeuten hat. Allein schon durch Ihren Anruf sind Sie einfach mit dabei in unserem Topf, aus dem wir dann am Ende unserer großen Aktion des Sommerspiels, und mit dieser Woche endet ja auch unser Sommerspiel, gar einige unserer Anruferinnen und Anrufer auslosen werden. Und die werden dann eingeladen zu einer ausführlichen Führung quer durch unser Funkhaus. Gibt es gar einiges zu sehen. Wir haben neue Hörfunkstudios auch. Also da gibt es schon wirklich ganz Tolles zu sehen. Würde uns freuen, wenn Sie dann auch kommen und der Einladung folgen. Aber jetzt geht's mal ums Dialektalwort, und ein solches hat für uns heute vorbereitet Michael Bernter aus Truden. Um welches Wort handelt es sich wohl?
2: Heileilig. Heileilig.
0: Heileilig. Heileilig. Uiuiui. Also, ich gebe jetzt offen und ehrlich zu, auch da, ich müsste einfach raten. Ein Dialektalwort, das für mich nicht so gebräuchlich klingt, heileichlich. Wenn Sie glauben oder vermuten oder es auch wissen, ganz egal, rufen Sie einfach an unter der gebührenfreien Nummer 83 mal die 0 144 77. Nochmal 83 mal die 0 144 77. Heileichlich. Na, bin ich ja gespannt.

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1: Ja, der Michael Bernter hat heute für uns wieder ein Dialektalwort vorbereitet, und zwar heileichlich, leilich, heileilich, so muss es richtig betonen. Und erreicht hat uns die Johanna. Sie kommt aus Bozen. Johanna, hallo, schönen Vormittag.
2: Ja, bis Gott.
1: Liebe Johanna, Sie haben vorhin gesagt, Sie machen gerade Sommerfrisch. Wo machen Sie denn Sommerfrische?
2: Den Sommerfrisch mache ich in Deutschenhofen.
1: In Deutschenhofen, da ist es jetzt wirklich frisch und angenehm. Und jetzt ein bisschen Regenwetter auch. Regnet es gerade in Deutschenhofen? Hm?
2: Nein, im Moment nicht.
1: Im Moment nicht, okay.
2: Nein.
1: Wie lange machen Sie denn noch Sommerfrisch? Wie lange sind Sie denn noch da?
2: Ja.
1: Wie lange sind Sie denn noch?
2: Aber lange in der Sommerfrisch? Ja, solange es Wetter kehren ist.
1: Sehr gut.
2: Und warm, wenn es kalt wird, gleich wieder rein.
1: Bravo. Liebe Johanna, wir haben heute ein Dialektalwort gehört. Heileilich. Ich gebe ehrlich zu. Ich hätte jetzt so auf irgendeinen Gemütszustand getippt. Also das heißt, es ist ein Gemütszustand. Aber ich weiß nicht, ob ich damit richtig liege. Wissen Sie es oder raten Sie auch?
2: Ja, ich denke halt, das wird mit Heu zu tun haben. Und das Leilich, das wäre, glaube ich, halt ein Leintuch, wie man so sagt.
1: Ja.
2: Mit dem man Heu eingefassen hat und dann eben noch in Stadel getragen hat oder mit Salton oder irgendwie dann in Stadleine gebracht hat.
1: Ah, ja, gut.
2: Denke ich mir.
1: Aha, ja, wäre für mich jetzt absolut nachvollziehbar, klar. Auf die Spur bin ich gar nicht gekommen. Jetzt machen wir so, liebe Johanna, wir hören uns an, was uns der Michael Berntner erklärt. Okay, hören wir es mal an.
2: Ja.
3: Heileilich. Ist ein Heutragetuch. In steilen Orten wurde das Heu ins Heileilich getan. Das war ein großer Sackleinen. Das wurde dann zusammengebunden und der Bauer oder der Knecht haben dann das Heu zum Stadel hinuntergetragen. Schwere Arbeit.
1: Ja, da haben Sie es ja ganz genau gewusst und stimmt so gesehen. Liebe Johanna, danke Ihnen auch für diese Erklärung. Wunderbar, danke schön. Haben wir wieder was dazugelernt, gell?
2: Ja, danke, freut mich.
1: Okay, ich wünsche Ihnen noch eine schöne Sommerfrische in Deutschenhofen. Sollten Sie denn unter jenen sein, die ausgelost werden bei unserer Führung durchs Funkhaus, dann hoffe ich, dass Sie wieder zurückkommen nach Bozen, gell?
2: Ja, sicher, dann komme ich hier. In die Reihe.
1: Ganz genau. Danke, Servus, wieder.

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1: Die langen Sommerabende neigen sich dem Ende zu. Heute stehen gleich zwei Abschlussausgaben der langen Dienstage auf dem Programm. In Auer lädt der lange Dienstag ein letztes Mal zum entspannten Sommerabend ein. Musik, Kulinarik und offenes Dorfleben prägen den heutigen Abend des Weines, bei dem lokale Betriebe und Vereine Spezialitäten und gute Gläser ausschenken. Auch in Sandin-Taufers geht die Tauferer Straßenküche in ihre letzte Runde. Seit 30 Jahren ist sie ein Treffpunkt für gutes Essen, Unterhaltung und sommerliche Begegnungen mit Straßenständen, Musikgruppen, Abendshopping und Programme für Kinder. Die langen Abende in Auer und Sandin-Taufers, heute ab 18 Uhr im jeweiligen Dorfkern. Bei den Brunecker Sommerkonzerten gastiert heute das Ludus-Quartett im historischen Ragenhaus. Das Ensemble feiert heuer sein 25-jähriges Bestehen, ein Anlass, der sich in einem Programm widerspiegelt, das die musikalische Reise der vier Musiker hörbar macht. Das Ludus-Quartett ist für seine stilistische Offenheit und die Verbindung von klassischem Repertoire mit modernen Klangwelten bekannt und ist heute um 20 Uhr im Ragenhaus in Bruneck zu hören. Es ist leider ein Fakt. In der heutigen Wegwerfgesellschaft wird kaum mehr etwas repariert, Kaputtes wird lieblos entsorgt und durch blitzblank Neues ersetzt. Dieser Einwegmentalität will das Konzept der Repair-Cafés entschieden entgegenwirken. Freiwillige Expertinnen und Experten bieten Hilfe und Rat beim Reparieren. Ob ein kaputter Stuhl, ein Pullover mit Mottenlöchern oder ein nicht mehr funktionierendes Handy, im Repair-Café gibt es die Lösung. Reparieren statt wegschmeißen lautet also das Motto, heute von 18 bis 21 Uhr in der Basis in Schlanders. Im Grand Hotel Carrizza erklingt heute die Harfe in all ihren Farben. Die italienische Harfenistin Lara Cagnato präsentiert ihr Solokonzert Harp Nuances. Ein Abend, der die klangliche Vielfalt und Ausdruckskraft dieses besonderen Instruments in den Mittelpunkt stellt. Das Programm ist abwechslungsreich und zeigt die Harfe zwischen zarten, poetischen Linien und virtuosen Klanglandschaften. Die intime Atmosphäre des historischen Hotels am Karasee lädt dazu ein, die Feinheiten und die überraschende Vielseitigkeit der Harfe neu zu entdecken. Lara Cagnato im Konzert, heute um 18 Uhr im Grand Hotel am Karasee.

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1: Der Bauernbund fordert mehr Speicherbecken auch für die Landwirtschaft. Diesel steigt auf der Brennerautobahn über die 3-Euro-Marke. Das Wetter wechselhaft bei 22 bis 28 Grad. Der Bauernbund fordert angesichts der auch in Zukunft zu erwartenden Dürreperioden einen Ausbau von Speicherbecken. Wichtig sei es auch, rechtliche Hürden für die Mehrzwecknutzung zu beseitigen, sagt Bauernbund-Obmann Daniel Gasser. So müsse beispielsweise bei Bedarf Wasser aus E-Werken für die Landwirtschaft genutzt werden können. Auch Speicher für die Schneeerzeugung könnten zusätzlich für die Bewässerung herangezogen werden. Im Brenner-Basistunnel ist die 55 Kilometer lange Haupttunnelröhre durchschlagen. Die über 2.500 Tonnen schwere Tunnelbohrmaschine Wilma hat damit ihr Endziel erreicht. Von der Sillschlucht bei Innsbruck bis nach Franzensfeste fügen sich damit die einzelnen Tunnelabschnitte zu einem durchgehenden Haupttunnel zusammen. Der Dieselpreis hat auf der Grenner Autobahn die Grenze von 3 Euro überschritten. Nach Angaben des Verbraucherschutzverbandes Godacons erreichte der Diesel an einer Tankstelle den höchsten Preis Italiens, und zwar 3,159 Euro je Liter. An anderen Autobahntankstellen näherte sich der Preis der Grenze. Der Durchschnittspreis für Diesel liegt staatsweit auf Rekordhöhe. Die EU-Kommission wies Anfragen von Italien und anderen Mitgliedstaaten wegen Gegenmaßnahmen zurück. Das sei Sache der Staaten selbst. Die künstliche Intelligenz kann Gene im menschlichen Körper anschalten. Am Forschungsinstitut für molekulare Pathologie in Wien betrug die Erfolgsquote im Herzen und im Nervensystem von Mäusen 100%. Die KI könne den Code am Erbgut erlernen und die Gene dann kontrollieren. Dies könnte laut Forschung für Therapie und Forschung hilfreich sein. Die Staatspolizei hat in Bozen mehrere Ladendiebe gefasst. In einem Supermarkt in der Altstadt und in einer Parfümerie im Walterpark hielten Wachleute mutmaßliche Täter fest, bis die Polizei eintraf. An einem Imbiss am Dominikanerplatz hatte ein Mann versucht, Bierflaschen zu stehlen. Die Männer wurden angezeigt. Insgesamt hat die Polizei am Wochenende rund 200 Personen kontrolliert. Kräftige Gewitter mit Starkregen und Hagel haben vor allem im Norden des Landes zahlreiche Einsätze der Freiwilligen Feuerwehren verursacht. Besonders betroffen waren das Xiersertal und das Passaiertal. Im Xiersertal trat ein Bach über die Ufer, Wasser drang in Gebäude und in einen Betrieb ein. Straßen und Felder wurden überflutet bzw. vermurt. Auch Brücken wurden beschädigt. Einige Hofstellen waren zeitweise nicht erreichbar. Zudem kam es vorübergehend zu Stromausfällen. Die Feuerwehren pumpten die Wassermassen ab, räumten Geröll und führten umfangreiche Sicherungs- und Aufräumarbeiten durch. In St. Martin in Passaia standen eine Parkgarage und Keller unter Wasser, stellenweise bis auf eine Höhe von 15 Zentimetern. Das Wetter. Heute ist es zunächst trüb. Aus Süden ziehen verbreitet Regenschauer durch. Im Tagesverlauf lockert es etwas auf, sodass in den größeren Tälern die Sonne zum Vorschein kommt. Am Nachmittag regnet es nur mehr vereinzelt. Die Höchsttemperaturen reichen von 22 bis 28 Grad. Morgen Mittwoch überwiegt bei ein paar Wolken der Sonnenschein. Am Nachmittag steigt die Gewitterneigung stellenweise an. 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
2: Schönen Vormittag aus der Landesverkehrsmeldezentrale. Kolonnenverkehr und Stau wegen Überlastung gibt es im Bustertal Richtung Brixen zwischen Ohlang und Bercher, zwischen Oberfintel und Schaps, Richtung Innichen zwischen Niederdorf und Doblach. Bei Kierns staut es sich in beiden Richtungen. Im Gadertal Kolonnenverkehr und Stau talauswärts zwischen Bickolein und Zwischenwasser. Gröden talauswärts bei Wulkenstein und bei St. Ulrich. Auf der Finchgauer Staatsstraße Kolonnenverkehr in Richtung Meran zwischen Plaus und Rabland. Und Geduld braucht es auch auf der Schnellstraße Mebo Richtung Bozen zwischen Terlen und Eppern. Gute Fahrt! Mhm.
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2: Die SVP hat getagt, doch große Zuversicht den Vorschlag Urzis zur Umgestaltung des Senatswahlkreises Bozen-Unterland abzuwenden, besteht nicht. Der Bildungslandesrat und die Oberschuldirektorin reagieren auf die anhaltenden Proteste einiger Lehrerinnen und Lehrer. Um den Preis für Immobilien zu drosseln, braucht es ein größeres Angebot, sagen die einen. Die anderen meinen, dass auch die Nutzung von Leerstand diesen Effekt bringt. Nur das kann dauern. Die Regierung Meloni will die Ukraine weiter unterstützen, aber nicht militärisch. 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Das und einiges mehr hören Sie bei uns ab 12:30.
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1: Einen schönen Vormittag. Wie immer am Dienstag zwischen 11 und 12 unsere Themen rund um den Verbraucherschutz. Heute ein wichtiges Thema vor der Tatsache, dass rund 95% der Bevölkerung, 95% regelmäßig Kaffee zu sich nimmt, in welcher Form auch immer. Ein Produkt, das wir heute mal genauer unter die Lupe nehmen. Es geht auch um Telefonverträge und um frische Eier. Das ist Ihr Treffpunkt, Themen rund um den Verbraucherschutz. Schön, dass Sie mit dabei sind.

0: Man darf sagen, dass es in Italien wohl eines der beliebtesten Heißgetränke ist, obwohl, genau gesagt, Kaffee trinkt man in Deutschland auch sehr gerne. Allein in Italien, die Zahl ist wirklich beeindruckend, 95% der Bevölkerung trinkt regelmäßig Kaffee. In Italien in der Regel entweder die Mokka-Maschine, Espresso, Macchiato, Ristretto. In Deutschland viel eher einen Filterkaffee. Aber für Italien heißt das, über 95 Millionen Tassen pro Tag kommen da zusammen. Kaffee gehört mit tausenden Studien zu den am meisten intensiv untersuchten Lebensmitteln überhaupt. Trotzdem schwankte sein Ruf jahrzehntelang zwischen gesund und ungesund. Jetzt hat die American Heart Association, also die Herzgesellschaft Amerikas, die neuesten Erkenntnisse zu Kaffee und Herzgesundheit zusammengetragen. Mehr darüber jetzt durch die ARD-Korrespondentin Doris Tromballa.
1: Vor allem die Wirkung aufs Herz steht immer noch im Zentrum der Kaffeeforschung. Denn das, was wir am Kaffee so mögen, seine anregende Wirkung, hat Ärzten und Wissenschaftlern lange Sorgen gemacht. Grund für diese Wirkung ist das Koffein, was im Kaffee meistens enthalten ist. Doch dieser Effekt ist, der neuesten Forschungslage zufolge, kein Problem, sagt Oma Hahad vom Zentrum für Kardiologie der Universitätsmedizin Mainz.
2: Was wir beim Kaffee beobachten können, ist eben, dass der Puls und der Blutdruck kurzfristig ansteigt, so wie es beispielsweise auch bei körperlicher Aktivität ist. Aber langfristig sehen wir, dass diese Effekte sich anpassen, dass der Kaffee definitiv eher mit kardiovaskulären Vorteilen, was das Überleben oder auch die Gesamtmortalität angeht, verbunden ist.
1: Die American Heart Association hat die derzeitige Datenlage zum Thema Kaffee und Herzgesundheit ausgewertet und kommt in ihrer neuesten Empfehlung zu dem Schluss, für die meisten Erwachsenen sind bis zu 400 Milligramm Koffein am Tag unbedenklich. Je nach Größe und Zubereitung sind das ungefähr 3 bis 5 Tassen Kaffee. In vielen Studien zeigte sich sogar, dass sich Herz-Kreislauf-Risiken durch diesen moderaten Konsum verringert haben. Ist die Tasse Kaffee oder die 3., 4. und 5. also der neueste Hack für ein gesundes, langes Leben? So einfach ist es nicht, sagt Gregory Marcus von der American Heart Association.
3: The important message is that it depends.
4: Die wichtigste Botschaft ist, es kommt darauf an. Menschen bauen Koffein unterschiedlich schnell ab. Deshalb gibt es keine Empfehlung, die für alle gleichermaßen passt. Die Studienlage spricht dafür, vor allem auf den eigenen Körper zu hören. Wenn man sich mit einer Tasse koffeinhaltigen Kaffee wohlfühlt, 2 Tassen aber schon unangenehm sind, sollte man nicht allein aus gesundheitlichen Gründen mehr Kaffee trinken.
1: Also, wer eine Tasse wunderbar verträgt, nach der zweiten aber Herzklopfen, Unruhe oder Schlafprobleme bekommt, sollte sich nicht auf 3 bis 5 hocharbeiten. Dazu, die guten Ergebnisse des Kaffees lassen sich nicht auf koffeinhaltige Energy-Drinks übertragen. Im Gegenteil, die American Heart Association warnt sogar vor diesen Getränken, weil es da einen Zusammenhang mit Herzrhythmusstörungen geben könnte. Der Kaffee-Bonus könnte auch daran liegen, dass im Kaffee hunderte weitere Substanzen stecken, darunter Pflanzenstoffe wie Chlorogensäuren. Besonders interessant sind die beim Typ-2-Diabetes, so Matthias Schulze vom Deutschen Institut für Ernährungsforschung Potsdam-Rehbrücke.
5: In sehr vielen Studien hat man beobachtet, dass die Personen, die regelmäßig Kaffee trinken, dass die ein vermindertes Risiko haben, an Typ-2-Diabetes zu erkranken, im Vergleich zu Personen, die Kaffee halt sehr selten oder gar nicht trinken. Und das ist eigentlich eine sehr konsistente Beobachtung über sehr viele Studien. Interessanterweise sieht man diese Risikosenkung für Kaffee mit, als auch für entkoffeinierten Kaffee. Das heißt, es ist wahrscheinlich nicht das Koffein, was hier wirksam ist, sondern es sind wahrscheinlich andere Bestandteile, die mindestens genauso wichtig sind.
1: Bleibt eine andere Sorge. Zuletzt sorgten Berichte über angeblich hochgiftige Pestizidrückstände für Schlagzeilen. Jens Schubert vom Bundesinstitut für Risikobewertung.
6: Der bloße Nachweis von bestimmten Pflanzenschutzmitteln in Kaffeebohnen ist nicht gleichzusetzen mit, es ist eine Gefahr oder es ist giftig für den Verbraucher. Da muss man ganz klar unterscheiden zwischen der Gefahr und dem Risiko. Das heißt, die Gefahr, die von einem Stoff ausgehen kann und der Menge, die der Verbraucher aufnehmen kann, der sogenannten Exposition. Und nur wenn sich daraus ein Risiko ergibt, besteht auch für den Verbraucher Grund zur Besorgnis. Das ist bei Kaffee nach unserem Kenntnisstand nicht der Fall.
1: Bei rund 2-3% untersuchter Rohkaffeeproben werden laut Lebensmittelüberwachung die jeweiligen Grenzwerte überschritten. Auch das heißt aber nicht automatisch, dass sie gesundheitsschädlich sind. Dennoch wird die betroffene Ware aber in der Regel aus dem Verkehr gezogen.
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0: 11 Uhr, 30 Minuten, halb 12, Treffpunkt 3 Südtirol. Und jetzt, was ist los auf unseren Straßen und dann das Wetter?
1: Aktuelle Meldungen aus der Landesverkehrsmeldezentrale. Kolonnenverkehr und Stau wegen Überlastung gibt es auf der Brenner Autobahn Richtung Süden zwischen Bozen Süd und Affi. Im Bustertal Richtung Brixen zwischen Orlang und Bercher, zwischen Oberfintel und Schaps. Richtung Innichen abschnittsweise Stau zwischen St. Simon und St. Lorenzen, zwischen Niederdorf und Doblach. Gardertal talauswärts zwischen Pikolein und Zwischenwasser. In Gröden talauswärts zwischen Wolkenstein und St. Ulrich. Kolonnenverkehr auch im Finchgau Richtung Meran zwischen Atons und Döll. Auf der Passaiertaler Staatsstraße Richtung Meran ab der Tiroler Kreuzung. Und auf der Schnellstraße Mebo Richtung Bozen zwischen Terlen und Eppan. Bitte fahren Sie vorsichtig. Gute Fahrt.
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0: Ja, heute, dieser Dienstag, wirklich noch sehr, sehr wechselhaft. In weiten Teilen des Landes, da regnet es heute immer wieder unterschiedlich intensiv. Erst am Nachmittag beruhigt sich die Lage etwas. Da und dort kann sogar auch die Sonne zum Vorschein kommen. Tageshöchstwerte heute 22 bis 28 Grad. Morgen am Mittwoch überwiegen die Wolken. Ab und zu kommt die Sonne zum Vorschein, am Nachmittag steigt dann wieder die Gewitterneigung bei 25 bis 30 Grad. Gleich viel Grad gibt es auch, was die Temperaturen anbelangt, am Donnerstag 25 bis 30 Grad. Sehr wechselhaft, dichte Schleierwolken und immer wieder sonnige Abschnitte.

0: Ihr Treffpunkt 3 Südtirol, Themen rund um den Verbraucherschutz hier zwischen 11 und 12 heute am Dienstagvormittag. Fein, dass Sie mit dabei sind. Wenn es um Verträge geht, dann ist das immer so eine Sache. Heute gehen viele Verträge online, also digital, und da hat sich die Art und Weise, wie solche Verträge unterzeichnet werden, stark verändert. Gerade im Bereich der Telefonie, da hat sich einiges getan. Verfahren, die zunächst ungewohnt und schwer verständlich erschienen, sind mittlerweile zu einer ganz gängigen Praxis geworden und verdrängen zunehmend, wenn auch noch nicht ganz so vollständig, die traditionelle Unterschrift auf Papier. Doch das heißt nicht immer unbedingt nur Vorteile. Die möglichen Risiken kennt die Leiterin der Verbraucherzentrale, Gunde Bauhofer, nur zu gut.
1: Wir haben in letzter Zeit bemerkt, dass vor allem in den Telefongeschäften die Verträge nicht mehr auf Papier unterzeichnet werden, sondern entweder digital auf einem Tablet oder mit OTP, das heißt, man erhält aufs eigene Handy einen Kodex, teilt diesen Kodex dem Händler mit und das zählt als Unterschrift des Dokuments.
2: Vor dieser technologischen Entwicklung war das Unterzeichnen eines Vertrags einfach und zugleich sicher. Man brauchte nur den Vertrag selbst und einen Stift. Heute ist das jedoch nicht mehr unbedingt der Fall. Das Problem liegt dabei nicht in der technologischen Entwicklung an sich, sondern in den Risiken, die sich dadurch auftun.
1: Das Problem an der Sache ist, dass leider in einigen Fällen die unterzeichneten Dokumente nicht jene waren, die der Konsument zu unterzeichnen glaubte. Also dass anstelle des reinen Telefonvertrags noch weitere Zusatzdienste oder gar Zusatzgeräte mit unterzeichnet wurden.
2: Mit diesen neuen Formen von Vertragsabschlüssen sind einige noch nicht vertraut. In jedem Fall ist es aber empfehlenswert, sich für mögliche Fallen zu wappnen und sich bestmöglich zu schützen.
1: Wichtig ist es, vorab den Vertrag zu verlangen und nachher genau zu prüfen, wie oft man unterzeichnet hat und ob die Anzahl der Unterschriften übereinstimmt. Wenn man Ihnen im Geschäft sagt, es ist nicht möglich, den Vertrag vor der Unterschrift zu übergeben, sollten die Alarmglocken läuten. Denn ein ehrlicher Vertragspartner hat nie ein Problem damit, vorher eine Kopie des Vertrags zu übergeben.
2: Es kommt auch vor, dass das Verkaufspersonal in den Geschäftsfilialen der Telefongesellschaften den Vertragsabschluss auf seine Art beschleunigen will.
1: Ganz vorsichtig sollten Sie sein, wenn man Sie darum bittet, Ihr Mobiltelefon dem Händler zu übergeben, damit dieser selbst die Kodizes für die Unterschrift übertragen kann. Davon raten wir absolut ab.
2: Außerdem gibt es einen aus Verbrauchersicht wesentlichen Unterschied zwischen einem Vertragsabschluss im Geschäft und einem Vertragsabschluss am Telefon. Im konkreten Fall hat ein Vertragsabschluss am Telefon paradoxerweise sogar einen Vorteil.
1: Wichtig ist in diesem Zusammenhang zu wissen, dass bei einem Vertrag im Geschäft kein Rücktrittsrecht besteht. Wenn ich am Telefon einen Vertrag unterzeichne, kann ich diesen Vertrag 14 Tage lang auflösen, ohne Angabe von Gründen. Im Geschäft selbst besteht diese Möglichkeit nicht. Das heißt, dass ich nach der Unterschrift gebunden bin.
2: Wenn Sie zu Ihrer Telefonrechnung Fragen haben oder Beratung brauchen, können Sie sich an die Verbraucherzentrale wenden, telefonisch, per E-Mail oder per WhatsApp-Chat.
0: Ja, wir haben es gehört, die Krux, die liegt immer im Detail. Also, Erika Corbellini hat für uns den Beitrag gestaltet und wie eben genau und korrekterweise auch hingewiesen, einfach nochmal den Tipp, sollten Sie wirklich Ihren Anbieter wechseln wollen, bevor Sie irgendwas unterschreiben, egal ob digital oder auf Papier, sich im Vorfeld genauestens informieren, damit es eben danach keine Überraschungen mehr gibt.
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0: Wir haben es kurz vor 12, gleich naht die Mittagszeit. Jetzt dreht sich's ums Thema Lebensmittel. Bei den Lebensmitteln ist es ja so, es gibt ja auch Lebensmittel, je älter sie werden, umso besser. Zum Beispiel ein gut gereifter Käse. Oder auch Wein kann im Alter besser werden. Aber wenn es um das Mindesthaltbarkeitsdatum bei Eier oder auf der Eierverpackung geht, dann ist Schluss mit lustig. Was tun, um festzustellen, ob diese Eier noch genießbar sind? Da gibt es einen Trick, nämlich einen Tauchkurs. Wie ist das jetzt zu verstehen? Wie das geht, erklärt die Ernährungsexpertin der Verbraucherzentrale Silke Raffiner.
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2: Eier sind von Natur aus ausgezeichnet verpackt in ihrer Schale und deswegen vor äußeren Einflüssen und auch vor Bakterien sehr gut geschützt. Im Handel müssen Eier nicht gekühlt werden, sie können auch ungekühlt angeboten werden. Wenn ich nach Hause komme mit dem Einkauf, dann wird aber empfohlen, die Eier auf jeden Fall in den Kühlschrank zu geben. Eier bekommen ein Mindesthaltbarkeitsdatum von 28 Tagen ab dem Legedatum. Und das bedeutet in der Praxis, in der Regel sind sie auch nach diesem Datum noch genießbar, aber vielleicht nicht mehr frisch genug für bestimmte Speisen, wo man rohe Eier verwendet. Man kann mit einem einfachen Test feststellen, wie frisch oder wie alt ein rohes ganzes Ei ist, und zwar mit dem Wasserglas-Test. Dafür füllt man ein etwas breiteres Glas mit Wasser und legt vorsichtig das ganze Ei hinein. Ein Ei, das flach am Boden liegen bleibt, ist noch sehr frisch, weil es noch wenig Luft enthält. Also das kann ich eventuell auch noch für Speisen mit rohen Eiern verwenden. Wenn sich das Ei schräg aufstellt, also mit einer Seite noch den Boden des Glases berührt, aber mit der anderen Seite bereits im Wasser schwebt, dann ist es nicht mehr ganz so frisch. Ich kann es aber auf jeden Fall für gegarte Speisen verwenden, also für ein Spiegelei beispielsweise, das ich gut durcherhitze. Wenn ein Ei den Boden gar nicht mehr berührt, dann enthält es schon relativ viel Luft. Das heißt, es ist schon ein älteres Ei,

Das kann ich noch verwenden, aber es wird empfohlen, es nur mehr für länger erhitzte Speisen zu verwenden, also beispielsweise, wenn ich Kuchen backe. Und Voraussetzung ist natürlich, wenn ich das Ei aufschlage, dann muss es noch gut riechen. Sobald ein verdorbener Geruch da ist, gehört es entsorgt.

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3: Politologe sieht einen Senatswahlkreis West kritisch. Diesel kostet auf der Brenner Autobahn mehr als 3 Euro. Das Wetter wechselhaft bei 20 bis 28 Grad. Die SVP versucht weiterhin, die Abänderung des Senatswahlkreises Bozen-Unterland in Rom abzuwenden. Falls der Fratelli d'Italia-Abgeordnete Alessandro Urzi seinen Abänderungsantrag nicht zurückzieht, erwägt die SVP als Plan B einen vor allem italienischsprachigen Wahlkreis Bozen-Leifers-Pfatten. Das gesamte Überetsch und Unterland käme demnach zu einem Wahlkreis West von Reschen bis Salurn. Der Politologe Günter Palava sieht das kritisch.
4: Dieser neue Vorschlag, der ja gewissermaßen Bozen, Leifers, Branzol und Pfatten umfassen sollte im neuen Wahlkreis, ist natürlich für die Italiener sicherlich also ein Vorteil, weil hier ein 75-80% Italiener wohnen. Aber es ist natürlich auch ein Rückschritt, weil es eine Ethnisierung eben auch der Wahlkreis ist. Und im Unterland gab es eben bislang diese Möglichkeit, dass die Sprachgruppen übergreifend einen Kandidaten, eine Kandidatin wählen. Das würde hier natürlich also stark ethnisch also konnotiert sein. Und das ist nach meiner Ansicht eben ein Rückschritt, weil wir uns auf dem Wege bewegen, wo es eine stärkere Zusammenarbeit von Sprachgruppen gibt.
3: Im Brenner Basistunnel ist die 55 Kilometer lange Haupttunnelröhre durchschlagen. Die über 2.500 Tonnen schwere Tunnelbohrmaschine Wilma hat damit ihr Endziel erreicht. Von der Sillschlucht bei Innsbruck bis nach Franzensfeste fügen sich damit die einzelnen Tunnelabschnitte zu einem durchgehenden Haupttunnel zusammen. Der Dieselpreis hat auf der Brenner Autobahn die Grenze von 3 Euro überschritten. Nach Angaben des Verbraucherschutzverbandes Codacons erreichte der Diesel an einer Tankstelle den höchsten Preis Italiens. Roman Drescher.
5: Der höchste Preis an dieser einen Tankstelle an der A22 zwischen Brenner und Modena betrug genau 3,159 Euro je Liter Diesel. An anderen Autobahntankstellen näherte sich der Preis der 3-Euro-Grenze. Die EU-Kommission wies Anfragen von Italien und anderen Mitgliedstaaten auf Gegenmaßnahmen zurück. Das sei Sache der Staaten selbst. Der Verbraucherschutzverband Codacons drängt die Regierung Meloni darauf, endlich die Übergewinne der Energiekonzerne abzuschöpfen. Für Lippenbekenntnisse sei keine Zeit mehr. Familien und Kleinunternehmen seien sofort zu entlasten.
3: Der Durchschnittspreis für Diesel liegt staatsweit auf Rekordhöhe. China hat die US-Sanktionen gegen den Iran verurteilt. Die Führung in Peking werde alle notwendigen Maßnahmen ergreifen, um seine Interessen zu schützen, sagte der Sprecher des Außenministeriums. Er sagte wörtlich: Wir haben bereits mehrfach erklärt, dass wir uns entschieden gegen illegale einseitige Sanktionen aussprechen. Die USA hatten Sanktionen auch gegen Länder, die finanzielle Beziehungen zu Teheran unterhalten, angekündigt. Die deutsche Wirtschaft ist im Frühjahr schneller gewachsen als bisher angenommen. Die Gesamtleistung stieg von April bis Juni um 0,3% im Vergleich zum Vierteljahr davor. Laut Statistischem Bundesamt setzt sich das Wachstum fort, weil sich der Export gut entwickelt. Die Aussichten hellen sich insgesamt auf. Die deutsche Industrie profitiert von staatlichen Großaufträgen für Infrastruktur und Verteidigung. Die künstliche Intelligenz kann Gene im menschlichen Körper anschalten. Am Forschungsinstitut für molekulare Pathologie in Wien betrug die Erfolgsquote im Herzen und im Nervensystem von Mäusen 100%. Die KI könne den Code am Erbgut erlernen und die Gene dann kontrollieren. Dies könnte laut Forschung für Therapie und Forschung hilfreich sein. Der Bauernbund fordert angesichts der auch in Zukunft zu erwartenden Dürreperioden einen Ausbau von Speicherbecken. Wichtig sei es auch, rechtliche Hürden für die Mehrzwecknutzung zu beseitigen, sagt Bauernbund-Obmann Daniel Gasser. So müsse beispielsweise bei Bedarf Wasser aus E-Werken für die Landwirtschaft genutzt werden können. Auch Speicher für die Schneeerzeugung könnten zusätzlich für die Bewässerung herangezogen werden. Die Monitoring-Maßnahmen im Südtiroler Weinbau zeigen eine Zunahme von Vergilbungskrankheiten trotz bereits jahrelanger Vorbeugung. Geforscht wird am Rebpflanzgut selbst, ebenso zu den Trägerinsekten. Derzeit sind Pflanzenschutzmittel verpflichtend vorgesehen, um Übertragungsinsekt, die amerikanische Rebzikade, zu bekämpfen. Der Leiter der Abteilung Mittelprüfung am Versuchszentrum Leimburg, Urban Spitaler.
6: Man kann es vergleichen wie mit zum Beispiel Mücken, die Malaria von Mensch zu Mensch übertragen können. So überträgt diese Zikade die Vergilbungskrankheit von Rebe zu Rebe. Also die Pflanze wird über dieses Insekt mit dieser Krankheit infiziert und zeigt dann Symptome und mit den Jahren stirbt sie dann auch ab. Aber bis es so weit ist, überträgt sie dann die Krankheit auf andere Rebstöcke.
3: Seit 2016 gibt es die goldgelbe Vergilbung in den Südtiroler Weinbergen. Im Berloffer Park nahe dem Bozner Bahnhof werden die Bäume gestutzt. Die Stadtgärtnerei kappt an der Ulme, von der am Sonntag ein massiver Ast abgebrochen ist, weit ausladende Äste. Auch an anderen Bäumen wird gearbeitet. Am Sonntagnachmittag wurden 3 Personen von einem herabstürzenden Ast verletzt. Die anhaltende Trockenheit und Hitze setze den Bäumen stark zu, heißt es aus der Stadtgärtnerei. Die Staatspolizei hat in Bozen mehrere Ladendiebe gefasst. In einem Supermarkt in der Altstadt und in einer Parfümerie im Walterpark hielten Wachleute mutmaßliche Täter fest, bis die Polizei eintraf. An einem Imbiss am Dominikanerplatz hatte ein Mann versucht, Bierflaschen zu stehlen. Die Männer wurden angezeigt. Insgesamt hat die Polizei am Wochenende rund 200 Personen kontrolliert. Von Rai Südtirol hörten Sie Nachrichten. Redaktion Ute Niederfrieniger und Roman Drescher.
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7: Auf unserem Niederschlagsradar sieht man die aktuelle Störung mit dem Regen jetzt schön von West nach Ost ziehen. Dahinter lockern die Wolken etwas auf und zeitweise kommt die Sonne heraus. Es bilden sich danach nur noch vereinzelt gewittrige Regenschauer. Die Temperaturen steigen auf 20 Grad in Toblach und bis 28 in Bozen. Morgen scheint abgesehen von morgendlichen Nebelfeldern zunächst häufig die Sonne. Im Tagesverlauf werden die Wolken zwar mehr, meist bleibt es aber trocken. Die Temperaturen erreichen 26 Grad in Sterzing und 31 in Bozen und liegen damit mehr oder weniger im Durchschnitt. Recht sonnig wird der Donnerstag, zeitweise können aber auch teils dichte Schleierwolken durchziehen. Am Freitag geht es mit einer Mischung aus Sonne und Wolken weiter. In der zweiten Tageshälfte steigt die Gewitterneigung aber an und speziell am Abend ziehen gewitterige Regenschauer durch. Voraussichtliches stabiles Wetter mit einigem an Sonnenschein bringt das Wochenende. Zum Schluss die Temperaturen von 12 Uhr. Bozen und Auer 21 Grad, 19 messen wir in Brixen und Meran, in Bruneck und Schlanders 17, in Sterzing und Toblach 16, auf dem Brenner 14, auf dem Reschen 13 Grad, auf der Blose in 2500 Metern 7 Grad, dabei Südwind um 20 km/h, Innsbruck 19 Grad, Lienz 18 und Trien 20 Grad. So viel vom Wetterdienst mit Lukas Rastner.
8: Guten Tag aus der Landesverkehrsmeldezentrale. Kolonnenverkehr und Stau wegen Überlastung gibt es auf der Brenner Autobahn in Richtung Süden, abschnittsweise zwischen Bozen Süd und Affi, auf der Finchgauer Staatsstraße in Richtung Meran, abschnittsweise zwischen Naturns und Rabland, auf der Pustertaler Staatsstraße in Richtung Enichen, zwischen St. Ziegmund und St. Lorenzen sowie zwischen Niederdorf und Toblach, in Richtung Brixen, zwischen Olang und Bercha sowie zwischen Oberfindl und Schaps, auf der Grödner Staatsstraße Talau auswärts bei St. Ulrich und auf der Gardertaler Staatsstraße zwischen Zwischenwasser und Bikolain wegen Arbeiten. Gute Fahrt!
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9: Ich sage Mahlzeit. Fein, dass Sie dabei sind. Heute hier an diesem Dienstag. Heute tritt eine neue Regelung in Kraft. Wir kennen diese Situation. Man hat zum Beispiel eine Sportuhr. Die funktioniert tadellos, nur der Akku. Mit der Zeit ist der einfach nicht mehr so gut. Ja, reparieren geht nicht, weil man kann den Akku nicht austauschen, nicht wechseln, gar nichts. Nein, man muss komplett eine neue Uhr kaufen. Oder zum Beispiel, man hat ein Küchengerät. Da ist nur ein kleines Teil defekt und es wäre sonst einwandfrei. Geht nicht, kein Ersatzteil und gar nichts. Also, dann stellt sich die Frage, reparieren lassen oder frisch ein neues Gerät, wobei das alte Gerät tadellos funktioniert. Man hat jetzt als EU-Bürger ein Recht auf Reparatur. Wie funktioniert das? Wir werden Sie informieren, ausführlich gleich hier bei uns in wenigen Minuten. Mahlzeit!

0: Sehr viele kennen diese konkrete Situation. Zum Beispiel, das Smartphone funktioniert an und für sich noch sehr gut oder auch die Sportuhr funktioniert noch tadellos, aber der Akku wird schwach. Bei der Waschmaschine ist vielleicht nur ein winziges Teilchen defekt und trotzdem steht schnell die Frage im Raum, reparieren oder gleich neu kaufen. Und genau hier setzt das neue europäische Recht auf Reparatur an. Darüber hat nämlich heute in der Früh im Frühstücksradio Kollegin Gertrud Brenn mit dem Rechtsberater der Verbraucherzentrale Südtirol, Reinhard Bauer, gesprochen und ihn zu Beginn gleich mal gefragt, welche Produkte davon von dieser neuen Bestimmung konkret betroffen sind.
1: Nun, die Europäische Union hat hier ganz bewusst und auch korrekterweise nicht ein generelles Recht auf Reparatur eingeführt. Wir müssen hier nicht das Kind mit dem Bad ausschütten. Wir müssen hier gemächlich vorgehen. Wir beginnen hier mit Haushaltsgerät, mit Elektrogeräten, eben das Smartphone, das ist die Waschmaschine, das ist die Spülmaschine und Fernseher. Und es ist hier eine Liste, die immer erweitert wird. Und das ist auch gut so. Es gab bereits die erste Erweiterung, denn das Recht auf Reparatur ist beispielsweise in Deutschland, in bestimmten Staaten, ist es ja bereits umgesetzt. Bei uns eben noch nicht, ist weit fortgeschritten, aber noch nicht ganz umgesetzt. Und es gab hier schon die erste Erweiterung, eben die Standheizgeräte, nur jetzt um ein Beispiel zu nennen. Das wurde schon erweitert. Also wir haben hier eine Liste, die nach und nach eben erweitert wird. Und das Wichtige ist, dass wir hier auch eine lokale Wertschöpfung haben werden. Das muss schon betont werden, denn wir wissen ja, diese Produkte werden ja meist tausende Kilometer entfernt produziert, aber repariert, das soll dann eben auch vor Ort werden. Im eigenen Dorf, in der eigenen Gemeinde, in der eigenen Stadt, weil diese Richtlinie vorsieht, dass die Hersteller Ersatzteile liefern müssen, Informationen, auch wie das geschieht, liefern müssen. Und das ist dann schon ein Gesamtpaket. Hier hat die Europäische Union meines Erachtens schon durchaus geliefert.
2: Italien hat die europäische Frist von diesem 31. Juli 2026 verpasst. Wie weit ist denn die Umsetzung inzwischen und was bedeutet die derzeitige Übergangsphase für uns Verbraucherinnen und Verbraucher?
1: Ja, sehr interessant, diese Frage. Italien ist weit fortgeschritten, natürlich noch nicht umgesetzt. Deutschland hat es bereits umgesetzt, einige nordische Staaten und Österreich wird voraussichtlich am 15. Oktober dazukommen. Italien hat es bereits im Ministerrat besprochen, im Parlament und es gibt jetzt auch das positive Gutachten erst vor wenigen Tagen vom Senat, auch mit interessanten Anmerkungen. Hier nur ein Beispiel zu nennen, dass bei Waschmaschinen Ersatzteile mal mindestens 10 Jahre geliefert werden müssen. Ist aber noch nur ein Vorschlag. Schauen wir auf die konkrete Umsetzung. Nageln Sie mich bitte nicht fest, aber das ist jetzt eben der aktuelle Vorschlag, der im Raum steht und ich finde den sehr gelungen. Ja, was bedeutet das? Wir sind in einer Übergangsfrist, wir haben dieses europäische Recht auf Reparatur teilweise umgesetzt, teilweise eben noch
2: greift
1: nicht.
2: Greift es noch nicht sozusagen?
1: Das greift es in bestimmten Situationen. Für uns Südtiroler, Südtirolerinnen bedeutet das, und hier sehe ich drei Szenarien. Ein Szenario erwerbe ich als Südtiroler Verbraucher bei einem Hersteller, bei einem Händler hier bei uns in Südtirol, der auch ein deutsches Produkt über einen Zwischenhändler erwirbt, gilt das nicht. Hier ist italienisches Recht anwendbar, eben noch nicht. Erwerbe ich direkt vor Ort in Deutschland, dann ist natürlich deutsches Recht anwendbar und hier gilt das Recht auf Reparatur. Allerdings wird die Reparatur dann dort eben umgesetzt werden, könnte dann eben mit zusätzlichen Kosten verbunden sein. Und viel interessanter ist natürlich die grenzüberschreitenden Dynamik, also Käufe, die grenzüberschreitend sind. Und hier kommt es sehr auf den Vertrag drauf an, auf die allgemeinen Geschäftsbedingungen, welches Recht anwendbar ist. Das deutsche, das italienische und je nachdem gilt das Recht auf Reparatur oder nicht.
0: Ja, das ist ein Thema, das uns noch beschäftigen wird in Zukunft. Übrigens, die EU-Mitgliedstaaten mussten bis zum 31. Juli dieses Jahres diese Bestimmung in nationales Recht umsetzen. Deutschland hat es bereits umgesetzt, Italien ist da noch etwas im Verzug mit dem Gesetzgebungsverfahren, aber auch schon weit fortgeschritten. Das endgültige italienische Legislativdekret ist nach aktuellem Stand noch nicht erlassen und veröffentlicht, aber als solches schon entworfen. Übrigens, das gesamte Gespräch mit Reinhard Bauer von der Verbraucherzentrale können Sie gerne jederzeit in unserer Radiomediathek nachhören. Ja, und sie ist hier bei uns. Hallo, Karin Duricker. Sie begleitet uns am Nachmittag. Schön, dass du hier bist, Karin.
3: Ja, freue mich. Vielen Dank.
0: Karin, dieses neue Gesetz, was wir da gehört haben. Also, ich habe zum Beispiel auch so einige Produkte, wo ich sage, die funktionieren noch tadellos, aber es besteht keine Möglichkeit, die reparieren zu lassen oder dergleichen. Mhm. Ich finde das einen recht guten Ansatz. Hast du auch sowas, so das eine oder andere?
3: Ja, da ist auf jeden Fall das eine oder andere da und das passt eigentlich auch ganz gut zu einem meiner Nachmittagsthemen.
0: Ja,
3: hier.
0: Das ist ja
3: ganz
0: ideal.
3: Genau, denn
0: Als ob wir uns abgesprochen hätten,
3: genau. Denn ich spreche heute oder ich verlose heute, ich verschenke einen Gutschein für den selber gemacht.
0: Ja.
3: Markt, der findet diese Woche wieder in Schlanders statt und da, Theo, werden Dinge verkauft und hergestellt. Da ergibt sich dieses Problem gar nicht. Weißt du, was ich meine? Da ist kein Akku drin und so weiter.
0: Eben.
3: Das hält einfach ewig, ganz genau. Das ist eines meiner Themen, ganz spannend, im Kalenderblatt. Heute sprechen wir auch über die Vasa. Das ist ein schwedisches Schiff, das im 17. Jahrhundert untergegangen ist und das vor 70 Jahren wiederentdeckt wurde. Also eine ganz, ganz spannende Geschichte auch.
0: Und natürlich eine neue Runde unseres Sommerspiels.
3: Unbedingt, am Ende der Sendung, genau.
0: Also da gibt es viel und noch viel mehr. Das ist noch lange nicht alles. Danke für den kurzen Einblick, Karin. Hier bleibt uns noch etwas Zeit, eine musikalische Überbrückung bis zu den Nachrichten ab 12.30 Uhr. Das machen wir mit Robbie Williams, Nina und John Cicada. Und ich sage an dieser Stelle, bleiben Sie dran, Mahlzeit und kommen Sie gut durch den Tag.

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1: Ich wünsche Ihnen im Namen der Redaktion einen schönen Nachmittag. Das sind einige unserer Themen. Die SVP hat getagt, doch große Zuversicht den Vorschlag Urdzis zur Umgestaltung des Senatswahlkreises Bozen-Unterland abwenden zu können, besteht offenbar nicht. Der Bildungslandesrat und die Oberschuldirektorin reagieren auf die anhaltenden Proteste einiger Lehrerinnen und Lehrer. Und den Preis für Immobilien, den wollen einige drosseln, andere schreien danach. Es braucht allerdings ein größeres Angebot, so sagen die einen. Die anderen meinen, dass auch die Nutzung von Leerstand diesen Effekt bringt. Die Regierung Meloni will die Ukraine weiter unterstützen, aber nicht militärisch, so jedenfalls öffentlich. Spekuliert wird, dass im Hintergrund sehr wohl militärische Operationen laufen. In der Regie sind Valentina Donner und Daniel Kezali am Mischpult. In der Kammer ist der Vorschlag für den neuen Senatswahlkreis Bozen-Unterland schon durch. Die Spitze der SVP sucht händeringend nach Lösungen, auch um ihr Gesicht zu wahren. Im Senat will man den Vorschlag des Fratelli d'Italia-Abgeordneten Alessandro Urdzi versuchen abzuwenden bzw. einen Gegenvorschlag bringen. Dieser geht auf den Vorschlag der Freiheitlichen zurück und sieht Folgendes vor. Statt das Unterland auf andere Wahlkreise aufzuteilen, fast geschlossen dem Senatswahlkreis Burggrafenamt Finchgau zuteilen. Übrig bliebe im Süden der Senatswahlkreis Bozen-Leifers-Branzoll. Die SVP allerdings will Branzoll nicht vom Unterland abkoppeln und bevorzugt einen Wahlkreis Bozen-Leifers-Pfatten. Dieter Seifert hat den Politikwissenschaftler und Branzoller Bürger Günter Palava um eine Einschätzung gebeten.
2: Dieser neue Vorschlag, der gewissermaßen Bozen, Leifers, Branzoll und Pfatten umfassen sollte im neuen Wahlkreis, ist natürlich für die Italiener sicherlich also ein Vorteil, weil hier ein 75-80% Italiener wohnen. Aber es ist natürlich auch ein Rückschritt, weil es eine Ethnisierung eben auch der Wahlkreis ist. Und im Unterland gab es eben bislang diese Möglichkeit, dass die Sprachgruppen übergreifend einen Kandidaten, eine Kandidatin wählen. Das würde hier natürlich also stark ethnisch also konnotiert sein. Und das ist nach meiner Ansicht eben ein Rückschritt, weil wir uns auf dem Wege eben bewegen, wo es eine stärkere Zusammenarbeit von Sprachgruppen gibt.
3: Bislang war es ja so, dass dieser Senator, der in dem Wahlkreis gewählt wurde, üblicherweise autonomiefreundlich war. Jetzt besteht natürlich das Risiko, dass da ein Senator vom rechten Lager gewählt werden könnte.
2: Ich stelle die Gegenfrage, wieso Risiko? In der Zwischenzeit haben wir doch also diese rechten Parteien auch in der Landesregierung. Also offensichtlich wird das nicht mehr als Risiko angesehen. Weshalb sollte das bei den Wahlkreisen für den Senat und die Kammer dann anders sein?
3: Wäre das aber nicht gleichzeitig auch ein Problem für die Autonomiegruppe im Senat in Rom?
2: Ja, natürlich. Das hängt dann alles zusammen. Aber die Volkspartei hat nun einen neuen Weg eingeschritten, wo sie eben auch mit diesen rechten Parteien Koalitionen und Absprachen trifft. Und das sind eben die Konsequenzen. Und da muss sie sich nun selbst wieder herausziehen. Also in dem Sinne, glaube ich, hat sich da die Volkspartei nichts Gutes angetan.
3: Sie wird also möglicherweise erpressbar.
2: Sie war erpressbar im Zuge der Verhandlungen über die Autonomiereform. Da hat es eben auch Forderungen von Urdzi gegeben, die auch durchgegangen sind. Denken wir an die Reduzierung der Jahre für das aktive Wahlrecht und so weiter und so fort. Und dieser Vorschlag natürlich von Urdzi jetzt, dieser Antrag, ja, natürlich ist das abgesprochen worden, aber hätte es auch im Langgang tun können. Aber letztendlich war es ja in der Vergangenheit immer so, dass alle Änderungen im Einvernehmen erfolgen. Lange Diskussionen, Konsens. Offensichtlich hat man hier einen schnellen Konsens gefunden zwischen Volkspartei und eben Fratelli d'Italia. Und dieser Konsens hebt aber nicht, weil das Unterland hier einen Aufstand geprobt hat.
1: sagt der Politikwissenschaftler Günther Palawa. SVP-Senatorin Julia Unterberger nahm an der gestrigen Sitzung ebenso teil und zeigt grundsätzlich Verständnis für die Sorge des Unterlandes. Man werde alles daran setzen, sagte sie, den Passus zur Neuaufteilung des Senatswahlkreises Bozen-Unterland des Fratelli d'Italia-Abgeordneten Alessandro Uzzi streichen zu lassen oder zu ersetzen. Große Chancen auf Erfolg sieht sie nicht, sagte Unterberger im Gespräch mit Ute Niederfrieniger.
4: Wir können jetzt noch nichts versprechen. Wie gesagt, wir müssen einmal vorfühlen, was überhaupt noch möglich ist zu ändern an diesem Text von Uzzi, der ja schon im Gesetzesvorschlag drinnen ist. Ich verstehe den Unmut der Unterlandler und Überrätscher, das ist schon klar. Aber es geht um einen Wahlbezirk von zwei und der Kammerwahlbezirk ist wieder anders eingeteilt. Bei den letzten Wahlen wurde zum Beispiel das Burggrafenamt total geteilt. Von dem hat überhaupt niemand gesprochen. Wir haben die Situation, dass ein Drittel der Gemeinden des Burggrafenamtes beim Wahlbezirk Brixen sind und zwei Drittel beim Wahlbezirk Bozen. Deswegen ist aber die Identität des Burggrafenamtes trotzdem noch gegeben. Und ich denke, wenn man die Bevölkerung auf der Straße fragt, dann wissen sie das gar nicht. Deswegen, ich verstehe den Unmut, aber jetzt Fackelzüge zu veranstalten und so zu tun, als würde das Unterland verkauft, das finde ich schon reichlich übertrieben.
5: Trotzdem hat Ihre Partei oder der Parteiobmann das offensichtlich arg unterschätzt, wie emotional so eine Reaktion ausfallen kann. Und jetzt versprochen, die Partei werde alles tun, um diese Abänderung des Senatswahlkreises rückgängig zu machen. Was beinhaltet denn dieses alles?
4: Er hat es vielleicht unterschätzt, weil, wie gesagt, das letzte Mal beim Burggrafenamt war das überhaupt nicht einmal Thema. Natürlich ein Parteiobmann, wenn er merkt, dass ein Bezirk dermaßen unzufrieden ist und auch von den deutschen Rechtsparteien und von den Schützen vor sich hergetrieben wird, sagt er, ja, ich habe diese Situation vielleicht ein bisschen unterschätzt, aber ich werde alles tun, um euch zufriedenzustellen. Und dieses alles tun kann jetzt nur bedeuten, in den Passus von Uzzi wieder zu streichen. Und wenn das nicht geht, was ich befürchte, dann halt eine andere Lösung auszuverhandeln, wo eben das Unterland nicht geteilt wird.
5: Wäre eine Androhung, die Regierungskoalition mit der italienischen Rechten hier in Südtirol platzen zu lassen, ein Druckmittel in Rom?
4: Ich bin sicher keine Anhängerin dieser rechten Regierung. Ich glaube, alle wissen, dass ich nicht nur aus weltanschaulicher Sicht, sondern auch aus patriotischer Sicht Probleme damit habe. Aber spielen Sie den Gedanken einmal weiter. Wenn wir jetzt diese Regierung platzen lassen in Südtirol, dann kommt es zu Neuwahlen. Dann kann es uns passieren, dass die rechten italienischsprachigen Kandidaten noch stärker werden. Dann haben wir die Situation noch einmal verschärft. Also Politik muss man schon mit etwas strategischem Denken und langfristigem Denken machen. Man kann jetzt nicht populistisch jeder Gefühlsregung von irgendjemandem nachlaufen. Also ich glaube schon, wir sollten jetzt kühlen Kopf bewahren und versuchen, eine Lösung zu finden, mit der möglichst alle leben können. Aber jetzt anzudrohen, die Regierung in Südtirol platzen zu lassen, weil ein Wahlkreis anders gezeichnet wurde, noch dazu der Wahlkreis, der den Italienern zusteht, halte ich für etwas übertrieben.
1: Sagt SVP-Senatorin Julia Unterberger. Auch der freie Abgeordnete Andreas Leiter-Reber hatte einen Vorschlag eingebracht und gleichzeitig kritisiert, dass die derzeitigen Wahlkreise rein auf die SPD-SVP zugeschnitten sind. Er schlug einen einzigen Wahlkreis Südtirol vor. Laut dem Verfassungsrechtler Francesco Palermo wäre das rechtlich gesehen machbar. Ob politisch, das sei ein anderes Paar Schuh, sagte Palermo auf Anfrage von Rai Südtirol. Um die jetzige Situation zu ändern, sei es allerdings zu spät. Wenn der von der Kammer verabschiedete Text im Senat geändert werde, dann wegen der Gleichgewichte innerhalb der politischen Mehrheit in Rom, meint Palermo.
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1: Italien bekräftigt seine Solidarität mit der Ukraine, bleibt bei militärischer Unterstützung jedoch auf Distanz. Während Frankreich und Großbritannien neue Schritte zur Aufrüstung Kiews ankündigen, setzt die Regierung Meloni weiterhin auf humanitäre Hilfe, etwa mit Stromgeneratoren für den Winter. Offiziell lehnt Rom eine stärkere Rolle im militärischen Engagement der sogenannten Koalition der Willigen ab. Doch zugleich mehren sich Hinweise, dass Italien hinter den Kulissen weiterhin an Sicherheits- und rüstungspolitischen Projekten mit der Ukraine beteiligt ist. Ulrike van den Driesch berichtet.
6: Die Regierung Meloni hält weiterhin Abstand zur sogenannten Koalition der Willigen. Das zeigte sich auch bei deren jüngster Sitzung. Während Vertreter Frankreichs, Deutschlands und Großbritanniens ebenso wie EU-Ratspräsident Antonio Costa und zahlreiche weitere europäische Staats- und Regierungschefs nach Kiew reisten, ließ sich Ministerpräsidentin Giorgia Meloni lediglich per Video zuschalten, um die Unterstützung für die Ukraine zu bekräftigen. Während Großbritannien und Frankreich darauf drängen, der Ukraine die Produktion von Storm Shadow Marschflugkörpern zu ermöglichen, wahrt Italien auch in dieser Frage Distanz. Rom setze auf humanitäre Hilfe, hieß es aus Regierungskreisen, und werde weitere Stromgeneratoren liefern, die insbesondere die Widerstandsfähigkeit der ukrainischen Bevölkerung stärken und die Stabilität des Energienetzes sichern sollen. Auch an den von London und Paris angekündigten Militärübungen der Koalition werde Italien nicht teilnehmen. Einigkeit besteht vor allem bei der Forderung nach verschärften Sanktionen gegen Russland sowie beim Ziel, einen Verhandlungsprozess für einen dauerhaften Frieden zu fördern. Dass die Regierung Meloni trotz der Gefahr einer politischen Marginalisierung in der Debatte über die künftige europäische Verteidigungspolitik an ihrer zurückhaltenden Haltung festhält, dürfte nicht zuletzt innenpolitische Gründe haben. Innerhalb der Regierungskoalition wächst insbesondere bei der Lega der Widerstand gegen jede weitere militärische Unterstützung Kiews. Gleichzeitig mehren sich jedoch auch Hinweise auf eine weniger sichtbare Fortsetzung italienischer Militärhilfe. Nach Angaben der Nachrichtenagentur ANSA könnte das inzwischen 13. Hilfspaket für die Ukraine auch Flugabwehrsysteme umfassen. Zudem bauen italienische Unternehmen ihre Präsenz in der Ukraine aus. Der Rüstungskonzern Leonardo hat dort eine Niederlassung eröffnet, die sich mit Drohnen und Luftverteidigungstechnologien befassen soll. Vieles spricht daher dafür, dass die Trennlinie für Rom weniger zwischen Unterstützung und Nichtunterstützung verläuft, als zwischen offensiven und defensiven Waffensystemen. Das könnte auch die italienische Zurückhaltung beim jüngsten Treffen der Koalition der Willigen erklären. Denn die Ukraine bleibt in Italien offenbar ein Thema, bei dem die Regierung zwischen internationaler Verantwortung und innenpolitischen Rücksichten abwägen muss.
1: Die deutsche Wirtschaft beschäftigt sich indessen mit ihrer Wirtschaft. Die deutsche Politik beschäftigt sich mit ihrer Wirtschaft. Lange war Deutschland ja ein Vorbild und das Zugpferd innerhalb der EU. Noch immer ist sie die drittgrößte Volkswirtschaft nach den USA und China. Im Vergleich mit anderen EU-Ländern wie Spanien oder auch im Vergleich zum EU-Schnitt wuchs allerdings die deutsche Wirtschaft im zweiten Quartal 2026 weniger stark. Der deutsche Kanzler will aus der Wachstumsschwäche jetzt heraus, berichtet ARD-Korrespondentin Birte Sönnichen.
7: Wie kann die Wirtschaft wieder in Schwung gebracht werden? Wie kann Deutschland auch im KI-Zeitalter ein erfolgreicher Industriestandort bleiben? Wirtschaftsfragen stehen im Mittelpunkt der Kabinettsklausur. Das machte der Bundeskanzler zum Auftakt deutlich.
8: Wir wollen raus aus der Wachstumsschwäche unserer Wirtschaft. Wir wollen unserer Wirtschaft wieder Aufschwung und Beschäftigung ermöglichen.
7: Die Bundesregierung will hier bei ihrer Klausur auch darüber sprechen, wie Mittelstand, Handwerk und Innovation besser miteinander vernetzt werden können. Dazu will sich die Regierung auch mit Wirtschaftsvertretern austauschen. Zu Gast sind etwa Siemens-Chef Roland Busch, der Chef des kanadischen KI-Entwicklers Cohere und Start-up-Vertreterinnen. Die Bundesregierung kann aus Sicht des Kanzlers allerdings nicht alle Probleme lösen. Merz verwies auch auf Herausforderungen, die zum Teil von außen kämen, etwa handelspolitische innerpolitische Konflikte oder der Klimawandel. Neben inhaltlichen Fragen will der Kanzler seine Regierung auch auf die anstehenden Reformen in den kommenden Monaten einschwören. Bei Rente, Steuern und Pflege. Der morgendliche Nebel im brandenburgischen Neu-Hardenberg hatte sich pünktlich zu Beginn der Klausur verzogen. Für den Kanzler ein gutes Omen.
8: Nehmen Sie das gute Wetter und die angenehmen Temperaturen auch als Beleg dafür, dass wir uns in einer guten Atmosphäre hier in Neu-Hardenberg im Kabinett treffen und dass die Bundesregierung insgesamt fest entschlossen ist, die Probleme anzupacken und soweit wir es in unserer Hand haben, sie auch zu lösen.
7: Dazu gehört für Friedrich Merz auch, die Geschwindigkeit bei Entscheidungen zu erhöhen. Wo es notwendig ist, müsse die Regierung auch debattieren und streiten, aber am Ende des Tages eben schnell zu Entscheidungen kommen, sagte der Kanzler.
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1: Noch sind Sommerferien, erst in knapp 2 Wochen beginnt die Schule wieder, doch die Diskussionen um das kommende Schuljahr sind bereits voll im Gange. Vieles deutet darauf hin, dass es erneut Einschränkungen bei Lehrausflügen und Schulprojekten geben könnte. Landesschuldirektorin Sigrun Falkensteiner zeigt sich darüber verwundert. Barbara Tilly hat mit ihr gesprochen.
9: Frau Falkensteiner, die Initiativgruppe Bildung am Abgrund sagt, ich zitiere, der eingeschlagene Weg muss konsequent weitergeführt werden. Das heißt, die Protestmaßnahmen sollen fortgesetzt werden, wenn auch in abgemilderter Form. Haben Sie damit gerechnet?
10: Also ich nehme wahr, dass aktuell Themen miteinander vermischt werden und das halte ich grundsätzlich nicht für so günstig und damit hatte ich ehrlich gesagt auch nicht gerechnet. Also das eine sind die Forderungen der Lehrpersonen nach mehr Gehalt. Dazu hat es intensive Verhandlungen gegeben, die auch zu einem Abschluss gekommen sind. Es stimmt, die Lehrpersonen haben das Geld noch nicht auf ihrem Konto, aber die Verhandlungen sind abgeschlossen und jetzt ist eigentlich nur noch der Iter des üblichen bürokratischen Weges zu gehen, das heißt Gutachten des Rechnungshofs und so weiter. Aber die Verhandlungen dazu sind abgeschlossen. Das würde in meinen Augen jetzt nicht ein Fortsetzen der Protestmaßnahmen als Protestmaßnahmen rechtfertigen. Ich kann nachvollziehen, und das unterstütze ich nach wie vor, dass sich Schulen diese Zeit genommen haben, um darüber zu reflektieren, welche Aktivitäten sind zur Unterstützung der Bildungsarbeit bedeutsam, wohin gehen wir, wen holen wir uns herein. Aber nicht im Sinne einer Protestmaßnahme, sondern mehr mit Blick auf die Sinnhaftigkeit. Diesen Weg unterstütze ich absolut. Wenn es jetzt rein um den Protest geht, dann muss ich sagen, hat die Landesregierung hier wirklich deutliche Schritte gesetzt und auch im Abgleich mit den Gewerkschaften gute Erfolge erzielt. Deswegen möchte ich einfach darum ersuchen, diese Themen auseinanderzuhalten.
9: Trotzdem sagt jetzt diese Initiativgruppe oder gibt Empfehlungen, reduzierte Tätigkeitspläne, keine mehrtägigen Lehrausflüge und Schulfahrten, maximalen Ausflug pro Klasse, begrenzte schulinterne Projekte. Da stellt sich doch die Frage, wie wird das neue Schuljahr aussehen, worauf muss, kann man sich einstellen?
10: Ja, das muss man natürlich die Lehrpersonen fragen. Für mich stellt sich die Frage, inwieweit Initiativgruppen legitimiert sind, derartige Prognosen zu treffen. Natürlich kann jeder und jede eine Empfehlung aussprechen, aber ich würde es begrüßen, wenn jede einzelne Lehrperson sich zuerst gut und gründlich darüber informiert, was das Verhandlungsergebnis ist und dann für sich entscheidet.
9: Das heißt, auch für Sie ist nicht ganz klar, wie das neue Schuljahr aussehen wird.
10: Letztlich sind es die Tätigkeitspläne, die in den Schulen gefasst werden. Ich habe mit vielen Lehrpersonen gesprochen. Viele haben signalisiert, sie möchten wieder in ein Schuljahr starten mit internen und externen Tätigkeiten. Und ich glaube jetzt auch, dass viele Lehrpersonen auch zu dieser Aussage stehen werden.
1: Die Landesschuldirektorin zeigt also Verständnis dafür, dass Lehrpersonen über die Sinnhaftigkeit von Aktivitäten abseits des Normalunterrichts nachdenken. Sie betont jedoch, dass dies im Sinne der inhaltlichen Ausrichtung innerhalb der Schulen und nicht als Protestmaßnahme geschehen sollte. 19.000 Wohnungen in den kommenden 12 Jahren. Das ist laut dem Land Schulen und nicht als Protestmaßnahme geschehen sollte. 19.000 Wohnungen in den kommenden 12 Jahren. Das ist laut dem Landesstatistikinstitut

0: ist, vor allem weil die Leerstandserhebung in den Gemeinden noch Jahre andauern wird. Hannes Senfter mit den Einzelheiten.
1: 600 Fußballfelder groß ist die Fläche an Wohnraum, der in den kommenden 12 Jahren in Südtirol benötigt wird. Und da ist eine schnelle Umsetzung notwendig, weil sonst die Preise weiter steigen werden. Wie aber kommt man zu so viel Fläche? Laut dem Präsidenten des Gemeindenverbandes, Dominik Oberstaller, ist eine Kombination mehrerer Maßnahmen notwendig.
2: Es ist einmal sicher auch die Zurverfügungstellung von Leerstand. Auf der anderen Seite kann man auch mit Verdichtungen in den Zentren arbeiten. Aber ich glaube, es braucht natürlich auch Grünland, also neue Flächen, um effektiv dann die Wohnungen, die auch benötigt werden, zur Verfügung stellen zu können.
1: Ein Problem am Leerstand sei, dass es mehrere Formen gibt und nicht der gesamte Leerstand auch frei verfügbar ist.
2: Einmal gilt es natürlich, Anreize zu schaffen, dass so viel wie möglich Leerstand dann auch zur Verfügung gestellt wird. Auf der anderen Seite, glaube ich, ist es nur mit dem Leerstand sicher nicht möglich, den Wohnungsbedarf zu decken.
1: Doch dabei gibt es einen Haken. Genaue Daten über den Leerstand in Südtirol, die gibt es leider nicht oder besser gesagt immer noch nicht.
2: Und wir sind dabei, daran zu arbeiten, auch ein System zu finden, das dann relativ leicht funktioniert und wo wir sozusagen durch die Verknüpfung aller Daten vom Steueramt bis zum Kataster bis zu den Verbraucherdaten, Strom, Wasser, die Möglichkeit haben, relativ schnell und auch periodisch den Leerstand sozusagen von den Programmen herauszuziehen.
1: Die Leerstandserhebung hatte eigentlich schon vor 4 Jahren begonnen, damals noch unter Raumordnungslandesrätin Maria Hochgruber-Kurnzer. Sie hatte den Startschuss gegeben für die Sammlung der Daten im Rahmen der Gemeindeentwicklungsprogramme. Das werde aber noch einige Zeit benötigen, gesteht Oberstaller ein.
2: Nun, ich glaube schon, dass wir die nächsten 2, 3 Jahre hier auf einem guten Punkt sind. Danach heißt es natürlich auch, die Rahmenbedingungen schaffen, um den Leerstand bestmöglichst auch auf den Markt zu bringen.
1: Doch der Gemeindenverbandspräsident betont, alleine damit wird es nicht gelingen. Da müssten die Gemeinden auch zusätzlichen Wohnraum noch ausweisen.
2: Das wären in etwa 3 Hektar pro Gemeinde, etwas mehr. Und in diese Richtung wird man auch sicher langfristig planen müssen, weil man gemeinsam natürlich auch mit der Nutzung des Leerstandes und mit Verdichtungen den Wohnraum, den wir ja bitter benötigen, auch zur Verfügung stellen möchte.
1: So Oberstaller. Spätestens in 3 Jahren sollte man dann wissen, wie viel südtirolweit der Leerstand beträgt. Erst dann kann man sagen, wie viele der benötigten 19.000 Wohnungen darin entstehen können.
0: Weinbauern bzw. die Weinwirtschaft hat derzeit ganz andere Sorgen. Die dauerhafte und fortlaufende Beobachtung im Südtiroler Weinbau zeigen eine Zunahme von Vergilbungskrankheiten, trotz jahrelang bestehender Bekämpfungsmaßnahmen. Im Bericht von Christine Helfer beschreibt Urban Spitaler, der Leiter der Abteilung Mittelprüfung am Versuchszentrum Leimburg, wie die Lage sich zuspitzt.
3: Die gefürchteten Vergilbungskrankheiten wie die goldgelbe Vergilbung und die Schwarzholzkrankheit sind weiterhin bedenklich auf dem Vormarsch in den Südtiroler Weinbergen. Zum einen, weil die verpflichtenden Bekämpfungsmaßnahmen doch nicht zu greifen und auch wegen des stressigeren Klimas, sagt Urban Spitaler, der Prüfexperte vom Versuchszentrum Leimburg.
4: Also dieses Jahr haben wir gesehen, dass die Symptomatik im Feld bereits viel früher sichtbar war. Das hat sicher auch mit der warmen Witterung dieses Jahres zu tun und auch mit dem erhöhten Stress der Pflanzen durch die kalten Wochen, die wir im Mai hatten. Zudem sehen wir in diesem Jahr auch einen Anstieg insgesamt der symptomatischen Pflanzen, was für uns ein Zeichen ist, dass sich diese Problematik der Vergilbungskrankheiten eher zuspitzt, wie dass das Problem weniger wird.
3: Übertragen werden die Vergilbungskrankheiten von der amerikanischen Rebzikade und diese gilt es zu bekämpfen. Das geschieht mit Pflanzenschutzmitteln und Rodungen, denn ist der Rebstock einmal befallen, hilft nur mehr die Entfernung des gesamten Wurzelstocks. Es ist eine ansteckende Krankheit. Spitaler?
4: Man kann es vergleichen wie mit zum Beispiel Mücken, die Malaria von Mensch zu Mensch übertragen können. So überträgt diese Zikade die Vergilbungskrankheit von Rebe zu Rebe. Also die Pflanze wird über dieses Insekt mit dieser Krankheit infiziert und zeigt dann Symptome und mit den Jahren stirbt sie dann auch ab. Aber bis es soweit ist, überträgt sie dann die Krankheit auf andere Rebstöcke.
3: Am Versuchszentrum Leimburg testet man verschiedene Maßnahmen.

0: Maßnahmen zur Bekämpfung der übertragenden Zikade. Die Vergilbungskrankheiten gibt es in Südtirol seit 10 Jahren.
1: Der erste Fall der Goldgelbenvergilbung wurde in Südtirol im Maisacktal im Jahr 2016 registriert. Danach haben wir ein Jahr nichts gefunden und danach, wie schon vermutet wurde, ist die Infektion eigentlich von den südlichen Landesteilen ausgegangen, wo dann 2018 der zweite Fund gefunden wurde. In den folgenden Jahren, 2019, 2020, hat sich die Krankheit vom Unterland in das gesamte Südtiroler Weinbaugebiet ausgebreitet. Es gibt nur noch vereinzelte Zonen in Südtirol, wo wir die Krankheit noch nicht nachweisen konnten.
0: Um infizierte Rebstöcke früher zu erkennen, müssen verstärkt die Weinbauern selbst mit einbezogen werden. Bei den Rotweinsorten verfärben sich die Blätter rot, bei Weißweinsorten gelb. Die Blätter rollen sich zudem ein. Nicht immer so spitaler wird der Befall rechtzeitig erkannt. Durch die Abgaben der Betriebshefte lässt sich jedoch kontrollieren, ob die notwendigen Pflanzenschutzmaßnahmen durchgeführt wurden. Geforscht wird an der Leimburg nicht nur zu den Überträgerinsekten, sondern auch an der Rebpflanze selbst, um noch mehr über die Vergilbungskrankheiten herauszufinden.
2: Ein anderes Thema. In Südtirol sind 7 große Kraftwerkskonzessionen verfallen. Dazu gehört das Kraftwerk Marling, das das Wasser der Etsch nutzt, und jenes in Weidbruck am Eisack. Die Landesenergiegesellschaft Alperia darf die Kraftwerke aber einstweilen weiter betreiben. Private Investoren drängen darauf, die Konzessionen bald neu auszuschreiben. Mehr erfahren Sie jetzt von Siegfried Kollmann.
3: Für Anton von Walter, Rechtsanwalt der privaten Eisackwerk GmbH, ist es höchst an der Zeit, dass das Land Südtirol die 7 Kraftwerkskonzessionen ausschreibt, dass also in einem Wettbewerb ermittelt wird, wer diese Kraftwerke in Zukunft führen und dort Strom erzeugen darf. Von Walter verweist darauf, dass sein Unternehmen bereits das Großkraftwerk St. Anton in Bozen und jenes in Mühlbach rasch und erfolgreich modernisiert hat, sodass die beiden Werke mehr saubere Energie erzeugen als vorher. Er beklagt, dass in Südtirol die Kriterien im Wassernutzungsplan viel zu starr seien. Es gehe darum, den Vorteil im Ganzen zu sehen und
4: nicht nur schauen, wie wir es erlebt haben, ob jetzt irgendwelche wirbellosen Tierchen ein weniger gutes Habitat an dieser Stelle haben und 50 Meter flussaufwärts wandern müssen oder nicht. Das ist die Situation, in der wir heute sind. Sehr, sehr viele Projekte sterben einfach, weil wir zu schematische, rigide Kriterien haben. Ich sage immer, wenn der Busoni-Wettbewerb solche Kriterien hätte, nämlich Dutzende, wie wir es in den Wassernutzungsplänen haben, würde sich gar kein Kandidat mehr melden, weil er will ein Qualitätsurteil hören von der Jury und nicht in Einzelteile zerlegt werden.
3: Der Generaldirektor der Alperia, Luis Amort, verweist darauf, dass auch sein Unternehmen Modernisierung und Optimierung beherrsche. Aber noch etwas spreche für die Landesenergiegesellschaft, so Amort.
5: Meiner Meinung nach, und ich hoffe, es bleibt weiterhin, ist Wasser ein öffentliches Gut. Und ich glaube, mit einem öffentlichen Gut ist es etwas gerechter, wenn eventuelle Gewinne daraus auf alle verteilt werden und nicht in die Brieftasche weniger einzelner privaten Investoren gehen. Ich glaube, dass mit dem Gewinn aus öffentlichem Gut Wasser sollten Investitionen im öffentlichen Interesse gemacht werden. Wir haben viele Abgaben, über 100 Millionen, die wir alle Jahre an Land, an Gemeinden zahlen. Gratis Strom, den wir an das Land bezahlen. Wir machen strategische Investitionen zur Sicherheit, zur Verlässlichkeit, zur Qualität im Netz.
3: Auf europäischer Ebene würden derzeit Gespräche laufen, dass man die Konzessionen verlängern kann, ohne Wettbewerb, wenn der Vorteil für das Allgemeininteresse klar vorhanden ist.
2: Kurz vor Mittag noch etwas Unappetitliches. Die meisten von uns verbringen ja etwa 90% der Tageszeit in geschlossenen Räumen. Damit sind wir potenziell, das muss man wissen, gesundheitsschädlichen Stoffen ausgesetzt. Forschende an der Europäischen Akademie haben Bauteile gemessen und sind zu interessanten Ergebnissen diesbezüglich gekommen. Stefan Nicolini mit den Einzelheiten.
6: Formaldehyd ist ein farbloses, hochreaktives Gas mit stechendem Geruch. Seit Jahrzehnten wird es als Bindemittel in Spanplatten oder Laminatböden verwendet. Es kann Reizungen der Augen, der Nase und des Rachens, Kopfschmerzen und Allergien verursachen und soll krebserregend sein. Im Rahmen des Projektes Fusion Grant der Stiftung Südtiroler Sparkasse und des Neutec Parks haben Forschende der Europäischen Akademie in Bozen Holzfertigbauteile genauer unter die Lupe genommen. Chiara Nomellini, Forscherin der Eurac Research.
7: In unserem Labor verfügen wir über Klimakammern, in denen wir die Emissionen messen und Feuchtigkeit sowie Temperaturbedingungen von Innenräumen nachstellen können.
6: Am 6. August ist eine neue EU-Verordnung in Kraft getreten, die erstmals Emissionsgrenzwerte für Formaldehyd rechtsverbindlich einführt. Der Grenzwert in der Innenraumluft liegt bei 0,062 Mikrogramm pro Kubikmeter, jener für Möbel und Textilien bei 0,08 Mikrogramm pro Kubikmeter. Die Firma Wolf System mit Sitz in Freienfeld, die sich auf die Holzbauweise spezialisiert hat, wollte es genau wissen und hat ihre Bauteile im Labor der Eurac testen lassen. Chiara Nomellini.
7: Alle Materialien wiesen relativ geringe Emissionen flüchtiger organischer Verbindungen auf. Alle von uns getesteten Materialien haben sich insgesamt als relativ emissionsarm erwiesen.
6: Simon Keller, Leiter des technischen Büros bei Wolf System, ist mit den Ergebnissen sichtlich zufrieden.
8: Die Resultate waren optimal, würde ich sagen. Und wir können wirklich den Kunden anhand von wissenschaftlichen Daten beweisen, dass die Luftqualität in einem Holzhaus top ist.
6: Eines steht fest: Beim Neubau und bei Renovierungen von Häusern und Büroräumen gelten ab sofort automatisch die neuen EU-Grenzwerte. Dessen sollten sich Käufer, Verkäufer, aber auch Mieter und Vermieter bewusst sein.
2: Stefan Nicolini hat berichtet. Und was sich sonst noch in Südtirol und der Welt ereignet hat, erfahren Sie gleich von Christoph Pichler in den Nachrichten. Das Mittagsmagazin-Team verabschiedet sich. In der Regie war Valentina Donat, am Mischpult Daniel Kizali, am Mikrofon Gudrun Esser. Im Namen der Redaktion wünsche ich Ihnen einen schönen Nachmittag.
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10: Mit Christoph Pichler. Der Politologe Pallava sieht einen Senatswahlkreis West kritisch. Der Dieselpreis erreicht auf der Brennerautobahn Spitzenwerte von mehr als 3 Euro. Das Wetter wechselhaft bei 20 bis 28 Grad. Die SVP versucht weiterhin, die Abänderung des Senatswahlkreises Bozen-Unterland in Rom abzuwenden. Falls der Fratelli d'Italia-Abgeordnete Alessandro Urzi seinen Abänderungsantrag nicht zurückzieht, erwägt die SVP als Plan B einen vor allem italienischsprachigen Wahlkreis Bozen-Leifers-Pfatten. Das gesamte Überetsch und Unterland käme demnach zu einem Wahlkreis West von Reschen bis Salurn. Der Politologe Günter Pallava sieht das kritisch.
11: Dieser neue Vorschlag, der ja gewissermaßen Bozen, Leifers, Branzolum, Pfatten umfassen sollte im neuen Wahlkreis, ist natürlich für die Italiener sicherlich also ein Vorteil, weil hier ein 75-80% Italiener wohnen. Aber es ist natürlich auch ein Rückschritt, weil es eine Ethnisierung eben auch der Wahlkreis ist. Und im Unterland gab es eben bislang diese Möglichkeit, dass die Sprachgruppen übergreifend einen Kandidaten, eine Kandidatin wählen. Das würde hier natürlich also stark ethnisch also konnotiert sein. Und das ist nach meiner Ansicht eben ein Rückschritt, weil wir uns auf dem Wege bewegen, wo es eine stärkere Zusammenarbeit von Sprachgruppen gibt.
10: Im Brennerbasistunnel ist die 55 Kilometer lange Haupttunnelröhre durchschlagen. Die über 2.500 Tonnen schwere Tunnelbohrmaschine Wilma hat damit ihr Endziel erreicht. Von der Sillschlucht bei Innsbruck bis nach Franzensfeste fügen sich damit die einzelnen Tunnelabschnitte zu einem durchgehenden Haupttunnel zusammen. Der Dieselpreis hat auf der Brennerautobahn die Marke von 3 Euro überschritten. Nach Angaben des Verbraucherschutzverbandes Codacons wurde damit der höchste Preis in Italien erreicht. Roman Drescher.
12: Der höchste Preis an dieser einen Tankstelle an der A22 zwischen Brenner und Modena betrug genau 3,159 Euro je Liter Diesel. An anderen Autobahntankstellen näherte sich der Preis der 3-Euro-Grenze. Die EU-Kommission wies Anfragen von Italien und anderen Mitgliedstaaten auf Gegenmaßnahmen zurück. Das sei Sache der Staaten selbst. Der Verbraucherschutzverband Codacons drängt die Regierung Meloni darauf, endlich die Übergewinne der Energiekonzerne abzuschöpfen. Für Lippenbekenntnisse sei keine Zeit mehr. Familien und Kleinunternehmen seien sofort zu entlasten.
10: Der Durchschnittspreis für Diesel liegt staatsweit auf Rekordhöhe. Russland hat den neuerlichen Friedensvorschlag der Ukraine zurückgewiesen. Kernpunkte des Dokuments sind nach Angaben des ukrainischen Präsidenten Volodymyr Zelensky ein Waffenstillstand sowie eine Freihandelszone im ostukrainischen Donbass. Der Donbass sei russisches Territorium, unterstrich der Kreml. Man werde die Kontrolle darüber behalten. China hat die US-Sanktionen gegen den Iran verurteilt. Die Führung in Peking werde alle notwendigen Maßnahmen ergreifen, um die Interessen des Landes zu schützen, sagte der Sprecher des Außenministeriums. Peking habe bereits mehrmals erklärt, entschieden gegen illegale, einseitige Sanktionen zu sein. Die USA hatten Sanktionen auch gegen Länder angekündigt, die finanzielle Beziehungen zu Teheran unterhalten. Die deutsche Wirtschaft ist im Frühjahr schneller gewachsen als bisher angenommen. Die Gesamtleistung stieg von April bis Juni um 0,3% zum Jahresviertel davor. Laut Statistischem Bundesamt setzt sich das Wachstum fort, weil sich der Export gut entwickelt. Die Aussichten hellen sich insgesamt auf. Die deutsche Industrie profitiert von staatlichen Großaufträgen für Infrastruktur und Verteidigung. Die künstliche Intelligenz kann Gene im menschlichen Körper anschalten. Am Forschungsinstitut für molekulare Pathologie in Wien betrug die Erfolgsquote im Herzen und im Nervensystem von Mäusen 100%. Die KI könne den Code am Erbgut erlernen und die Gene dann kontrollieren. Dies könnte laut Forschung für Therapie und Forschung hilfreich sein. Der Bauernbund fordert angesichts der auch in Zukunft zu erwartenden Dürreperioden einen Ausbau von Speicherbecken. Wichtig sei es auch, rechtliche Hürden für die Mehrzwecknutzung zu beseitigen, sagt Bauernbund-Obmann Daniel Gasser. So müsse beispielsweise bei Bedarf Wasser aus E-Werken für die Landwirtschaft genutzt werden können. Auch Speicher für die Schneeerzeugung könnten zusätzlich für die Bewässerung herangezogen werden. Die Monitoring-Maßnahmen im Südtiroler Weinbau zeigen eine Zunahme von Vergilbungskrankheiten trotz bereits jahrelanger Vorbeugung. Geforscht wird am Rebpflanzgut selbst, ebenso zu den Trägerinsekten. Derzeit sind Pflanzenschutzmittel verpflichtend vorgesehen, um das Übertragungsinsekt, die amerikanische Rebzikade, zu bekämpfen. Der Leiter der Abteilung Mittelprüfung am Versuchszentrum Leimburg, Urban Spitaler.
1: Man kann es vergleichen wie mit zum Beispiel Mücken, die Malaria von Mensch zu Mensch übertragen können. So überträgt diese Zikade die Vergilbungskrankheit von Rebe zu Rebe. Also die Pflanze wird über dieses Insekt mit dieser Krankheit infiziert und zeigt dann Symptome und mit den Jahren stirbt sie dann auch ab. Aber bis es soweit ist, überträgt sie dann die Krankheit auf andere Rebstöcke.
10: Seit 2016 gibt es die goldgelbe Vergilbung in den Südtiroler Weinbergen. Im Berloffer Park nahe dem Bozner Bahnhof werden die Bäume gestutzt. Die Stadtgärtnerei kappt an der Ulme, von der am Sonntag ein massiver Ast abgebrochen ist, weit ausladende Äste. Auch an anderen Bäumen wird gearbeitet. Am Sonntagnachmittag wurden 3 Personen von einem herabstürzenden Ast verletzt. Die anhaltende Trockenheit und Hitze setze den Bäumen stark zu, heißt es aus der Stadtgärtnerei. Die Staatspolizei hat in Bozen mehrere Ladendiebe gefasst. In einem Supermarkt in der Altstadt und in einer Parfümerie im Walterpark hielten Wachleute mutmaßliche Täter fest, bis die Polizei eintraf. An einem Imbiss am Dominikanerplatz hatte ein Mann versucht, Bierflaschen zu stehlen. Die Männer wurden angezeigt. Insgesamt hat die Polizei am Wochenende rund 200 Personen kontrolliert. Von Rai Südtirol hörten Sie Nachrichten, Redaktion Ute Niederfrieniger und Roman Drescher.
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13: Auf unserem Niederschlagsradar sieht man die aktuelle Störung mit dem Regen jetzt schön von West nach Ost ziehen. Dahinter lockern die Wolken etwas auf und zeitweise kommt die Sonne heraus. Es bilden sich danach nur noch vereinzelt gewitterige Regenschauer. Die Temperaturen steigen auf 20 Grad in Toblach und bis 28 in Bozen. Morgen scheint abgesehen von morgendlichen Nebelfeldern zunächst häufig die Sonne. Im Tagesverlauf werden die Wolken zwar mehr, meist bleibt es aber trocken. Die Temperaturen erreichen 26 Grad in Sterzing und 31 in Bozen und liegen damit mehr oder weniger im Durchschnitt. Recht sonnig wird der Donnerstag, zeitweise können aber auch teils dichte Schleierwolken durchziehen. Am Freitag geht es mit einer Mischung aus Sonne und Wolken weiter. In der zweiten Tageshälfte steigt die Gewitterneigung aber an und speziell am Abend ziehen gewitterige Regenschauer durch. Voraussichtliches stabiles Wetter mit einigem an Sonnenschein bringt das Wochenende. So viel vom Wetterdienst mit Lukas Rastner.
14: Aus der Landesverkehrsmeldezentrale begrüßt Sie Renate Stauder. Zu Kolonnenverkehr und Stau wegen Überlastung kommt es auf der Brennerautobahn in Fachrichtung Süden abschnittsweise zwischen Bozen Süd und Affi, auf der Pustertaler Staatsstraße in Fachrichtung Inchen zwischen Bruneck und Bercha und in Fachrichtung Brixen zwischen Oberfintel und Schaps, auf der Gardachtaler Staatsstraße zwischen Zwischenwasser und Bickolein und auf der Finchgauer Staatsstraße in Fachrichtung Meran zwischen Kastelbell und Schars und zwischen Naturns und Trabland. Gute Fahrt!
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15: Die langen Sommerabende neigen sich dem Ende zu. Heute stehen gleich zwei Abschlussausgaben der langen Dienstage auf dem Programm. In Auer lädt der lange Dienstag ein letztes Mal zum entspannten Sommerabend ein. Musik, Kulinarik und offenes Dorfleben prägen den heutigen Abend des Weines, bei dem lokale Betriebe und Vereine Spezialitäten und gute Gläser ausschenken. Auch in Sandin-Taufers geht die Tauferer Straßenküche in ihre letzte Runde. Seit 30 Jahren ist sie ein Treffpunkt für gutes Essen, Unterhaltung und sommerliche Begegnungen mit Straßenständen, Musikgruppen, Abendshopping und Programme für Kinder. Die langen Abende in Auer und Sandin-Taufers, heute ab 18 Uhr im jeweiligen Dorfkern. Bei den Brunecker Sommerkonzerten gastiert heute das Ludus-Quartett im historischen Ragenhaus. Das Ensemble feiert heuer sein 25-jähriges Bestehen, ein Anlass, der sich in einem Programm widerspiegelt, das die musikalische Reise der vier Musiker hörbar macht. Das Ludus-Quartett ist für seine stilistische Offenheit und die Verbindung von klassischem Repertoire mit modernen Klangwelten bekannt und ist heute um 20 Uhr im Ragenhaus in Bruneck zu hören. Es ist leider ein Fakt. In der heutigen Wegwerfgesellschaft wird kaum mehr etwas repariert, Kaputtes wird lieblos entsorgt und durch blitzblank Neues ersetzt. Dieser Einwegmentalität will das Konzept der Repair-Cafés entschieden entgegenwirken. Freiwillige Expertinnen und Experten bieten Hilfe und Rat beim Reparieren. Ob ein kaputter Stuhl, ein Pullover mit Mottenlöchern oder ein nicht mehr funktionierendes Handy, im Repair-Café gibt es die Lösung. Reparieren statt wegschmeißen lautet also das Motto, heute von 18 bis 21 Uhr in der Basis in Schlanders. Im Grand Hotel Carrizza erklingt heute die Harfe in all ihren Farben. Die italienische Harfenistin Lara Cagnato präsentiert ihr Solokonzert Harp Nuances. Ein Abend, der die klangliche Vielfalt und Ausdruckskraft dieses besonderen Instruments in den Mittelpunkt stellt. Das Programm ist abwechslungsreich und zeigt die Harfe zwischen zarten, poetischen Linien und virtuosen Klanglandschaften. Die intime Atmosphäre des historischen Hotels am Karasee lädt dazu ein, die Feinheiten und die überraschende Vielseitigkeit der Harfe neu zu entdecken. Lara Cagnato im Konzert, heute um 18 Uhr im Grand Hotel am Karasee.

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3: Die SVP kritisiert erneut die Kontakte der Südtiroler Freiheit zu rechtsextremen Kreisen. Russland lehnt den Vorschlag der Ukraine zur Beendigung des Krieges ab. Das Wetter wechselhaft bei 20 bis 28 Grad. Die SVP greift erneut die Jugendsprecherin der Südtiroler Freiheit Melanie Mayer wegen ihrer Nähe zur Alternative für Deutschland an. Mayers öffentlicher Arbeitgeber solle ihre Kontakte zur rechtsextremen Szene bewerten und gegebenenfalls Disziplinarmaßnahmen ergreifen, fordert die Volkspartei. Mayer tritt in Kürze die Stelle der Gemeindesekretärin in Laurein und Profeis an. Vor rund einem Monat hatte die SVP Mayers Teilnahme an einem Treffen der neuen Rechten im Deutschen Schnellroda kritisiert. Der Politologe Günter Palaver sieht den Vorschlag eines Senatswahlkreises Bozen-Leifers-Pfatten kritisch. Ein derartiger Wahlkreis könne für die italienische Wählerschaft von Vorteil sein, weil auf sie bis zu 80% der Stimmen entfallen würden. Andererseits betrachte er es als Rückschritt, Wahlkreise nach ethnischen Gesichtspunkten zuzuschneiden, sagte Palaver zu Rai Südtirol. Auch die grüne Landtagsabgeordnete Brigitte Foppa lehnt den Vorstoß der SVP-Unterland ab. Mit einem Wahlkreis Bozen-Leifers-Pfatten würde der ethnische Diskurs der Partei Fratelli d'Italia fortgeführt, erklärte Foppa. Der Bauernbund fordert angesichts der auch in Zukunft zu erwartenden Dürreperioden einen Ausbau von Speicherbecken in Südtirol. Wichtig sei es auch, rechtliche Hürden für die Mehrzwecknutzung zu beseitigen, sagt Bauernbund-Obmann Daniel Gasser. So müsse beispielsweise bei Bedarf Wasser aus E-Werken für die Landwirtschaft genutzt werden können. Auch Speicher für die Schneeerzeugung sollten zusätzlich für die Bewässerung herangezogen werden. Russland hat den neuerlichen Friedensvorschlag der Ukraine zurückgewiesen. Kernpunkte des Vorschlags sind nach Angaben des ukrainischen Präsidenten Volodymyr Zelensky ein Waffenstillstand sowie eine Freihandelszone im ostukrainischen Donbass. Der Donbass sei russisches Territorium, unterstrich der Kreml. Ausländischen Mächten werde man dort schwerlich ein Mitspracherecht einräumen. Auch komme für Moskau nicht in Frage, dass ausländische Militärkontingente in der Ukraine stationiert werden. Der Tankrabatt auf Diesel in Italien soll einmal mehr verlängert werden. Darauf haben sich die Spitzen der Mitte-Rechts-Parteien heute geeinigt. Ein entsprechender Beschluss soll morgen auf einer Ministerratssitzung gefasst werden. Wie aus Regierungskreisen verlautete, ist eine Verlängerung um einige Tage geplant. Der aktuelle Rabatt auf die Verbrauchssteuer in der Höhe von 17 Cent läuft morgen aus. Der Dieselpreis hat auf der Brenner Autobahn die Marke von 3 Euro durchbrochen. Nach Angaben des Verbraucherschutzverbandes Cordacons wurde damit der höchste Preis in Italien erreicht. Der Cordacons drängt die Regierung Meloni, endlich die Übergewinne der Energiekonzerne abzuschöpfen. Für Lippenbekenntnisse sei keine Zeit mehr. Das Wetter. Am Nachmittag ziehen noch vereinzelt Regenschauer durch. Dann beruhigt sich das Wetter. Besonders in den größeren Tälern scheint zwischendurch die Sonne. Die Temperaturen steigen auf Werte von 20 bis 28 Grad. Morgen Mittwoch scheint zunächst häufig die Sonne. Im Tagesverlauf nimmt die Bewölkung zu. Meist bleibt es aber trocken. 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
4: Guten Nachmittag aus der Landesverkehrsmeldezentrale. Brenner Autobahn Richtung Süden zwischen Bozen-Nord und Neumarkt, 6 Kilometer Stau nach einem Unfall. Kolonnenverkehr wegen Überlastung gibt es im Bustertal Richtung Brixen zwischen Findl und Schaps, auf der Brenner Staatsstraße Richtung Süden bei Leifers und auf der Finchgauer Staatsstraße Richtung Meran zwischen Atuns und Döll. Gute Fahrt!

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1: Und Sven Miracolo am Mischpult. Einen schönen guten Nachmittag wünschen wir heute an diesem etwas trüberen Dienstag. Am Nachmittag jetzt aber soll sich ja die Sonne einen Platz erkämpfen. Zwar vielleicht nicht die Pole Position, aber immerhin. Und wer weiß, mit den etwas frischeren Temperaturen, da haben Sie vielleicht ja den selbstgestrickten Pulli aus Garn wieder rausgeholt, selber gemacht. Das liegt ja im Trend, das kommt gut an, wird geschätzt. Und geschätzt wird wohl dann auch unser heutiger Quizpreis werden beim Quiz zum Café jetzt in Kürze. Wer ganz schnell dann beim Nummer wählen ist und meine Frage richtig beantwortet, bekommt einen Gutschein für den Selbergmacht-Markt am kommenden Samstag in Schlanders. Noch ist es nicht so weit, erstmal Musik und dann geht's los.

0: Tamira war das. Und damit einen wunderschönen guten Nachmittag. Wenn Sie sich heute bei sich in der Wohnung, im Haus, bei Ihnen umschauen, in Ihrem Kleiderschrank, in Ihrer Küche, was davon haben Sie selbst gemacht oder von heimischen Kunsthandwerkern vielleicht gekauft? Sagen wir mal, der Holzlöffel neben Ihnen da am Herd oder im Schrank den Pulli, die Bluse, die Sie heute rausgenommen haben, den Klorollenhalter im Badezimmer, die Seifen neben dem Waschbecken. Wenn Sie Ihr Repertoire ausbauen wollen, dann gibt es kommenden Samstag in Schlanders wieder einen Selbergemacht-Markt, mittlerweile weitum bekannt bei uns im Land, und viele warten regelrecht darauf, wann wieder eine neue Ausgabe kommt.
1: Aber das Angebot ist sehr vielfältig, also es sind allem wieder neue Hersteller auf die verschiedenen Märkte, weil wir relativ viele Mitglieder haben und es sind ja nicht auf jedem Markt allem die gleichen Mitglieder. Und da haben wir von Dekoartikel, Schmuck, Taschen, Kinderbekleidung, was sehr beliebt ist, andere Bekleidung, Schuhe, die wir selber hergestellt werden, Südtiroler Spezialitäten und eigentlich ganz viele schöne Unikate, und es zahlt sich auf alle Fälle aus, einmal vorbeizuschauen.
0: Ja, das sagt Thomas Grüner, der Initiator und Gründer der Selbergemacht-Märkte und Community. Und wir von Reis Südtirol, wir schubsen gerne mit an, indem wir jetzt einen Gutschein für diesen Markt am kommenden Samstag in Schlanders verschenken. Einen Gutschein im Wert von 30 Euro. Und zwar an jene oder jenen, der zuerst anruft und meine heutige Frage richtig beantwortet. 8 3 × 0 144 77. Ich freue mich auf Ihren Anruf. Das ist Ihre Chance. Greifen Sie jetzt zum Telefon.

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1: Ja, und für diese Frage hat mich jetzt die Elsa erreicht. Sie ruft aus Leifers an. Schönen guten Nachmittag, Elsa.
2: Guten Nachmittag.
1: Elsa, es geht ja um den Selbergmarkt, der diesen Samstag wieder in Schlanders stattfindet. Sind Sie denn jemand, die so selbergemachte Dinge schätzt oder selber auch zu Hause viel hat in Ihrem Haushalt, in Ihrem Kleiderschrank vielleicht?
2: Ich schätze viel und mache auch selber ein bisschen Stricken.
1: Ja.
2: Pullover oder solche Sachen.
1: Ja, schön. Elsa, das trifft sich sehr gut. Sie stricken, haben Sie gesagt. Sie stricken Pullover, oder?
2: Ja, für mich, für die Familie. Also.
1: Für sich, für Sie, für die Familie. Denn ich habe jetzt eine Frage zum Stricken vorbereitet. Das trifft sich ja ganz gut. Ich biete wie immer drei mögliche Antworten. Zwei Antworten sind falsch, eine ist die richtige. Und wenn Sie die richtige Antwort mir geben, dann gehört der Gutschein für kommenden Samstag Ihnen. Sie sind bereit, Elsa?
2: Ja.
1: Wunderbar, dann schauen wir mal. Wie viele Meter Wolle braucht man in etwa für einen langärmeligen Pullover in Größe M, sage ich mal? Benötigt man Antwort A dafür etwa 10.000 Meter Wolle, das wären ungefähr 10 Kilometer, oder benötigt man im Schnitt etwa 1.000 bis 1.400 Meter Wolle zum Stricken für diesen Pullover, oder benötigt man etwa 400 Meter? Was glauben Sie, A, B oder C?
2: Oh, das bin ich überfragt.
1: Das ist gar nicht so einfach.
2: Ich kaufe immer in Gramm, nicht in Meter.
1: Ja, man kauft die Wolle in Gramm. Das ist eben das Tückische an meiner Frage. Aber was schätzen Sie denn? Überlegen Sie mal. Sind das ungefähr 10.000 Meter? Also das wären 10 Kilometer. Sind das 1.000 Meter? Da stellen Sie sich vielleicht vor, welche Entfernung das sein könnte. 1.000 Meter oder benötigt man 400 Meter? Das ist natürlich deutlich weniger. Was glauben Sie? A, B oder C?
2: B.
1: Sie glauben B wie Bertha?
2: Ja.
1: Schauen wir mal, ob das stimmt. Ja, da sieht man natürlich den Profi, der Strickprofi, der weiß oder sie, die weiß, wie das geht. 400 Meter, das klingt zunächst viel, aber wären für einen Pulli tatsächlich zu wenig. Es sind tatsächlich...
2: Ich habe gedacht, 50 Gramm sind ungefähr 175 Meter.
1: Ah, Sie haben schnell umgerechnet, sehr gut.
2: Umgerechnet, ja.
1: Noch klüger. Liebe Elsa, der Gutschein gehört Ihnen. Und wer weiß, vielleicht finden Sie da ja auch Wolle oder andere nette Dingerchen am Markt, die Sie brauchen könnten. Sie werden auf jeden Fall vom Veranstalter angerufen und bekommen dann alle Infos von dem Veranstalter. Ja? Ich freue mich für Sie.
2: Herzlichen Dank.
1: Ja, ganz, ganz liebe Grüße nach Leifers. Und ich freue mich, wenn Sie weiter dranbleiben und wir so ein bisschen gemeinsam durch diesen Nachmittag jetzt gehen. Schöne Grüße nach Leifers.
2: Danke, ebenfalls.
1: Auf Wiederhören.

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0: Guten Nachmittag aus der Landesverkehrsmeldezentrale. Bei einer Autobahn Richtung Süden zwischen Bozenort und Neumarkt 6 Kilometer Stau nach einem Unfall. Kolonnenverkehr wegen Überlastung gibt es im Bustertal Richtung Brixen zwischen Findl und Schaps, auf der Brenner Staatsstraße Richtung Süden bei Leifers und auf der Finchgauer Staatsstraße Richtung Meran zwischen Atuns und Döll. Gute Fahrt!
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2: Ja, Vormittag, da war es sehr trüb bei uns im Land. Immer wieder gab es auch Regentropfen, aber jetzt am Nachmittag, da wagt sich die Sonne durch bzw. schafft sich Platz. Vor allem über den größeren Tälern bei uns im Land, über dem Finchgau, Eisacktal, Bustertal, da kommt sie zwischendurch raus. Und zwar bei Temperaturen zwischen 20 Grad etwa in Toblach und 28 Grad im Raum Bozen. Morgen Mittwoch, abgesehen von morgendlichen Nebelfeldern, scheint zunächst häufig die Sonne. Das ist dann umgekehrt, denn am Nachmittag, da werden die Wolken dann mehr. Meist bleibt es morgen Mittwoch aber trocken. Temperaturen zwischen 26 und 31 Grad. Sie gehen also wieder nach oben. Und diese Temperaturen halten sich auch für den Donnerstag aus heutiger Sicht. Und da gibt es auch einiges an Sonnenschein. Wahrscheinlich neben Samstag, Donnerstag und Samstag die beiden schönsten Tage in dieser Woche.

0: Gut gelaunt mit Dolly Parton durch den Nachmittag 9 to 5. Ja, wer von Ihnen allen hat einen 9 to 5 Job oder wer hat vielleicht jetzt angefangen, hört um Mitternacht auf oder fängt am Abend an und hört in der Früh dann wieder auf? Wir begleiten Sie auf jeden Fall gerne, wir von Rai Südtirol. Ja, viele kennen diese Situation. Das Smartphone funktioniert eigentlich sonst noch recht gut, aber der Akku wird langsam schwach. Oder bei den größeren Elektrogeräten, bei der Waschmaschine zum Beispiel, da ist vielleicht nur ein einzelnes Teil defekt. Und trotzdem steht schnell die Frage im Raum, reparieren oder doch lieber neu kaufen? Genau hier setzt das neue europäische Recht auf Reparatur an. Darüber hat heute früh Gertrud Brenn mit dem Rechtsberater der Verbraucherzentrale Südtirol, Reinhard Bauer, gesprochen und ihn zu Beginn gleich gefragt, welche Produkte davon betroffen sind.
1: Entscheidet sich nun der Verbraucher, die Verbraucherin für die Reparatur anstatt für den Austausch oder die Vertragsauflösung, dann gibt es hier einen Bonus von einem Jahr an Gewährleistung, der draufgepackt wird. Also wesentlich mehr als ein Zuckerle, um es etwas süffisant zu sagen. Wir haben hier wirklich einen starken Anreiz und ich bin sehr für positive Anreize, wenn wir eine Änderung herbeiführen wollen und eben weniger einen Zwang. Und das ist eben dann doch eine große Änderung, wenn wir plötzlich 3 Jahre haben, wenn wir uns dann entscheiden, das Produkt zu reparieren. Das bedeutet, wir können das Gerät auch länger verwenden.
2: Herr Bauer, jetzt fragen sich natürlich viele, welche Produkte sind denn da betroffen? Also wir haben das Handy schon angesprochen, die Waschmaschine. Ja. Welche Produkte betrifft das?
1: Nun, die Europäische Union hat hier ganz bewusst und auch korrekterweise nicht ein generelles Recht auf Reparatur eingeführt. Wir müssen hier nicht das Kind mit dem Bart ausschütten. Wir müssen hier gemächlich vorgehen. Wir beginnen hier mit Haushaltsgerät, mit Elektrogeräten, eben das Smartphone, das ist die Waschmaschine, das ist die Spülmaschine und Fernseher und es ist hier eine Liste, die immer erweitert wird und das ist auch gut so. Es gab bereits die erste Erweiterung, denn das Recht auf Reparatur ist beispielsweise in Deutschland, in bestimmten Staaten ist es ja bereits umgesetzt, bei uns eben noch nicht, ist weit fortgeschritten, aber noch nicht ganz umgesetzt und es gab hier schon die erste Erweiterung, eben die Standheizgeräte, nur jetzt um ein Beispiel zu nennen, das wurde schon erweitert. Also wir haben hier eine Liste, die nach und nach eben erweitert wird und das Wichtige ist, dass wir hier auch eine lokale Wertschöpfung haben werden. Das muss schon betont werden, denn wir wissen ja, diese Produkte werden ja meist tausende Kilometer entfernt produziert, aber repariert, das soll dann eben auch vor Ort werden. Im eigenen Dorf, in der eigenen Gemeinde, in der eigenen Stadt, weil diese Richtlinie vorsieht, dass die Hersteller Ersatzteile liefern müssen, Informationen, auch wie das geschieht, liefern müssen. Und das ist dann schon ein Gesamtpaket. Hier hat die Europäische Union meines Erachtens schon durchaus geliefert.
2: Italien hat die europäische Frist von diesem 31. Juli 2026 verpasst. Wie weit ist denn die Umsetzung inzwischen und was bedeutet die derzeitige Übergangsphase für uns Verbraucherinnen und Verbraucher?
1: Ja, sehr interessant, diese Frage. Italien ist weit fortgeschritten, natürlich noch nicht umgesetzt. Deutschland hat es bereits umgesetzt, einige nordische Staaten und Österreich wird voraussichtlich am 15. Oktober dazukommen. Italien hat es bereits im Ministerrat besprochen, im Parlament und es gibt jetzt auch das positive Gutachten erst vor wenigen Tagen vom Senat, auch mit interessanten Anmerkungen. Ich habe nur ein Beispiel zu nennen, dass bei Waschmaschinen Ersatzteile mal mindestens 10 Jahre geliefert werden müssen. Ist aber noch nur ein Vorschlag. Schauen wir auf die konkrete Umsetzung. Nageln Sie mich bitte nicht fest, aber das ist jetzt eben der aktuelle Vorschlag, der im Raum steht und ich finde den sehr gelungen. Ja, was bedeutet das? Wir sind in einer Übergangsfrist. Wir haben dieses europäische Recht auf Reparatur teilweise umgesetzt, teilweise eben noch
2: greift
1: nicht.
2: Greift es noch nicht sozusagen?
1: Das greift es in bestimmten Situationen. Für uns Südtiroler, Südtirolerinnen bedeutet das, und hier sehe ich 3 Szenarien. Ein Szenario erwerbe ich als Südtiroler Verbraucher bei einem Hersteller, bei einem Händler hier bei uns in Südtirol, der auch ein deutsches Produkt über den Zwischenhändler erwirbt, gilt das nicht. Hier ist italienisches Recht anwendbar, eben noch nicht. erwerbe ich direkt vor Ort in Deutschland, dann ist natürlich deutsches Recht anwendbar und hier gilt das Recht auf Reparatur. Allerdings wird die Reparatur dann dort eben umgesetzt werden, könnte dann eben mit zusätzlichen Kosten verbunden sein. Und viel interessanter ist natürlich die grenzüberschreitenden Dynamik, also Käufe, die grenzüberschreitend sind. Und hier kommt es sehr auf den Vertrag drauf an, auf die allgemeinen Geschäftsbedingungen, welches Recht anwendbar ist, das deutsche, das italienische und je nachdem gilt das Recht auf Reparatur oder nicht.
0: Ja, ein Thema, das uns noch beschäftigen wird, auf alle Fälle in Zukunft. Wir haben ja auch schon vor einiger Zeit darüber berichtet. Wir halten Sie also am Laufenden. Die Mitgliedstaaten mussten übrigens die Richtlinie bis zum 31. Juli 2026 in nationales Recht umsetzen. Deutschland hat bereits hier umgesetzt. Italien ist im Verzug mit dem Gesetzgebungsverfahren, aber weit fortgeschritten. Das endgültige italienische Legislativdekret ist nach aktuellem Stand noch nicht erlassen und veröffentlicht. Übrigens ein ausführliches Gespräch zu diesem Thema mit Reinhard Bauer von der Verbraucherzentrale können Sie jederzeit gerne auch in der Mediathek nachhören. Jetzt gibt's Musik von Elton John, Are You Ready for Love? Und damit wird es in wenigen Sekunden 3:15.

0: Einen wunderschönen guten Nachmittag. Schön, dass Sie da sind. Wir kommen jetzt, oder wir blicken gemeinsam mit Ihnen in die Bücherregale. Und zwar vom Bücherschreiben, also die Autoren und Autorinnen dahinter. Die können alleine davon oder die wenigsten davon leben. Ein teures Hobby, sagen manche auch, beziehungsweise ein zeitintensives. Aber einige wenige haben großen Erfolg damit. Dennoch, Annika Decker, sie ist eigentlich Drehbuchautorin, also für Filme, und Regisseurin, und sie schreibt Bücher auch in ihrer Freizeit. Romane ist hier ihre Präferenz. Einer davon, also einer der Romane mit dem Titel Wir von der anderen Seite, vielleicht kennen Sie, der handelt von ihrer Nahtoderfahrung aufgrund einer schweren Sepsis. Auch über ihre Wechseljahre und die entsprechende Hormontherapie hat Annika Decker bereits öffentlich gesprochen. Letzteres ist eines der Themen in ihrem an Themen reichen neuen Roman auch, und zwar mit dem Titel Zwei vernünftige Erwachsene, die sich mal nackt gesehen haben. Klingt vielversprechend auf jeden Fall und so herrlich nah am Leben dran, würde ich mal sagen. Und das sage ich einfach schon mal vorweg, bevor Christoph Biechler jetzt mit mehr Details und Einschätzungen kommt.
1: Wer sich in diesem Roman Hormoncreme auf die Arme streicht, ist Nina. Am Beginn des Romans »Zwei vernünftige Erwachsene, die sich mal nackt gesehen haben« von Annika Decker ist Nina in keiner leichten Situation. Sie hat sich aus ihrer ehemaligen In-Group verabschieden müssen, dem oberen Mittelstand von Berlin-Grunewald. Perfekt gestylte, mager gehungerte, yogagestellte Frauen, erfolgreiche, geldschwere Männer, die Weinseminare besuchen und in der Freizeit gebügelte Polos und Levi's 501 Jeans tragen. Nina hat sich von ihrem Anwaltsgatten Phil scheiden lassen. Der Ehevertrag, den sie unterschrieben hat, lässt ihr nichts außer Schulden. Jetzt wohnt sie in einer 1,5-Zimmer-Wohnung in einem wenig angesagten Stadtteil und bewegt sich, statt in der G-Klasse, mit dem Fahrrad von A nach B. Nina hat zwei erwachsene Kinder im Studium, Marie und Ben. Ihr Ex-Mann hat mit seiner neuen Lulu bereits wieder Zwillinge gezeugt. Ninas Schwester Lena ist in der umgekehrten Richtung unterwegs. Sie wünscht sich nichts sehnlicher, als endlich in der Grunewalder Gesellschaft anzukommen und von ihren Peers voll akzeptiert zu werden. Dafür nimmt sie so einiges in Kauf, sogar Reformer Pilates. Lena ist eine brillante Bilanzbuchhalterin, arbeitet zurzeit aber nicht, sondern hält ihrem Mann Flori, der für eine TV-Produktionsfirma arbeitet, den Rücken frei. Für dieselbe Produktionsfirma arbeitet auch Nina als Produktionsassistentin. Sie und ihre lesbische Kollegin, gleichzeitig beste Freundin Zeynep, wittern Schmutz in der Firma. Der männliche Star einer beliebten Krimiserie steht im Ruf, sich jungen Schauspielkolleginnen gegenüber mehr als übergriffig zu verhalten. Eine MeToo-Situation, die die betroffene TV-Produktionsfirma natürlich unter den Teppich zu kehren versucht. Aber das ist nicht das einzige Problem, mit dem Nina zu kämpfen hat. Zu allem Überfluss hat sie sich auch noch verliebt in den schönen David. Wo das Problem liegt? David ist 20 Jahre jünger als Nina. Annika Decker über Nina.
2: Also sie fragt sich einen ganzen Teil des Buchs immer wieder, auch am Anfang, da ist was zwischen den beiden. Sie denkt erst, sie findet den gut, sie würde gerne mit dem schlafen, aber er dann wahrscheinlich nicht. Also sie macht sich

0: selbst in ihren Gedanken auch immer so ein bisschen lächerlich.
1: Nina hat schon gedacht, dass ihr ihre Libido keine Sorgen mehr bereiten wird. Dass sie sich nun doch Hals über Kopf verliebt hat und ihr Körper so gar keine Lust auf Selbstkontrolle zu haben scheint, schiebt sie zum Teil auf die Hormoncreme, mit der sie neuerdings auf ärztlichen Rat ihre Arme einreibt. Aber Nina ist auch lebenshungrig. Zitat: Wenn früher in meiner Gegenwart über die Wechseljahre gesprochen wurde, war mir nie klar, wie lebendig und hungrig man sich fühlt, wenn man offiziell schon abgeschrieben ist. Warum hören die meisten Lebensträume eigentlich mit circa 35 Jahren auf? Ich hätte gerne einen Plan für die nächste Hälfte, irgendwas außer der Vorbereitung auf das Sterben. Zitat Ende. Damit nicht genug. Da ist auch noch Karin, die Mutter von Nina und Lena. Sie ist nicht nur immer noch ein wildes Mädchen, sie genehmigt sich auch immer wieder mal gern einen Schluck und baut daraufhin spektakuläre Stürze. Und so kommt es gegen Ende des Romans auch zu einem gewaltigen Familienkrach, einem reinigenden Gewitter am Krankenhausbett von Karin, bei dem alle Karten auf dem Tisch landen. Zwei vernünftige Erwachsene, die sich mal nackt gesehen haben, vereinigt mehrere Frauenthemen auf seinen Seiten und ist gerade deshalb längst nicht nur für Frauen gedacht. Das Buch verspricht neben ernsteren Tönen auch Humor, ein Gefühlskarussell und einen kleinen Krimi-Nebenplot.
2: Ja, das sagt mein männlicher Kollege Christoph Bichler. Und zwar zum heutigen Lesetipp. Annika Deckers Roman »Zwei vernünftige Erwachsene, die sich mal nackt gesehen haben« ist im DTV-Verlag erschienen.

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1: Die SVP kritisiert erneut die Kontakte der Südtiroler Freiheit zu rechtsextremen Kreisen. Russland lehnt den Vorschlag der Ukraine zur Beendigung des Krieges ab. Das Wetter wechselhaft bei 20 bis 28 Grad. Die SVP greift erneut die Jugendsprecherin der Südtiroler Freiheit, Melanie Mayer, wegen ihrer Nähe zur Alternative für Deutschland an. Mayers öffentlicher Arbeitgeber solle ihre Kontakte zur rechtsextremen Szene bewerten und gegebenenfalls Disziplinarmaßnahmen ergreifen, fordert die Volkspartei. Mayer tritt in Kürze die Stelle der Gemeindesekretärin in Laurein und Profeis an. Vor rund einem Monat hatte die Volkspartei Mayers Teilnahme an einem Treffen der neuen Rechten im deutschen Schnellroda kritisiert. Der Vorschlag, den Senatswahlkreis Bozen-Unterland im Wesentlichen auf die Ballungszentren Bozen und Leifers zu verkleinern, stößt auf Kritik. Der Politologe Günter Palava sagte zu Rai Südtirol, er betrachte es als Rückschritt, Wahlkreise nach ethnischen Gesichtspunkten zuzuschneiden. Auch die grüne Landtagsabgeordnete Brigitte Foppa lehnt den Vorstoß der SVP-Unterland ab. Mit einem Wahlkreis Bozen-Leifers würde der ethnische Diskurs der Partei Fratelli d'Italia fortgeführt. Erklärte Foppa. Der frühere SVP-Politiker Oskar Petalini sprach von einem Skandal. Käme es zu dieser Lösung, wären Überetsch und Unterland einer eigenen politischen Vertretung im Parlament für immer beraubt, so Petalini. Positiv reagieren die Freiheitlichen auf die jüngsten Überlegungen zur Neueinteilung der Senatswahlkreise. Es sei erfreulich, dass alle Möglichkeiten ausgelotet würden, eine Teilung des Unterlandes zu verhindern, betont der Vorsitzende Roland Stauder. In Bozen hat die Räumung des Eisackufers begonnen. Mitarbeiter der Stadtgemeinde, der Wildbachverbauung und der Bozener Stadtwerke entfernen Zelte und Schlafstellen und sichern das Ufergelände. Der Einsatz wird mehrere Tage beanspruchen. Russland hat den neuerlichen Friedensvorschlag der Ukraine zurückgewiesen. Kernpunkte des Vorschlags sind nach Angaben des ukrainischen Präsidenten Volodymyr Selenskyj ein Waffenstillstand sowie eine Freihandelszone im ostukrainischen Donbass. Der Donbass sei russisches Territorium, unterstrich der Kreml. Ausländischen Mächten werde man dort schwerlich ein Mitspracherecht einräumen. Auch komme für Moskau nicht in Frage, dass ausländische Militärkontingente in der Ukraine stationiert werden. Der Tankrabatt auf Diesel in Italien soll einmal mehr verlängert werden. Darauf haben sich die Spitzen der Mitte-Rechts-Parteien heute geeinigt. Ein entsprechender Beschluss soll morgen auf einer Ministerratssitzung gefasst werden. Wie aus Regierungskreisen verlautete, ist eine Verlängerung um einige Tage geplant. Der aktuelle Rabatt auf die Verbrauchssteuer in der Höhe von 17 Cent läuft morgen aus. Der Dieselpreis hat auf der Brennerautobahn die Marke von 3 Euro durchbrochen. Nach Angaben des Verbraucherschutzverbandes Cordacons wurde damit der höchste Preis in Italien erreicht. Der Cordacons drängt die Regierung Meloni, endlich die Übergewinne der Energiekonzerne abzuschöpfen. Für Lippenbekenntnisse sei keine Zeit mehr. Das Wetter. Am Nachmittag ziehen noch vereinzelt Regenschauer durch, dann beruhigt sich das Wetter. Besonders in den größeren Tälern scheint zwischendurch die Sonne. Die Temperaturen steigen auf Werte von 20 bis 28 Grad. Morgen Mittwoch scheint zunächst häufig die Sonne. Im Tagesverlauf nimmt die Bewölkung zu, meist bleibt es aber trocken. 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
2: Guten Nachmittag wünscht Deborah Gardner aus der Landesverkehrsmeldezentrale. Auf der Brennerautobahn in Richtung Süden zwischen Bozen-Nord und Neumarkt 8 Kilometer Stau nach einem Unfall. Stau wegen Überlastung gibt es auch auf der Brenner Staatsstraße in Richtung Süden zwischen Leifers und Brandzoll und auf der Bustertaler Staatsstraße in Richtung Brixen zwischen Findl und Mühlbach. Die Stiefser Jochstraße ist zwischen Weißknott und Franzenshöhe nach Unwetterschäden gesperrt. Allen unterwegs eine gute und sichere Fahrt.
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3: Ja, wir erinnern uns alle, dieser lachende Junge mit den strahlend weißen Zähnen auf der Kinderschokolade drauf und die Werbung dazu, wie gesund Kinderschokolade sei wegen der enthaltenen Milch. Zucker und Schokobutter, die wurden einfach mal ignoriert. Ja, Lebensmittellügen gibt es derer viele und die schleichen sich immer wieder ein.
4: Auf der Flasche wird damit geworben, dass über 70 natürliche Zutaten enthalten seien. Und in der Werbung behauptet der Hersteller, das Getränk sei ein Saubertrank, es sei ein Wohlfühlelixier und es sei die tägliche Basis für die Gesundheit.
3: Ja, hier zum Beispiel geht es um ein Getränk. Mit dem goldenen Windbeutelpreis prämiert die Organisation Foodwatch die dreisteste Werbelüge des Jahres und will auf legale Täuschungen im Lebensmittelbereich damit aufmerksam machen. Mehr zu diesem Preis hören wir noch in den nächsten 20 Minuten. Und zwar nach Musik zum Reinkommen in diese Stunde, zum Durchstarten, zum Durchatmen heute an diesem Dienstag. Es gibt jetzt Musik von Boy Meets Girl und damit schönen Dienstag.

0: Ja, da wird gepfiffen im Song von Otis Redding, Sitting on the Dock of the Baby. Und da wird gelogen, nicht im Song und hoffentlich auch nicht bei uns hier, aber zwar ganz schön dreist in der Foodbranche, also im Essensbereich, wenn Werbung dazu gemacht wird. Die Organisation Foodwatch verleiht jedes Jahr einen Preis an ein Unternehmen in der Lebensmittelindustrie, und zwar keine positive Auszeichnung ist das, nein. Mit dem goldenen Windbeutel prämiert Foodwatch die dreisteste Werbelüge des Jahres und will auf legale Täuschungen im Lebensmittelbereich aufmerksam machen, um bessere gesetzliche Kennzeichnungsregeln zu erwirken. Das Besondere daran, die Öffentlichkeit entscheidet dann selbst, welches Produkt den Preis bekommt. Verbraucherinnen und Verbraucher können online abstimmen und so selbst mitbestimmen, welches Unternehmen zur Rechenschaft gezogen werden soll. Dieses Jahr geht der goldene Windbeutel an einen Saft, beworben als Mikronährstoffkonzentrat und gespickt mit irreführenden Gesundheitsversprechen. Näheres dazu hat die Ernährungsexpertin der Verbraucherzentrale Silke Raffiner.
1: Ein Getränk, das Nährstoffkonzentrat Fit fürs Leben von LaVita. Ein Saft oder ein Konzentrat in einer 500 Milliliter Flasche. Auf der Flasche wird damit geworben, dass über 70 natürliche Zutaten enthalten seien. Und in der Werbung behauptet der Hersteller, das Getränk sei ein Saubertrank, es sei ein Wohlfühlelixier und es sei die tägliche Basis für die Gesundheit.
2: Ganz schön vollmundige Versprechen. Da lohnt sich ein prüfender Blick auf die Zutatenliste.
1: Da kann man sehen, dass zwar wirklich 70 soweit natürliche Zutaten enthalten sind, aber zusätzlich 26 isolierte Mineral- und Vitaminzusätze. Und da muss man wissen, die meisten dieser Substanzen werden synthetisch erzeugt in der chemischen Industrie. In der Regel in China, und das ist dort eine sehr schmutzige Industrie.
2: Außerdem vermitteln Werbebotschaften wie die Basis für ihre Gesundheit den Eindruck, als könne man sich ohne den Saft gar nicht gesund ernähren.
1: So etwas ist natürlich irreführend, denn das ist eine nicht korrekte Aussage. Zudem dürfte eine solche Aussage auch nicht von der Health Claims Verordnung erfasst und somit in der EU illegal sein.
2: Health Claims, also Gesundheitsversprechen, dürfen auf Produkten nur stehen, wenn die Wirkung wissenschaftlich belegt ist. Dazu kommt beim Fit for Life Saft noch der stolze Preis von rund 100 Euro pro Liter. Bei einer Dosierempfehlung von 10 bis 20 Milliliter pro Tag sind das im Monat Spesen von 30 bis 60 Euro.
1: Deshalb beurteilt Foodwatch dieses Getränk als unnötig und überteuert.
2: Auch die anderen Kandidaten für den goldenen Windbeutel 2026 haben tief in die Trickkiste gegriffen, um ihre Gewinnmargen zu erhöhen. Auf Platz 2 landet das Airfryer Bakin Backpulver von Dr. Oetker.
1: In diesem Fall hat Dr. Oetker ein spezielles Backpulver produziert und auf den Markt gebracht, das bessere Ergebnisse bringen soll, wenn man Muffins in der Heißluftfritteuse zubereitet. Die Stiftung Warentest hat dieses Backpulver auch in der Praxis getestet und kommt zum Schluss, es zeigt keine besseren Backergebnisse als das herkömmliche, viel billigere Backpulver.
2: Platz 3 belegt das Bio-Joghurt Matcha Mango von Andexer Natur.
1: Foodwatch kritisiert bei diesem Produkt, dass der Anteil an Matcha verschwindend klein ist, mit einem Mengenanteil von nur 0,1%. Auf der Verpackung wird Matcha aber sehr groß als Qualitätsmerkmal und als Zutat hervorgehoben.
2: Und noch ein Windbeutelkandidat 2026, die Kaugummis Airwaves Cool Cassis von Mars.
1: Da wurde der Packungsinhalt verringert bei gleichbleibendem Preis. Man nennt das Shrinkflation oder Shrinkflation. Und das begegnet uns tatsächlich sehr häufig im Lebensmittelbereich.
2: Diese Methode ist zwar rechtlich erlaubt, aber nicht sofort erkennbar. Daher gilt der gute alte Rat, wer sich Klarheit verschaffen möchte, sollte verschiedene Produkte miteinander vergleichen, auch anhand ihres Grundpreises pro Kilo oder Liter, Produkt- und Nährwerttabelle und Zutatenliste lesen.
1: Je länger die Zutatenliste ist, desto mehr unnatürliche Inhaltsstoffe sind da in der Regel auch enthalten. Das heißt, Produkte mit weniger Zutaten sind in der Regel natürlicher und haben weniger Verarbeitungsschritte hinter sich.
0: Ja, zu den dreistesten Werbelügen des Jahres hat sich Erika Corbellini in der Verbraucherzentrale umgehört.

0: Guten Nachmittag wünscht Deborah Gardner aus der Landesverkehrsmeldezentrale. Auf der Brenner Autobahn in Richtung Süden zwischen Bozen Nord und Neumarkt 8 Kilometer Stau nach einem Unfall. Stau wegen Überlastung gibt es auch auf der Brenner Staatsstraße in Richtung Süden zwischen Leifers und Brandzoll und auf der Bustertaler Staatsstraße in Richtung Brixen zwischen Findl und Mühlbach. Die Stiefser Jochstraße ist zwischen Weißknott und Franzenshöhe nach Unwetterschäden gesperrt. Allen unterwegs eine gute und sichere Fahrt.
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2: Jetzt am Nachmittag, da lockert es auf, beziehungsweise hat es bereits aufgelockert. Am Vormittag, da war es schon recht trüb im ganzen Land. Ein bisschen Sonne gibt es jetzt auf jeden Fall in den Nachmittagsstunden. Das Ganze bei Temperaturen zwischen 20 Grad und 28 Grad. Morgen steigen die Temperaturen wieder an für die morgige Wochenmitte. 23 bis 31 Grad wird es geben. In der Früh 10 bis 18 Grad, frischer als heute in der Früh hingegen. Und insgesamt recht viel Sonne, vor allem am Vormittag. Am Nachmittag kommen dann einige Wolken dazu, es sollte aber trocken bleiben. Am Donnerstag dann viel Sonne, zeitweise können auch teils dichte Schleierwolken durchziehen. Am Freitag aus heutiger Sicht, am 28. August, da geht es mit einer Mischung aus Sonne und Wolken weiter. In der zweiten Tageshälfte steigt die Gewitterneigung an. Aus heutiger Sicht wird aber das Wochenende recht schön. Samstag und Sonntag viel Sonne bei 22 bis 30 Grad mit nur einigen Wolken.

0: Ein Gitarrist, der mit zwei fehlenden Fingerkuppen spielt, ein Schlagzeuger, der sein Set mit nur einem Arm bespielt, ein blinder Musiker, der auf seinen Platten sämtliche Instrumente selbst einspielt. Sie alle haben eigene Wege gefunden, ihr Instrument zu spielen und damit Weltkarrieren gemacht. Wer diese Musiker sind und wie ihr ganz persönlicher Zugang zur Musik aussieht, darüber erzählt uns heute Chris Kaufmann aus der Musikredaktion.
1: So klingt das Schlagzeugsolo vom Mann mit nur einem Arm von Rick Allen, dem Schlagzeuger von Def Leppard, der bei einem Autounfall seinen linken Arm verliert. Für einen Schlagzeuger eigentlich eine Katastrophe. Doch seine Band Def Leppard hält zu ihm und Allen beginnt seine Spielweise komplett neu zu entwickeln. Mit einem speziell angepassten Schlagzeug übernimmt er mit den Füßen Aufgaben, die vorher seine linke Hand gespielt hat. Und das Comeback gelingt. Nur wenige Jahre später spielt Rick Allen mit Def Leppard das Album Hysteria ein. Das erfolgreichste Album der Bandgeschichte. Bis heute sitzt er mit nur einem Arm am Schlagzeug von Def Leppard. Dieses Gitarrenriff kennt jeder Rockfan. Paranoid von Black Sabbath. Gespielt von Tony Iommi, einem der einflussreichsten Gitarristen der Rockgeschichte. Dabei hätte seine Karriere beinahe geendet, bevor sie überhaupt richtig begonnen hatte. Bei einem Autounfall verliert Iommi die Fingerkuppen von Mittel- und Ringfinger seiner rechten Hand. Und weil er Linkshänder ist, trifft es ausgerechnet seine Greifhand. Tony Iommi denkt zunächst daran, die Gitarre aufzugeben. Doch dann beginnt er zu experimentieren. Er baut sich aus Plastik selbst künstliche Fingerkuppen, überzieht sie mit Leder und verwendet dünnere Saiten, die sich leichter greifen und ziehen lassen. Iommi kann wieder spielen und wird mit Black Sabbath zu einem der Väter des Heavy Metal. Ein ganz anderes Beispiel liefert der junge US-Schlagzeuger Jason Burns. Nach einem Sturz in einen Lüftungsschacht verliert er einen Unterarm. Doch statt aufzugeben, entwickelt er gemeinsam mit Ingenieuren eine bionische Prothese, die nicht nur seine Bewegungen ersetzt, sondern sogar zusätzliche Schlagzeugschläge erzeugen kann. Sensoren reagieren auf seine Muskelimpulse und lassen den Roboterarm in extrem hoher Geschwindigkeit spielen. So kann Burns heute Passagen spielen, die für einen Menschen kaum möglich wären. Ganz ohne Technik kommt unser nächster Musiker aus. Stevie Wonder leidet bereits als Baby an einer Erkrankung der Netzhaut und erblindet kurze Zeit später. An eine Zeit, in der er sehen konnte, kann er sich nicht erinnern. Seiner musikalischen Entwicklung steht allerdings nichts im Wege. Stevie Wonder wird zu einem der ganz großen Namen der Pop- und Soul-Geschichte. Sänger, Songwriter, Produzent und Multi-Instrumentalist. All diese Musiker zeigen auf ganz unterschiedliche Art, dass eine körperliche Beeinträchtigung eine musikalische Karriere nicht verhindern muss. Manchmal entstehen durch die notwendigen Anpassungen sogar ganz neue Spielweisen. Wir hören jetzt eine weitere Ikone, die im Kindesalter das Augenlicht verloren hat. Hier kommt Ray Charles mit Hit the Road, Jack.

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0: Ja, ich finde, das ist einfach ein schönes Lied von Gregor Meile, 2014 zum ersten Mal auf die Bühne gebracht. Und wenn Sie genau hinhören am Ende, dann hört man noch das Herz pochen. Das finde ich immer ganz, ganz süß bei diesem Lied. Einen schönen guten Nachmittag wünsche ich Ihnen, 4:12. Wir blicken jetzt nach Indien. Indien ist nach Brasilien der größte Zuckerproduzent weltweit. Die Zuckernachfrage in Indien steigt. Typischerweise von jetzt, von August bis November, wenn das Land seine großen Feste feiert. Das führt dazu, dass Großverbraucher wie Keks- und Süßwarenhersteller im Vorfeld der Festsaison Vorräte aufbauen. Im vergangenen Monat hatte Indien Händler angewiesen, Bestände für höchstens 30 Tage zu halten, um das Angebot zu erhöhen. Dennoch sind die Zuckerpreise in Indien in den vergangenen 4 Wochen um 10% auf ein Rekordhoch gestiegen und dürften mindestens in den kommenden 3 Monaten hoch bleiben, dass sich das Angebot verknappt und eben die Festtagsnachfrage anzieht. Zucker ist also ein großes Thema in Indien und ARD-Korrespondentin Lena Bodewein berichtet jetzt darüber.
1: Ob an einem der zahlreichen Teestände in Indiens Hauptstadt Neu-Delhi oder in den Läden voller Naschereien. Zucker darf in Indien nicht fehlen. Aber ich habe in den vergangenen 2 Tagen bemerkt, wie teuer Zucker geworden ist, meint die Verkäuferin Lakshmi. Ich werde jetzt weniger Tee trinken, aber meine Eltern brauchen Tee mit viel Zucker, 2 bis 3 Mal am Tag. Die ältere Generation und Indiens Arbeiter brauchen Tee, bei dem der Zucker mindestens 1/4 der Gesamtmenge ausmacht. Sie trinken viel Zucker, sie arbeiten Tag und Nacht, erzählt Manpreet Singh, der einen Teestand betreibt. Die Arbeiter brauchen Energie. Ich werde die Preise nicht erhöhen, auch wenn der Zucker noch teurer wird. Mehr als 15 Rupien, also 12 Cent, muss bei ihm niemand für einen kleinen Becher Tee bezahlen. Süß, stark, heiß, ein echter Energieschub, von Manpreet Singh stets frisch zubereitet. Die Preise für Zucker haben sich verdoppelt und liegen jetzt bei etwa 70 Cent für ein Kilo.
2: Is India running out of sugar?
1: Da stellt sich die Frage, geht Indien der Zucker aus? So berichtet es ein Finanzkanzler bei etwa 70 Cent für ein Kilo.
2: Is India running out of sugar?
1: Da stellt sich die Frage, geht Indien der Zucker aus? So berichtet es ein Finanzkanal. Indien

0: Regelmäßig, zu spät, zu schwach oder in Überschwemmungsstärke. Kurz, es steht nicht gut ums Zuckerrohr auf indischen Feldern. Und das, welches wächst, landet zu einem guten Teil als E20-Sprit im Tank. Dass zwischen der Zuckerknappheit und dem Nutzen von Zuckerrohr für die Biospritherstellung ein Zusammenhang besteht, bestreitet die indische Regierung zwar entschieden, doch viele sehen es so, wie Gautam Agarwal, der Konfekt und anderen Naschkram verkauft. Zuckerprodukte sind sehr teuer geworden, wegen der Ethanolherstellung. Es heißt, dass Ethanol produziert wird und deshalb sind die Preise gestiegen. Das darf aber doch nicht sein. Die Vorräte schrumpfen, die Preise steigen. Damit diese Entwicklung gebremst wird, handelt Indien jetzt. Großkonsumenten ist es verboten, zu umfassende Vorräte anzulegen. Softdrinkhersteller oder Süßigkeitenproduzenten dürfen nur Vorräte für 15 Tage auf einmal horten. So soll die vorhandene Zuckermenge nicht noch weiter reduziert werden. Der wichtigste Schritt? Zum ersten Mal seit 10 Jahren hat die Außenhandelsbehörde die zollfreie Einfuhr von 1 Million Tonnen Rohzucker erlaubt. Bis zum 31. Oktober, wenn die Feiertage wie das Lichterfest Diwali und die Hochzeitssaison beginnen. Die sind ohne Süßigkeiten nicht vorstellbar. Aber der Preis hat sich verdoppelt. An Süßigkeiten von großen Marken ist nicht mehr zu denken, so der Wachmann Madan Singh. Für arme Menschen wie ihn, sagt er, bleiben dann nur die Billigversionen. Auf Tee verzichtet er inzwischen.
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1: Die SVP kritisiert erneut die Kontakte der Südtiroler Freiheit zu rechtsextremen Kreisen. In der EU wird eine Steuer auf die Übergewinne von Ölkonzernen spruchreif. Das Wetter wechselhaft bei 20 bis 28 Grad. Die SVP greift die Jugendsprecherin der Südtiroler Freiheit Melanie Mayer wegen ihrer Nähe zur Alternative für Deutschland AfD an. Mayers öffentlicher Arbeitgeber solle ihre Kontakte zur rechtsextremen Szene bewerten und gegebenenfalls Disziplinarmaßnahmen ergreifen, fordert die Volkspartei. Mayer tritt in Kürze die Stelle der Gemeindesekretärin in Laurein und Profeis an. Vor rund einem Monat hatte die Volkspartei Mayers Teilnahme in einem Treffen der Neuen Rechten im Deutschen Schnellroder kritisiert. In Kaltern sammelt die Liste JWA Unterschriften gegen den Verkauf des Klosters der Tertiarschwestern an die Vinzenzgemeinschaft. Sie wendet sich gegen den Plan, in dem Kloster ein Haus der Solidarität einzurichten. Die Gemeinde Kaltern solle von ihrem Vorkaufsrecht Gebrauch machen und das Haus der Solidarität in Kaltern verhindern, erklärte der Landtagsabgeordnete Jürgen Wirth Anderlan. In dem Gebäude sollten stattdessen Einheimische unterkommen. In Bozen hat die Räumung des Eisackufers begonnen. Mitarbeiter der Stadtgemeinde, der Wildbachverbauung und der Bozener Stadtwerke entfernen Zelte und Schlafstellen und sichern das Ufergelände. Der Einsatz wird mehrere Tage beanspruchen. Die irische EU-Ratspräsidentschaft will die Debatte über eine Besteuerung der Übergewinne von Öl- und Gaskonzernen in der Europäischen Union vorantreiben. Allen Regierungen in der EU sei bewusst, dass Privathaushalte und Unternehmen zunehmend unter Druck geraten, erklärte ein Sprecher der irischen Regierung. Man werde daher auf Finanzministerebene über einen einheitlichen Rahmen für die Besteuerung der Übergewinne diskutieren. 6 EU-Staaten, darunter Italien und Deutschland, hatten am Wochenende auf stark steigende Gewinne der Ölkonzerne durch den Nahostkrieg verwiesen und die EU-Finanzminister aufgefordert, bei ihrem Treffen in Dublin über eine Übergewinnsteuer zu beraten. Vor dem Hintergrund des Handelskrieges mit Kanada hat US-Präsident Donald Trump die Absicht geäußert, den Ontariosee an der Grenze zwischen den beiden Ländern umzubenennen. Man erwäge ernsthaft, den See Lake America zu taufen, da man nicht mehr damit rechne, mit der kanadischen Provinz Ontario nennenswerte Geschäfte zu machen, teilte Trump mit. Am Wochenende hatten die USA Zölle von 50% auf kanadische Waren verhängt. In Ligurien sind 2 Menschen im Meer ertrunken. Ein Bademeister versuchte vergeblich, einen Urlauber aus dem Meer zu retten. Die beiden Männer im Alter von 62 und 66 Jahren kamen ums Leben. Zuvor war es dem Bademeister gelungen, die Ehefrau des Opfers ans Ufer zu bringen. Das Unglück ereignete sich auf einem Strand bei Savona. Das Wetter. Am Nachmittag ziehen noch vereinzelt Regenschauer durch. Dann beruhigt sich das Wetter. Besonders in den größeren Tälern scheint zwischendurch die Sonne. Die Temperaturen steigen auf Werte von 20 bis 28 Grad. Morgen Mittwoch scheint zunächst häufig die Sonne. Im Tagesverlauf nimmt die Bewölkung zu. Meist bleibt es aber trocken. 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
2: Einen schönen Nachmittag wünscht Renate Stauder aus der Landesverkehrsmeldezentrale. Auf der Brenner-Autobahn kommt es in Fachrichtung Süden zwischen Klausen und Neumarkt zu 8 Kilometern Stau nach einem Unfall. Die Stilfser Jochstraße ist ab Weißknurt nach einem Steinschlag gesperrt. Zu Kolonnenverkehr und Stau wegen Überlastung kommt es auf der Brenner Staatsstraße in Fachrichtung Süden zwischen Kardaun und Bozen und zwischen Leifers und Branzoll und auf der Pustertaler Staatsstraße in Fachrichtung Brixen zwischen Mühlbach und Schaps. Gute Fahrt!
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3: Man stelle sich vor, im 17. Jahrhundert, Jungfernfahrt eines Schiffes steht an, das sehr aufwendig gebaut wurde mit allem Schnickschnack. Ganz Schweden war in Aufruhr, das war ein schwedisches Schiff.
4: Vasa. das mächtigste Kriegsschiff Schwedens, gebaut im Auftrag von König Gustav II. Adolf. 64 Kanonen, reich verziert, ein schwimmendes Symbol königlicher Macht. Doch seine Geschichte dauert kaum länger als eine Sommerbrise.
3: Ja, das schwedische Kriegsschiff Vasa sank dann nämlich am 10. August 1628 auf seiner Jungfernfahrt im Hafen von Stockholm nach nur rund 1300 Metern Fahrt. Die Vasa lag dann 333 Jahre lang im Schlamm des Meeresgrundes, verschwunden, verschollen. Über die Wiederentdeckung, die Bergung und ein Nachbau in einem heutigen Museum in Schweden hören wir gleich mehr im Kalenderblatt für den heutigen 25. August.

0: Garland Jeffries, Matador und damit schönen guten Nachmittag, 16 Minuten nach 4. Heute, vor genau 70 Jahren, wurde in Stockholm ein Schiff wiederentdeckt, das 328 Jahre lang verschwunden war. Ein bisschen erinnert das vielleicht auch an Funde, die man auch bei uns in Südtirol macht letzthin. Zwar nicht im Meer, aber an Gletschern, wenn etwa an den Gletschern am Stilfser Joch ganze Raupen von Schneekatzen oder andere Bauteile gefunden wurden, die einst wohl einfach in eine Gletscherspalte geworfen wurden. Henrik Lindmalm erzählt uns im heutigen Kalenderblatt mehr über die Entdeckung dieses berühmten Schiffes, der Warsa, die einst aber nicht absichtlich untergetaucht ist oder auch nicht von Menschenhand zum Verschwinden gebracht wurde.
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2: Mitten im Hafen von Stockholm fährt ein kleines Boot langsam seine Bahnen. An Bord kein Fischer, kein Matrose, sondern ein Mann, der nach einem Schiff sucht. Nach einem Schiff, das seit mehr als 3 Jahrhunderten verschwunden ist. Sein Name? Anders Franzén. Geboren 1918 in Stockholm, vom Beruf Schiffbauingenieur und in jeder freien Minute leidenschaftlicher Marinehistoriker. Mit einer damals ungewöhnlichen Überzeugung. Er glaubt, dass Schiffe aus dem 17. Jahrhundert im Hafen von Stockholm noch erhalten sein können, denn das Wasser der Ostsee ist anders. Kalt und mit einem niedrigen Salzgehalt. Der Schiffsbohrwurm, der anderswo Holz in wenigen Jahrzehnten zerstört, kommt in diesem Teil der Ostsee praktisch gar nicht vor. Franzén wälzt Hafenakten, liest alte Karten, vergleicht Berichte. Immer wieder taucht darin ein Name auf. Warsa, das mächtigste Kriegsschiff Schwedens, gebaut im Auftrag von König Gustav II. Adolf. 64 Kanonen, reich verziert, ein schwimmendes Symbol königlicher Macht. Doch seine Geschichte dauert kaum länger als eine Sommerbrise. Am 10. August 1628 läuft die Warsa zu ihrer Jungfernfahrt aus. Ein Windstoß legt das Schiff zur Seite. Wasser strömt durch die offenen Kanonenpforten der Backbordseite. Nach wenigen Minuten sinkt die Warsa, keinen Kilometer vom Ufer entfernt. In den Jahren danach bergen Taucher mit Hilfe von Taucherglocken die wertvollen Kanonen. Auch die Masten werden abgesägt. Dann gerät das Wrack langsam in Vergessenheit. Es verschwindet für 328 Jahre, bis zu diesem Sommertag im Jahr 1956. Anders Franzén lässt den Greifer zum Grund hinab. Als er wieder auftaucht, steckt darin pechschwarzes Eichenholz. Es ist altes Holz, sehr altes Holz sogar. Franzén weiß sofort, er hat die Warsa gefunden. Doch geborgen ist das fast 1000 Tonnen schwere Schiff noch lange nicht. Die eigentliche Herausforderung beginnt erst. Taucher graben Tunnel unter dem Wrack. Stahlseile werden hindurchgezogen. Zentimeter für Zentimeter wird das Schiff angehoben, bis es am 24. April 1961 die Wasseroberfläche durchbricht. Zum ersten Mal seit dem 17. Jahrhundert. Und fast vollständig erhalten. Mit geschnitzten Figuren, Kanonen und mit den Spuren der Menschen, die einst an Bord waren. Heute steht die Warsa in einem eigenen Museum in Stockholm. Sie gilt als eines der am besten erhaltenen Kriegsschiffe der Welt. Und als Zeitkapsel einer ganzen Epoche. Wer heute vor der Warsa steht, blickt nicht einfach auf ein altes Schiff. Man blickt auf ein Schiff, das an seinem eigenen Ehrgeiz scheiterte. Und auf ein Wrack, das gerade durch seinen Untergang unsterblich wurde. Was Generationen für verloren hielten, lag die ganze Zeit nur wenige Meter unter den Booten Stockholms.
0: Ja, der Fund der Warsa zeigt uns, Geschichte muss nicht immer weit weg sein. Manchmal liegt sie direkt vor uns, unter Wasser oder Eis. Oder im Fall der Warsa auf einer Verpackung Knäckebrot im Supermarkt.

0: Von dem hört man eigentlich auch nicht mehr viel, oder? Mark Forster war das mit Au Revoir, ein Song aus dem Jahre 2014, heute hier bei uns auf Radio Südtirol. Und das heißt an dieser Stelle, es ist jetzt 16:56, da blicken wir schon mal auf den Abend zurück, und zwar auf den morgigen Abend, Mittwoch. Da heißt es bei uns immer Adansler Weiß. Und was es da dieses Mal zu hören gibt, hören wir jetzt.
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0: Aus der Landesverkehrsmeldezentrale begrüßt Sie Silke Andres. Brenner Autobahn in Richtung Süden zwischen Klausen und Bozen Nord 6 Kilometer Stau nach einem Unfall und zwischen Bozen Nord und San Michele Kolonnenverkehr wegen Überlastung. Kolonnenverkehr auch wegen Überlastung gibt es auf der Brenner Staatsstraße Richtung Süden zwischen Blomau und Bozen und zwischen Leifers und Panzoll. Das Stilsjoch ist am Weißknot weiterhin nach einem Steinschlag gesperrt. Gute Fahrt!
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2: Ja, und da schauen wir einfach mal auf einige Temperaturwerte. Jetzt um 16:30, heute an diesem 25. August. Völz am Schlern 22 Grad. Bei Ihnen in Franzensfest hat es 18 Grad, 23 in St. Martin im Basayertal, 27 in Gargazon. Da sind immer oder werden mitunter immer die höchsten Werte gemessen in diesem Dorf. 26 in Bozen, sogar ein Grad weniger als in Gargazon, 21 Grad in Laas. Im Oberfinschgau 14 noch, wollen wir auch noch damit mit diesen 14 Grad nach Sulden blicken. Ja, jetzt am Nachmittag ist etwas mehr Sonne dazugekommen. Am Vormittag hat es noch verbreitet leichte Niederschläge gegeben, auf jeden Fall sehr trüb. Am Nachmittag, wie gesagt, ein bisschen was an Sonne bei Temperaturen zwischen 20 und 28 Grad. Morgen am Mittwoch 23 bis 31 Grad. Am Vormittag scheint noch verbreitet die Sonne. Am Nachmittag kommen einige Wolken dazu. Es bleibt aber trocken im Land. Am Donnerstag auch sehr sonnig, sonniger noch. Also am Mittwoch viel Sonnenschein, nur einige Schleierwolken. Freitag aus heutiger Sicht wieder etwas unbeständiger, da steigt die Gewitterneigung wieder an. Und aus heutiger Sicht am Samstag und Sonntag recht sonniges Wetter mit 22 bis 30 Grad. Also ja, beste Bedingungen, würde ich sagen, zum Wandern gehen.

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1: Die langen Sommerabende neigen sich dem Ende zu. Heute stehen gleich zwei Abschlussausgaben der Langen Dienstage auf dem Programm. In Auer lädt der Lange Dienstag ein letztes Mal zum entspannten Sommerabend ein. Musik, Kulinarik und offenes Dorfleben prägen den heutigen Abend des Weines, bei dem lokale Betriebe und Vereine Spezialitäten und gute Gläser ausschenken. Auch in St. in Taufers geht die Tauferer Straßenküche in ihre letzte Runde. Seit 30 Jahren ist sie ein Treffpunkt für gutes Essen, Unterhaltung und sommerliche Begegnungen mit Straßenständen, Musikgruppen, Abendshopping und Programme für Kinder. Die langen Abende in Auer und St. in Taufers, heute ab 18 Uhr im jeweiligen Dorfkern. Bei den Brunecker Sommerkonzerten gastiert heute das Ludus Quartett im historischen Ragenhaus. Das Ensemble feiert heuer sein 25-jähriges Bestehen, ein Anlass, der sich in einem Programm widerspiegelt, das die musikalische Reise der vier Musiker hörbar macht. Das Ludus Quartett ist für seine stilistische Offenheit und die Verbindung von klassischem Repertoire mit modernen Klangwelten bekannt und ist heute um 20 Uhr im Ragenhaus in Bruneck zu hören. Es ist leider ein Fakt. In der heutigen Wegwerfgesellschaft wird kaum mehr etwas repariert, Kaputtes wird lieblos entsorgt und durch blitzblank Neues ersetzt. Dieser Einwegmentalität will das Konzept der Repair-Cafés entschieden entgegenwirken. Freiwillige Expertinnen und Experten bieten Hilfe und Rat beim Reparieren. Ob ein kaputter Stuhl, ein Pullover mit Mottenlöchern oder ein nicht mehr funktionierendes Handy, im Repair-Café gibt es die Lösung. Reparieren statt wegschmeißen lautet also das Motto, heute von 18 bis 21 Uhr in der Basis in Schlanders. Im Grand Hotel Carrizza erklingt heute die Harfe in all ihren Farben. Die italienische Harfenistin Lara Cagnato präsentiert ihr Solokonzert Harp Nuances. Ein Abend, der die klangliche Vielfalt und Ausdruckskraft dieses besonderen Instruments in den Mittelpunkt stellt. Das Programm ist abwechslungsreich und zeigt die Harfe zwischen zarten, poetischen Linien und virtuosen Klanglandschaften. Die intime Atmosphäre des historischen Hotels am Karasee lädt dazu ein, die Feinheiten und die überraschende Vielseitigkeit der Harfe neu zu entdecken. Lara Cagnato im Konzert, heute um 18 Uhr im Grand Hotel am Karasee.

0: Whitney Houston, eine ganz, ganz große Stimme, war sie viele Jahre lang auf der Bühne. Viel zu jung, viel zu früh gestorben und von der Bühne damit gegangen. Einen schönen guten Nachmittag wünsche ich Ihnen und wir schauen jetzt nach Gröden. Wenn Sie die Fußgängerzone von St. Ulrich in Gröden dahin flanieren, treffen Sie derzeit auf fliegende Hexen, auf bunte Kräuterbeete und Kunstobjekte. Die Biennale Gardena zeigt Kunst von regionalen und internationalen Künstlerinnen und Künstlern im öffentlichen Raum. Doris Getter, sie ist die Ideatorin dieser Kunstschau. Sie setzt dabei von Anfang an auf international anerkannte Kuratorinnen und Kuratoren.
1: Alle Kuratorinnen, die hier nach Gröden kommen, sind überwältigt von unserer unglaublichen Natur, von den Bergen und so weiter. Und so werden auch Fragen ins Raum geworfen, zum Nachdenken gebracht. Deswegen haben wir Kuratoren, die wirklich auch Themen, die im Moment sehr aktuell sind, über Ökologie, über die Zukunft unseres Planeten und so weiter. Das ist ein roter Faden, der sich einfach durchzieht. Aber die Kunst will ja keine Antworten geben, nur Fragen aufwerfen. Und ich glaube, das ist uns so in den letzten Jahren wirklich ganz gut gelungen.
0: Das sagt Doris Getter, die heuer den Schweizer Kulturvermittler Samuel Leuenberger als Kurator verpflichten konnte. Ja, das ausführliche Gespräch über die letzten 10 Ausgaben der Biennale Gardena mit Doris Getter, das hören Sie heute Abend, wenn Sie wollen, in der Sendung Kulturjournal, die ab 20 vor 8 losgeht um 19.40 Uhr auf Freisüdtirol.

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1: Die SVP kritisiert die Kontakte der Südtiroler Freiheit zu rechtsextremen Kreisen. In der EU wird eine Steuer auf die Übergewinne von Ölkonzernen spruchreif. Das Wetter, morgen ist es veränderlich bei 26 bis 31 Grad. Der Wirtschaftsflügel in der SVP regt dienstrechtliche Konsequenzen für die Jugendsprecherin der Südtiroler Freiheit, Melanie Mayer, wegen ihrer Nähe zu rechtsextremen Kreisen an. Mayers öffentlicher Arbeitgeber solle ihre Kontakte zur AfD bewerten und gegebenenfalls Disziplinarmaßnahmen ergreifen, erklärte der Sprecher der SVP-Wirtschaft Josef Tschöll. Mayer tritt in Kürze die Stelle der Gemeindesekretärin in Laurein und Profeis an. In Kaltern sammelt die Liste JWA Unterschriften gegen den Verkauf des Klosters der Tertiarschwestern an die Vinzenzgemeinschaft. Sie wendet sich gegen den Plan, in dem Kloster ein Haus der Solidarität einzurichten. Die Gemeinde Kaltern solle von ihrem Vorkaufsrecht Gebrauch machen und das Haus der Solidarität in Kaltern verhindern, erklärte der Landtagsabgeordnete Jürgen Wirth Anderlan. In dem Gebäude sollten stattdessen Einheimische unterkommen. Die irische EU-Ratspräsidentschaft will die Debatte über eine Besteuerung der Übergewinne von Öl- und Gaskonzernen in der Europäischen Union vorantreiben. Allen Regierungen in der EU sei bewusst, dass Privathaushalte und Unternehmen zunehmend unter Druck geraten, erklärte ein Sprecher der irischen Regierung. Man werde daher auf Finanzministerebene über einen einheitlichen Rahmen für die Besteuerung der Übergewinne diskutieren. 6 EU-Staaten, darunter Italien und Deutschland, hatten am Wochenende auf stark steigende Gewinne der Ölkonzerne durch den Nahostkrieg verwiesen und die EU-Finanzminister aufgefordert, bei ihrem Treffen in Dublin über eine Übergewinnsteuer zu beraten. Unterrichtsminister Giuseppe Valditara will die Eltern von Schülern mit Migrationsgeschichte dazu verpflichten, Italienisch zu lernen. Schulische Inklusion allein sei nicht genug. Ausländische Eltern müssten in der Lage sein, ihre Kinder beim Lernen zu unterstützen und mit der Schule in den Dialog zu treten, erklärte Valditara beim Freundschaftsmeeting in Rimini. In Ligurien sind 2 Menschen im Meer ertrunken. Ein Bademeister versuchte vergeblich, einen Urlauber aus dem Meer zu retten. Beide Männer im Alter von 62 und 66 Jahren kamen ums Leben. Zuvor war es dem Bademeister gelungen, die Ehefrau des Opfers ans Ufer zu bringen. Das Unglück ereignete sich auf einem Strand bei Savona. Im Funderertal wird nach einem abgängigen Schweizer gesucht. Die Bergrettung Findl und die Feuerwehren der Umgebung durchkämmen das Gebiet rund um die Weidenbergalm. Der rund 40 Jahre alte Mann wird seit 24 Stunden vermisst. Er wurde zuletzt in Begleitung eines Hundes gesehen. In Bozen hat die Polizei einen 27-jährigen Asylsuchenden wegen erschwerten Diebstahls verhaftet. Beamte trafen den Tunesier vergangene Nacht mit einem gestohlenen Kleinmotorrad an. Weil er auch 2 Mobiltelefone ungeklärter Herkunft bei sich hatte, wurde der Mann außerdem wegen Hehlerei angezeigt. Das Wetter: Morgen Mittwoch scheint zunächst häufig die Sonne, im Tagesverlauf nimmt die Bewölkung zu, meist bleibt es aber trocken. Die Temperaturen erreichen Werte von 26 Grad in Sterzing bis 31 Grad in Bozen. Der Donnerstag bringt einiges an Sonnenschein, zeitweise können aber auch teils dichte Schleierwolken durchziehen. 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
2: Hier ist die Landesverkehrsmeldezentrale. Kolonnenverkehr und Stau wegen Überlastung gibt es auf der Brenner Autobahn Richtung Süden, abschnittsweise zwischen Klaus und Rhein Süd, im Bustertal Richtung Brixen zwischen Mühlbach und Schaps und auf der Brenner Staatsstraße Richtung Süden zwischen Kardaun und Bozen Süd. Der Stillsuchabweisknoten ist nach einem Steinschlag gesperrt. Gute Fahrt!

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1: Ja, wir sind mittendrin an diesem Nachmittag, heute am 25. August. Ich heiße herzlich willkommen. Wir wünschen allen, die heute was zu feiern haben, ein gutes Gelingen. Wir wünschen eine herzliche Gratulation. Wir senden herzliche Gratulation, wenn Sie Geburtstag haben. Und wenn Sie bei uns mitspielen wollen beim Sommerspiel, dann sind Sie genau jetzt richtig. In dieser Woche spielen wir zum letzten Mal. Es gibt viele, viele Dialektwörter bei uns. Man kann mitmachen, wenn man Lust hat, wenn man die Wörter kennt, wenn man glaubt, sie zu kennen, einfach mitraten. Alle, die anrufen, kommen in einen großen Topf hinein, die Namen, und im September wird dann gelost und eine Gruppe kommt dann, die ausgeloste Gruppe, zu uns ins Haus, ins Radiostudio. Und die Studios werden bei einer exklusiven Führung begangen. Es ist also jetzt Zeit, davor gibt es aber noch Musik, aber halten Sie schon mal Ihre Fingerchen und Ihr Telefon bereit. Ich freue mich dann später gleich auf Ihren Anruf.

0: Der Escape-Song oder der Pina Colada-Song von Rupert Holmes. Und damit einen schönen guten Nachmittag. Es ist 14 Minuten nach 5. Meine Frage jetzt an Sie. Wie fit sind Sie? Also jetzt nicht körperlich gemeint, physisch gemeint, sondern im Dialekt sprechen. Ich kann mir vorstellen, dass unser Sommerspiel gar einige, dass sich da gar einige untereinander austauschen, dass man neue Wörter dazugelernt hat, dass man auch sagt, und wie sagst du, hättest du das Wort erkannt? Hast du gehört heute im Radio?
1: Und wie sagst du? 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
0: Ja, da war gar schon einiges dabei die letzten 2 Monate. Hören wir uns noch einmal einige Ausschnitte an.
2: Ein Kerl, das ist ein Erker. Ich habe zum Beispiel erst in der Schule gehört, dass das ein Erker ist. Wir haben daheim als Kinder einen Kerl gesagt. Der sitzt beim Kerltisch, der hat die Karten zum Beispiel und so, das ist der, in einem Gasthaus der Tisch, der im Erker draußen ist. Kerl.
3: Lada. Hast du heute Lada? Lada sagt man, wenn man nicht gut gelaunt ist oder einen Kummer hat.
4: Die Flusser kriegt man, wenn man sie kalt hat. Wenn man nämlich die Gänsehupfen ausstellt.
5: Das ist ein Denkerwatsch. Das hat man früher ein bisschen abwertend gemeint. Gott sei Dank sind wir heute so weit, dass wir keinen einzigen Linkshänder mehr abwerten.
0: Ja, und jetzt hauen wir wieder ein Wort raus. Dieses Mal habe ich mir die Auflösung selbst schon angehört. Ja, und musste sehr schmunzeln. Aber hören wir erst einmal das Wort an, und zwar von Maria Kröss aus Sarntein. Die hat sich dieses Wort für heute vorbereitet.
6: Gehwordel, Gehwordel.
0: Die Gehwordel. Sagt Ihnen was? Man hat die Gehwordel. Ja, da bin ich mal gespannt, wer anruft und welchen Tipp Sie haben. Wie gesagt, alle, die noch nicht mitgespielt haben, die dürfen jetzt anrufen. Und alle, die anrufen, kommen in den großen Topf rein. Daraus ziehen wir dann einige Namen. Und da gibt es dann eine schöne Führung bei uns im Funkhaus von Rhein Südtirol. 83 mal die 0, 144, 77, die Gehwordel. Was könnte das sein? Rufen Sie mich an, wir plaudern gemeinsam drüber.

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1: Ja, und während Billy Ocean gelaufen ist hier bei uns im Radio die Musik, da hat mich eine sympathische Stimme erreicht. Und zwar gehört die zu Manfred aus Lana. Schönen guten Nachmittag, Manfred.
2: Guten Nachmittag.
1: Manfred, Sie sind im Bustertal unterwegs. Das darf ich verraten, glaube ich, aber Sie kommen aus Lana.
2: Ja, gebürtiger Finchker.
1: Jetzt wird's spannend. Ein gebürtiger Finchker in Lana lebend im Bustertal unterwegs. Ja, da entnehme ich mal, Manfred, dass Sie einer sind, der sehr umtriebig ist, der viel unterwegs ist und vielleicht deshalb auch viele Dialekte kennt, oder?
2: Ja, einige Dialekte habe ich schon kennengelernt, das ist ganz spannend.
1: Das ist spannend, oder? Wie man dann so in den unterschiedlichen Regionen zum gleichen Wort sagt. Also ganz, ganz spannend. Manfred, wir haben von der Maria Kröss aus Sarntein, ich weiß jetzt nicht, ob man das nur im Sarntein sagt, wir haben gehört die Gärwordel. Ich sage nur eins dazu, wenn Sie wissen, was das heißt, da bin ich jetzt gespannt, wie Sie das elegant ausdrücken. Was glauben Sie, was heißt die Gärwordel?
2: Also wenn wir als Kinder zu viele frühreife Pflaumen gegessen haben.
1: Ich glaube, er weiß es.
2: Dann hat die Verdauung recht das gut eingesetzt und da hat man relativ rasch vom Topf gemischt.
1: Also man hat dann die Gärwordel bekommen, ja, sozusagen.
2: Genau. Heute hat man Durchfall oder... Weiter so nicht.
1: Ich wusste, dass der Manfred das mit einer, elegant, er hat sogar noch mit einer schönen Anekdote beschrieben. Jetzt hören wir uns aber nochmal an, was die Maria Kröss sagt. Ob das auch wirklich stimmt mit dem Durchfall und die Gärwordel.
3: Die Gärwordel ist einfach der Durchfall. Das heißt, dass man einfach ein wenig rasch, ein wenig schnell gehen muss, weil sich die Gärwordel in der Hausinne geht. Gehwordel ist ja auch zusammengesetzt Wort und heißt Wordel, vor allem heißt schnell. Nicht? Ein Gehwordel heißt noch, dass ich schnell gehen muss.
1: Ja, lieber Manfred, genau richtig. Sie wussten das. Schön. Aber ist das ein Wort, das Sie selber, hat man das aus dem Finchgau, haben Sie gesagt, verwendet man da das Wort auch?
2: Weiß ich nicht mehr, es ist ein Wort aus meiner Kindheit und unsere Mama hat das zwischendurch verwendet, wenn sie uns gewusst hat, dass wir die unreifen Früchte zum Beispiel gern gegessen haben nachher. Haben wir gewusst, was es was auf uns zukommt.
1: Dann hat sie gesagt, Achtung, die Gärwordel. Jungs,
2: ja, genau.
1: Passt auf.
2: Genau. Oder ich habe die Gärwordel.
1: Ach, wie nett. Manfred, das war nett, mit Ihnen zu plaudern.
2: Ich habe die richtige Telefonnummer hinterlassen. Jetzt habe ich, einen Zeugendreher gehabt.
1: Wissen Sie, wie machen wir das dann? Die Nummer, die wollen wir jetzt nicht so öffentlich hier nennen, oder? Wollen Sie uns eine E-Mail schreiben, Manfred?
2: Ich kann die letzten zwei Zahlen sagen.
1: Sagen Sie mir die letzten zwei Zahlen, dann schaue ich, ob die stimmen.
2: Also 5 und noch 3.
1: Genau, Sie haben ja 3 und 5 gesagt, also 5 und dann 3. Dann haben wir den Dreher auch behoben. Dann stimmt es, lieber Manfred. Alles notiert, ich wünsche Ihnen eine gute Weiterfahrt. Machen Sie es gut, kommen Sie gut durchs Bustertal. War sehr nett, mit Ihnen zu plaudern.
2: Gleichfalls und eine nette Sendung.
1: Danke vielmals, auf Wiederhören, Manfred.
2: Gerne.

0: Ja, einige Wölkchen, die zeigen sich auf alle Fälle noch über Südtirol und auch einige kleine Regenzellen, die zeigt die Niederschlagsradarkarte an. Wie es mit dem Wetter weitergeht und wie es auf Südtirols Straßen ausschaut, das hören wir jetzt.
1: Hier ist die Landesverkehrsmeldezentrale. Kolonnenverkehr und Stau wegen Überlastung gibt es auf der Brenner Autobahn Richtung Süden, abschnittsweise zwischen Klaus und Rhein Süd. Im Bustertal Richtung Brixen zwischen Mühlbach und Schaps und auf der Brenner Staatsstraße Richtung Süden zwischen Kardaun und Bozen Süd. Der Stilfsjoch-Abweisknot ist nach einem Steinschlag gesperrt. Gute Fahrt!
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0: Ja, das zeigt sich jetzt um genau eine Minute nach 5:30 recht wechselhaft. Wolken, wenige Sonnenstrahlen, wie vorhin gehört, einige nasse Regenzellen auch über dem Land. Das Ganze bei 20 bis 28 Grad heute an diesem Dienstag. Morgen zur Wochenmitte, da wird es wieder wärmer. 23 bis 31 Grad, in der Früh noch Nebelfelder, dann scheint zunächst häufig die Sonne, am Nachmittag werden es wieder einige Wolken mehr, aber es wird morgen voraussichtlich trocken bleiben. Trocken und sonnig auch der Donnerstag, 24 bis 31 Grad, da gibt es vor allem sehr viel Sonnenschein. Am Freitag wird es wieder wechselhafter und dann schönes Wetter mit nur wenigen Wolken am Samstag und Sonntag bei 22 bis 30 Grad.

0: Ja, was für ein Klassiker, der Kommissar von Falco. Und damit ist es 6:10 geworden. 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Viele Menschen trauen sich nicht an Klettersteige, weil sie Höhenangst haben. Vielleicht geht es ihnen selbst ja auch so. Auch die Kommunikationstrainerin Brigitte Schrott, die mag Klettereien grundsätzlich eigentlich nicht so gerne. Da verlässt sie dann der Mut. Doch vom Bergführer Manni Stuffer hat sie sich über den neuen Zielklettersteig Oberbatschins doch führen lassen. Sie hat sich überwunden und sie sieht da auch viele Parallelen zum Alltag.
1: So wie beim Klettern im Mut gehabt haben, klettern zu gehen, obwohl ich der Meinung war, dass ich nicht schwindelfrei bin, geht es allem wieder um den ersten Schritt, dass man einfach überlegt, welches ist der erste Schritt, wenn ich ein Ziel erreichen will. Und das ist ja wichtig, wenn ich mir was vorgenommen habe, dass ich eigentlich gleich die Sache umgehe. Weil wenn ich zu lange warte, dann habe ich es vergessen. Es geht um den ersten Schritt.
0: Ja, Brigitte und Manni klettern für ihre Tour in der Nähe des Zielbaches bergwärts und einmal fahren sie sogar mit der Zipline über den Bach. Ja, da braucht es schon ein bisschen Überwindung.
2: Also das machst du ganz gut, Brigitte.
1: Bist du zufrieden?
2: Ja, perfekt.
1: Ah, ist das halt schön. Ich habe mir nicht gedacht, dass da so viel Wasser ist und ich spüre wieder, dass ich wieder im Augenblick bin, weißt du? Dass ich nichts anderes mehr denke, außer ans Auge gehen.
2: Ja, da haben wir genug zu denken, wenn wir an das denken.
1: Ja,
2: oder?
1: Genau.
2: Das finde ich auch.
1: Richtig
2: berg. Das ist das Schöne beim Klettern, nicht?
1: Sehr stimmt.
0: Ja, wer mehr sehen und erleben will und von diesem Gefühl mehr hören will, sich vielleicht auch selbst anregen lassen mag, die Fernsehreihe Gipfelerlebnisse führt uns heute in den neuen Zielklettersteig oberhalb von Batschins ein, den der Bergführer Manni Stuffer zusammen mit der Konfliktberaterin Brigitte Schrott entdeckt. Zu sehen gibt's das Ganze heute gleich nach der Tagesschau im Fernsehen von Radio Südtirol, also ab 20:20 Uhr.

0: Rovin Man von der Südtiroler Band Nice Price Akustik und damit schönen guten Nachmittag. Es ist genau 6:11 und heute, wenn wir an den Morgen zurückblicken, 6:25 wäre es wieder soweit gewesen. Die ersten Sonnenstrahlen über den Bergen, aber es war heute trüb. Ansonsten gibt es morgens diese Zeit jetzt ein blaues, rotes, gelbes Farbspiel am Himmel zu sehen. Ja, und so ein Sonnenaufgang oder auch der Untergang dann, wirklich ein magischer Moment, ein atemberaubendes Naturschauspiel, das können Sie sich ja auch bestätigen. Nur leider verschlafen wir es meistens oder sind morgens mit anderen Dingen beschäftigt oder abends. Doch haben Sie sich eigentlich schon einmal bewusst einen Auf- oder Untergang angesehen, zum Beispiel auf einem Berg? Barbara Wiest hat sich mal umgehört und einige Stimmen eingefangen.
1: Ja, die ist halbblau. Dann bin ich extra früh aufgestanden und danach in den Sonnenaufgang schauen gegangen. Ja, ja, auf dem Brecherhaus oben eigentlich auch. Ja. Dann sind wir auf den Freigrau gegangen und dann sind wir oben ausgeschaut. Deswegen ist schon etwas Berges. Die Ruhe und alles zusammen ist super. Ja,
2: ja, auf jeden Fall. Da gibt es natürlich auf gewissen Hütten ganz schöne Panoramen und das ist allem ganz was Berührendes auch. Ja,
3: ja, ja, auf dem Meer. Wunderschön. Wunderschön. Sam heißen tut es Lido di Pomposa. Ah ja, wunderschön. Stehe ich extra auf in der Früh, um den Sonnenaufgang umzuschauen.
4: Ja, Aufgang und Untergang. Auf dem Laugen. Ich bin schon 2-3 Mal gewesen. Und ja, im Untergang schaue ich auf dem Meer rum.
2: Wenn ich in der Früh auf dem Gemüsefeld draußen bin und der Sonnenaufgang ist, dann muss ich zu arbeiten. Da kann ich nicht so genießen.
5: Ja, Weißhorn, Sonnenaufgang. Kann ich mir vorstellen, nochmal zu machen, ja.
6: Das gehört eigentlich zum jährlichen Programm, sowohl in den Bergen als auch am Meer. Zum Beispiel in Apulien und dann haben wir bewusst nicht nur die Adria-Seite, sondern auch die ionische Seite aufgrund des Sonnenaufgangs gewählt.
7: Und was genießen Sie da so besonders?
6: Ja, die Ruhe und die einmalige Stimmung, die Farben, ja.
0: Ja, da gerät nur nicht nur sie ins Schwärmen, sondern viele andere auch. Denn so ein bewusster, ruhiger Sonnenaufgang oder Untergang an einem schönen Ort, der kann wirklich einen unvergesslichen Moment bescheren.
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0: Schönen Ort, der kann wirklich einen unvergesslichen Moment bescheren.
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0: Johnny Hates Jazz bei uns hier im Nachmittagsprogramm. Davor haben wir die Nice Price Akustikband gehört und da genau sind wir zu Hause bei unserem Musikexperten, bei Roland Leitner. Der ist jetzt bei mir im Studio. Lieber Roland, hallo, schönen guten Nachmittag.
1: Ja, schönen guten Nachmittag.
0: Tolle Band,
1: ja,
0: oder?
1: Tolle Band und schon bin ich mitten in der Live-Sendung von Karin Durecker, freut mich sehr. Ja, eine tolle Live-Band gibt es seit vielen, vielen Jahren, haben glaube ich schon das 25-Jahre-Jubiläum hinter sich und sind immer noch aktiv, unlängst sogar mit neuer Besetzung. Ich glaube, der Hans-Peter Nocker ist jetzt dabei, ein hervorragender Musiker und Musiklehrer aus dem Etschtal.
0: Ganz, ganz toll, der Roland, man haut ihm ein Stichwort raus und schon kommen Infos raus. War nicht abgemacht, wir haben spontan gehört.
1: Ganz spontan, liebe Karin.
0: War nicht abgemacht, aber ganz spontan ist der Roland auch bei unserer heutigen Sendung, denn am Dienstag heißt es immer
1: Frau Kung-Funden.
0: Und auch da heißt es spontan zu sein.
1: Auch da heißt es sehr spontan zu sein und zu reagieren auf unseren lieben Hörerinnen und Hörer, die sich melden, hoffentlich sehr zahlreich, gebührenfrei, 8 3 mal die 0 144 77.
0: Ja, das heißt, das war das Stichwort für Sie. Wir verabschieden uns aus der Nachmittagssendung. Daniel Kizali am Mischpult und Sven Mirakulow war vor ihm dran. Mein Name Karin Durecker am Mikrofon. Jetzt gibt es noch die Nachrichten nach Paul Young. Und dann der Frock.
1: Genau.
0: Und gefunden. Genau, der Roland freut sich.
1: Ja, sehr, freut er
0: sehr
1: sich.
0: Sehr schön, sehr schön.

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1: Die Landesregierung verweist auf bessere Arbeitsbedingungen für Lehrer im neuen Schuljahr. Unterrichtsminister Valditara will Italienischunterricht für ausländische Schülereltern durchsetzen. Das Wetter, morgen ist es veränderlich bei 26 bis 31 Grad. Die Landesregierung reagiert auf die Rufe nach einer Fortsetzung der Lehrerproteste im neuen Schuljahr. Personallandesrätin Magdalena Amhof verweist auf Verbesserungen, die im Herbst zum Tragen kommen. Die Arbeitsbedingungen für das Schulpersonal würden sich verbessern, erklärt Amhof. So sei der Kollektivvertrag zur Reallohnerhöhung des Landeslehrpersonals kürzlich in Kraft getreten. Jener für die staatlichen Schulen werde voraussichtlich Anfang Oktober folgen. Dies bedeute eine deutliche Lohnaufwertung. Auch steige die Vergütung für die Mensaaufsicht und für die Begleitung bei Ausflügen, betont die Landesrätin. Die Initiativgruppen Qualitätsmarke Südtirol und Bildung am Abgrund haben kürzlich erklärt, die Lehrerproteste fortsetzen zu wollen. Der Wirtschaftsflügel in der SVP regt dienstrechtliche Konsequenzen für die Jugendsprecherin der Südtiroler Freiheit, Melanie Mayer, wegen ihrer Nähe zu rechtsextremen Kreisen an. Mayers öffentlicher Arbeitgeber solle ihre Kontakte zur AfD bewerten und gegebenenfalls Disziplinarmaßnahmen ergreifen, erklärte der Sprecher der SVP-Wirtschaft Josef Tschöll. Mayer tritt in Kürze die Stelle der Gemeindesekretärin in Laurein und Profeis an. Im Pfundertal wird nach einem abgängigen Schweizer gesucht. Die Bergrettung Findl und die Feuerwehren der Umgebung durchkämmen das Gebiet rund um die Weitenbergalm. Der rund 40 Jahre alte Mann wird seit 24 Stunden vermisst. Er ist mit einem Hund unterwegs. Unterrichtsminister Giuseppe Valditara will die Eltern von Schülern mit Migrationsgeschichte dazu verpflichten, Italienisch zu lernen. Schulische Inklusion allein sei nicht genug. Ausländische Eltern müssten in der Lage sein, ihre Kinder beim Lernen zu unterstützen und mit der Schule in den Dialog zu treten, erklärte Valditara beim Freundschaftsmeeting in Rimini. Der Handelskrieg zwischen den Vereinigten Staaten und Kanada verschärft sich. Nachdem US-Präsident Donald Trump die Zölle für Importe aus Kanada auf 50% erhöht hat, reagiert Kanada mit Gegenzöllen. Die Zölle auf US-Waren steigen von 15% auf 50%. Gleichzeitig kündigte die kanadische Regierung ein Hilfspaket im Wert von mehr als 5 Milliarden Dollar für heimische Betriebe an, die von den höheren US-Zöllen betroffen sind. Die USA haben eigenen Angaben zufolge die Straße von Hormuz vollständig entmint. Die US-Marine habe ihm bestätigt, dass die internationalen Gewässer in der Meerenge frei von Minen seien, teilte Präsident Trump mit. Sollte ein iranisches Schiff versuchen, neue Minen abzulegen, werde man es umgehend zerstören. In München soll es bald fahrerlose Taxis geben. Die Googles-Schwesterfirma Waymo plant, Ende nächsten Jahres einen regulären fahrerlosen Fahrdienst für die Öffentlichkeit in Betrieb zu nehmen. München wird damit die erste Stadt in der Europäischen Union, in der Taxis ohne Fahrer unterwegs sind. Das Wetter? Morgen Mittwoch scheint zunächst häufig die Sonne, im Tagesverlauf nimmt die Bewölkung zu, meist bleibt es aber trocken. Die Temperaturen erreichen Werte von 26 Grad in Sterzing bis 31 Grad in Bozen. Der Donnerstag bringt einiges an Sonnenschein, zeitweise können aber auch teils dichte Schleierwolken durchziehen. 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
2: Aus der Landesverkehrsmeldezentrale begrüßt Sie Renate Stauder. Auf der Brenner Autobahn kommt es in Fachrichtung Süden abschnittsweise zwischen Neumarkt und Affi zu Kolonnenverkehr wegen Überlastung. Die Stilfser Jochstraße ist ab Weißknott nach einem Steinschlag gesperrt. Jetzt im Feierabendverkehr herrscht in den Stadtgebieten erhöhtes Verkehrsaufkommen. Rechnen Sie vor allem bei den Stadtein- und Ausfahrten mit Verzögerungen. Gute Fahrt!
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3: Willkommen am Donnerstag, am Dienstag. Ja, Donnerstag ist die Gewohnheit, weil da habe ich auch immer Sendung. Aber heute ist natürlich Dienstag, der 25. August 2026. Es ist 18:06:06 und wir sind live auf Sendung bei der Frock und Gfunden, beim Tauschmarkt auf Rai Südtirol. Heute für Sie gestalten diese Sendung am Hörertelefon natürlich die Petra Steinecker. An der Technik ist jetzt der ja, wie heißt er denn? Der Dr. Maximilian Ebner und am Mikrofon Roland Leitner, dass wir alles noch korrekt über den Äther bringen. Und wir starten gleich mit ein paar Takten Musik. Aber vorher darf ich Ihnen kurz etwas zu den Spielregeln bei der Frock und Gfunden noch erklären, wobei man da eigentlich nicht viel erklären braucht, außer dass man eben gebührenfrei hier bei uns anrufen sollte. 83 mal die 0 144 77. Und es darf getauscht werden, es darf gesucht werden, es darf gefunden werden. Also man bietet was an, man gibt was weiter, was man selber nicht mehr brauchen kann. Ganz im Sinne der Nachhaltigkeit, Sachen, die repariert wurden oder man hilft aus, was auch immer da zu Wege kommt. Der Fantasie sind kaum Grenzen gesetzt. Also rufen Sie an, wenn Sie im Unterdach oder in Kellerrunden etwas haben, das Sie lang schon nicht mehr dort haben möchten und gerne weitergeben würden. Vielleicht für einen Sammler, für einen Liebhaber, für jemanden, der es womöglich sogar brauchen kann. Wer weiß, wer weiß. Grüne Nummer 80001 4477. Ja, und jetzt ins Saarntal zur Gruppe Vollblut. Und da wollen wir ein bisschen zuhören und dann werden wir gleich mit Ihnen die Sendung gestalten und telefonieren auf Rai Südtirol bei der Frock und Gfunden.

0: Ja, und bei uns geht's los jetzt beim Tauschmarkt der Frage und gefunden. Wir begrüßen die erste Hörerin und gemeldet hat sich aus Brixen die Frau Mariana. Guten Abend, Frau Mariana.
1: Guten Abend, da ist noch übrig geblieben von Sonntag.
0: Ach so, sei sie beim Stadtfest gewesen, Frau Mariana?
1: Nein.
0: Nicht da?
1: Nein.
0: Weil sie gesagt haben, übrig geblieben vom Sonntag, wie ja, waren das noch gemeint?
1: Roland, da konnte man nicht wissen, ob man nicht übrig geblieben ist.
0: Das stimmt auch wieder. Aber Frau Mariana, ja. Sie seien zwar von Brixen, aber Sie seien Stadtfest seien Sie nicht gegangen.
1: Nein, ich bin nicht hier gegangen.
0: Passt Ihnen nicht das so?
1: Ich habe auch Schwierigkeiten mit den Füßen, mit ihren.
0: Ich verstehe. Alle
1: mit Vorstecken gehen nachher in den Dingen.
0: In den Wirbel ist auch nicht fein, gell?
1: Nein, dann bin ich viel lieber daheim.
0: Ja, dann haben Sie es gemütlich daheim und so weiter. Aber da war schon was los, gell, am Wochenende in Brixen. Das war schon gewaltig.
1: Heute
0: also.
1: Ist der Roland am Ende auf dem Fest gewesen?
0: Ja, ganz kurz, am Samstagnachmittag haben wir kurz vorbeigeschaut. Aber ja, es waren auch schon viele Leute, muss ich ehrlich sagen. Ja,
1: ich habe nur gekannt melden, doch. Ich
0: bin
1: nicht weiter weg.
0: Ach so, ja, ist ein kurzer Abstecker. Natürlich mit den öffentlichen Verkehrsmitteln hingefahren, weil Parkplatz findet man eh keinen. Auf alle Fälle, Frau Mariana, Sie haben angerufen, das hat echt ein bisschen was mit dem Stadtfest zu tun.
1: Ja, da meine Freundin, die ist beim Weißen Kreuz, beim Standl.
0: Ja.
1: Sie sind hingegangen, sie haben vielleicht dort etwas gegessen, sie hat mir das Heim gesagt. Und sie haben ein Handy auf den Tisch gelegen.
0: Aha.
1: Und nachher haben sie es beim Weißen Kreuz angegeben.
0: Aha, das heißt, da ist ein Handy gefunden worden. Also passt gut zur Sendung der Frage und gefunden. Gefunden worden ist ein Handy beim Brixner Stadtfest. Jetzt natürlich ist die Batterie.
1: Beim Weißen Kreuz.
0: Beim Weißen Kreuz Standl, ja. Also wenn jemand da eins verloren hat, dann kann nicht sein, dass das demjenigen gehört. Aber jetzt müsste man natürlich schauen, ob das noch betriebsfähig ist, ob man ihn nicht schauen kann, ob das das Richtige ist und so weiter.
1: Mein Buch hat gesagt, man bringt sie jetzt nicht mehr auf die Handy zu schauen.
0: Ja, da braucht es ein Passwort, gell, und eben und so weiter.
1: Ja. Nein, aber er hat gesagt, also der ist ein Tag gewesen, er war nicht in der Zeltner, hat er gesagt, es ist ausgemacht geworden drin bei Neustadtfest, wenn etwas gefunden wird oder hinten übrig liegt, halt in einer auseinander liegt oder so.
0: Ja.
1: Dann sollte man sie vom Büro angeben und selber auch die Stadtpolizei.
0: Jawohl,
1: vielleicht
0: genau.
1: Vielleicht haben sie es angegeben, als sie es schon gefunden hat. Weil die Frau, meine Freundin, hat halt gesagt, die soll eine Grienstiendlung gehabt haben.
0: Aha, aha.
1: Sie seien nachher schon bei den Reihen durchgegangen, sie schauen, aber sie haben die Frau nicht mehr gesehen.
0: Ja, weil die anderen werden viele umgehabt haben beim Stadtfest, gell? Ein Griens auch noch.
1: Ja.
0: Schauen wir mal, Frau Marianne, ob wir da jemand weiterhelfen können, gell? Auf jeden Fall danke, dass Sie das durchgeben haben und danke Ihren Sohn auch, der da vermittelt hat. Und ich sage danke fürs Mitmachen, Frau Marianne.
1: Ja, und geil, wenn wir Brixen sein, gell, Robert?
0: Ja, dann melden wir uns einmal. Jawohl, ist in Ordnung, Frau Mariana.
1: Ja.
0: Danke, einen schönen Abend noch. Auf Wiederhören, danke. Das war die Frau Mariana aus Brixen und wir schalten ins Sarntal. Ja, die Musik hat vielleicht ein bisschen dazu beigetragen. Sarntal hat sich angesprochen gefühlt. Frau Evi hat sich gemeldet aus dem Sarntal. Guten Abend.
2: Ja, hallo, guten Abend. Grüß dich, heula.
0: Hallo. Da ist der Roland. Ja, wie geht's, Frau Evi? Alles in Ordnung?
2: Alles gut. Ja, danke.
0: Mhm.
2: Danke, alles in Ordnung, ja.
0: Sie hatten etwas durchzugeben bei der Sendung.
2: Ja, ich hatte zwei Drehtraktor anzugeben.
0: Ja.
2: Für Kinder. Mit einem Umhänger, mit einem Frontschaufel und ein Schneeschild ist dabei.
0: Ja.
2: Schenken.
0: Ja, perfekt. Ja, das ist für die Kinder perfekt jetzt. Können sie im Freien rumspielen damit. Und, und sie können es nicht mehr brauchen jetzt.
2: Wir können es jetzt nicht mehr brauchen. Jetzt sind die Kinder ein wenig zu groß für das. Ja.
0: Sind sie schon aus dem Alter heraus, kann man sagen. Oder?
2: Ja.
0: Dann spielen sie mit anderen Sachen jetzt.
2: Genau.
0: Frau Evi, das gehen wir natürlich gerne durch. Das war bei Ihnen in Sarntal, in Sarntein. Sarntein, perfekt.
2: Sarntein.
0: Ja, dann sagen wir vielen Dank fürs Mitmachen.
2: Ja.
0: Und ja, alles Gute. Ja. Danke für den Anruf.
2: Danke,
0: schönen Abend, auf Wiederhören. Danke. Das war Frau Evi aus Sarntein, wie wir gehört haben. Zwei Tretraktors mit Anhänger für Kinder. Und da Schaufel ist alles Mögliche dabei. Ideal zum Spielen. Und die nächste Hörerin meldet sich aus einer ganz anderen Richtung, aus Prax. Frau Magdalena, guten Abend, Frau Magdalena.
3: Guten Abend, ja.
0: Guten Abend, grüß Gott. Schönen Abend. Schön, dass Sie anrufen. Bitte schön.
3: Ich hätte ein paar Aloe Vera Pflanzen zu vergeben.
0: Ja.
3: Die haben hier mal bei irgendjemandem geschenkt gekriegt und ich kann da damit jetzt viel umfangen. Aber ja, die haben sich halt weiter gezüchtet und jetzt werden sie halt zu vergeben.
0: Ich verstehe. Die sind ziemlich groß, die sind in Töpfe drinnen oder?
3: Ja, nein, sind nicht so groß.
0: Nicht so groß, aha.
3: Das sind noch junge Pflanzen eigentlich.
0: Ja, das heißt, die können noch ein Stück wachsen, die hätten noch Potenzial.
3: Ja, ja.
0: Da sollten schon ein bisschen größer werden. Ja. Aber Sie haben sie innen drin gehabt oder im Freiden?
3: Nein, jetzt schon halt im Haus habe ich nicht gehabt.
0: Schon halt im Haus, ja, in Prax, denke ich mal, ist eben, ja. Ist ein bisschen zu Kiel draußen, gell, auf überhaupt die Nacht.
3: Ist ja, ich bin gefährlich, dass ich Nacht noch falsch werde.
0: So im Kielz schon noch, ja. Na, Frau Magdalena, sommer danke für den Anruf. Und wie gesagt, da sind Aloe Vera Pflanzen zu vergeben. Mehrere Stück sein, zwei, drei oder wie viele sein da?
3: Ja.
0: So ein paar sein halt, ja. Kann man noch anschauen gehen. Also, sagen wir danke fürs Mitmachen. Einen schönen Abend nach Prax. Und
3: danke.
0: Alles Gute. Wiederhören. Der Frag und Gefunden, so heißt die Sendung, die Sie gerade hören, auf Radio Südtirol jeden Dienstag von 18.05 bis 19 Uhr. Aber nicht genug, von 19 bis 20 Uhr geht es weiter. Hinter den Kulissen des Tauschmarkts wird munter weiter getauscht, was das Zeug hält. Also man kann anrufen, mitmachen, ob aktiv jetzt auf Sendung. Da geht es natürlich live auf Sendung. Da wollen ja alle Hörerinnen und Hörer mitbekommen, was es zu tauschen gibt und was gesucht wird und was angeboten wird, was man so alles erfahren kann. Und nach der Sendung, wie gesagt, dann geht es dann um die Hintergründe, um die Telefonnummern, die werden dann ausgetauscht. Und so kommt man dann zu den Gegenständen, die da in dieser Sendung abgehandelt werden. Wobei Handel nicht das richtige Wort ist, denn es geht da nicht um Geschäfte machen, um Geld, sondern um Tauschaktionen. Also kein Geld, eine geldfreie Zone, sagen wir immer. Und an die Spielregeln sollten sich bitte alle halten, die an der Sendung teilnehmen. Also das ist ganz, ganz wichtig. Kein Geld soll im Spiel bleiben. Nächster Hörer meldet sich aus dem Arntal. Das ist der Herr Alois, hat sich gemeldet. Guten Abend, Herr Alois. Ist noch nicht so weit, Herr Rigott aus der Regie. Das dauert noch ein bisschen. Also, was tun wir? Wir tun ein bisschen reden derweil, gescheit. Wir haben halt eben sein im Radio. 20 nach 6 ist es geworden. Und darf ich kurz zusammenfassen. Frau Mariana aus Brixen hat angerufen. Sie hat ein Handy gefunden. Das heißt, ich weiß nicht genau, ob sie es gefunden hat oder ihre Freundin. Tatsache ist, am Stand des Weißen Kreuz von Brixen wurde ein Handy gefunden im Rahmen des Brixener Stadtfests, das ja am Wochenende sehr, sehr erfolgreich über die Bühne gegangen ist. Also es war ein Riesenerfolg. Da waren ja Tausende, aber Tausende von Menschen unterwegs und tolle Musikgruppen haben aufgespielt. Laut war es, es war auch leise ein bisschen, aber es ist richtig abgefeiert worden. Die Vereine, glaube ich, haben da sicher ein sehr gutes Beispiel für das Ehrenamt wieder einmal abgegeben, weil die meisten Leute haben da ja auf freiwilliger Basis mitgearbeitet, wenn nicht alle. Also es ist wirklich das Ehrenamt in Südtirol, das sehr gut läuft. Die Frau Evi aus dem Sarntal hat sich gemeldet, aus Sarntein, um genauer zu sein. Sie hat zwei Tret-Traktoren mit Anhänger für Kinder zu vergeben. Und vor wenigen Augenblicken haben wir die Frau Magdalena aus Prax gehört. Sie hat mehrere Aloe Vera Pflanzen zu vergeben, die wären in Prax abzuholen. So, und jetzt begrüßen wir den Herrn Alois in Lappach. Guten Abend, Herr Alois.
4: Roland, grüß Gott, guten Abend.
0: Ist gut, guten Abend. Jetzt hat es ein bisschen gedauert, gell, aber jetzt.
4: Ja,
0: das braucht
4: ich bin früher auch nicht durchgekommen, gell.
0: Ja, heute hat es schon ein bisschen.
4: Ja, gut.
0: Heute. Sagen Sie uns, Herr Wallus.
4: Wir hatten ein Wiespiel, ja.
0: Ein Wiespiel, ja. Jetzt stehe ich einen Moment auf der Leitung. Was ist das Wiespiel? Das ist ein Spiel, das ist alles klar. Können Sie das in Ihre Leiter klären, die es nicht kennen? Was ist denn das für ein Spiel?
4: Das war ein Spiel, Sie waren vom Computer oder was sage ich? Ich bin alleine angestellt, da durch Sie.
0: Ja, das haben Sie jetzt nicht gesagt, Herr Alois, ja. Nein, das passt. Also, wie Spiel, wer uns hat, der weiß, was es ist. Und wer es nicht hat, der selber wird es schon kennenlernen nachher, gell?
4: Ich bin alleine, ich war auch angestellt. Genau.
0: Perfekt.
4: Und nachher? So hat die Frau noch die Teldra geküsst.
0: Ja.
4: Da kochen die Arendtole und das Busch kriegt man nicht mehr in den Osten. Ich brauche noch Forstel, aber vielleicht hat jemand das Busch lange in den Kasten drin und sie brauchen es nicht mehr, gell? Oder so, gell?
0: Ja. Das heißt, Sie wissen schon alle Rezepte auswendig von die Presse, angefangen über die Graukastnocken und was es da alles für Spezialitäten gibt,
4: und,
0: gell?
4: Und die Trauben, gell? Und die Trauben, die Schoßnudel und das Deutsch, gell?
0: Wunderbar. Und die Maislern und die Nigilern und die Zirkilern und die Nirkilern. Also, da sind der Fantasie keine Grenzen gesetzt. Kochbuch, so kochen die Arendtaler. Also, das Kochbuch ist vor ein paar Jahren, meine ich, rausgekommen oder schon länger.
4: Schon lange.
0: Ich gibt's schon lange. Ja, da hat es mal mehrere gegeben, die noch später an.
4: Ich will ein neues.
0: Ja. Und die Frau tat das Originale suchen, das Alte.
4: Ja, das Originale.
0: Sie war halt recht, ja.
4: Nachher habe ich, das ist mein Produkt, gell?
0: Ja.
4: Ein PKW-Anhänger, gell?
0: Ja. Einen
4: PKW-Anhänger?
0: Ja.
4: Ein 1,50 Meter lang.
0: Ja.
4: Und die Breite 115.
0: 115 ist die Breite.
4: Ja. Und der PKW-Anhänger, der muss aufs Auto kolladiert werden. Da kriegt man kein separates Spiegel. Das kommt aufs Auto drauf kolladiert, gell?
0: Ich verstehe. Das heißt, das müsste man eigens kollaudieren lassen, soll ich
4: ja.
0: Anmelden halt das auf jeden Fall.
4: Also anmelden, weiß nicht, weil die Gesetze ändern sich jedes Jahr, gell?
0: Ja, da müsste man sich halt erkundigen. Auf jeden Fall, Sie brauchen den nimmer, den PKW-Anhänger, und Daten ihm weitergeben.
4: Ja. Weil ich habe ihn gebraucht, hat immer einen Meter Holz zu servieren und da steht er,
0: Jawohl.
4: Umeinander, gell?
0: Gut, Herr Alois. Na, fassen wir kurz zusammen. Also, Sie haben Wiespiele, dann ist der PKW-Anhänger und dann war auch noch diese.
4: Die Teldra-Kost,
0: ich frage war. Alles in Ordnung. Sehr gerne, geben wir alles durch, Herr Alois, und sagen jetzt Dankeschön, vergelt's Gott in Himmel Augen.
4: Ja,
0: einen Anruf und einen schönen Abend noch, gell?
4: Das macht es eine saubere Arbeit, gell?
0: Ja, wir bemühen uns.
4: Das machen Sie ganz perfekt, gell?
0: Nicht allem geht alles glatt, weil live ist live, gell? Aber wir versuchen schon, ja. Danke, Herr Alois, einen schönen Abend noch, Lappach, gell? Danke, viel Gott. Gute Nacht, viel Gott. Der Herr Alois, ein treuer Hörer aus dem Arntal, nach Bozen zum Herrn Erich, den wir jetzt begrüßen. Guten Abend, Herr Erich.
5: Ja, guten Abend. Grüß Gott. Ja, ich hätte einen Christbaumständer.
0: Sie hätten einen Christbaumständer, ja.
5: Jemand meldet, aber noch nie nichts mehr gehört. Jetzt gebe ich ihn halt nochmal durch.
0: Ja, haben Sie es schon einmal durchgegeben, ja?
5: Ja, genau.
0: Ja, man ist nie früh genug dran, weil wenn man denkt, heute genau in 5 Monaten ist der Christtag, gell? Dann ist schon Weihnachten, dann muss er schon in Einsatz sein. Dann ist er schon länger im Einsatz.
5: Genau.
0: Darf man nicht vergessen, gell? Es geht so schnell.
5: Ein
0: Jahr geht so schnell vorbei, Herr Erich. Das geht jedes Jahr schneller, gell? Kommt man allen bei 4, gell?
5: Man hat gleich mal graue Haare.
0: Ja, ja. Ja, im Fall kann man es ja ein bisschen färben, wenn man sie nicht gern so grau hat, aber das ist gescheiter, natürlich ist allem das Beste, gell? Wie man ist ja, man, gell? Genau. Wie man ist, so ja. ist man.
5: Ja, genau, so ist es.
0: Herr Erich, ich bedanke mich für das Gespräch und wünsche noch einen schönen Abend, gell?
5: Ja, danke.
0: Danke. Wiederhören. Das war der Herr Erich aus Bozen, wie wir gehört haben, er hat einen Christbaumständer. Ja, nicht zu spät daran denken, es geht schneller, als man meint. Denn, wie gehört, genau, also gestern in 5 Monaten der Heilige Abend und heute in 5 Monaten schon der erste Weihnachtsfeiertag. Das große Weihnachtsfest rückt immer näher und näher und bald werden wir schon wieder die vorweihnachtlichen Klänge zur Freude aller unserer Sendetechniker hören, die immer so gerne diese wunderbare, schöne, adventliche, vorweihnachtliche Musik senden. Es ist alle Jahre wieder eine große Freude und das Herz geht dann auf, wenn man die schöne Musik wieder im Radio hört. Ja, damit zum nächsten Gespräch. Ich frage mal nach, ich glaube, es geht schon los mit dem nächsten Hörer. Der Herr Werner aus Mauls hat sich gemeldet. Guten Abend, Werner.
6: Ja, schönen guten Abend.
0: Schönen guten Abend, hallo. Wie geht's?
6: Ja, geht schon, passt schon.
0: Fein.
6: Ja, gut, ja.
0: Ja, sind wir zufrieden, haben wir eine schöne Sendung und immer wie immer bunt gemischt und aus allen möglichen Landesteilen. Finchgau fällt noch ein bisschen heint, aber wird schon noch kommen vielleicht. Schauen wir mal.
6: Noch Wipptal in Finchgau.
0: Genau. Jetzt ist jedenfalls Wipptal und freut uns, dass Sie durchgekommen sein, Werner. Bitte.
6: Und ich suche eine Doppelmatratze. Ein normales Doppelbett, 2 Meter mal 1,80 Meter oder 1,90 Meter, weiß ich nicht.
0: Ja, also ein Matratz für ein Doppelbett, 1,80 Meter mal 2 Meter, also die Standardmaße soll die haben, ja. Und die kamen zu Ihnen nach Mauls?
6: Ja, die müssen die von uns hinliefern.
0: Aha, na, aber taten Sie sie auch holen im Fall? Und
6: ich dachte auch, wenn ich einen Hauptwerk.
0: Ja. Ich verstehe. Na, perfekt. Da geben wir gerne durch. Also Doppelbett, Matratze, 1,80 Meter mal 2 Meter. Und ja, hoffen wir, dass jemand sowas hat, weiterzugeben. Und dann wird es sicher passen. Herr Werner.
6: Ich wollte sagen, einmal in Hermallos, was der Fall gewesen ist, gell?
0: Ja.
6: Hermallos. Da muss ich einen Zopf kaufen mit dem Menschen. Das ist so, weil er allem heute hat er 18 Mal Geld gesagt.
0: Ah ja, Geld, das sagt er auch gern. Ja, das stimmt, ja, Geld.
6: Ich war mit Zipper, Geld. Oh, ist
0: ja
6: auch schön.
0: Ja, das ist schön gesagt, das stimmt. Ja, das ist eine gute Beobachtung. Herr Werner, ja, das ist gut, dass wir einmal ein bisschen etwas zu lachen haben, gell?
6: Fein.
0: Ja, mir ist das auch aufgefallen. Ja. In Ordnung, Herr Werner. Also in diesem Sinne noch einen schönen Dienstagabend, gell?
6: Danke.
0: Wiederhören. Ja, das war der Herr Werner aus Mauls. Wir haben noch ein Gespräch mit Lana und dann werden wir eine musikalische Pause einlegen. In der Sendung der Frag und Gfunden. Frau Hedwig aus Lana hat sich gemeldet. Guten Abend, Frau Hedwig.
7: Ja, guten Abend. Ich suche auch dich von 4 bis 6 Personen pro Tisch für 4 Menschen.
0: Aha.
7: Wenn ihr ein Gasthaus oder irgendein Hotel oder irgendetwas.
0: Ja, also das war für eine wichtige Einrichtung, weil in Kürze geht es ja los wieder mit dem Schuljahr. Das braucht man also schon in den nächsten Wochen, spätestens bis. Das war ein bisschen was Dringendes, ja. Weil bald geht es ja los wieder mit der Schule. Also das waren 8 Tische und für je 4 bis 6
7: Personen,
0: ja, für die Schüler Mensa. Und das war in Lana, das kam mit noch Lana, Frau Hedwig.
7: Das kam mit noch Lana, ja.
0: Jawohl. Aha. Und das hatten Sie noch koordinieren oder halt da?
7: Die Mensa, das ist meine Nichte, die tut sie.
0: Ach so, ich verstehe. Mhm. Na, dass sie das dorthin bringen oder organisieren.
7: Probieren wir. funktioniert, ja.
0: Ja, hoffen wir das Beste, weil, wie gesagt, wie Sie schon gesagt haben, vielleicht eine Pension oder ein Hotel, das neue Einrichtungen.
7: Vielleicht auch Bibel, neue Tisch und die alten müssen speichern.
0: Genau, genau, das ist eine sehr gute Idee. Frau Hedwig, vielen Dank und wir hoffen, dass die 8 Tische mit jeweils 4 bis 6 Personen Platz haben und die Stühle natürlich auch dazu für die Schülermensa.
7: Ja.
0: Genau, das war perfekt. Danke, Frau Hedwig, für den Anruf und alles Gute nach Lana. Schönen Abend. Wiederhören. Ja, danke, gerne. Ja, und von Lana direkt ins Passaiertal zur Santoni Family. Die wird diese Woche noch ein Riesen-Benefizkonzert geben in Passaia. Und zwar nicht alleine, gemeinsam mit der Gruppe Timber Roots für die Lirtner Bürgerhilfe wird ein Benefizkonzert organisiert am 28. August. Wir hören sie jetzt schon und zwar mit dem Titel Engraved, Santoni Family.

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1: Mit Roland Leitner am Mikrofon und wir schauen, was sich getan hat bisher. Frau Mariana aus Brixen hat uns angerufen und mitgeteilt, dass ein Mobilfunkgerät, ein Handy sozusagen, gefunden wurde beim Stand vom Weißen Kreuz beim Brixner Stadtfest. Und wir geben nach der Sendung natürlich die Nummer weiter auf Anfrage, wer das Handy verloren haben sollte beim Brixner Stadtfest. Die Frau Evi aus dem Sarntein hat angerufen, aus Sarntein natürlich, und sie hat zwei Tretraktor mit Anhänger für Kinder. Magdalena aus Brax hat sich gemeldet, mit Aloe Vera Pflanzen zu vergeben in Brax. Und der Herr Alois aus Lappach hat angerufen, er sucht das Kochbuch »So kochen die Arntaler«, wenn es möglich ist, die Originalausgabe. Und er hat zum Tausch angeboten, oder er bietet an, Wii-Spiele für den Computer. PKW-Anhänger hat er auch einen, und zwar 1,50 Meter lang und 1,15 Meter ist die Breite, wenn ich richtig verstanden habe. Und der Herr Erich aus Bozen, der hat einen Christbaumständer. Und der Herr Werner aus Mals, der hat sich auch gemeldet, er sucht eine Doppelbettmatratze. Und zwar die Maße sind 1,80 x 2 Meter. Die sucht er. Und vor kurzem haben wir auch die Frau Hedwig aus Lana gehört. Sie hat Folgendes mitgeteilt: Für eine Schülermensa in Lana sucht sie 8 Tische, also 8 Stück. 8, ja, eher größere Tische, wo 4 bis 6 Personen Platz finden und natürlich auch die dazugehörenden Stühle. Das haben wir dann auch noch angemerkt. Also 8 Tische und dann die entsprechende Anzahl an Stühle, was halt geht für diese Schülermensa da. Das wäre eher dringend und schauen wir mal, ob wir da weiterhelfen können für die Schülermensa in Lana. Ja, wir hatten jetzt ein Gespräch mit Finchgau und leider ist die Leitung gefallen. Also das werden wir jetzt so durchgeben. Vielleicht kann der Herr Matthias nochmal anrufen, wenn er dazu kommt, wenn es ihm gelingt, nochmal durchzukommen. Und zwar sucht er eine Schreibmaschine Olivetti, Modell Lettera 35. 50 cm Durchmesser sind die Farbbänder. Jetzt weiß ich nicht, wäre ihm auch schon gedient mit den Farbbändern, weil natürlich diese mechanischen Schreibmaschinen heutzutage eine Rarität geworden sind. Ich kann mich noch sehr gut erinnern an die Schreibmaschine Olivetti, an das Modell Lettera 35 auch noch. Ich habe schließlich die Handelsoberschule besucht und Frau Professor Daniel damals genossen als Professorin, und der Schreibmaschinenunterricht hat mir sehr, sehr viel Freude bereitet und anschließend im Berufsleben natürlich sehr viel weitergeholfen, weil natürlich mit der Computertastatur natürlich schon einige Vorteile hatte im Eintippen und damals in den Anfängen meiner Reitätigkeit noch beim Reisender Bozen, da haben wir hier im Haus auch noch auf mechanischen Schreibmaschinen herumgetippt und vor allem auch auf elektronischen, also elektrischen muss man auch sagen, da hat es auch von der Olivetti diese elektrischen Schreibmaschinen gegeben und die waren sehr, sehr empfindlich. Also kaum ist man da mit dem Finger rumgegangen, ist schon die Taste losgegangen. Also sehr empfindlich und sehr schnell hat man da schreiben müssen und versuchen weiterzukommen auf diesen Schreibmaschinen. Aber zurück zum Herrn Matthias aus Latsch. Er sucht eine mechanische Schreibmaschine Olivetti, Modell Lettera 35. Jetzt natürlich kann man nicht nachprüfen, ob er jetzt die mechanische oder die elektrische meint. Allerdings hat er uns mitgeteilt, dass das Farbband den Durchmesser von 5 cm haben sollte. Das ist schon einmal ein sehr wichtiger Hinweis. Klammer geschlossen, damit zum nächsten Hörer, den hoffen wir jetzt mit ihm sprechen zu können, Paul vom Ritten, da spricht Roland Leitner. Grüß Gott, Herr Paul, guten Abend.
2: Hallo, schönen guten Abend.
1: Schönen guten Abend, bitteschön.
2: Also, ist auch ganz etwas Spezielles.
1: Ja, sagen Sie.
2: Und zwar ein Rittner Halbtracht.
1: Ja.
2: Das ist, da gibt es die ganze Tracht.
1: Ja.
2: Dann ist auch eine Lederhose, weiße Stutzen, so Stiefel oder leider normale Schuhe, nicht normale, so die Trachtenschuhe, die dazu passen. Und dann ist bei der Halbtracht eben, statt der Lederhose und der Strümpf,
1: ja,
2: ist eigentlich eine schwarze Lodenhose.
1: Aha, ja. Also, ja.
2: Da ist das weiße Hemd da dabei, mit die Stick, da sind so Stickarbeiten am Garmen und bei die Ärmelenden, den Hemden, den weißen, da hat es Leibele.
1: Ja.
2: Mhm. Die grünen Hosenträger.
1: Ja.
2: Und die braune Jacke dazu, die hat so rote Linien da. Aber wenn das jemand hat, dann weiß er schon, um was es geht, gell?
1: Sel denke ich mir auch, ja. Obwohl Sie das jetzt ganz schön beschrieben haben, Herr Paul, das haben Sie ganz gut beschrieben, ja, ja, jetzt fürs Radio. Also das ist ganz eine besondere Tracht, die Rittner Halbtracht heißt man die.
2: Genau, das ist eben die Musikkapelle da unten auf dem Ritten da.
1: Ja.
2: Und die brauchen das vom Chor aus. Ich bin Boss über den Chor.
1: Ja.
2: Und die brauchen die bei den Fansingen. Also, ne? Vielleicht ist ja jemand, der man sie leiden kann da, ne?
1: Genau,
2: selber. Ich als Jugendlicher war ich, und ja, für die Prozessionen bin ich auch dabei gewesen, da hat man die Tracht noch so gegeben.
1: Genau, selber auch eine Möglichkeit. Also wenn sie ihnen jemand leihen kann, ganget auch.
2: Ja.
1: Und natürlich, wenn sie kriegen, dann können sie sie natürlich noch öfter verwenden. Aber die Rittner Halbtracht, die war halt wichtig eben für Adventsingen, haben sie gesagt, sind sie dann.
2: Genau, ja.
1: Und da wird jetzt auch schon geprobt, ja, ja.
2: Ja, jetzt fangen wir
1: noch
2: an,
1: ist ja. Ja, es geht schnell dahin. Ja. Kaum Ding, ja, kaum ist der Sommer vorbei, jetzt schon Richtung Weihnachten, gell?
2: Ja, dann ist es so,
1: ja. Herr Paul, bedanke mich sehr herzlich fürs Gespräch. Das war sehr interessant, da wieder das kennenzulernen. Für viele sicher auch Neuheit, dass man da von Ritten die Rittner Halbtracht hat. Viele haben es vielleicht auch schon gewusst, aber die nicht von Ritten sind, vielleicht nicht so. Deswegen danke und einen schönen Abend noch.
2: Und zum Ballern, wenn ich Leute dazu hinzufüge, vielleicht ist da ein Buch dabei.
1: Jawohl, der Gurt war eben auch gefragt, ja, oder Gürtel, ja. Oder was haben Sie in Sam gemeint, gell?
2: Ja, das sind der eigene Gürtel, aber derjenige, wie gesagt, derjenige, der das hat, der weiß schon Bescheid.
1: Ne? Ja, weiß Bescheid, jawohl.
2: Ich bin sicher, dass die Leute wissen, dass das auch zu leiden vielleicht, nicht? Weil oft die haben das in Kasten drin hängen, nicht? Und ist oft besser, wenn es zügig umgelegt wird, dann zwischen ihnen, nicht?
1: Ganz genau, das darf ich auch sagen, ja. Damit nicht die Motten in Galingen sagen haben, nicht? Selber ewig geschaut, okay. Genau. Danke, Herr Paul, schönen Abend auf den Rittnau.
2: Danke,
1: wiederhören. Das war der Herr Paul vom Ritten. Jetzt haben wir ganz vergessen zu fragen, von welchem Dorf vom Ritten. Der Ritten ist ja ein sehr weitläufiges Gebiet und schon eine der größten Gemeinden im Lande. Und von Wangen über Oberbarz, Numi bis Klobenstorn, Lengstorn und wie sie alle heißen, die ganzen Dörfer und Weiler am wunderbaren Hochplateau oberhalb von Bozen, der Landeshauptstadt. Michel ist der nächste Hörer. Begrüßen wir jetzt. Guten Abend, Herr Michel im Vilnius. Guten Abend.
3: Ja, guten Abend, Herr Leitner.
1: Bitte schön, Herr Michel.
3: Die Musikkapelle Vilnius, eine kleine Kühltruhe. Nicht ein Kühlschrank, eine Kühltruhe.
1: Ja.
3: Und erinnert sich an Veranstaltungen, wo wir reden, ist Eis, Kühlmärchen für die kühlen Getränke.
1: Ja.
3: Wir haben ein Jubiläumsfest gehabt heuer und wir haben immer eine geliehen gehabt. Und wir sind halt vier gekommen. Vielleicht könnt ihr mal ein paar Zürcht und Fragen und ein paar Fragen und Kunden mal nachfragen, ob irgendjemand da eine hat. Dann waren wir da sehr empfänglich.
1: Ja, das kann ich mir vorstellen. Ja, das ist eine gute Idee, Herr Michel. Es hören ja sehr viele Menschen in ganz Südtirol, im ganzen Land. Und auf dem Weg eine kleine Kühltruhe für die Musikkapelle Vilnius war eben gefragt. Und das kam nachher zum Einsatz bei den Festtag, beziehungsweise
3: Veranstaltungen. Wenn wir das ausschenken oder auch, wenn wir hinterher eine Feier haben.
1: Ja.
3: Das halt, wär's oft einmal brauchen, ja.
1: Nützlich für die Getränke zu kühlen, ja. Weil genau. Ich habe heuer im Sommer jetzt das
3: ja, heuer
1: oft gebraucht. Weil,
3: gewesen, ja.
1: Ja, weil ja. Da, bei den Temperaturen muss man einfach schauen, dass man die Getränke ein bisschen kühlt, genau. Weil sonst eben schmecken sie nicht so gut.
3: Und im Fall hat man einen Nachspiel, nicht?
1: Genau, na, dann einen Kühltruhenmarsch komponieren oder sowas. Genau. Den Kühltruhenmarsch oder ja, dem edlen Spender für die Musikkapelle vielleicht. Ja, das ist nett. Na, Herr Michel, vielen Dank für den Anruf und wir hoffen, dass sich jemand meldet nach der Sendung. Dann geben wir natürlich die Telefonnummer weiter, wenn jemand eine kleine Kühltruhe hätte für diesen Zweck. Ja, danke und einen schönen Abend noch. Vielen Dank.
3: Gleichfalls, danke.
1: Wiederhören. Schöne Grüße, auf Wiederhören. Frau Rita aus Findl hat sich inzwischen gemeldet. Wir haben es 18.46 Uhr, sind live beim Tauschmarkt der Frag und gefunden. Roland Leitner spricht und Frau Rita spricht jetzt aus Findl. Guten Abend, Frau Rita.
4: Hallo,
1: Grüß Gott. Ja. Ist gut da, bitteschön.
4: Hallo, Grüß Gott. Ich hätte von der Firma Meini Buschine Ferbschuhe zu geben.
1: Ja.
4: Das sind leider Gottes zu groß gekauft worden. Das sind schon zwei, dreimal getragen worden, aber sie sind eindeutig zu groß. Und das sind noch in der Originalschachtel und das sind noch tiptop benannt und das sind so höhere Bergschuhe, so Wanderschuhe, aber höhere. Nicht niedere, sondern höhere.
1: Ich verstehe.
4: Und die Farbe ist grau-rot für eine Frau.
1: Ja, grau-rot sind die.
4: Ja, ja. Ein wunderschönes Bananen noch. Und ich fasse die ganze Show klein kellen und liegen zu lassen. Vielleicht ist jemand der Preis damit, man darf es sehr gerne weiterreden.
1: Ja, sehr schön, Frau Rita. Das geben wir gerne durch. Also das sind so nicht ganz hohe Bergschuhe, so halbhohe Bergschuhe, um sie
4: zu sagen. Nein, das sind hohe.
1: Ah, nicht, schon hohe. Aha.
4: Nicht Knöchel, ein bisschen weiter.
1: Ah, schon. Ja. Noch
4: sind
1: es schon höher.
4: Ja, und mit dem kann man schon ein bisschen weiter hier nach, ein bisschen so kleinere Touren anmachen. Weil sie sind ein wunderbares Profil.
1: Ja.
4: Und es sind noch bisschen benannt. Und die Größe ist 38,5.
1: Jawohl, 38,5. Die Marke ist Meindl mit AI geschrieben, ja. Und die Farbe ist grau-rot oder halt.
4: Grau und rot. Und das sind noch in der Originalschaft. Das sind noch, wie sie gekauft worden sind, zwei, dreimal getrunken, wie gesagt. Und mit dem, das sind wunderbar verlangt.
1: Alles tipptopp beisammen noch. Frau Rita, vielen Dank für den Anruf, gell?
4: Danke, liebe Grüße nach Polen.
1: Dankeschön, Wiederhören nach Findl. Das war die Frau Rita aus Findl und weiter geht's mit der Frau Margit aus Kaltern, hat sich gemeldet. Guten Abend, Frau Margit.
5: Ja, ist gut, guten Abend.
1: Ist gut.
5: Ich hätte einen Sessel, so Fernsehsessel, oder man kann es auch zum Rasten hernehmen, also wie man es nicht. Und der ist in Eiche gepolstert.
1: Ja.
5: Und vorne ist nur so ein Bankel, was auch gepolstert ist, um die vier Saufitzer sehen.
1: Ja, wunderbar. Das ist ein sogenannter Fernsehsessel, die heißen sie ja so. Aber natürlich kann man auf den Sessel auch sitzen und ein Buch lesen oder,
5: ja, genau, ja.
1: Oder
5: ja.
1: Sonst
5: der,
1: was.
5: Der ist im besten Zustand vor Schnee. Und wir brauchen ihn eben nicht mehr, haben keinen Platz mehr.
1: Ja, ja. Ist der ziemlich groß? Nimmt der viel Platz ein? Oder?
5: Nein,
1: besonders.
5: Kann man nicht sagen. Nein.
1: Kann man schon in einem größeren Auto, hat man schon Platz, wenn man ihn transportieren
5: wohl,
1: möchte.
5: Wohl. Ja, ja.
1: Und da ist ein Fußbankel dabei, haben Sie gesagt, das ist auch aus dem gleichen Material halt.
5: Genau,
1: und,
5: ja.
1: Das ist gepolstert, genau. Ist das ein Stoffmuster oder
5: ja, was? Ja, es ist ja so, wie darf man es sagen, ein bisschen fester Unterlage, also nicht, dass man direkt auf die Bretter liegen muss,
1: nicht? Nein, also schon gepolstert. Ja, gepolstert. Ja. Und die Farbe ist, haben Sie gesagt?
5: In Eiche.
1: In Eiche, ja. Und das Muster vom Bezug ist?
5: Also beige.
1: Beige, jawohl.
5: Man kann es wieder vierchen mit einem anderen Stoff, wenn man will.
1: Ja, zum Beispiel. Ja, aber Sie sagen, dann haben Sie nicht so viel gebraucht und nachher
5: nein,
1: ist der
5: nein,
1: eigentlich nein. Noch in sehr guten Zustand.
5: Ja.
1: Frau Margit, vielen Dank. Wer das brauchen kann, der meldet sich am besten nach der Sendung. Nach 7 Uhr, nach 19 Uhr, dann geben wir die Telefonnummer weiter. Das ist bis 20 Uhr die Möglichkeit, da bei uns in der Redaktion anzurufen. Und damit sage ich Dankeschön für das Gespräch, Frau Margit aus Kaltern.
5: Ja, bitte.
1: Danke. Wiederhören, wiederhören. Grüß Gott. Frau Rita aus Auer hat sich gemeldet. Guten Abend, Frau Rita.
6: Ja, grüß Gott, Herr Leitner.
1: Grüß Gott, Frau Rita. Bitte sehr.
6: Ich hätte einen Anzug, einen Herrenanzug, Größe 52.
1: Ja.
6: Farbe, an hellen Farbe, leicht braun, braunlich.
1: So helle Farbe, Größe. Also grau-braun, also so Pfeffer und Salz, hat man früher gesagt.
6: Ja, so ist es, ja, genau.
1: Pfeffer und Salz, weiß ich noch, haben Sie früher gesagt, in die Konfektionsgesetz. Jetzt lachen Sie, gell, Frau Rita?
6: Ja, nein, ich nicht weiß, die Farbe beschreiben.
1: Ja, Pfeffer und Salz, das haben Sie früher gesagt, so in die Konfektionsgeschäfte. Ah, und das war halt so ein Ausdruck, kann mich erinnern, wenn man da gesagt hat, ein Anzug und ein Stoff, ja, das ist so Pfeffer und Salz und das ist so gemischt eben. Und Sie sagen, es ist so ein bisschen grau-braun und so in die Richtung geht die Farbe.
6: Was Sommeranzug ist.
1: Aber es ist ein leichter Stoff, es ist nicht ein schwerer Stoff, Stoff. Nein. Kann man jetzt wunderbar tragen und ist Größe 52 und da ist der Sakko dabei, die Hose und Gelee auch dabei.
6: Nein,
1: Gelee ist keins dabei. Ja, sie ist oft einmal dabei gewesen, früher so bei
6: den Anzügen.
1: Wunderbar, kann man bei Ihnen abholen. Ja, Frau Rita, wenn Sie
6: jemand interessiert ist,
1: das brauchen kann. Und? Gerne. Ja. Gehen wir gerne durch. Danke, Frau Rita.
6: Danke.
1: Und eine schöne Abend. Ja, gerne. Danke. Wiederhören, danke. Frau Annelies aus Schlanders. Endlich haben wir jetzt im Finchgau. Guten Abend, Frau Annelies. Grüß Gott.
7: Guten Abend.
1: Guten Abend, Freitins. Willkommen, Schlanders.
7: Ja. Guten Abend. Ich suche da Kreidler Petersilie.
1: Ja.
7: Weil ich bei mir schon im Garten nicht kommen, ich bin schon hingegangen. Und vielleicht in der Umgebung, wo man vielleicht hat jemand so viel, weil ich glaube, Petersilie.
1: Ja.
7: Weil ich bei mir schon im Garten nicht gekommen, ich bin schon hingegangen. Und vielleicht in der Umgebung, wo man vielleicht hat jemand so viel, weil ich so habe nicht so viel gehabt.

0: wo man
1: ja,
0: wirklich
1: das
0: nicht
1: ja
0: nachkommt,
1: so viel, sie haben
0: nicht
1: kein Verständnis.
0: nachschneiden, dann kann man jede Woche ausschneiden fast
1: Ja.
0: und oft einmal kommt gar nichts. Also, ich
1: Und
0: weiß nicht,
1: lieber
0: ist
1: hatte ich halt in einem Garten, als dass es ein Geschäft ist, weil im Garten bist du halt sicher, dass es nicht gespritzt ist.
0: genau, eben sind Mischer halt, normalerweise wird nicht gespritzt. Also,
1: Ja,
0: das.
1: eben. Und vielleicht auch nicht wirklich jemand in der Umgebung. Und du,
0: Ja,
1: das
0: ich denke
1: ist.
0: bestimmt, dass so jemand weiterhelfen kann mit
1: Ja.
0: Petersilie. Sieht ihr dann noch ausschneiden und einfrieren für den
1: Ja, nein,
0: Winter?
1: ich mache Kreidersalz. Sie haben so schale Kreider und alles
0: Ach
1: beieinander.
0: so.
1: Aber was ich nicht kenne, aber halt Kreidler fällt mir leider mehr.
0: Aha, und
1: Jetzt
0: das
1: dann
0: war
1: probiere mal, vielleicht,
0: Petersilie.
1: sonst ist halt
0: Ja,
1: nicht.
0: naja, da hoffen wir schon, dass so wird bestimmt jemand weiterhelfen
1: Eben,
0: können.
1: hoffen Sie mal allem, gell?
0: Genau. Wir machen einen Appell an ganz Finchgau, wenn Sie an
1: Nein, nicht
0: Petersilie
1: groß,
0: haben.
1: alles gut.
0: Besser der Unterfinchgau oder Mittelfinchgau, sagen wir so.
1: Ja, so mein
0: Also,
1: Junge,
0: dass es
1: vielleicht
0: nicht
1: nicht
0: zu weit
1: jemand.
0: ist, gell?
1: Ja.
0: Genau, Frau Anneliese. Na, sehr gerne. Hoffen wir, dass
1: Ja, ist
0: jemand
1: gut, gell?
0: weiterhelfen kann. Gerne, danke für den
1: Ja, danke
0: Anruf.
1: vielmals. Schönen
0: Wiederhören, hat mich
1: Abend
0: gefreut. Ja.
1: noch.
0: Ihnen auch. Danke, Wiederhören. Frau Annelies aus Schlanders, haben wir gehört, Petersilie braucht sie, macht Kräuter und ich gehört da. Also sie braucht den halt jedenfalls, eine Petersilie. Hat sich sehr viel getan, hat wieder viel Spaß gemacht, sind fast schon am Ende der Sendung angekommen heute. Der Frackung gefunden, der Tauschmarkt auf Rhein-Südtirol. Ein Klassiker wie immer und Sie gestalten diesen Klassiker wunderbar. Wir haben interessante Beiträge gehabt. Zum Beispiel der Herr Paul vom Ritten hat sich gemeldet und uns die Rittner Halbtracht wunderbar erklärt und vorgestellt. Also wir wissen jetzt, was eine Rittner Halbtracht ist. Und eine solche sucht er auch leihweise. Also wenn Sie so eine haben, wenn Sie zufällig vom Ritten sein, dann wissen Sie eh, was das für eine Rittner-Halbtracht ist. Dann seien Sie ja vom Fach. Wenn Sie selber ein Trachtler sein oder bei einem Verein oder was auch immer oder einen Verwandten, eine verwandte Person haben, die beim Trachtenverein oder bei Schützen oder Chor oder auch Musikkapelle, was auch immer dabei ist, dann wissen Sie Bescheid rund um die Hit Rittner Halbtracht. Wir werden noch ein Gespräch auf Sendung haben. Wir haben aber noch nachzuholen den Herrn Michel aus Vilnius. Der hat eine kleine Kühltruhe für die Musikkapelle Vilnius gesucht. Die Frau Rita aus Findl hat hohe Bergschuhe, Größe 38,5 und in Kaltern gibt es einen Fernsehsessel. Und jetzt werden wir in Kürze mit der nächsten Hörerin sprechen. Ich glaube, es dauert noch ganz kurz, aber Frau Rita aus Auer hat einen Herrenanzug, Größe 52, Farbe grau-braun, haben wir gesagt, Salz und Pfeffer, Pfeffer und Salz, Gott erhalt's. Und Annelies Steiner aus Schlanders hat sich gemeldet. Frau Annelies sucht Petersilie. Frau Maria ist jetzt in der Leitung. Wir müssen uns schleunen, weil wir haben in Kürze die Sendungen in ladinischer Sprache. Guten Abend, Frau Maria.
2: Ja, grüß Gott. Ganz schnell machen wir.
0: Von wo rufen Sie an, Frau Maria?
2: Aus der Samtein, aus Samtein.
0: Samtein, ihr jetzt wohl, ganz kleine.
2: Ja, gell. Und ich rufe
0: Jetzt wohl.
2: jemand an, der sucht einen Entsafter.
0: Einen Entsafter, jawohl, der
2: Ja.
0: wird gesucht. Ganz ein normaler, ja.
2: Ganz ein normaler, einfacher Entsafter. Vielleicht hat jemand da eine Nummer stehen, was man immer braucht. Ich rufe halt einmal an für jemanden. Nachher schauen wir. Gell?
0: Sehr gerne, Frau Maria. Wir hoffen
2: Vielen
0: und
2: Dank.
0: wir sagen es jetzt nochmal. Und danke vielmals für den
2: Ja,
0: Anruf und
2: danke
0: einen schönen
2: Ihnen.
0: Abend. Wiederhören.
2: Ebenfalls.
0: Danke.
2: Dankeschön.
0: Ja, das war es auch schon beim der Tauschmarkt der Fragung gefunden. Und heute haben die Sendung gestaltet Petra Steinecker am Hörertelefon, Maximilian Ebner an der Technik, Roland Leitner, mein Name, am Mikrofon. Würde uns freuen, wenn Sie nächste Woche wieder mit dabei sind. Von 18.05 Uhr bis 19 Uhr gebührenfrei anrufen. 83 mal die 0 144 77 80 00 144 77. Und nicht vergessen, kein Geld im Spiel bei den Tauschaktionen auf Rhein-Südtirol. Würde uns freuen, wenn Sie da wieder mit dabei sind. Und in diesem Sinne darf ich Ihnen noch einen feinen Dienstagabend wünschen.
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0: Es ist 19.30 Uhr. 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
1: Der neue Vorschlag eines Senatswahlkreises Bozen-Leifers stößt auf Kritik. In der EU wird eine Steuer auf die Übergewinne von Ölkonzernen spruchreif. Das Wetter, morgen ist es veränderlich bei 26 bis 31 Grad. Der Vorschlag, den Senatswahlkreis Bozen-Unterland im Wesentlichen auf die Ballungszentren Bozen und Leifers zu verkleinern, stößt auf Kritik. Die Lösung wurde von der SVP Unterland als Alternative zu der vom Fratelli d'Italia Abgeordneten Alessandro Urzi vorgeschlagenen Wahlkreisverkleinerung ins Spiel gebracht. Der Politologe Günther Palava sagte zu Rai Südtirol, er betrachte es als Rückschritt, Wahlbezirke nach ethnischen Gesichtspunkten zuzuschneiden. Auch die grüne Landtagsabgeordnete Brigitte Foppa lehnt die Idee ab. Mit einem Wahlkreis Bozen-Leifers würde der ethnische Diskurs der Partei Fratelli d'Italia fortgeführt, erklärte Foppa. Der frühere SVP-Politiker Oskar Petalini sprach von einem Skandal. Käme es zu dieser Lösung, wären Überetsch und Unterland einer eigenen politischen Vertretung im Parlament für immer beraubt, so Petalini. Positiv reagierten die Freiheitlichen auf die jüngsten Überlegungen zur Neueinteilung der Senatswahlkreise. Es sei erfreulich, dass alle Möglichkeiten ausgelotet würden, eine Teilung des Unterlandes zu verhindern, betonte der Vorsitzende Roland Stauder. Der Wirtschaftsflügel in der SVP regt dienstrechtliche Konsequenzen für die Jugendsprecherin der Südtiroler Freiheit, Melanie Mayer, wegen ihrer Nähe zu rechtsextremen Kreisen an. Mayers öffentlicher Arbeitgeber solle ihre Kontakte zur AfD bewerten und gegebenenfalls Disziplinarmaßnahmen ergreifen, erklärte der Sprecher der SVP-Wirtschaft Josef Tschöll. Mayer tritt in Kürze die Stelle der Gemeindesekretärin in Laurein und Profeis an. Kritik äußerte die SVP auch an der Entscheidung, den Vorsitzenden der AfD-Jugendorganisation Jean-Pascal Hohm zum Landesjugendtreffen der Südtiroler Freiheit am 12. September einzuladen. Südtirol dürfe nicht zum Spielplatz des europäischen Rechtsaußenspektrums werden, so Scholl wörtlich. Die irische EU-Ratspräsidentschaft will die Debatte über eine Besteuerung der Übergewinne von Öl- und Gaskonzernen in der Europäischen Union vorantreiben. Allen Regierungen in der EU sei bewusst, dass Privathaushalte und Unternehmen durch steigende Energiepreise unter Druck geraten, erklärte ein Sprecher der irischen Regierung. Man werde daher auf Finanzministerebene über einen einheitlichen Rahmen für die Besteuerung der Übergewinne diskutieren. 6 EU-Staaten, darunter Italien und Deutschland, hatten am Wochenende die EU-Finanzminister aufgefordert, bei ihrem Treffen in Dublin über eine Übergewinnsteuer zu beraten. Der Tankrabatt auf Diesel in Italien soll einmal mehr verlängert werden. Darauf haben sich die Spitzen der Mitte-Rechts-Parteien heute geeinigt. Ein entsprechender Beschluss soll morgen auf einer Ministerratssitzung gefasst werden. Wie aus Regierungskreisen verlautete, ist eine Verlängerung um einige Tage geplant. Der aktuelle Rabatt auf die Verbrauchssteuer in der Höhe von 17 Cent läuft morgen aus. Der Dieselpreis hat auf der Brennerautobahn die Marke von 3 Euro durchbrochen. Nach Angaben des Verbraucherschutzverbandes Cordacons wurde damit der höchste Preis in Italien erreicht. Der Cordacons drängt die Regierung Meloni, endlich die Übergewinne der Energiekonzerne abzuschöpfen. Unterrichtsminister Giuseppe Valditara will die Eltern von Schülern mit Migrationsgeschichte dazu verpflichten, Italienisch zu lernen. Schulische Inklusion allein sei nicht genug. Ausländische Eltern müssten in der Lage sein, ihre Kinder beim Lernen zu unterstützen und mit der Schule in den Dialog zu treten, erklärte Valditara beim Freundschaftsmeeting in Rimini. Der Handelskrieg zwischen den Vereinigten Staaten und Kanada verschärft sich. Nachdem US-Präsident Trump die Zölle für Importe aus Kanada auf 50% erhöht hat, reagiert Kanada mit Gegenzöllen. Die Zölle auf US-Waren steigen von 15% auf 50%. Gleichzeitig kündigte die kanadische Regierung ein Hilfspaket im Wert von mehr als 5 Milliarden Dollar für die heimischen Betriebe an, die von den höheren US-Zöllen betroffen sind. In München soll es bald fahrerlose Taxis geben. Die Google-Schwesterfirma Waymo plant, Ende nächsten Jahres einen regulären fahrerlosen Fahrdienst für die Öffentlichkeit in Betrieb zu nehmen. München wird damit die erste Stadt in der EU, in der Taxis ohne Fahrer unterwegs sind. Die Südtiroler Landesregierung reagiert auf die Rufe nach einer Fortsetzung der Lehrerproteste im neuen Schuljahr. Personallandesrätin Magdalena Amhoff verweist auf Verbesserungen, die im Herbst zum Tragen kommen. Die Arbeitsbedingungen für das Schulpersonal würden sich verbessern, erklärt Amhoff. So sei der Kollektivvertrag zur Reallohnerhöhung des Landeslehrpersonals kürzlich in Kraft getreten. Jener für die staatlichen Schulen werde voraussichtlich Anfang Oktober folgen. Dies bedeute eine deutliche Lohnaufwertung. Auch steige die Vergütung für die Mensaaufsicht und die Begleitung bei Ausflügen, betont die Landesrätin. Die Initiativgruppen Qualitätsmarke Südtirol und Bildung am Abgrund haben kürzlich erklärt, die Lehrerproteste fortsetzen zu wollen. In Kaltern sammelt die Liste JWA Unterschriften gegen den Verkauf des Klosters der Tertiarschwestern an die Vinzenzgemeinschaft. Sie wendet sich gegen den Plan, in dem Kloster ein Haus der Solidarität einzurichten. Die Gemeinde Kaltern solle von ihrem Vorkaufsrecht Gebrauch machen und das Haus der Solidarität in Kaltern verhindern, erklärte der Landtagsabgeordnete Jürgen Wirth Anderlan. In dem Gebäude sollten stattdessen Einheimische unterkommen. Nach dem Unfall in Bozen, bei dem eine 79-jährige Frau schwer verletzt wurde, ermittelt die Staatsanwaltschaft gegen einen Motorradfahrer, der zum Unfallhergang falsche Aussagen gemacht haben soll. Der 27-Jährige hatte die Fußgängerin mit seinem Motorrad zu Boden gestoßen. Gegenüber der Polizei gab er an, ein PKW sei bei Rot über die Kreuzung Bari-Straße-Alessandria-Straße gefahren und habe ihm den Weg abgeschnitten. Deshalb sei er mit dem Motorrad gestürzt und habe die Fußgängerin erfasst. Ermittlungen der Polizei ergaben, dass dies nicht der Wahrheit entsprach. Die Bozner Badmintonspielerin Jasmin Hamza steht bei den Mittelmeerspielen in Tarent im Finale. Die 23-Jährige bestreitet morgen das Endspiel. Hamza gewinnt damit die erste Medaille für Südtirol bei den Mittelmeerspielen. Das Wetter. Morgen Mittwoch scheint zunächst häufig die Sonne. Der Luftdruck beginnt zu steigen und die Luftmassen über dem Alpenraum sind trockener. Im Tagesverlauf nimmt die Bewölkung zwar zu, meist bleibt es aber trocken. Die Temperaturen erreichen Werte zwischen 26 Grad in Sterzing und 31 Grad in Bozen. Auch der Donnerstag bringt einiges an Sonnenschein, zeitweise können aber auch teils dichte Schleierwolken durchziehen. Am Freitag geht es mit einer Mischung aus Sonne und Wolken weiter. In der zweiten Tageshälfte steigt die Gewitterneigung an und speziell am Abend ziehen gewittrige Regenschauer durch. Die heutigen Tageshöchstwerte: Bozen 27 Grad, Meran 25, Brixen 23, Bruneck 21, Sterzing 20 Grad, Schlanders 22, Reschen 18, Toblach 18 und auf der Plose auf 2500 Meter Meereshöhe 8 Grad. 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
2: Alle Kuratorinnen, die hier nach Gröden kommen, sind überwältigt von unserer unglaublichen Natur, von den Bergen und so weiter. Und so werden auch Fragen ins Raum geworfen, zum Nachdenken gebracht. Deswegen haben wir Kuratoren, die wirklich auch Themen, die im Moment sehr aktuell sind, über Ökologie, über die Zukunft unseres Planetes und so weiter. Das ist ein roter Faden, der sich einfach durchzieht.
3: Doris Getter, Initiatorin und treibende Kraft des Festivals Biennale Gardena, das heuer seine 10. Ausgabe feiert. Wir haben mit der Initiatorin dieser Kunstinitiative gesprochen. Herzlich willkommen. Wir präsentieren Ihnen auch die neue Ausstellung in der Gefängnisgalerie in Kaltern, in der die Bozner Malerin Silvia Hell einen künstlerischen Dialog mit Antonio Giuranna aus Apulien bestreitet. Davon später mehr. Zunächst besuchen wir das Meraner Kurhaus, das jedes Jahr um diese Zeit das Südtirol-Festival Meran, früher bekannt als Meraner Musikwochen, beherbergt. Die Eröffnung fand naturgemäß im Kursaal des Kurhauses von Meran statt. Zu erleben war das Kammerorchester Basel unter der Leitung der israelischen Dirigentin Bar Avni. Es war der zweite Teil des Abends, der die musikalischen Höhepunkte bot, wie das Konzert für Klavier und Orchester Nummer 2, Opus 102 von Dmitri Schostakowitsch. Am Klavier der türkische Ausnahmepianist Fasil Say. Eigentlich war es ein Abend, an dem das Meraner Publikum die Vielseitigkeit des türkischen Künstlers Fasil Say erleben durfte. So präsentierte der bekennende Atheist und Anhänger einer liberalen Gesellschaft sein 2017 geschriebenes Stück mit dem Titel Yürüyen Köşk, eine Hommage an den türkischen Staatspräsidenten Mustafa Kemal Atatürk, dem Gründer der modernen Türkei, welcher in diesem Werk als Naturfreund charakterisiert wird, ließ er doch zur Rettung einer Platane sein Haus um mehrere Meter versetzen. Auf dem Programm stand auch die Sonate für Klavier Nummer 57 von Ludwig van Beethoven. Sie gehört zu den bekanntesten Klavierwerken des Komponisten und gilt als Inbegriff expressiver, solistischer Virtuosität.

0: Er ist der Beethoven des 21. Jahrhunderts, denn er ist in seiner kompositorischen Ausrichtung eigentlich der klassischen Form treu geblieben. Er komponiert Symphonien, er komponiert Konzerte, er komponiert Oratorien, also wirklich große Literatur, auch viel Kammermusik. Und er wird in der ganzen Welt von allen möglichen Orchestern und Musikern gespielt. Er hat wirklich etwas zu sagen und ich weiß, dass seine Musik wird ihn selbst sicher lange, lange überleben.
1: Meint Andreas Capello, künstlerischer Leiter des Festivals in Meran. Fürwahr, kein anderer Pianist interpretiert den alten Meister freier und mit einer größeren emotionalen Hingabe als Fasil Say, wobei er immer wieder den Blickkontakt zum Publikum suchte, es mitnahm auf die emotionale Reise und wenn möglich mit einer freien Hand sich selbst zu dirigieren schien.

0: Warum spielen wir Beethoven nach 220 Jahren? Da muss eine Antwort geben und die Antwort für mich ist, ich suche auch mit dieser Musik meine Selbst und reflektiere. Also ich habe im Kopf meine ungefähre Geschichte, wie er sein könnte und wie ich ihn als Mensch, als Komponist, als Wesen sehe. Also niemand möchte mit Beethoven verglichen werden in der Welt und das sollte man mit keinem Musiker tun. Aber interessanter ist, Beethoven lebt noch, er lebt in uns.
1: Sagt Fasil Say unmittelbar nach dem Konzert im Meraner Kurhaus. Dass dem 1970 in Ankara geborenen Ausnahmekünstler 2016 der Bonner Beethoven-Friedenspreis für Menschenrechte verliehen wurde, kam nicht von ungefähr. In seinen Konzerten setzt sich der Bürgerrechtler verstärkt für den Austausch zwischen der orientalischen Kultur und dem westlichen Wertekanon ein, der auch in den Musikkonservatorien der Türkei vermittelt wird. Seine Zugabe mit dem Titel Black Earth, Schwarze Erde, war eine Aufforderung der Völkerverständigung über den Bosporus hinweg.

0: Wir haben in Türkei Orchestern, Konservatorium und westliche Musikkultur, Publikum dafür, sehr viel Interesse dafür immer gehabt. Im Westen wissen die nicht sehr viel davon. Türkische Säkularität, die laizistische Leben in Türkei. Es waren immer Berge zwischen Europa und Osten. Und jetzt sind das Gebirge geworden, wie Sie wissen, politisch und hinsichtlich sozialisch. Es sind schwierige Zeiten. Aber man sollte die Hoffnung zwischen Ost und West, die Freundschaft, Kultur und Menschlichkeit nie vergessen. Das wird wiederkommen.
1: Am Ende erntete Fasil Say und das Basler Kammerorchester unter der jungen Dirigentin Bar Avni im vollbesetzten Saal des Kurhauses Meran den verdienten Applaus. Für Andreas Capello, der das erfolgreiche Festival seit über 40 Jahren künstlerisch verantwortet, alles kein Selbstläufer.
2: Also erstens, ein Festival ist nie ein Selbstläufer, sondern immer eine Herausforderung. Die Welt verändert sich und das Festival hat nicht nur die Aufgabe, dieser Änderung Rechnung zu tragen, sondern es hat vielmehr die Aufgabe, die Gesellschaft in eine bessere Zukunft zu führen. Das heißt, das Festival ist auch ein musikalischer Wegweiser in die Zukunft. Und wenn ich imstande bin, diese Kommunikation mit dem Publikum aufzubauen, diese Brücke zu schlagen, dann hat das Festival wahrscheinlich auch Erfolg.
1: Erklärt Andreas Capello. Das Südtirol-Festival Meran läuft bis zum 22. September und hält noch einige musikalische Höhepunkte parat. In St. Ulrich in Gröden hingegen werden im Rahmen der Biennale Gardena 24 Projekte von 28 lokalen und internationalen Künstlerinnen und Künstlern im öffentlichen Raum präsentiert. Das Festival erstreckt sich über drei Ausstellungsorte, die Ortszentren von St. Ulrich und St. Christina sowie den Hof Pilat. Die Idee hatte die Grödener Galeristin Doris Getter bereits vor 18 Jahren. Daraus hat sich die Biennale entwickelt, die heuer ihre 10. Ausgabe feiert. Anlass genug, zurückzublicken.
3: 2008, da war das Jahr, wo Manifesta in Südtirol und in Trentino war. In Bozen hat das Museum das neue Gebäude eröffnet. Und in St. Ulrich gab es eine neue Fußgängerzone. In diesem Kontext habe ich so die Idee gehabt, eine Ausstellung im öffentlichen Raum mit ladinischen Künstlern, damit eben auch die ganzen Leute aus der Kunstwelt, die für Manifesta in Südtirol kommen, als Parallelevent, was zu zeigen, die Kunst, die hier bei uns gemacht wird.
1: Das heißt, zu Beginn gab es nur die Fußgängerzone und die wurde bespielt?
3: Ja, es gab nur die Fußgängerzone und die erste Ausgabe haben wir dann mit Leihgaben von den Künstlern bespielt. Also Aaron Demetz, Loisan Vidal-Farey, Tadeusz Salcher, Markus Delago und die Isabel Pitscheider waren dabei.
1: Wie haben Sie damals die Finanzierung sichern können?
3: Also für die erste Ausgabe, da war die Gemeinde und das Tourismusverein haben das gesamte Projekt finanziert. Und dann von der zweiten, dritten Ausgabe gab es schon die ersten Sponsoren, die immer noch dabei sind.
1: Wenn wir ins Detail gehen, also welche Kunstwerke wurden da gezeigt?
3: Also von Lois Vidal-Farey haben wir eben den Adam und Abel und Kain ausgestellt. Und das sind ja stilisierte Figuren, aber die sind sozusagen nackt. Und auch von Aaron haben wir die Urmenschen ausgestellt und die sind auch nackt. Und da gab es unglaubliche Proteste von seitens, sei es von unseren konservativen Gästen, die gerne für die Geranien kommen und so weiter und das überhaupt nicht geduldet haben und auch von einem Teil von der lokalen Bevölkerung natürlich, was eigentlich empört war und eigentlich von seitens von Leuten, wo ich es mir überhaupt nicht erwartet hätte.
1: Was ist da passiert?
3: Ja, da gab es wirklich ganz, ganz große Proteste, sei es beim Bürgermeister wie beim Tourismusverein und auch seitens von der Kirche. Also unser Pfarrer wollte nicht mit der Prozession vorbeigehen und es gab einen Moment, da wussten wir wirklich nicht, müssen wir alles wieder abbauen, aber nein, wir haben festgehalten, da muss ich ein großes Kompliment machen, sei es dem Bürgermeister, wie den Tourismusverein, den Ambrus Hofer, was mir sofort das Vertrauen geschenkt hat.
1: Sie haben es durchgezogen bis jetzt, bis zur 10. Ausgabe. Es gab einige Kuratoren, Adam Budak dreimal, aber auch eine Internationalisierung. Wie ist das zustande gekommen und was hat das mit sich gebracht?
3: Also das hat alles mit 2016 mit Adam Budak begonnen. Er hat auch viel mehr Künstler eingeladen, aber wir waren da immer noch gefangen in der Fußgängerzone. Dann erst in seiner zweiten Ausgabe sind wir dann raus, auch in der Natur, und das Format hat ganz einen anderen Aspekt angenommen.
1: Natur ist das Stichwort. Es gibt Kunst im öffentlichen Raum, es gibt eine sehr prächtige Naturlandschaft, die Dolomiten im Hintergrund. Was ist eigentlich die politische Aussage? Kunst kann ja nie unpolitisch sein. Welche Botschaften haben die letzten Ausgaben vermittelt?
3: Ganz eindeutig, alle Kuratorinnen, die hier nach Gröden kommen, sind überwältigt von unserer unglaublichen Natur, von den Bergen und so weiter. Und so werden auch Fragen ins Raum geworfen, zum Nachdenken gebracht. Deswegen haben wir Kuratoren, die wirklich auch Themen, die im Moment sehr aktuell sind, über Ökologie, über die Zukunft unseres Planeten und so weiter. Das ist ein roter Faden, der sich einfach durchzieht. Aber die Kunst will ja keine Antworten geben, nur Fragen aufwerfen. Und ich glaube, das ist uns so in den letzten Jahren wirklich ganz gut gelungen.
1: Stichwort Verein. Präsident ist Eduard Demetz, der Komponist und Professor am Konservatorium in Bozen. Er ist ja auch aus dem Grödental. Sie sind jetzt Geschäftsführerin, bekommen auch eine Gage. Sie haben das bisher die letzten 9 Ausgaben immer ehrenamtlich gemacht. Wie haben Sie es geschafft, das ehrenamtlich durchzuführen?
3: Also ich habe das Jahr 2008 so mehr als Hobby angefangen. Ich habe damals noch nicht in der zeitgenössischen Kunst gearbeitet. Ich hatte noch keine Galerie. Also gestartet ist das als Hobby. Ich dachte immer, man muss das gesamte Budget in den Produktionen, weil die Leute müssen ja was sehen, man muss ja Inhalte hier schaffen. Und so hat sich das einfach von Jahr zu Jahr, also auch immer so weiterentwickelt. Es wäre nie Geld da gewesen, sozusagen jemanden zu bezahlen. Und ich habe auch immer die Künstler bei mir zu Hause beherbergt. Und nur, dass es in den letzten Ausgaben ist es eine Arbeit geworden. Wir arbeiten wirklich auf sehr hohem Niveau und deswegen ist das irgendwann nicht mehr möglich.
1: Wie geht es weiter? Bleiben Sie dem Verein bzw. als Geschäftsführerin auch in den nächsten Ausgaben erhalten?
3: Also wir planen schon die 11. Ausgabe und das wird ganz was Spannendes werden. Und deswegen wäre ich noch jetzt diese 2 Jahre bestimmt dabei sein. Und dann eben, ich bin schon daran zu denken, eben wie man das übergeben kann.
1: Sagt Doris Getta, Geschäftsführerin der Biennale Gardena, die alle 2 Jahre stattfindet und heuer die 10. Auflage feiert. Im Dialog zwischen Kunst, Natur und Kultur. Alle 2 Jahre wird in Stils mit dem Flurzierchen der Frühling begrüßt. Ein Brauch, der im abgelegenen Bergdorf ebenso wiederbelebt wurde, wie auch das sogenannte Klosen, das Lärmritual, das jedes Jahr vor oder nach dem Nikolaustag stattfindet. In beiden Fällen sind es Männer, die den Ton angeben, und die Frauen das Lärmritual, das jedes Jahr vor oder nach dem Nikolaustag stattfindet. In beiden Fällen sind es Männer, die den Ton angeben. Und die Frauen, welche Rituale haben sie? Kann man

0: Elisabeth Hölzl.
1: Wenn man Stilfs als Dorf hört, dann denkt man an das Klosen, an das Plug, Zirchen. Aber das weibliche Stilfs ist effektiv unsichtbar. Aber die Frauen reden untereinander und erzählen sich die Dinge. Und früher saßen die Frauen auf den Bänken und haben geredet und so. Ich habe also nie das Gefühl gehabt, dass jemand verbittert ist oder dass jemand traumatisiert ist. Also es kommen die Erinnerungen, auch die traurigen. Aber jetzt geht's allen gut und ich habe das Gefühl, dass sie mit sich im Reinen sind.
0: Elisabeth Hölzl, Fotografin und Installationskünstlerin aus Meran, spricht von jenen 15 Frauen aus dem Bergdorf Stilfs, die ihr das Vertrauen geschenkt haben und mit denen sie in den letzten Monaten intensive, sehr persönliche Gespräche führen konnte. Aus diesen heraus hat sich der Parcours der Ausstellung entwickelt.
1: Die Frauen mussten alles machen, also das Haus, das Vieh, die Felder, Kinder bekommen, arbeiten, also strenge Arbeit, und das verbindet sie.
0: In jedem Raum außer der Küche stoßen Besuchende auf Objekte der Erinnerung. Private Familienfotos, auf denen kinderreiche Familien zu sehen sind, mit staunenden Augen und hohlen Wangen, oder Dienstmädchen in ihren Uniformen in der Stube zu ebener Erde, die das Dorf verlassen mussten, um im Hotelgewerbe ihren Unterhalt zu verdienen. Daneben gewährt die offene Tür des Kleiderschrankes einen Blick auf fein säuberlich aufgetürmte Bettwäsche.
1: Ich bin eigentlich von den Geschichten ausgegangen und dann haben sich in mir die Bilder sofort, oder nicht immer alle, aber eigentlich sofort gestaltet. Zum Beispiel der Wäscheschrank von Clara war eins der ersten Erlebnisse, die ich hatte in Stilf. Sie hat mir den Schrank geöffnet und ich war sprachlos, ob der Ordnung und ob der Genauigkeit und fein säuberlich gefalteter Wäsche. Und habe sie gefragt, ob sie mir diese Wäsche leiht, um sie hier auszustellen.
0: Bereits zum 10. Mal stellt Landeskonservatorin Karin Dalla Torre zusammen mit ihrer Familie ihr Haus in Stilfs, das Haus Nummer 59, diesmal einer Künstlerin als Ausstellungsraum zur Verfügung.
2: Ich habe Elisabeth Hölzl vor etwa 30 Jahren kennengelernt. Ich habe damals über ihre Ausstellung in der Galerie Museum schreiben dürfen und mich hat ihre Arbeitsweise immer sehr fasziniert. Elisabeth Hölzl ist eine Künstlerin, die wirklich so tiefgreifend in Themen einsteigt und Orte wieder mit Bedeutung füllt und mit Inhalten, die wir längst vergessen glauben. Und das hat mich immer fasziniert und ich denke, das hat viel mit Stilfs zu tun, mit dieser Schlichtheit, und dass sie jetzt die Leben der Frauen aufgegriffen hat, diese Lebenswelt, die man vielleicht im Getöse der Berchtenläufe nicht so wahrgenommen hat, das finde ich besonders schön.
0: Die Geschichten kreisen um die schwere Arbeit auf dem Feld, während die Ehemänner ihrer Arbeit auswärts nachgehen, über Bestattungsrituale der im Haus aufgebahrten Toten, aber auch über Frauen, die uneheliche Kinder zur Welt brachten, wie Paula Angerer aus ihrem Leben erzählt, im Audioguide zu hören.
3: Ich bin geboren von meinen Großeltern in der Stube, weil meine Eltern waren damals noch nicht verheiratet. War ein sehr großer Skandal. Meine Mutter war ledig, war elternlos. Mein Vater ist gerade vom Krieg zurückgekommen. Sie wurde schwanger und hat kein Zuhause gehabt. Meine Großeltern haben sie herzlichst aufgenommen. Aber das große Problem war damals die Kirche. Die Kirche hat es nicht geduldet, dass eine uneheliche Frau, die ein lediges Kind auf die Welt bringen soll, ein Dach findet. Also meine Großeltern hätten sie mir ausgeschmeißen. Das haben sie nicht getan und ich bin in der Stube geboren.
0: Den Gang im oberen Stock des Hauses widmet Elisabeth Hölzl diesen illegitimen Kindern. Daneben befindet sich das Zimmer der Kargheit, wo jener Zeit gedacht wird, in der die Not vieler Familien so groß war, dass sich zwei Bräute einen Hochzeitsstrauß teilen mussten. Gastgeberin Karin Dalla Torre.
2: Ich denke, dass es schön ist, wenn die Frauen, die hier erzählt haben oder Objekte zur Verfügung gestellt haben für diese Installation, für diese Ausstellung, Wertschätzung verspüren für ihr Leben, für ihre Erlebnisse, für das Besondere von Frauenleben, für die Lichtpunkte, die es gibt, für die Schattenseiten, die es gibt. Und es war für mich sehr überraschend, wie sehr sich diese Frauen der Arbeit von Elisabeth Hölzl geöffnet haben.
0: Erklärt Karin Dalla Torre. Die Ausstellung von Elisabeth Hölzl im Haus Nummer 59 steht allen Interessierten in dieser Woche zur Verfügung. Die Künstlerin selbst ist anwesend. Das war ein Kulturjournal. Redaktion Renate Gamper. Am Mikrofon verabschiedet sich Stefan Nikolaus.

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1: Wir grüßen Sie im Forum Kultur und stellen Ihnen heute den Salzburger Stierpreisträger 2026 aus der Schweiz vor, Markus Schönholzer. Am besten gleich mit einem kurzen Porträt.

0: Als der 1962 im amerikanischen Buffalo geborene Markus Schönholzer mit seiner Familie in die Schweiz zog, hatte er einen Traum im Koffer. Er wollte Basketballer werden. Auch die Mutter glaubte an eine eventuelle Karriere des Sohnes, allerdings fehlte dem künftigen Basketballer die Körpergröße. Nun ja, man kann ja auch anderweitig Karriere machen, meinte der Vater, ein Ingenieur, und schlug eine naturwissenschaftliche Karriere vor. Markus Schönholzer aber entschied sich letztlich für die Musik und der tat uns allen Gutes daran.
1: 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Was das Tier will, dann ist's wieder still, es schweigt, es ist ein Tier.
0: Schönholzer, der großartige Liedermacher, schreibt Kabaretthits nicht nur für sich, sondern auch für viele andere Kolleginnen und Kollegen. Die Lieder purzeln nur so aus seinem Sinn und in seine Gitarre, aber sie sind deshalb nie oberflächlich, banal. Schönholzers Lieder sind nicht unbedingt biografisch, aber sehr persönlich, das sind sie schon. Und sein jüngstes Kabarettprogramm, die Schönholzers, lassen auch tief in seine Familienseele blicken. Alles, was er erzählt, klingt zunächst überspitzt und überdreht, er blödelt gerne. Und doch ist das, was er singt und sagt, so nah am Alltag und am Leben.
1: Dem Paar am Tisch nebenan geht schlecht. Und weshalb das so ist, verstehe ich nicht recht. Vielleicht wollen die Kinder und kriegen noch keine. Vielleicht hat sie Zahnweh oder eher Nierensteine. Oder liegt's an den Kindern, die sie schon haben? Schlaflose Nächte, Erziehungsaufgaben. Und egal ob nun Nagelpilz oder Ekzeme, die beiden, die haben extreme Probleme. Und um was es da geht, das lässt mir keine Ruhe. Und ich höre dem Paar mit einem Ohr zu.
0: Markus Schönholzer produziert Ohrwürmer. Er ist ein feinsinniger Komiker. In seinen Programmen nimmt er auf, was die Familie, der Schweizer Boden und die Menschheit hergeben. Musikalisch bewegt er sich gerne über den Tellerrand. Er schreibt für Bühne, Theater, Shows, Tanz und Film und arbeitet mit bekannten Regisseurinnen und Autoren wie Niklaus Helbling, Charles Lewinsky und Sibylle Berg. 2015 hat er den Schweizer Comedy Award erhalten und den Publikumspreis gleich dazu. 2026 wird der internationale Radio-Kabarettpreis Salzburger Stier folgen. Er ehrt einen vielfältigen, großartigen Sänger, Gitarristen und Kabarettisten, einen Entertainer, der, wie es die Stier-Jury anerkennt, aus der Tiefe kommt. Der Tiefe der Lieder und der Worte.
1: Das

0: Im Mai dieses Jahres wurde dem Kabarettisten im Kursaal von Meran der Salzburger Stier in Form einer Trophäe überreicht. Schönholzer bedankte sich bei seinem Publikum und der Jury mit einem eigens für dieses Ereignis zusammengestellten Soloprogramm. Sie hören nun den Mitschnitt davon inklusive Moderation von Robert Ballfrader, der durch den Preisträgerabend führte.
1: Dankeschön. Vielen herzlichen Dank. Einen wunderschönen guten Abend, meine sehr verehrten Damen und Herren, von der Bühne des Kursaals Meran. Mein Name ist Robert Ballfrader und es ist mir eine Ehre, Sie an diesem Abend begleiten zu dürfen. Warum die Wahl auf mich gefallen ist, warum gerade ich diesen Abend moderieren darf, ist leicht erklärt. Der Salzburger Stier ist ein internationaler Radiokabarettpreis, hinter dem öffentlich-rechtliche Sender aus der Schweiz, Deutschland, Südtirol und auch Österreich stehen. Und ich habe als einer der ganz, ganz wenigen Verbindungen zu all diesen Ländern. Ja, zu jedem einzelnen dieser Länder habe ich eine Verbindung zu Südtirol, weil mein Vater Südtiroler war, ist in St. Vigil in Enneberg geboren. Seine Muttersprache war übrigens nicht Deutsch, auch nicht Italienisch, sondern Ladinisch. Mein Vater war ein Rätoromane, deswegen spreche auch ich ein paar Worte Ladinisch und kann sagen, ai Ladins toffetele kü. Und wenn Sie wissen wollen, was das heißt, müssen Sie leider Gottes nach St. Vigil in Enneberg fahren. Tut mir leid. Bezug zu Österreich, logisch, ich bin dort geboren, habe dort meinen Hauptwohnsitz und zu Deutschland habe ich auch einen Bezug, weil ich dort sehr, sehr oft vor einer Filmkamera oder auf einer Kabarettbühne stehen darf und ich kann mit den kulturellen Unterschieden zwischen Österreichern und Deutschen umgehen. Ich habe das gelernt in all diesen Ländern, da gibt es Unterschiede. Die Deutschen haben nämlich Charaktereigenschaften, die kennt man in Österreich so nicht. Die sagen zum Beispiel sehr oft sehr deutlich, was sie sich denken. Bist in Österreich ein Soziopath? Nein? Und mit der Schweiz verbindet mich auch etwas, das wahrscheinlich bis an mein Lebensende halten wird, ein in Schweizer Franken zu Buche stehender Fremdwährungskredit. Sie sehen, kaum einer, der geeigneter wäre als ich, wobei es ist ja eigentlich fast egal, wer heute moderiert, das geht auch mit einer hirnlosen Sprechpuppe wie mir. Es ist egal, weil dieser Abend soll allein den diesjährigen Preisträgern des Salzburger Stiers gehören, von denen ich jetzt den ersten vorstellen darf. Meine Mutter findet mich genial. So heißt ein Hit aus Markus Schönholzers aktuellem Programm Die Schönholzers. Darin geht es um die Mutter, die demjenigen bedingungsloses Vertrauen schenkt, der selber noch keines hat, dem eigenen Sohn. Markus Schönholzer, 1962 in den USA geboren, hat beim Umzug der Familie in die Schweiz einen Traum mit im Gepäck. Er will unbedingt Basketballer werden. Die Mutter spricht dem eher kleinen Markus jahrelang gut zu, das werde schon, denn es fehlt ja nur noch der letzte Meter. Davon, dass wahre Größe eines Menschen nicht in Zentimetern gemessen wird und wie groß er wirklich ist, davon können Sie sich jetzt überzeugen. Meine Damen und Herren, Markus Schönholzer.
2: Hallo. Hey. Salut Zürich. Salut Meran. Hallo Stier. Hoi. Hey, oh. So fühlt sich nun also eine Preisverleihung an. Irgendwie erhaben. Ja, ich glaube, ich schwebe ein bisschen. Ja. Können Sie sehen? Ja. Von unten? Ja, nicht. Es ist mehr ein inneres Schweben. Ja, ich, ich, ich, ich habe mir ja lange überlegt, wie ich mit meinem Auftritt hier den feierlichen Ansprüchen einer solchen Veranstaltung überhaupt gerecht werden kann. Und es wurde mir relativ klar, es ist einfach. Ich beginne mit dem Rezitat eines meiner schönsten Gedichte in Begleitung von gehobener klassischer Gitarrenmusik. Funktioniert ja immer. Ich wünsche viel Vergnügen.

schön, gell? Ja, diese Melodie, sie erinnert mich immer an ein Chateaubriand bei Kerzenlicht in einer Landbeiz mit meiner Frau. Ja, wir hatten einen schönen Abend, man brachte uns nett zum Tisch und ich begrüßte das etwas jüngere Paar am Tisch nebenan, grüezi miteinander, grüezi, ja. Und ich merke sofort, die Stimmung am Tisch nebenan ist schlecht. Nun, was es da gibt, verstehe ich nicht recht. Ja, vielleicht hat sie Zahnweh oder eher Nierensteine. Ja, vielleicht wollen die Kinder und kriegen noch keine. Oder es liegt an den Kindern, die sie schon haben. Schlaflose Nächte, Erziehungsaufgaben. Und egal, ob nun Nagelpilz oder Ekzeme, die beiden, die haben extreme Probleme. Und um was es da geht, lässt mir keine Ruhe. Und ich höre dem Paar aufmerksamst zu. Meine Frau am Tisch vis-à-vis von mir sagt, Markus, hey, was ist mit dir? Du hörst mir überhaupt nicht zu. Und ich sag, doch, doch, ich höre zu, aber du, da geht gerade was ab am Tisch nebenan. Ne? Hörst du die Frau, hörst du den Mann? Und jetzt hört auch sie diese Disharmonie. Und wir verfolgen entrückt, was die beiden bedrückt. Und wir merken geschwind, du, da geht's nicht um Kind. Es ist etwas wegputzen, weg Ziggis und Äschen, aufstehen am Morgen und Wäsche in einer Tasche. Und immer müsse alles immer nur sie und das, was er müsste, mache er nie. Ja, und wir essen und wir trinken und wir hören in Ruhe dem Streit am Tisch nebenan aufmerksamst zu. Du, da sehe ich in der Beiz ein weiteres Paar, das schaut rüber zu uns. Und fragt sich offenbar, ja, weshalb wir so still sind, ja, warum wir so schweigen. Ja. Die fragen sich jetzt, was ist wohl los mit den beiden? Ja, das ist mir jetzt peinlich, das ist mir nicht recht. Jetzt meinen die beiden, uns gehe es schlecht. Ja, die meinen wohl, wir seien eins von den Paaren, welches nach vielen aufopfernden Jahren kauend und grantig im Restaurant säßen und schweigend ihr Chateaubriand essen. Dabei sind wir beide, das ist sonnenklar, in Sachen Beziehung ein Vorzeigepaar. Ja, und um zu beweisen, wie gut es uns geht, mache ich Smalltalk, ich lache, ich rede und hoffe, es werde den beiden so klar. Hier handelt es sich um ein glückliches Paar. Doch meine Frau schweigt, ja, sie faucht mich gar an. Ja, es sei gerade spannend am Tisch nebenan. Ja, bis endlich still, ja, halt endlich den Rand. Sonst hört man ja gar nichts am Tisch nebenan. Ja. Und ich hock aufs Maul, obwohl ich nicht will. Und an unserem Tisch ist wieder mucksmäuschenstill. Ja. Jetzt schauen mich die beiden schon mitleidig an. Die denken jetzt sicher, dieser arme Ehemann. Ja, fertig jetzt, ich gehe rüber zum Tisch und sage denen beiden, wie die Sachlage da ist. Ja, ja. Ja, es seien nicht wir, die einen Streit hätten, eben ein Streit hätten, die am Tisch gleich daneben, ja, die

0: besetzt. Es habe noch Platz und man höre dort gut, was sich am Tisch nebenan genau tut. Ja, zuerst haben sich die beiden geziert, doch ich hab sie nett zu uns rübergeführt. Und so sind wir zu viert noch lange gesessen, haben zugehört und Crème Brûlée gegessen und erfuhren dann live am Tisch nebenan, wie schnell eine Beziehung zu Ende gehen kann. Ja, und dann haben wir bezahlt und dann sind wir nach Hause. Danke.
1: Danke. Danke.
0: Merci. Danke. Ich möchte diesen schönen Anlass hier nutzen, um Sie, liebes Publikum, in mein Leben und Werk einzuführen. Ja. Es ist mir ein großes Anliegen, Ihnen diesen kleinen Künstler hier etwas näher zu bringen. Ja. Deshalb jetzt ein paar biografische Details. In Amerika geboren, emigrierte ich 1973 mit der gesamten Familie Schönholzer in die Schweiz, wo ich sofort in eine tiefe und akute Pubertät fiel. Ja. Ja, und dort habe ich auf ziemlich spektakuläre Art und Weise die Übersicht, aber auch mich selber verloren. Ja, es war ein bisschen so, wie wenn ich mich bei der Abreise in New York zu Hause vergessen hätte. Da bin ich nun ein Planet.

Eher ein Dudelsack. Ja. Manchmal denke ich auch, Heilandsack. Ich wär gern wie ein Fluss. So ein Fluss, der sagt Schluss. Ab heut bin ich kein Wasser, nein. Will ab sofort nur trocken sein. Doch ich bin wie ein Huhn. Kann nur gackern und nun bin ich wie ein Gedicht. Selten gut, meistens nicht. Nein, jetzt weiß ich's. Ich bin ein Magnet, der an der Kühlschranktür klebt. Und ich halt dort ein vergilbtes Blatt, welches man längst vergessen hat.

Danke. Diese Pubertät, die Pubertät heißt ja Pubertät, weil man in der Pubertät fast etwas tät, das dann aber nicht tut. Ja. Ja, sonst würde es ja Pubertät heißen. Ja, also der Bub, er tät schon, aber er tut nicht. Ja. Bub, er tät, ja. Markus, willst du mit uns in die Sommerferien? So der Vater. Nein. Ja, dann willst du vielleicht in ein Sommerlager? So die Mutter. Nein. Ja, dann gehst du zur Tante und zum Onkel nach Mümliswil.

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langweilig. Ja, lustigerweise war es genau diese Tante, die in den Estrich stieg und mit einer Gitarre runterkam, mir die Gitarre in die Hand drückte und sagte, Markus, mit der habe ich also gar nie etwas anfangen, aber vielleicht ist das etwas für dich. Und mein Leben hat sich für immer verändert. Endlich konnte ich meine tiefsten Gefühle mit einem Instrument ausdrucken. Hey, wenn du mal so einen Akkord kannst, das fährt dann anders ein. Und ich bin mit dieser Gitarre nach Hause gegangen in mein Zimmer und habe das Lied zu üben begonnen, was mir damals so gut gefiel. Wo ist die Kokosnuss? Wo ist die Kokosnuss? Wer hat die Kokosnuss geklaut? Wo ist die Kokosnuss? Wo ist die Kokosnuss? Wer hat die Kokosnuss geklaut? Wo ist die Kokosnuss? Die Kokosnuss? Wer hat die Kokosnuss geklaut? Hey, Kokosnuss, die Kokosnuss, wer hat die Kokosnuss geklaut? Hey, Kokosnuss, die Kokosnuss, wer hat die Kokosnuss geklaut? Hey, die Kokosnuss. Ja, das Lied, das hat mir einfach sehr gut gefallen. Ja. Ja. Ja, ja, ja, ja, ja, danke. Ja. Für alle, die das Lied vielleicht noch nicht so gut kennen, es handelt von einer Kokosnuss. Ja, ja, und sie ist geklaut worden. Nur weiß man eben nicht von wem. Und deshalb singen ja auch die Affen in diesem Urwald, ja, wer hat die Kokosnuss geklaut, ja, was uns dann aber zu einer weiteren hochinteressanten Frage führt, nämlich, wo ist die Kokosnuss? Die könnte jetzt irgendwo in diesem Urwald sein, ja. Ja, und deshalb singen ja dann auch die Affen. Hä? Wo ist die Kokosnuss? Wo ist die Kokosnuss? Wer hat die Kokosnuss geklaut? Lauter legitime Fragen. Hä? Wo ist die Kokosnuss? Die Kokosnuss? Wer hat die Kokosnuss geklaut? Hey, die Kokosnuss? Die Kokosnuss? Wer hat die Kokosnuss geklaut? Ja, und die Eltern haben mich schon bald in den Gitarrenunterricht geschickt, ja, damit ich eine halbe Stunde in der Woche auswärts spiele. Ja. Ja, ich konnte schon bald neue Sachen, muss mal hören. Ja. Wo ist die Kokosnuss, wo ist die Kokosnuss? Ja, ja, Entschuldigung, ich schweife ab. Ja. Eigentlich wollte ich euch ja nur erzählen von dieser hochinteressanten sechsten Strophe, wo dann endlich auskommt, wer diese Kokosnuss wirklich geklaut hat. Weiß es noch jemand? Hä? Das Affenbaby, klar, ja, natürlich. Das ist mir aber eingefahren als Bube. Also bei uns im Dorf hätte es kein Kind gehabt, das sich getraut hätte, so etwas Wildes zu machen. Riecht ja ein bisschen nach Revolution, wenn Sie mich fragen. Ja. Für mich wäre das ein Zeichen des Widerstands. Ja. Ja, ein Symbol der Befreiung, eine Kinderhand, die eigenhändig die Weltordnung in die Hand nimmt und auf den Kopf stellt. Und endlich mal jemand, der sich wehrt gegen die festgefahrenen Machtgefüge auf dieser Welt. Und dieses kleine Wesen, das war für mich war das der Robin Hood, nein, sogar der Che Guevara von allen Halbwüchsigen. Ja. Und was wollte uns dieses kleine, mutige Tier mit dieser großartigen Tat sagen? Auch ich, kleiner Affe, habe das Recht auf eine Kokosnuss. Auch ich, kleines Wesen, habe das Recht auf große Träume. Und ja, ich habe diese Kokosnuss geklaut, aber nicht für mich. Nein, für dich und für dich und für dich und für dich. Für alle unterdrückten Wesen auf diesem Planet. Und ich bin in mein Zimmer gegangen und habe begonnen, gegen meine Unterdrücker anzuspielen. Ja. Fock die Ämtchenliste!
Nieder mit dem Kompostkübel Entleerungszwang. 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Yeah, the times they are a-changing. Und ich wollte gerade mit einer meiner gefürchteten Mundharmonika-Solos beginnen. Da kam der Vater ins Zimmer und sagte, Markus, jetzt aber sofort den Rasen mähen. Und ich, Markus Theodor Schönholzer, bin vor den Vater hingestanden, habe ihm in die Augen geschaut und habe ihm ins Gesicht gesagt, okay, dann mache ich jetzt das mit dem Rasen. Yeah, the times, they are a-changing. Ja, mit 12, 13 Jahren hat sich mein Hirn nochmals im eigenen Saft gedreht. Ja. Und in meinem Körper haben sich Gefühle entwickelt, Anziehungskräfte, die man mit reiner Physik

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0: Vater und Mutter mal kurz ignorierte und meine Zunge im Winter ans Eisentor hielt.
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0: Aha, sagte mein Naturwissenschaftlervater, das ist jetzt Physik. Ein typischer Fall der Zungenhaftung, sieht man selten so schön. Ja, das ist, weil Metall ein so guter Wärmeleiter ist. Und weißt du auch warum, Markus? Es ist alles wegen der atomaren Struktur, Markus. Also, ja, ein Metall verteilen sich die Atome in einem regelmäßigen Gitternetz und innerhalb dieses Gitternetzes können sich die Elektronen frei bewegen. Das führt zu einem sogenannten Elektronengas, Markus, musst du dir merken. Ja, und genau dieses Elektronengas macht dann das Metall zu einem besonderen... Ja. Hörst du mir überhaupt zu, Markus?
1: Ja, ist interessant. Interessant.
0: Ja, interessant, ja. Faustdick gelogen war das natürlich. Alles, was mir der Vater damals sagte, ist mir hier zu diesem Ohr rein, hier runter am Arsch vorbei und zu diesem Ohr wieder raus. Ja. Der einzige Mann auf der Welt, der mir damals etwas hätte sagen dürfen, wäre Mr. John Lennon gewesen. Ja, seine These, dass man im Bett liegen bleiben und trotzdem die Welt verändern kann, ja, das hat mir als Teenie extrem eingeleuchtet. Ja, so wie der wollte ich werden, ja. Natürlich auch so berühmt. Ja. Und deshalb habe ich mir auch Gedanken gemacht, wie ich vielleicht auch mal einen Hit schreiben könnte. Durch

Danke! Nächsten. Ja. Mein allererster Auftritt im Hirschen, in der Beiz, wo ich aufgewachsen bin, das war ein voller Erfolg. Ja. Und es folgten etliche Auftritte in stillgelegten Luftschutzkellern und Jugendclubs im ganzen Quartier. Ja. Ja, ich habe angesungen gegen den Hunger, gegen die Arbeitslosigkeit, gegen die Umweltverschmutzung und gegen kein Honorar. Ja. Und ich habe mir solche Mühe gegeben, aus meiner Berufung endlich einen Beruf zu machen. Und ich habe in der Not auch einen Job angenommen, den ich vielleicht nicht hätte annehmen sollen. Ja, ich bewarb mich auf eine Stelle,

Okay. Thank you. Wissen Sie, das Leben als freischaffender Kleinkünstler, das kann schön hart sein. Ja? Ja, und irgendwann mal kommt der Tag, an dem du nicht mal mehr an dich selber glaubst. Ja? Und dann fällt die Stimmung in den Keller, in etwas so tief. Das, ja. Ja, und dann ist es höchste Zeit, dass du jemanden machst, der an dich glaubt. Ja? Ein eigenes Kind. Ja, es funktioniert immer. Ja. Gell, Papi, du bist der Größte. Ja, Kind, ich bin der Größte. Ja. Und gell, du bist auch der Schönste und der Schnellste. Ja, Kind, ich bin der Schönste und der Schnellste. Ja. Es tut so gut. Ja. Ja. Und endlich kann man all diese aufgestauten Frustrationen über die verpeilten Vorsätze und die vergurkten Ziele in ein wehrloses, kleines Gegenüber hineinprojizieren. Ja. Ich sage euch, Kinder, ein wahres Geschenk.

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Danke. Hey, danke. Und inzwischen bin ich 64 Jahre alt und habe sogar noch ein zweites Kind und dank meiner lieben Frau auch endlich ein regelmäßiges Einkommen. Ja, ja, ja. Ja, ja, ja, ich, oh, und jetzt habe ich sogar, oder gleich kriege ich noch einen Stier. Und der macht mir Mut und der macht mir Freude. Und ich möchte all den Menschen danken, die mir auf dem Weg hierhin geholfen haben. Allen voran, meine Familie, die da ist heute Abend. Hey, merci vielmal. Herr Emmi, hey. Super, sehr. Danke vielmal. All die Berg- und Talfahrten, die wir gemacht haben miteinander, eine super Zeit gewesen, aber auch Scheiße zwischendurch. Ja. Und wem wollte ich noch Danke sagen? Am Schweizer Radio. Schweizer Radio, wo seid ihr überhaupt verteilt in diesem Raum? Euch vielen Dank für die Unterstützung über die Jahre. Ohne euch gäbe es mich gar nicht. Ja? Und dann natürlich meinen Regisseur, Paul Steinmann, gell? Und die ganzen Leute, die aus Zürich oder Umgebung mitgekommen sind. Kann ich mal eure Hände sehen? Ja, ist doch jemand gekommen. Nein, schön, dass ihr dabei wart. Und ihr, liebes Publikum, ihr habt mir einen schönen Abend beschert. Vielen Dank für euren. Vielen Dank. Hey. Von mir aus könntet ihr mir jetzt jeden Abend einen Stier schenken. Ich könnte mich daran gewöhnen. Ja, ja. Ja, wissen Sie, es ist ja nicht so, dass im Alter das Verlangen nach Streicheleinheiten nachlässt. Nein, es nimmt verdammt noch mal zu. Ja, weil die Haut wird ja im Alter ein bisschen dicker und die Sinne werden ein wenig stumpfer. Und man sehnt sich nach früher, als man all diese tollen Gefühle zum allerersten Mal hatte. Ja, und man geht auf die Suche nach neuen, größeren, geileren Gefühlen, damit das Leben wieder riecht und schmeckt und kratzt und biest, wie früher, als man noch jung war.

Versucht's doch mal mit diesem neuen Gefühl. Ihr steht am Morgen früh auf. Die Sonne ist noch nicht aufgegangen. Und ihr geht in euren Hauspantoffeln und im Morgenmantel rüber zum Nachbarn. Der hat seit neuestem einen Hühnerstall. Und ihr schleicht in den Stall und ihr klaut dort ein Ei und ihr schliecht mit dem Ei wieder heim. Geht ihn mit dem Ei in die Küche, nehmt ein Glas und trennt dort sorgfältig das Eigelb vom Eiweiß. Und mit dem Eigelb im Glas in der einen Hand und mit dem Pinsel in der anderen Hand geht ihr raus auf den Balkon, setzt euch in den Liegestuhl, öffnet den Bademantel und pinselt den ganzen Bauch voll Eigelb ein. Und die Sonne, die inzwischen am Horizont aufgegangen ist, brennt auf eurem Bauch. Zieht euch die Haut zusammen und vor euren eigenen Augen wird euer Bauch 100 Jahre älter. Vor euren eigenen Augen wird eure Haut ganz runzlig und ihr denkt, das ist ein neues Gefühl. Ein ganz neues Gefühl. Ja, und beim Anblick eures Runzelbauchs denkt ihr, ja, vielleicht war ich in einem früheren Leben ein Elefant. Ja. Habe in der Kalahari über meine Herde gewacht. Ja.

Und am nächsten Tag nehmt ihr den neu entdeckten Elefanten in euch mit ins Büro. Mit, ja, gleich mit ins Chefbüro. Gleich mit an die Lohnverhandlung, ja. Und jetzt habt ihr Elefantenhaut, ja? Verteidigt euer Revier und sagt mal all die Sachen, die euch schon seit Jahren auf der Zunge lagen. Und das, das ist ein neues Gefühl. Ein ganz neues Gefühl, auch für den Chef. Und am nächsten Morgen kommt ihr ins Büro und es liegt auf eurem Schreibtisch ein Brief. Ein Brief. Ihr macht den Brief auf und da steht: Wir danken für Ihre offene und ehrliche Art. Wir wünschen Ihnen alles Gute auf dem weiteren Lebensweg und Ihr Schreibtisch muss bis um 11 geräumt sein. Ja, das ist jetzt, das ist jetzt einfach ein hoher Schießdreck. Ja, das ist jetzt oberoffen, gemein. Ich meine, das ist eine Zumutung. Nach all den Jahren und all den Sachen, die ihr für diese Firma gemacht habt, diesen Abgang hast du nicht verdient. Ja, und jetzt? Was machst du morgen? Was machst du übermorgen? Was mache ich übermorgen? Das ist ein neues.

0: wünsche euch ein schönes Leben. Tschüss.
1: Vielen Dank. Danke vielmals. Danke vielmals. Merci. Tschüssi. Danke.
2: Dankeschön, lieber Markus Schönholzer. Ich darf jetzt aus der Jurybegründung zitieren. Schönholzers Lieder sind nicht unbedingt biografisch, aber persönlich. Sie berühren, ohne sentimental zu sein. Sie sind überspitzt und doch so nah am Alltag, am Leben. Wer in einen Theaterabend mit Markus Schönholzer geht, wird Lachen und Tränen in den Augen haben, aber nicht nur vom Lachen. Man wird sich ertappt fühlen und gesehen und am Weg nach Hause eine Melodie von ihm pfeifen. Seine Mutter hat also recht gehabt. Zwar ist aus Markus Schönholzer kein großer Basketballer geworden, dafür aber ein großer Musikkabarettist. Und deswegen zeichnet die Schweizer Jury ihn mit dem Salzburger Stier 2026 aus, denn Markus Schönholzer und seine Kunst, die sind genial.
1: Hey. Danke vielmals. Merci. Ach, vielen herzlichen Dank. Badam, badam, bam, bam, bam. Ich muss ab.
3: Im Forum Kultur brachten wir Eindrücke vom Salzburger Stier 2026 und dem musikalischen Preisträgerauftritt des Schweizer Kabarettisten Markus Schönholzer. Robert Ballfrader hat den Abend moderiert. Zu den Preisträgern zählten heuer auch die deutsch-österreichische Kabarettistin Sonja Bickhardt und der deutsche Liedermacher und Chansonnier Bodo Wartke. Deren Programme hatten wir in den vergangenen Kulturforen bereits vorgestellt. Damit endet dieser Kulturabend. Im Namen der Redaktion verabschiedet sich dankend für Ihre Aufmerksamkeit Renate Gamper am Mikrofon. Auf Wiederhören.

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